0: Es ist 5 Uhr.
1: 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Und während sie aßen, nahm er Brot, segnete, brach und gab es ihnen und sprach: Nehmt, dies ist mein Leib. Markus 14, Vers 22. Gedanken zum Markus-Evangelium. Donnerstagabend, in einem gepolsterten Obersaal. Jesus Christus feiert mit seinen Jüngern das Passa, ein Fest, das an die Erlösung des Volkes Israel aus der ägyptischen Knechtschaft erinnert. Doch plötzlich nimmt er Brot, spricht ein Dankgebet und verteilt es an sie. Damit unterbricht er den gewohnten Ablauf der Feier. Diese Handlung markiert den Beginn von etwas Neuem. Doppelpunkt. Das Mahl des Herrn, auch Abendmahl genannt. Eine schlichte Mahlzeit, die jedoch von tiefer und weitreichender Bedeutung ist, wie wir noch sehen werden. Es ist nicht das erste Mal, dass Jesus Brot nimmt und es segnet oder dafür dankt. Beim Speisungswunder zum Beispiel begegnen uns dieselben Worte. Auch die Tatsache, dass Brot gebrochen und ausgeteilt wird, ist nichts Ungewöhnliches. Der Prophet Jeremia sagt: Man wird ihnen kein Brot brechen bei der Trauer, um jemand zu trösten über den Toten, noch ihnen zu trinken geben aus dem Becher des Trostes, über jemandes Vater oder über jemandes Mutter. Ebenso berichtet die Apostelgeschichte von Paulus. Als er Brot genommen hatte, dankte er Gott vor allen, und als er es gebrochen hatte, begann er zu essen. Brotbrechen steht also für eine gemeinsame Mahlzeit. Doch was nun folgt, ist außergewöhnlich. Das Brot des Abendmahls symbolisiert den Leib Jesu. Der Evangelist Lukas ergänzt die Worte des Herrn: Der für euch gegeben wird, dies tut zu meinem Gedächtnis. Es geht also nicht um eine gewöhnliche Mahlzeit zur Sättigung, sondern um ein Gedächtnismahl. Das Brot bleibt Brot, doch in den Herzen und Gedanken der Gläubigen richtet sich alles auf den Herrn und seinen Tod, den er für sie erlitten hat.

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Aus der Übersetzung Neues Leben, 2. Buch Könige, Kapitel 1 und 2. Elia tritt König Ahasja entgegen. Nach König Ahabs Tod erklärten die Moabiter ihre Unabhängigkeit von Israel. Eines Tages fiel Ahasja durch das Gitter in einem der oberen Gemächer in Samaria und verletzte sich. Er schickte Boten und beauftragte sie: Geht und fragt Baal-Zebub, den Gott von Ekron, ob ich wieder gesund werde. Da befahl der Engel des Herrn Elia aus Tischbe: Geh den Boten des Königs von Samaria entgegen und frage sie: Warum wollt ihr Baal-Zebub, den Gott von Ekron, befragen? Gibt es denn keinen Gott in Israel? Deshalb spricht der Herr: Du wirst dich von dem Bett, auf dem du liegst, nicht mehr erheben, sondern sterben. Und Elia machte sich auf den Weg. Als die Boten zum König zurückkehrten, fragte er sie: Warum seid ihr so schnell wieder zurück? Sie antworteten: Ein Mann kam uns entgegen und befahl uns: Kehrt zum König zurück, der euch geschickt hat, und sagt zu ihm: So spricht der Herr: Warum wollt ihr Baal-Zebub, den Gott von Ekron, befragen? Gibt es denn keinen Gott in Israel? Deshalb wirst du dich von dem Bett, auf dem du liegst, nicht mehr erheben, sondern sterben. Was war das für ein Mann, der unterwegs mit euch gesprochen hat? Fragte der König. Sie antworteten: Er trug einen Mantel aus Fell und hatte einen Ledergürtel um die Hüften. Das war Elia aus Tischbe, rief der König. Und er schickte einen Hauptmann mit seiner Truppe von 50 Mann zu ihm. Der stieg hinauf und fand Elia auf einen Hügel sitzend. Er sagte zu ihm: Mann Gottes, der König befiehlt dir, komm schnell hinunter. Doch Elia entgegnete dem Hauptmann: Wenn ich ein Mann Gottes bin, so soll Feuer vom Himmel fallen und dich und deine 50 Mann töten. Da kam Feuer vom Himmel und verbrannte sie alle. Daraufhin schickte der König einen zweiten Hauptmann mit 50 Mann. Auch dieser sagte zu Elia: Mann Gottes, der König befiehlt dir, komm augenblicklich hinunter. Elia antwortete ihnen: Wenn ich ein Mann Gottes bin, so soll Feuer vom Himmel fallen und dich und deine 50 Mann töten. Und wieder kam das Feuer Gottes vom Himmel und verbrannte sie alle. Da schickte der König einen dritten Hauptmann mit 50 Mann. Doch dieser Hauptmann kam hinauf zu Elia, sank vor ihm auf die Knie und bat ihn: Mann Gottes, verschone mein Leben und das Leben deiner 50 Knechte. Sieh, das Feuer ist vom Himmel herabgefallen und hat bereits die beiden anderen samt ihren Leuten verbrannt. Doch bitte verschone nun mein Leben. Da sagte der Engel des Herrn zu Elia: Hab keine Angst, geh mit ihm. Und Elia stand auf und ging mit ihm zum König. Elia sagte zum König: So spricht der Herr: Du hast Boten zu Baal-Zebub, dem Gott von Ekron, geschickt, um ihn zu befragen. Gibt es denn keinen Gott in Israel, den man befragen könnte? Deshalb wirst du dich von dem Bett, auf dem du liegst, nicht mehr erheben, sondern sterben. Und so starb Ahasja, wie der Herr es durch Elia vorausgesagt hatte. Da Ahasja keinen Sohn hatte, wurde Joram nach ihm König. Das geschah im 2. Jahr der Regierungszeit König Jorams von Juda, des Sohnes Josaphats. Alles weitere über Ahasjas Herrschaft und seine Taten steht im Buch der Geschichte der Könige Israels beschrieben. Elia wird in den Himmel entrückt. Als der Herr beschloss, Elia in einem Wirbelsturm in den Himmel zu holen, war dieser gerade zusammen mit Elisa von Gilgal aufgebrochen. Elia sagte zu Elisa: Bleib hier, denn der Herr hat mir befohlen, nach Bethel zu gehen. Doch Elisa antwortete: So wahr der Herr lebt, und du selbst auch, ich werde dich nicht verlassen. Also gingen sie zusammen nach Bethel. Dort kamen die Prophetenschüler, die in Bethel lebten, zu Elisa und fragten ihn: Wusstest du, dass der Herr deinen Herrn heute von dir nehmen wird? Seid still, antwortete Elisa, ich weiß es.
Da sagte Elia zu ihm, Elisa, bleib hier, denn der Herr hat mir befohlen, nach Jericho zu gehen. Doch Elisa antwortete abermals, so wahr der Herr lebt, und du selbst auch, ich werde dich nicht verlassen. Als sie Jericho erreichten, kamen Prophetenschüler, die in Jericho wohnten, zu Elisa und fragten ihn, wusstest du, dass der Herr deinen Herrn heute von dir nehmen wird? Seid still, antwortete Elisa, ich weiß es. Da sagte Elia zu Elisa, bleib hier, denn der Herr hat mir befohlen, zum Jordan zu gehen. Doch Elisa antwortete noch einmal, so wahr der Herr lebt, und du selbst auch, ich werde dich nicht verlassen. Und sie wanderten zusammen weiter. 50 Männer von den Prophetenschülern gingen mit ihnen und beobachteten von Weitem, wie Elia und Elisa am Jordan stehen blieben. Elia faltete seinen Mantel zusammen und schlug damit aufs Wasser. Der Fluss teilte sich und die beiden schritten trockenen Fußes hinüber. Am anderen Ufer sagte Elia zu Elisa, »Was kann ich noch für dich tun, bevor ich fortgenommen werde?« Elisa antwortete, »Setz mich als deinen rechtmäßigen Nachfolger ein.« »Diese Bitte ist nur schwer zu erfüllen«, antwortete Elia, »wenn du sehen wirst, wie ich von dir fortgenommen werde, wird sie dir gewährt werden. Wenn du es jedoch nicht sehen wirst, wird sie dir nicht gewährt.« Während sie weitergingen und miteinander redeten, erschien plötzlich ein Wagen aus Feuer am Himmel und Pferde aus Feuer und trennte sie, und Elia wurde von einem Wirbelsturm in den Himmel getragen. Elisa sah es und rief, »Mein Vater, mein Vater, du Streitwagen Israels und sein Lenker!« Und als er sie nicht mehr sehen konnte, zerriss er seine Kleider in zwei Teile. Dann hob er Elias Mantel auf, der diesem entfallen war, und kehrte ans Jordanufer zurück. Auch er schlug mit dem Mantel auf das Wasser und rief, »Wo ist der Herr, der Gott Elias?« Da teilte sich der Fluss und Elisa durchquerte ihn. Als die Prophetenschüler aus Jericho das sahen, riefen sie, »Der Geist Elias ruht auf Elisa.« Und sie liefen ihm entgegen und warfen sich vor ihm nieder. »Sieh her«, sagten sie zu ihm, »bei uns sind 50 unserer stärksten Männer. Sie können sich aufmachen und nach deinem Herrn suchen. Vielleicht hat der Geist des Herrn ihn entführt und auf irgendeinen Berg oder in einem Tal abgesetzt.« »Nein«, antwortete Elisa, »schickt sie nicht los.« Doch sie drängten ihn, bis er nachgab und sagte, »Gut, sie sollen gehen.« Sie sandten 50 Mann, die suchten 3 Tage lang, aber sie fanden Elia nicht. Elisa war noch in Jericho, als sie zurückkehrten. »Habe ich euch nicht gesagt, dass ihr hier bleiben sollt?«, fragte er. Die ersten Wunder Elisas. Die Männer der Stadt Jericho redeten zu Elisa, »Wie du siehst, Herr, ist diese Stadt sehr schön gelegen. Doch das Wasser ist schlecht und es verursacht Fehlgeburten.« Da sagte Elisa, »Bringt mir eine neue Schale mit Salz.« Sie taten, was er verlangte. Elisa ging damit hinaus zu der Quelle, schüttete das Salz hinein und sagte, »So spricht der Herr, ich habe dieses Wasser gesund gemacht. Es wird nicht länger Tod und Fehlgeburten bringen.« Seither ist das Wasser gesund, wie Elisa gesagt hatte. Danach ging Elisa weiter hinauf nach Bethel. Auf dem Weg begegneten ihm ein paar kleine Jungen aus der Stadt. Sie verhöhnten ihn und riefen, »Komm her, du Glatzkopf, komm her, du Glatzkopf!« Elisa wandte sich um. Als er sie sah, verfluchte er sie im Namen des Herrn. Da kamen 2 Bärinnen aus dem Wald heraus und zerrissen 42 von ihnen. Elisa aber ging weiter zum Berg Karmel und kehrte dann nach Samaria zurück. Aus der Übersetzung das Buch Apostelgeschichte, Kapitel 13, die Verse 42 bis Kapitel 14, Vers 7. Die Reaktionen. Als die beiden hinausgingen, baten die Leute sie, ihnen am folgenden Sabbat noch einmal diese Botschaft zu erklären.
Nach dem Ende der Synagogenversammlung schlossen sich viele der Juden und der Angehörigen anderer Volksgruppen, die zwar Gott anbeteten, aber sich noch nicht der Beschneidung unterzogen hatten, dem Paulus und dem Barnabas an. Die sprachen weiter mit ihnen und ermutigten sie, sich auch in Zukunft der unverdienten Gnade Gottes anzuvertrauen. Am darauffolgenden Sabbat kam fast die gesamte Stadtbevölkerung zusammen, um die Botschaft Gottes zu hören. Als die Anführer der Juden die Menschenmassen sahen, wurden sie sehr eifersüchtig und widersprachen dem, was Paulus sagte, und redeten schlecht darüber. Doch Paulus und Barnabas sprachen, ohne ein Blatt vor den Mund zu nehmen. Es war notwendig, die Botschaft Gottes zuerst euch zu bringen. Da ihr sie aber jetzt ablehnt und euch selbst nicht für würdig haltet, Anteil am unzerstörbaren Leben zu bekommen, wenden wir uns von jetzt an den nichtjüdischen Völkern zu. Denn genau diesen Auftrag hat Gott der Herr uns anvertraut. Ich habe dich als Licht für die Völkerwelt eingesetzt. Ja, du verkörperst das Heil bis an die Enden der Erde. Als die Mitglieder der nichtjüdischen Volksgruppen das hörten, freuten sie sich und lobten die Botschaft Gottes. So setzten alle Menschen, die zum ewigen Leben bestimmt waren, ihr Vertrauen auf Jesus. Auf diese Weise breitete sich die gute Nachricht von Jesus in der ganzen Gegend aus. Die Anführer der Juden wiegelten einige der vornehmen Frauen auf, die sich der Synagoge angeschlossen hatten, sowie auch die leitenden Leute der Stadt und fachten eine Verfolgung gegen Paulus und Barnabas an. Dann vertrieben sie sie aus den Grenzen ihres Stadtgebietes. Da schüttelten die beiden den Staub von ihren Füßen als Zeichen gegen sie und gelangten dann nach Ikonion. Doch die neu für den Glauben gewonnenen Jesus-Nachfolger in Antiochia wurden von großer Freude erfasst und mit dem Heiligen Gottesgeist erfüllt. Barnabas und Paulus in Ikonion. In Ikonion ereignete sich Folgendes. Sie gingen zusammen in die jüdische Synagoge und redeten dort so, dass eine große Menge von Juden und Griechen zum Glauben an Jesus kam. Doch die Juden, die die Botschaft nicht annahmen, wiegelten die Gemüter der Nichtjuden, die sich ihnen angeschlossen hatten, gegen die Jesus-Nachfolger auf, so dass sie sehr zornig wurden. Paulus und Barnabas hielten sich lange dort auf und sprachen frei und offen über Jesus, den Herrn. Und der bestätigte die Botschaft von der unverdienten Zuwendung Gottes, indem er Zeichen und Wunder durch die Hände der beiden geschehen ließ. Die Stadtbevölkerung teilte sich in zwei Lager. Die einen hielten zu den Anführern der Juden, die anderen zu den Botschaftern von Jesus. Als es sich zeigte, dass die Bevölkerung, Juden und Nichtjuden gleichermaßen, zusammen mit den Regierenden die Absicht hatten, sie zu misshandeln und zu steinigen, und sie das merkten, flohen sie und zogen weiter nach Lykaonien in die Städte Lystra und Derbe und die Umgebung. Dort verbreiteten sie die gute Nachricht von Jesus. Aus der Übersetzung das Buch Psalm 139. Umgeben von Gottes Liebe. Für den Musiker, von David, ein Gotteslied. Herr, du hast mich geprüft und kennst mich. Ob ich sitze oder wieder aufstehe, du weißt es. Meine Pläne durchschaust du schon von fern. Ob ich weitergehe oder mich ausruhe, du siehst es und mit all meinen Wegen bist du vertraut. Ja, kaum kommt ein Wort auf meine Zunge, schon kennst du, Herr, es ganz genau. Von vorn und von hinten umgibst du mich und legst deine Hände auf mich. Dieses Wissen ist unfassbar für mich, ich kann es nicht begreifen. Wohin soll ich gehen vor deinem Geist und wohin soll ich fliehen vor deiner Gegenwart? Wenn ich hochsteige bis in den Himmel, dort bist du. Breitete ich mein Lager aus in der Unterwelt, auch da bist du. Nähme ich die Flügel des Morgenrots und ließe mich nieder am fernsten Meer, würde auch dort deine Hand mich leiten, ja, deine rechte Hand mich halten.
selbst wenn ich sagte, nur Dunkelheit soll mich umhüllen und selbst das Licht sei für mich finster wie die Nacht, dann bleibt auch die Finsternis nicht finster bei dir. Ja, die Nacht leuchtet wie der Tag. Ja, die Finsternis ist wie das Licht. Denn du hast mein Innerstes geformt, du hast mich gestaltet im Bauch meiner Mutter. Ich danke dir, weil du mich so unglaublich wunderbar gemacht hast. Ja, deine Werke sind reine Wunder. Meine Seele weiß das genau. Meine Glieder waren nicht vor dir verborgen, als du mich im Verborgenen formtest, als du mich kunstvoll bildetest, dort im Inneren der Erde. Als ich noch eine formlose Masse war, sahen deine Augen mich schon. Ja, in deinem Buch war alles verzeichnet. Meine Tage waren schon gebildet, als noch kein einziger von ihnen da war. Wie überwältigend sind doch deine Pläne für mich, Gott. Wie zahlreich sind sie in ihrer Summe. Wenn ich sie zählte, zahlreicher sind sie als die Sandkörner. Wenn ich dann aufwache, bin ich immer noch bei dir. Wenn du doch die Gewalttätigen umbrächtest, Gott, ihr, die Blut an den Händen habt, lasst ab von mir. Sie sind es, die mit böser Absicht gegen dich reden, frech erheben sich deine Gegner gegen dich. Sollte ich die, die dich hassen, Herr, nicht auch hassen? Und sollte ich vor den Aufrührern keinen Abscheu empfinden? Ja, ich hasse sie aus tiefster Seele, sie sind mir zu Feinden geworden. Durchforsche mich, Gott, und erkenne mein Herz. Prüfe mich und schau doch auf mein Grübeln. Und sieh, ob ich auf einem schändlichen Weg bin, und leite mich auf dem Weg der Ewigkeit. Aus der Übersetzung Neues Leben, Sprüche Kapitel 17, die Verse 19 und 20. Wer den Streit liebt, liebt die Sünde. Wer stolz ist, fordert das Unglück heraus. Ein böses Herz findet kein Glück, und eine lügnerische Zunge gerät ins Unglück.

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Wir freuen uns dazu, dass Sie Radio wieder eingeschaltet haben, um unser heutiges Programm mit Gottes Wort, mit Liedern und Gebet anzuhören. Wir laden Sie ein, diese halbe Stunde mit uns in die Gegenwart Gottes zu treten und ihn anzubeten. Wir wünschen einen guten Empfang. Am Mikrofon ist euer Diener am Wort, Jakob Funk. Wollen wir gemeinsam beten? Herr, wir danken dir, dass du uns wieder diese kostbare Zeit gegeben hast, die frohe Botschaft aus deinem Wort über das Radio zu verkündigen. Du hast uns berufen, Botschafter an Christi Staat zu sein. Hilf uns nun auch, das Wort der Versöhnung klar und deutlich zu predigen. Wir danken für deinen Sohn Jesus Christus und für die Erlösung durch sein Blut am Kreuz auf Golgatha. Himmlischer Vater, gib du uns nun doch wieder hörende Ohren und offene Herzen, dass wir die heutige Botschaft von deiner Liebe in unser Herzen aufnehmen möchten und danach leben. Und möchte jeder Hörer dich heute auf irgendeine Weise ganz persönlich begegnen. Herr, segne dein Wort an die Herzen eines jeden Hörers. Amen.

Psalm 118, den wir heute betrachten wollen, ist ein wunderbarer Lob- und Dankpsalm. Welches Erlebnis der Entstehung dieses Psalms zugrunde liegt, wissen wir nicht. Vielleicht war es der Auszug aus Ägypten. Wenn dem so ist, müssen die Israeliten diesen Psalm oft während ihrer Wüstenwanderungen gesungen haben. Vielleicht ist er auch von David gedichtet worden, denn kein anderer König Israels hat so viele persönliche und politische Krisen erlebt. Es ist ein sehr schlichter und einfacher Psalm, wie auch manche andere es sind. Manchen erscheint dieser Psalm zu einfach. Doch wer solche Einstellung hat, geht viele Segnungen verloren, die in dem Psalm enthalten sind. Das Ziel des heutigen Psalms soll sein, dass wir dem Herrn für seine ewig währende Güte unsere aufrichtige Dankbarkeit darbringen. Es fällt uns vielleicht manchmal schwer, dem Herrn einen einfachen Dank zu sagen. Dann kann uns dieser Psalm helfen. Dankbarkeit ist zuerst eine Herzensstellung und dann eine Tat. Der Psalm, den wir heute in der Predigt betrachten wollen, ist also Psalm 118, die Verse 1 bis 9. Nach folgendem Lied wollen wir aus Psalm 118 die Verse 1 bis 9 lesen.

Wir lesen jetzt gemeinsam Psalm 118, die Verse 1 bis 9. Danket dem Herrn, denn er ist freundlich und seine Güte währet ewiglich. Ich sage nun Israel, seine Güte währet ewiglich. Es sage nun das Haus Aaron, seine Güte währet ewiglich. Es sage nun die den Herrn fürchten, seine Güte währet ewiglich. In der Angst rief ich den Herrn an, und der Herr erhörte mich und tröstete mich. Der Herr ist mit mir, darum fürchte ich mich nicht. Was können mir Menschen tun? Der Herr ist mit mir, mir zu helfen, und ich werde herabsehen auf meine Feinde. Es ist gut, auf den Herrn vertrauen und nicht sich verlassen auf Menschen. Es ist gut, auf den Herrn vertrauen und nicht sich verlassen auf Fürsten.

Der Aufruf in Psalm 118, Vers 1, Gott zu danken, ist ein Gebot. Er steht in der Befehlsform. Danket dem Herrn, denn er ist freundlich und seine Güte währet ewiglich, lesen wir da. Der Gläubige soll dankbar Gott gegenüber sein. Doch wenn der Dank nicht freiwillig kommt, ist er offensichtlich auch nicht echt. Mit der Liebe steht es genau so. Sie ist uns ebenfalls geboten. Der Ehegatte soll seine Frau lieben. Er mag nicht immer so fühlen, doch durch Taten der Liebe werden Liebesgefühle geweckt. Wir Menschen müssen lieben wollen. Wir müssen Liebe lernen und üben. So ist es auch mit dem Danken. Wir müssen danken wollen, und das erfordert eine Willensentscheidung. Ein guter Grund unserer Dankbarkeit ist die Güte Gottes. Jedenfalls ist dieser Psalm auf Israels Festen gesungen worden, vielleicht auf den Laubhüttenfesten. Israel hatte die Güte Gottes erlebt. Unser himmlischer Vater ist immer gut. Welch herrlicher Aufruf zur Anbetung. Vielleicht hat man bei diesem Fest die großen Taten Gottes als Beweis seiner Güte alle einzeln aufgezählt und gerühmt. Wie hast du in der verflossenen Woche Gottes Güte erlebt? Seine Güte währet ewiglich. Auch seine Liebe ist von Ewigkeit zu Ewigkeit. Er handelt immer im Einklang mit seiner Natur, und Gott ist Liebe. Seine Güte und Barmherzigkeit wird nun in Beziehung zu einer Bundestreue seinem erwählten Volk gegenüber gesehen. Es ist die Treue seinem eigenen Wort gegenüber. Israel erkannte, dass Gott seinen Bund mit ihnen nie brechen würde. In den Versen 2 bis 9 wird Gottes ewig währende Güte immer wieder beschrieben. Drei Gruppen werden aufgerufen, diesen Chorus mitzusprechen. Die erste ist Israel, das Volk. Die zweite sind die Priester, die religiösen Leiter. Und die dritte, die einzelnen Personen. Alle werden aufgefordert, den Herrn zu loben. Der Psalmist wusste, dass so eine dankbare Einstellung für sein Volk bedeuten würde. Sie würde ohne Zweifel den Geist negativer Kritik und Unzufriedenheit dämpfen. Israel war während der ganzen Wüstenwanderung besonders bekannt für seine Unzufriedenheit und Murren Moses und Gott gegenüber. Wir haben immer Grund zur Dankbarkeit. Was würde eine beständig dankbare Einstellung für uns persönlich und für die Gemeinde bedeuten? Im 5. Vers wird der Schreiber persönlich. Gott hat ihn aus großer Not errettet, als er ihn anrief. Er bezeugt, dass Gott ihn erhört hat. Und das tut er immer. Wir wissen nicht, wovon der Psalmist befreit wurde, aber er wurde befreit. Gottvertrauen ist ein Mittel gegen Angst und Schrecken. Das Bewusstsein, dass Gott für uns ist, verringert unsere Verlegenheiten. Gott hat nie versprochen, uns vor aller Trübsal zu bewahren. Auch der Psalmschreiber hatte Angst durchlebt. Doch Gott hat versprochen, uns in der Not nicht zu verlassen. Gott hat nie versprochen, uns alles zu geben, was wir haben möchten. Kein liebender Vater würde so seinem Kinde gegenüber handeln. Es wäre nicht gut, wenn ein Vater seinem Kinde alles geben würde, was es sich wünscht. Darum fürchte ich mich nicht, sagt der Psalmist. Es ist Sünde, sich zu fürchten, wenn Gott einem zur Seite steht. Wie oft versündigen wir uns auf dieser Linie? Wir sagen, wir vertrauen Gott und fürchten uns trotzdem. Wo liegt das Problem? Gottes Liebe sollte alle Furcht vertreiben. Was können wir Menschen tun? Die Antwort liegt auf der Hand. Mit Gott werden wir siegen. Ist Gott für uns? Wer mag wider uns sein? Behauptet der Apostel Paulus in Römer 8, Vers 31. Wir sollen uns immer auf Gottes Güte und nicht auf Menschen verlassen. Es ist immer besser auf Gott, als auf Menschen oder auch auf Fürsten zu vertrauen. Was er tut, geschieht immer zu unserem Besten, weil er gütig ist. Seine Güte ist bedingungslos. Ist es recht für uns als Gläubige, unseren ungläubigen Nachbarn nur aus evangelistischen Gründen zu helfen?
oder sollten wir sie auf allen Fällen helfen? Ich glaube, wir sollen Gutes tun an jedermann, aus Liebe, nicht nur mit der Absicht, die Nächsten zu evangelisieren. Wir wollen jetzt wieder ein Lied hören und danach machen wir mit der Botschaft weiter.

Der nächste Teil des Psalms beschreibt Gottes Errettung. Israel hat viele schwere Niederlagen erlitten. Doch sie haben auch manche Siege gegen eine große Übermacht gefeiert. Der Psalmist erinnert sich vieler Gelegenheiten, wo scheinbar alles verloren schien. Israel war oft von Feinden umringt gewesen, doch Gott vernichtete die Heere der Feinde. Sie umgaben sie wie Bienen, nach Vers 12, die einen Menschen angreifen. Da ist es aussichtslos, ihren Stichen auszuweichen. Doch Gott errettete sie. Wir können Gott vertrauen, einerlei wer auch immer unsere Feinde sein mögen. Gott kann erretten. Wenn du dich von Feinden umringt, eingeengt und eingeschlossen fühlst, kannst du ganz ruhig sein, denn niemand ist stark genug, Gott zu widerstehen. Der 14. Vers ist ein Lieblingsvers für viele. Der Herr ist meine Macht und mein Psalm und ist mein Heil. In der Hitze des Kampfes von Feinden umringt, war Gottes Schreiber Stärke und Lobgesang. Die Verse 15 bis 20 beschreiben Gottes Macht. Nach solch einer Errettung sollte unter Gläubigen große Freude herrschen. Die rechte Hand Gottes gilt in der Bibel als das Symbol göttlicher Macht. Da lesen wir in Vers 16, die Rechte des Herrn ist erhöht. Die Rechte des Herrn behält den Sieg. Es ist gut, sich unter der rechten Hand Gottes geborgen zu wissen. Seine Rechte symbolisiert jedoch nicht nur Macht, sondern auch Aufsicht. Gott überwacht alles. Alles ist innerhalb seiner Kontrolle. Das ist ein tröstlicher Gedanke. Gott kennt keinen Energiemangel. Bei ihm ist die Fülle. Der 17. Vers mag sich auf Israel beziehen. Da heißt es, ich werde nicht sterben, sondern leben und des Herrn Werke verkündigen. Es geht hier um das Volk Gottes. Es wird nie aussterben, sondern noch einmal in der Zukunft die großen Taten ihres Gottes verkündigen. Er wird das Volk durch seine Macht erhalten. Er züchtigt es zwar, gibt es aber nicht auf. Die Verse 21 bis 23 beschreiben die Segnungen Gottes an sein Volk. Ich danke dir, dass du mich erlöst hast und hast mir geholfen. Der Stein, den die Bauleute verworfen haben, ist zum Eckstein geworden. Das ist vom Herrn geschehen und ist ein Wunder vor unseren Augen. Israel wurde von den Nationen verworfen. Wenn wir die Lage zwischen Israel und den Palästinensern heute sehen, muss man doch wundern, was Gottes Plan in der ganzen Sache ist. Beide Nationen bestehen auf ihr Recht, das Land zu besitzen. Es geht hier um das Volk des Alten und Neuen Testaments, das um seine Existenz kämpft. Die neutestamentlichen Schreiber wenden das Bild vom Baustein, der hier im Psalm erwähnt wird, der sowohl von den Juden wie auch von der Welt verworfen wurde, auf Christus an, der aber von Gott gebraucht wurde. Es wird berichtet, dass man zur Zeit der Erbauung des Tempels Salomos zurechtgeschnittene Steine aus entlegenen Steinbrüchen nach Jerusalem brachte und diese so geräuschlos wie möglich in den Bau einfügte. Laut einer jüdischen Legende wurde dabei ein Stein von den Bauleuten verworfen. Er passte nirgends hinein, und so warf man ihn zur Seite, bis er unter dem Schutt fast verschüttet, unbeachtet da lag. Als der Bau fast vollendet war und man den wichtigsten Eckstein legen wollte, fand es sich, dass der verworfene Stein der ersehene Eckstein war. Wie genau passt dieses Bild doch auf Christus? In den Versen 24 bis 26 lesen wir, dies ist der Tag, den der Herr macht. Lass uns freuen und fröhlich an ihm sein. O Herr, hilf, o Herr, lass wohl gelingen. Gelobt sei der, der kommt in dem Namen des Herrn. Wir segnen euch, die ihr vom Hause des Herrn seid. Welchen Tag der Psalmist in Vers 24 im Auge hat, wissen wir nicht. Für die Gläubigen sollte aber jeder Tag ein Tag dankbarer Freude sein. Im 29. Vers gebraucht der Psalmist die Eröffnungsworte in Vers 1 als abschließenden Segenswunsch. Danket dem Herrn, denn er ist freundlich und seine Güte währet ewiglich.
Wir beten noch einmal zusammen. Herr, wir danken dir für deine Freundlichkeit zu uns. Deine Güte währet ewiglich. Vergib uns alle Sünden, auch die der Undankbarkeit. Wir denken auch wieder an all die alten Schwachen und Traurigen, die heute gehorcht haben. Sei du auch mit Eltern, die um ihre Kinder besorgt sind, und Kinder, die um ihre Eltern besorgt sind, mit deiner Kraft und Weisheit. Segne einen jeden lieben Hörer durch die Botschaft und Lieder, die sie eben gehört haben. Wir beten solches um deiner großen Liebe und Treue willen. Amen.

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Wir hoffen, dass Ihnen auch dieses heutige Programm wieder zum Segen gewesen ist und verabschieden uns von Ihnen. Um eine Woche, so der Herr will, hören Sie ein weiteres Programm vom Licht des Evangeliums um dieselbe Zeit und auf derselben Stelle. Wir danken für Ihre Briefe an uns und laden Sie ein, uns doch wieder zu schreiben. Und wenn Sie durch schwere Lagen gehen und Sie uns das mitteilen möchten, dürfen Sie es gerne tun. Wir wollen gerne mit Ihrem Gebetsanliegen für Sie vor Gottes Angesicht treten. Und wenn Sie uns besondere Segenserfahrungen mitteilen möchten, dürfen Sie auch das gerne tun, sodass wir uns mit Ihnen freuen und Gott danken können. Und wenn Sie irgend Fragen oder Bemerkungen zur heutigen Sendung oder irgendeine unserer Sendungen haben, schreiben Sie bitte an Licht des Evangeliums, 225 Riverton Avenue, Winnipeg, Manitoba, Kanada, R2L 0N1. Es behüte Sie Gott.

0: Es ist 6 Uhr.
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0: hören Sie Evangelist Anton Schulte, sein Thema Leben im wahren Frieden.
1: Liebe Hörer, in einer Zeit wie der unseren wird so lautstark wie nie zuvor vom Frieden gesprochen. Die Angst vor dem Krieg intensiviert die Friedenssehnsucht in jedem Menschen. Wer möchte nicht gern in Frieden leben? Doch dieser Friede scheint in weite Ferne gerückt. In der Familie, der kleinsten Zelle des Staates, unter Menschen, die sich eigentlich lieben und verstehen sollten, herrscht Uneinigkeit, Streit, Hassgefühle. Der Mensch ist in sich selbst zerrissen, von seinen Leidenschaften umhergetrieben, die ihn dann irgendwann leidend machen. Friede mit sich selbst und anderen wird so zur Utopie, zum Traum, der einer heilen und besseren Welt anzugehören scheint. Ist wahrer Friede denn hier und jetzt in meinem kleinen Leben möglich, so fragen viele. Und vielleicht gehören auch Sie, lieber Hörer, dazu. Aus eigener Erfahrung kann ich sagen, dass der Mensch nur in Gott wahren Frieden finden kann. Er ist es, der den Menschen in seiner Einheit sieht, als Wesen, Seele und Geist, ganzheitlich also. Insofern geht es um mehr als einen friedlichen Gesichtsausdruck, eine friedliche Geste oder das scheinbar gute Verhältnis der Menschen untereinander. All dies ist wandelbar und nur an der Oberfläche vorhanden, ohne das eigentliche Wesen des Menschen zu durchdringen. Gott sieht seine Geschöpfe immer von ihrer gesamtmenschlichen Persönlichkeit her. Er kennt unser Wesen, unser Herz, unsere geheimsten Gedanken, die wir keinem Menschen offenbaren würden.

Im ersten Thessalonicher Brief wird dies deutlich, wenn Paulus schreibt: Er aber, der Gott des Friedens, heilige euch durch und durch, und euer Geist samt Seele und Leib möge bewahrt werden, unversehrt, unsträflich auf die Ankunft unseres Herrn Jesus Christus. Getreu ist der, der euch ruft. Er wird es auch tun. In diesem Text wird uns deutlich vor Augen gehalten, dass Gott ein Gott des Friedens ist. Er will uns seinen Frieden, der höher ist als alle Vernunft, schenken und uns darin bewahren. Wir selbst sind dazu nicht imstande. Aber tröstlich ist, dass die Zukunft eines Christen sein ganzes Leben in Gottes Hand steht. Nicht, weil wir Gott treu sind, sondern weil er getreu ist, der uns ruft. Wie hatte damals, zur Zeit der Thessalonicher, Gott Menschen gerufen? Es wird uns vor Augen geführt, dass der Apostel Paulus in der Stadt Thessaloniki, dem heutigen Saloniki in Griechenland, predigte. Er machte Menschen mit dem Evangelium von Jesus Christus bekannt. Er ging auf die Straßen, in die Häuser und Synagogen. Viele Juden und Griechen wurden nicht nur gläubig, sondern sie bekehrten sich, um dem Herrn zu dienen. Das war allein entscheidend. Ihre Bekehrung hatte nicht insofern Bedeutung, als sie sagen konnten: Ich glaube, dass Jesus Christus für meine Sünden gestorben ist. Und ich glaube, dass er auferstanden ist und jetzt bei seinem Vater lebt. Nein, ihre Bekehrung beinhaltete, dass sie Jesus als ihren Herrn angenommen hatten. Insofern wurden sie von Gott herausgerufen aus ihrer heidnischen Umwelt, aus ihrem heidnischen Tun und geheiligt.

So war in Thessaloniki eine lebendige Gemeinde entstanden. Menschen in der ganzen Umgebung hörten das Evangelium. Andere spürten den veränderten Lebenswandel. Der Apostel Paulus bezeugt dies, wenn er ihnen schreibt: Ihr habt euch bekehrt zu Gott von den Götzen, zu dienen dem lebendigen Gott. So wurden ehemalige Götzendiener zu Heiligen Gottes. Liebe Hörer, immer wieder taucht die Frage auf, was denn Heiligung eigentlich sei. Es ist an dieser Stelle wichtig, dass wir uns klar machen, dass Heiligung nicht nur eine Trennung von der Sünde, ein Schlussmachen mit ihr ist, sondern vielmehr eine Weihe, ein totales Ausliefern an Gott. Und zwar sollen wir uns mit Leib, Seele und Geist an Gott ausliefern. Alle Bereiche unseres Menschseins sollen wir ihm unterstellen. Gott will nicht nur einen Teilbereich von uns. Er will uns ganz. Gott weiß, dass dies einen Wachstumsprozess in uns bedingt. Paulus schreibt deshalb: Der Wille Gottes besteht in eurer Heiligung, dass ihr völliger darin werdet. Es geht also im Leben eines Christen nicht darum, dass er sich irgendwann in seinem Leben einmal bekehrt hat und dann glaubt, sich auf seinen Lorbeeren ausruhen zu können, sondern es kommt darauf an, alle Bereiche des Lebens immer mehr Gottes Regie zu unterstellen, sich durch und durch heiligen zu lassen. Wenn diese Auslieferung in unserem Leben geschieht, diese totale Übergabe oder Kapitulation, dann kann Gott von den Gaben, die er Ihnen und mir gegeben hat, Gebrauch machen. Jeder von uns hat andere Gaben. Und auch dann, wenn wir glauben, am Ende zu sein, kann Gott aus unserem Leben etwas Großes machen. Wenn er vor unserer Null, unser Versagen, unsere Angst, unsere Resignation seine Eins stellt, dann wird etwas Großes daraus. Gott gibt jedem Menschen andere Gaben, doch alle Menschen, die Jesus bewusst als ihren Herrn und Heiland angenommen haben, bekommen die Gabe, Zeugen ihres Herrn zu sein. Ich habe oft erlebt, dass eine Familie nach und nach gläubig geworden ist. Ein einziges Familienmitglied hat sich bekehrt. Doch seine Begeisterung und sein neues Leben haben im Laufe der Zeit die ganze Familie angesteckt. Eine solche Kettenreaktion gab es auch in Thessaloniki. Dort war eine christliche Gemeinde entstanden. Paulus schickte regelmäßig seine Mitarbeiter, um sich nach ihrem Befinden zu erkundigen.

Er wusste, dass sie viele Nachteile in Kauf nehmen mussten, da sie als Christen den römischen Kaiserkult nicht mitmachen konnten und den heidnischen Göttern nicht opferten, waren sie nicht nur Außenseiter, sondern auch Staatsfeinde geworden. Viele wurden ins Gefängnis geworfen oder umgebracht. Paulus tröstet sie und ermahnte sie in seinen Notzeiten der Verfolgung folgendermaßen: Werdet nicht weich in Trübsalen, sagte er ihnen. Lasset euch nicht entmutigen. Bleibt standhaft. Liebe Hörer, auch uns geht es manchmal so, dass wir in schwierigen Situationen unseres Lebens verzagen und zur Resignation neigen. Es ist nicht einfach, wenn man als Christ verspottet wird, wenn man Nachteile in Kauf nehmen muss, wenn man die Arbeit verliert oder keinen Studienplatz bekommt, nur weil man Christ ist. Denken wir nur an totalitäre Regime, in denen Christen verfolgt werden und ins Gefängnis kommen. Paulus, der die menschliche Natur kennt, geht deshalb nicht nur auf die äußeren Gefahren ein, sondern auch auf die inneren. Er ermahnt die Gemeinde immer wieder, ein gottgeweihtes Leben zu führen, ein Leben in der Heiligung.

0: Vielleicht fragen Sie jetzt, wie ein geheiligtes Leben konkret auszusehen hat. Ein geheiligtes Leben hat mehrere Merkmale. Das erste Merkmal besteht darin, dass sich der Mensch von der Sünde trennt und Gottes Gebote hält. Dass er sich so von den Menschen, die bewusst Gottes Gebote übertreten, unterscheidet. Das zweite Kennzeichen der Heiligung ist das öffentliche Bekenntnis. Paulus schreibt hierzu: So man von Herzen glaubt, so wird man gerecht. So man mit dem Munde bekennt, so wird man selig. Ein drittes Merkmal der Heiligung ist das Gespräch mit Gott. Als Paulus sich bekehrte, sandte Gott Ananias zu Paulus und sagte: Denn siehe, er betet. Bekehrung, Bekenntnis und Gebet gehören unmittelbar zusammen. Aber auch der Lebenswandel ist entscheidend. So ist unter anderem für ein geheiligtes Leben die eheliche Gemeinschaft von Mann und Frau, die sich gegenseitig die Treue halten, sehr wichtig. Zu Paulus Zeiten, als Frauen als Sklavinnen geh- und verkauft werden konnten, ermahnte er die Gläubigen, ein jeglicher suche seine eigene Frau zu gewinnen in Heiligung und Ehrbarkeit. In jeder christlichen Ehe geht es deshalb um die Ehre und Würde der Frau. Gerade auch in unserer Zeit, in der durch die Formen des Zusammenlebens die Frau und die Kinder oft Leidtragende einer gescheiterten Beziehung sind. Liebe Hörer, je mehr wir Christen über die Grundsätze eines gottgeweihten Lebens nachdenken, desto deutlicher wird uns, dass wir aus eigener Kraft nicht so leben können. Deshalb brauchen wir die Hilfe Gottes. Gott hat uns versprochen, dass er uns durch Schwierigkeiten und Anfechtungen hindurchtragen wird. Paulus macht uns Mut, auf Jesus zu blicken, da er treu ist und das tun wird, was er uns zugesagt hat. Durch diese Gewissheit dürfen wir auch den Frieden Gottes erfahren, den er uns schenkt, wenn wir treu sind.
1: Liebe Hörer, Sie hörten heute den Neues Leben Impuls. Es sprach Evangelist Anton Schulte. Wir möchten Ihnen gerne ein Heftchen oder eine CD schicken, die mehr über den christlichen Glauben informiert. Falls Sie die haben wollen, können Sie uns anrufen. 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Nochmal die Nummer 02681 983044 oder schreiben Sie uns Neues Leben Radio, Raiffeisenstraße 2 in 57635 Wölmersen. Nochmal die Anschrift Neues Leben Radio, Raiffeisenstraße 2 in 57635 Wölmersen oder übers Internet unter www.radio-amigos.de. Nochmal die Internetseite www.radio-amigos.de. Ich wünsche Ihnen noch Gottes Segen.

Zeus und Osiris, Krishna und Quetzalcoatl sind als mächtige Götter aus vier verschiedenen Kontinenten bekannt. Trotz der gewaltigen räumlichen Entfernung voneinander haben sie doch alle eine entscheidende Eigenschaft gemeinsam. Die Menschen meinten, sie müssten sie mit regelmäßigen Opfergaben milde stimmen. Und dennoch konnten sie sich ihrer Gnade nie ganz sicher sein. Ganz anders dagegen der christliche Gott. Er sitzt nicht stumm und unnahbar in seinem Himmel und wartet darauf, bis seine Anhänger unterwürfig mit Geschenken nahen. Was könnten sie ihm denn auch geben, ihm, von dem alles Gute und Vollkommene kommt? Nein, nichts und niemand auf Erden genügt Gottes allerhöchsten Ansprüchen. Trotzdem straft er die Menschen nicht mit Verachtung und Verderben, sondern er wird selber ein schwacher, sterblicher Mensch. So begibt er sich auf die Suche nach denen, die ihm doch längst gehören, aber so gar nichts von ihm wissen wollen, nach seinen Geschöpfen in aller Welt, nach ihnen und nach mir, um uns die kostbarste Gabe zu schenken, die er zu vergeben hat, Leben ohne Ende, in Unschuld und Freude, damit wir nicht für immer verlorene Menschen bleiben müssen. Der Menschensohn ist gekommen, zu suchen und selig zu machen, was verloren ist. Nachzulesen im Lukasevangelium, Kapitel 19, Vers 10. Das waren Gedanken zu diesem Wochenspruch für den dritten Sonntag nach Trinitatis, verfasst von Angelika Kreser. Produziert von Petra Schmid.

0: Danke für die CD mit dem Lied des Jugendchors Tarmstedt.
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2: Es ist 6:30 Uhr.

Herzlich willkommen zu unserer DX-Sendung hier von Radio HCJB am Wochenende, 20. 21. Juni. Schön, dass ihr mit eingeschaltet habt. Es geht gleich los mit dem Beitrag der AG, DX und Olaf Mertens. Dann hören wir die kleine Andacht mit Rüdiger Klaue. Und zum Schluss der Beitrag auf Empfang mit Thomas Riegler. Ich wünsche euch angenehme und störungsfreie 30 Minuten. Mein Name ist Horst Wiese.

0: Willkommen zum DX-Programm der AGDX, der Arbeitsgemeinschaft DX. Mein Name ist Olaf Mertens und ich habe dieses Programm zusammengestellt. Medi 1 Radio, auch genannt Radio Mediterranee Internationale, ist ein marokkanischer Radiosender. Er erreicht nach eigenen Angaben rund 23 Millionen Hörer und sendet in den gesamten Maghreb-Staaten in Nordwestafrika. Das Programm ist zweisprachig. Es werden Sendungen sowohl auf Arabisch als auch auf Französisch produziert. Auch das Online-Angebot unter medi1.com wird zweisprachig präsentiert. Medi 1 Radio nahm im Jahr 1980 seinen Sendebetrieb auf und hat seinen Sitz in der marokkanischen Hafenstadt Tanger an der Straße von Gibraltar. Der Sender wurde von dem französischen Journalisten korsischer Abstammung Pierre Casalta gegründet und bis 2010 geleitet. Er gründete auch den Fernsehsender Medi 1 Sat, später Medi 1 TV. Pierre Casalta verstarb im Jahr 2021 im Alter von 85 Jahren. Obwohl Medi 1 Radio ehemals als eine private Radiostation gegründet wurde, steht der Sender seit 2024 aber mehrheitlich unter der Kontrolle der staatlichen marokkanischen Rundfunkgesellschaft SNRT. Die Nationale Rundfunk- und Fernsehgesellschaft hatte durch den Erwerb von 86,3% des Aktienkapitals und der Stimmrechte von Radio Mediterranee Internationale ihre Präsenz in der marokkanischen Medienlandschaft weiter ausgebaut. Der Sender versteht sich als politisch unabhängig, dennoch gilt seine Berichterstattung als subjektiv und monarchiefreundlich, was ihm den Spitznamen Stimme des Königs einbrachte. Der Slogan der Radiostation lautet Medi 1, la radio du Grand Maghreb.
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0: Das Programm wird über den starken Langwellensender Nador auf 171 kHz, ein Netzwerk

von UKW-Sendern, Digitalradio DAB+, sowie über Internet und die Satelliten Hotbird 13 Grad Ost und Nilesat 101-102 7 Grad West ausgestrahlt. In Frankreich wird für die Region Nizza-Monaco auch ein UKW-Sender auf 90,6 MHz betrieben. In Westafrika gibt es UKW-Stationen in Yaoundé, Kamerun, Abidjan, Elfenbeinküste, Dakar, Senegal und Libreville, Gabun. Der Langwellensender Nador in Marokko hat eine beeindruckende Sendeleistung von ursprünglich 2 Megawatt und ist damit einer der stärksten Rundfunksender der Welt. 2009 wurde die Firma Thomson mit der Modernisierung der Langwellenstation beauftragt und zwei neue 800 Kilowatt Halbleitersender des Typs S7HP installiert. Die neuen effizienteren Sender mit einer Gesamtleistung von 1600 Kilowatt ersetzten die bisherigen, die 30 Jahre lang in Betrieb waren. Insbesondere nachts ist der Sender auch in Deutschland hörbar. Die Anlage befindet sich 18 Kilometer südlich der Stadt Nador bei der Stadt Seloane. Der Standort wird seit Ende 1982 von Medi1 zur Verbreitung seines Programms genutzt. Für die Langwelle 171 kHz werden drei jeweils 380 Meter hohe abgespannte Stahlfachwerkmasten als Antenne genutzt. Diese Langwellenmasten gehören zu den höchsten Bauwerken Afrikas. Bis vor einigen Jahren wurde von der Sendeanlage Nador das Programm von Medi1 Radio auch über einen 250 Kilowatt Kurzwellensender auf der Frequenz 9575 kHz ausgestrahlt. Diese Kurzwellensendungen wurden jedoch im Mai 2017 eingestellt.

Das war der heutige AGDX-Beitrag. Vielen Dank fürs Zuhören. Empfangsberichte bestätige ich gerne mit einer QSL-Karte. Bitte schickt eure Empfangsberichte und Briefe an folgende Adresse: AGDX e.V. Postfach 1214 in 61282 Bad Homburg, Deutschland. Informationen über die AGDX, die Arbeitsgemeinschaft DX, gibt es auch im Internet unter www.agdx.de. Den nächsten AGDX-Beitrag gibt es ab Samstag, den 18. Juli 2026. Bis dahin alles Gute und weiterhin gut DX, Olaf Mertens.

Ein ganz herzliches Dankeschön an Olaf Mertens für die DX-Tipps. Weiterhin hört ihr das DX-Programm hier von Radio HCJB. An diesem Wochenende bzw. in dieser DX-Sendung habe ich ein wenig mehr Zeit, deshalb werde ich wahrscheinlich ein zweites Lied spielen nach der Andacht von Rüdiger Klaue.

Es war einmal ein alter Mann, dem waren die Augen trüb geworden, die Ohren taub und die Knie zitterten ihm. Wenn er nun bei Tisch saß und den Löffel kaum halten konnte, schüttete er Suppe auf das Tischtuch, und es floss ihm auch etwas wieder aus dem Mund. Sein Sohn und dessen Frau ekelten sich davor. Und deshalb musste sich der alte Großvater hinter den Ofen in die Ecke setzen. Und sie gaben ihm sein Essen in ein irdenes Schüsselchen, und dazu noch nicht einmal satt. Da sah er betrübt nach dem Tisch, und die Augen wurden ihm nass. Einmal konnten seine zittrigen Hände das Schüsselchen nicht festhalten, es fiel zur Erde und zerbrach. Die junge Frau schalt ihn und kaufte ihm ein hölzernes Schüsselchen für ein paar Groschen. Daraus musste er nun essen. Wie sie nun da saßen, so trug der kleine Enkel von 4 Jahren kleine Bretter zusammen. »Was machst du da?« fragte der Vater. »Ich mache einen Trog«, antwortete das Kind. »Daraus sollen Vater und Mutter essen, wenn ich groß bin.« Da sahen sich Mann und Frau eine Weile an, fingen endlich an zu weinen, holten sofort den alten Großvater an den Tisch und ließen ihn von nun an immer mitessen, sagten auch nichts, wenn er ein wenig verschüttete. Diese Geschichte ist von den Gebrüdern Grimm. Gott sagt, ich will euch tragen, bis ihr grau werdet, in Jesaja Kapitel 46, Vers 4, und im Psalm 71, Vers 18 heißt es, auch im Alter, Gott, verlass mich nicht.

Ihr hört weiterhin das DX-Programm von Radio HCJB und ich komme zu unseren Sendezeiten und Frequenzen. Und zwar könnt ihr uns hören jeden Samstag und Sonntag, beziehungsweise das DX-Programm um 6.30 Uhr, wieder um 11.30 Uhr, 16 Uhr, 19 Uhr und 23 Uhr, jeweils mitteleuropäischer Sommerzeit. Wir senden auf Kurzwelle auf 3.995 kHz im 75 Meter Band und 5.920 kHz im 49 Meter Band. 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Zum Schluss der Sendung gebe ich wie immer unsere Adresse bekannt. 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Jetzt geht es weiter mit dem Beitrag auf Empfang und Thomas Riegler.

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1: Ich gehe, viele grazie, ciao ciao.
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4: Heute wollen wir uns noch einen Aspekt bei der Satellitenübertragung anschauen. Primär geht es ja darum, im weiteren Sinne Daten aller Art zu übertragen. Dafür sind die Satelliten erfunden worden, dafür sind sie gebaut worden. Inzwischen geht es bei Satellitenübertragungen aber längst nicht mehr nur um den technischen Aspekt an sich, sondern auch um Sicherheit. Dabei hat sich gezeigt, dass sowohl die geostationären als auch die umlaufenden Satelliten angreifbar und störbar sind. Immer öfter ist davon auch in den Nachrichten zu hören. Sogar eine feindliche Übernahme von Satelliten ist möglich und ist auch schon praktiziert worden, so etwa im Zuge des Ukraine-Kriegs. Seit wann werden Funkdienste schon gestört? Schon während des Zweiten Weltkriegs haben beide Kriegsparteien gegenseitig versucht, die Rundfunksendungen des Gegners zu stören oder mit eigenen Sendern den Feind zu demoralisieren. Ein extremes Beispiel dafür war die Geisterstimme aus Moskau. Bei ihr ist ein leistungsstarker russischer Sender auf eine Frequenz des Großdeutschen Rundfunks abgestimmt worden. Dieser russische Sender ist in Betriebsbereitschaft gehalten worden, während die Russen zum Beispiel die deutschen Nachrichten auf dieser Frequenz gehört haben. Während der Sprechpausen im deutschen Programm ist der russische Sender blitzschnell hochgefahren worden und so haben die Russen dann unmittelbar auf das Gesagte einen Kommentar abgeben können. Der ist dann auch von den deutschen Zuhörern empfangen worden. Hörbeispiele dafür sind ab den 1970er Jahren auf Schallplatten und später auch auf CD veröffentlicht worden. Während des Kalten Krieges ist der Empfang unliebsamer Sender ebenfalls auf Mittel- und Kurzwelle mit Störsendern erschwert worden. Obwohl das Satellitenfernsehen schon lang das Mittel- und Kurzwellenradio von 1 abgelöst hat, ist im Prinzip von damals bis heute nur aktuell geblieben. Nur der technische Aufwand für Störungen hat sich dafür geändert. Dazu einmal einige Grundlagen. Alle Programme oder besser gesagt Datenpakete, die von Satelliten abgestreut werden sollen, müssen zu ihrem Arme aufgeschickt werden. Und das erfolgt über Satellitenuplinks. Sie sind vereinfacht ausgedrückt nichts anderes als für sendefähige Satellitenantennen. Wobei die eigentliche Satellitenantenne im Brennpunkt der Schüssel montiert ist. Das vom Sender ausgegebene Signal wird vom Reflektor gebündelt und hinauf dann zum Satelliten geschickt. Dies erfolgt auf sogenannten Uplink-Frequenzen, die sich häufig im Bereich um 14 GHz bewegen. Wobei jedem Satellitentransponder eine eigene Uplink-Frequenz zugeordnet ist. Die Nutzlast der TV-Satelliten besteht aus einer Reihe von Transpondern, die im Prinzip nichts anderes sind als wie Kanalumsitzer mit Verstärker. Dies, was der Satellit auf der Uplink-Frequenz empfängt, wird auf die Downlink-Frequenz umgewandelt und vor der Ausstrahlung verstärkt, sodass da auf der Erde wie gewohnt das Ganze mit üblichen Sat-Antennen empfangen werden kann. Und wie kann man jetzt Satellitenabstrahlungen stören? Ist ein Satellitentransponder bereits eingeschaltet, etwa weil er seit Jahren ein bestimmtes digitales TV-Paket übertragt, lässt sich die Ausstrahlung vergleichsweise leicht stören. Dazu braucht es nur eine weitere Uplink-Antenne, über die ein entsprechend starkes Störsignal auf der Uplink-Frequenz des zu störenden Transponders zum Satelliten aufgeschickt wird. Die Art der Störstrahlung ist dabei grundsätzlich egal. Kommt beim Uplink-Empfänger am Satelliten oben kein nutzbares Signal mehr an, dann weiß er nicht mehr, was er ausstrahlen soll und er kann nichts Verwertbares mehr zur Erde ausstrahlen. Je nach Stärke des Störsignals wird die ursprüngliche Ausstrahlung mehr oder weniger stark beeinträchtigt. Die Palette reicht von wenigen bis vielen Klötzchenbildungen über Standbilder und dergleichen bis hin zum tonlosen Schwarzbild. Für Letzteres braucht es aber dazu dann schon ein ziemlich starkes Störsignal. Mit einem SNG-Fahrzeug, das was gewöhnlich für Live-Übertragungen außerhalb von TV-Studios genutzt wird, würde man so starke Störsignale auf jeden Fall nicht ausstreuen können. Deren Durchmesser haben in der Regel ja kaum 1,5 Meter. Für solche Störangriffe braucht man dann doch größere Antennen, aber so ab etwa 5 Meter Durchmesser wäre man dann schon gut dabei. Der Satellitenempfang lässt sich aber auch regional begrenzt stören. Dabei wird nicht die Ausstrahlung an sich, sondern nur der Empfang unterbunden. Dies ist eine Praxis, die zum Beispiel im Iran zusätzlich zur Störung der Satellitenübertragungen an sich angewendet wird. Dazu muss man wissen, dass der individuelle Satellitenempfang im Iran verboten ist. Trotzdem darf es im Iran schon so viele Satellitenantennen geben, dass es den Behörden nicht mehr möglich ist, gegen sie direkt vorzugehen. Deshalb ist man dazu übergegangen, die Empfangsanlagen zu stören. Und das macht man so, indem man über Funktürme oder von Bergen aus Störsignale ausstreut. und zwar in Form eines breitbandigen Rauschens im Bereich von 10,7 bis 12,75 GHz und das Ganze mit einer Leistung von zum Beispiel 10 kW, also schon richtig stark. Mit dem Ganzen wird dann zumindest ein Teil des KU-Band-Frequenzbereiches unbrauchbar gemacht und die ganzen Fernsehprogramme, die darüber ausgestrahlt werden würden, die können die Leute nicht empfangen. Satellitensignale kommen auf der Erde ja nur recht schwach an und werden von starken aus der Nähe ausgestreuten Störungen in etwas so platt gemacht, wie wenn ein Elefant auf eine Ameise treten würde. Die iranischen Störaufstrahlungen erfüllen sogar einen Doppelnutzen. Weil mit einer wird nicht nur der geostationäre Satellitenempfang unterbunden, sondern man kann damit auch Starlink-Anlagen ausschalten, weil die nutzen auch wieder das KU-Band-Frequenzspektrum. Starlink-Terminals sind im Iran selbstverständlich auch verboten und die Machthaber setzen alles drauf, dass sie die Anlagen ausfindig und unschädlich machen. Ungeachtet dessen versucht man im Iran befindliche Starlink-Anlagen nicht nur durch Störsender, sondern auch durch die Ausstrahlung falscher GPS-Koordinaten unbrauchbar zu machen. GPS-Daten werden von den Starlink-Satelliten auch benötigt, um ihre Beams auf die beabsichtigten Zielgebiete ausrichten zu können. Sicher ist aber auch, dass der Iran nicht das ganze Land mit KU-Band-Störsignalen überziehen kann. Weil der staatliche Rundfunk IRIB nutzt ebenfalls KU-Band-Satelliten zur Signalzuführung, zumindest zu exponiert gelegenen Sendeanlagen. Dass zumindest lokale Sender im Iran ihre auszustrahlenden Programme über Satellit zugeliefert kriegen, war zum Beispiel sogar vor einigen Jahren im iranischen Fernsehen im Detail zum Sehen. Da haben sie zum Beispiel einen TV-Umsetzer gezeigt, neben dem sein Mast rund 1,2 Meter große Satellitenschüssel zum Sehen gewesen ist. Es ist davon auszugehen, dass die iranischen Störausstrahlungen vor allem auf die Städte und Ballungsräume begrenzt ist. Die Reichweite der terrestrischen Störstrahlung darf jedenfalls trotzdem nicht zu unterschätzen sein. Bei bestimmten Wetterlagen hat man bereits leichte Satempfangsstörungen über den Persischen Golf hinweg an der Küste von Kuwait, Saudi-Arabien, Katar und den Vereinigten Arabischen Emiraten beobachten können. Durch Triangulation hat man dann die Herkunft dieser Störungen im Iran lokalisieren können. Gesichert ist, dass sie sowohl geostationäre, aber auch die umlaufenden Satelliten stören lassen. Leo-Satelliten lassen sie zum Beispiel mit Antisatellitenraketen treffen. Infolgedessen können durch den Kessler-Effekt ganze Satellitenkonstellationen außer Betrieb genommen werden. Das Ganze klingt zwar irgendwie harmlos, ist aber trotzdem eine höchst brutale Angelegenheit. Der Kessler-Effekt besagt nämlich nichts anderes, es wird aus den Trümmer eines zerstörten ersten Satelliten in der Umlaufbahn weitere Satelliten erreichen und auch diese zerstören können. Deren Trümmer wiederum zerstören wieder die nächsten Satelliten und so weiter. Also wir reden da von einer Kettenreaktion. Durcheinanderbringen kann man eine Leo-Satellitenkonstellation aber auch, wenn man die globale Satellitennavigationssysteme stört. Also nicht nur die amerikanischen GPS-Satelliten, sondern auch die russischen GLONASS, die europäischen Galileo und die chinesischen Baidong-Satelliten. Damit wissen die Leo-Satelliten dann nicht mehr, wo sie sind und können sogar auch nicht mehr andere Kanäle und andere Ausleuchtzonen aktivieren. Grundsätzlich muss man sagen, dass es viele Möglichkeiten gibt, Satelliten zu stören. Allerdings gibt es für jeden Störangriff auch ein Gegenmittel. Wir können aber sagen, dass sich die Betreiber von Satelliten potenziellen Angreifern nicht schutzlos ausgeliefert sind. Das meiste dieser Maßnahmen ist allerdings geheim, beziehungsweise soll nicht der Öffentlichkeit bekannt sein. Ja, und damit wollen wir dieses Thema belassen. Wir sehen auf jeden Fall, die Satellitenwelt ist einer großen Änderung unterzogen und sie kann in 3, 4, 5 Jahren schon ganz anders ausschauen als wir heute. Also sei mal gespannt, was da die nächste Zeit alles passiert. Und das war's auch schon wieder für heute. Danke fürs Zuhören, Ihr Thomas Riegler.

Ein herzliches Dankeschön an Thomas für diesen Beitrag. Und hier nun unsere Adresse, damit ihr uns auch gerne schreiben könnt. Die lautet Radio HCJB Deutschland, Postfach 2504 in 32715 Detmold. Oder schreibt uns einfach eine E-Mail unter info@hcjb.de. Das war es schon wieder für das Wochenende 20. 21. Juni. Wir haben auch den Sommeranfang jetzt an diesem Wochenende und ich hoffe, es wird ein schöner Sommer. Macht's gut, bis zum nächsten Mal. Hier am Mikrofon begleitete euch Horst Wiese und ich wünsche euch eine schöne Woche, gute X und Gottes Segen und bleibt auch gesund.

0: Es ist 7 Uhr.
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2: 21. Juni. Und während sie aßen, nahm er Brot, segnete, brach und gab es ihnen und sprach: Nehmt, dies ist mein Leib. Markus 14, Vers 22. Gedanken zum Markus-Evangelium. Donnerstagabend, in einem gepolsterten Obersaal. Jesus Christus feiert mit seinen Jüngern das Passa, ein Fest, das an die Erlösung des Volkes Israel aus der ägyptischen Knechtschaft erinnert. Doch plötzlich nimmt er Brot, spricht ein Dankgebet und verteilt es an sie. Damit unterbricht er den gewohnten Ablauf der Feier. Diese Handlung markiert den Beginn von etwas Neuem. Doppelpunkt. Das Mahl des Herrn, auch Abendmahl genannt. Eine schlichte Mahlzeit, die jedoch von tiefer und weitreichender Bedeutung ist, wie wir noch sehen werden. Es ist nicht das erste Mal, dass Jesus Brot nimmt und es segnet oder dafür dankt. Beim Speisungswunder zum Beispiel begegnen uns dieselben Worte. Auch die Tatsache, dass Brot gebrochen und ausgeteilt wird, ist nichts Ungewöhnliches. Der Prophet Jeremia sagt: Man wird ihnen kein Brot brechen bei der Trauer, um jemand zu trösten über den Toten, noch ihnen zu trinken geben aus dem Becher des Trostes, über jemandes Vater oder über jemandes Mutter. Ebenso berichtet die Apostelgeschichte von Paulus. Als er Brot genommen hatte, dankte er Gott vor allen, und als er es gebrochen hatte, begann er zu essen. Brotbrechen steht also für eine gemeinsame Mahlzeit. Doch was nun folgt, ist außergewöhnlich. Das Brot des Abendmahls symbolisiert den Leib Jesu. Der Evangelist Lukas ergänzt die Worte des Herrn: Der für euch gegeben wird, dies tut zu meinem Gedächtnis. Es geht also nicht um eine gewöhnliche Mahlzeit zur Sättigung, sondern um ein Gedächtnismahl. Das Brot bleibt Brot, doch in den Herzen und Gedanken der Gläubigen richtet sich alles auf den Herrn und seinen Tod, den er für sie erlitten hat.

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Juni. Aus der Übersetzung Neues Leben, 2. Buch Könige, Kapitel 1 und 2. Elia tritt König Ahasja entgegen. Nach König Ahabs Tod erklärten die Moabiter ihre Unabhängigkeit von Israel. Eines Tages fiel Ahasja durch das Gitter in einem der oberen Gemächer in Samaria und verletzte sich. Er schickte Boten und beauftragte sie: Geht und fragt Baal Zebub, den Gott von Ekron, ob ich wieder gesund werde. Da befahl der Engel des Herrn Elia aus Tischbe: Geh den Boten des Königs von Samaria entgegen und frage sie: Warum wollt ihr Baal Zebub, den Gott von Ekron, befragen? Gibt es denn keinen Gott in Israel? Deshalb spricht der Herr: Du wirst dich von dem Bett, auf dem du liegst, nicht mehr erheben, sondern sterben. Und Elia machte sich auf den Weg. Als die Boten zum König zurückkehrten, fragte er sie: Warum seid ihr so schnell wieder zurück? Sie antworteten: Ein Mann kam uns entgegen und befahl uns: Kehrt zum König zurück, der euch geschickt hat, und sagt zu ihm: So spricht der Herr, warum wollt ihr Baal Zebub, den Gott von Ekron, befragen? Gibt es denn keinen Gott in Israel? Deshalb wirst du dich von dem Bett, auf dem du liegst, nicht mehr erheben, sondern sterben. Was war das für ein Mann, der unterwegs mit euch gesprochen hat? Fragte der König. Sie antworteten: Er trug einen Mantel aus Fell und hatte einen Ledergürtel um die Hüften. Das war Elia aus Tischbe, rief der König. Und er schickte einen Hauptmann mit seiner Truppe von 50 Mann zu ihm. Der stieg hinauf und fand Elia auf einen Hügel sitzend. Er sagte zu ihm: Mann Gottes, der König befiehlt dir, komm schnell hinunter. Doch Elia entgegnete dem Hauptmann: Wenn ich ein Mann Gottes bin, so soll Feuer vom Himmel fallen und dich und deine 50 Mann töten. Da kam Feuer vom Himmel und verbrannte sie alle. Daraufhin schickte der König einen zweiten Hauptmann mit 50 Mann. Auch dieser sagte zu Elia: Mann Gottes, der König befiehlt dir, komm augenblicklich hinunter. Elia antwortete ihnen: Wenn ich ein Mann Gottes bin, so soll Feuer vom Himmel fallen und dich und deine 50 Mann töten. Und wieder kam das Feuer Gottes vom Himmel und verbrannte sie alle. Da schickte der König einen dritten Hauptmann mit 50 Mann. Doch dieser Hauptmann kam hinauf zu Elia, sank vor ihm auf die Knie und bat ihn: Mann Gottes, verschone mein Leben und das Leben deiner 50 Knechte. Sieh, das Feuer ist vom Himmel herabgefallen und hat bereits die beiden anderen samt ihren Leuten verbrannt. Doch bitte verschone nun mein Leben. Da sagte der Engel des Herrn zu Elia: Hab keine Angst, geh mit ihm. Und Elia stand auf und ging mit ihm zum König. Elia sagte zum König: So spricht der Herr. Du hast Boten zu Baal Zebub, dem Gott von Ekron, geschickt, um ihn zu befragen. Gibt es denn keinen Gott in Israel, den man befragen könnte? Deshalb wirst du dich von dem Bett, auf dem du liegst, nicht mehr erheben, sondern sterben. Und so starb Ahasja, wie der Herr es durch Elia vorausgesagt hatte. Da Ahasja keinen Sohn hatte, wurde Joram nach ihm König. Das geschah im 2. Jahr der Regierungszeit König Jorams von Juda, des Sohnes Josaphats. Alles weitere über Ahasjas Herrschaft und seine Taten steht im Buch der Geschichte der Könige Israels beschrieben. Elia wird in den Himmel entrückt. Als der Herr beschloss, Elia in einem Wirbelsturm in den Himmel zu holen, war dieser gerade zusammen mit Elisa von Gilgal aufgebrochen. Elia sagte zu Elisa: Bleib hier, denn der Herr hat mir befohlen, nach Bethel zu gehen. Doch Elisa antwortete: So wahr der Herr lebt, und du selbst auch, ich werde dich nicht verlassen. Also gingen sie zusammen nach Bethel. Dort kamen die Prophetenschüler, die in Bethel lebten, zu Elisa und fragten ihn: Wusstest du, dass der Herr deinen Herrn heute von dir nehmen wird? Seid still, antwortete Elisa, ich weiß es.
Da sagte Elia zu ihm, Elisa, bleib hier, denn der Herr hat mir befohlen, nach Jericho zu gehen. Doch Elisa antwortete abermals, so wahr der Herr lebt, und du selbst auch, ich werde dich nicht verlassen. Als sie Jericho erreichten, kamen Prophetenschüler, die in Jericho wohnten, zu Elisa und fragten ihn, wusstest du, dass der Herr deinen Herrn heute von dir nehmen wird? Seid still, antwortete Elisa, ich weiß es. Da sagte Elia zu Elisa, bleib hier, denn der Herr hat mir befohlen, zum Jordan zu gehen. Doch Elisa antwortete noch einmal, so wahr der Herr lebt und du selbst auch, ich werde dich nicht verlassen. Und sie wanderten zusammen weiter. 50 Männer von den Prophetenschülern gingen mit ihnen und beobachteten von Weitem, wie Elia und Elisa am Jordan stehen blieben. Elia faltete seinen Mantel zusammen und schlug damit aufs Wasser. Der Fluss teilte sich und die beiden schritten trockenen Fußes hinüber. Am anderen Ufer sagte Elia zu Elisa, »Was kann ich noch für dich tun, bevor ich fortgenommen werde?« Elisa antwortete, »Setz mich als deinen rechtmäßigen Nachfolger ein.« »Diese Bitte ist nur schwer zu erfüllen«, antwortete Elia. »Wenn du sehen wirst, wie ich von dir fortgenommen werde, wird sie dir gewährt werden. Wenn du es jedoch nicht sehen wirst, wird sie dir nicht gewährt.« Während sie weitergingen und miteinander redeten, erschien plötzlich ein Wagen aus Feuer am Himmel und Pferde aus Feuer und trennte sie, und Elia wurde von einem Wirbelsturm in den Himmel getragen. Elisa sah es und rief, »Mein Vater, mein Vater, du Streitwagen Israels und sein Lenker!« Und als er sie nicht mehr sehen konnte, zerriss er seine Kleider in zwei Teile. Dann hob er Elias Mantel auf, der diesem entfallen war, und kehrte ans Jordanufer zurück. Auch er schlug mit dem Mantel auf das Wasser und rief, »Wo ist der Herr, der Gott Elias?« Da teilte sich der Fluss und Elisa durchquerte ihn. Als die Prophetenschüler aus Jericho das sahen, riefen sie, »Der Geist Elias ruht auf Elisa.« Und sie liefen ihm entgegen und warfen sich vor ihm nieder. »Sieh her«, sagten sie zu ihm, »bei uns sind 50 unserer stärksten Männer. Sie können sich aufmachen und nach deinem Herrn suchen. Vielleicht hat der Geist des Herrn ihn entführt und auf irgendeinen Berg oder in einem Tal abgesetzt.« »Nein«, antwortete Elisa, »schickt sie nicht los.« Doch sie drängten ihn, bis er nachgab und sagte, »Gut, sie sollen gehen.« Sie sandten 50 Mann, die suchten 3 Tage lang, aber sie fanden Elia nicht. Elisa war noch in Jericho, als sie zurückkehrten. »Habe ich euch nicht gesagt, dass ihr hier bleiben sollt?«, fragte er. Die ersten Wunder Elisas. Die Männer der Stadt Jericho redeten zu Elisa, »Wie du siehst, Herr, ist diese Stadt sehr schön gelegen, doch das Wasser ist schlecht und es verursacht Fehlgeburten.« Da sagte Elisa, »Bringt mir eine neue Schale mit Salz.« Sie taten, was er verlangte. Elisa ging damit hinaus zu der Quelle, schüttete das Salz hinein und sagte, »So spricht der Herr, ich habe dieses Wasser gesund gemacht. Es wird nicht länger Tod und Fehlgeburten bringen.« Seither ist das Wasser gesund, wie Elisa gesagt hatte. Danach ging Elisa weiter hinauf nach Bethel. Auf dem Weg begegneten ihm ein paar kleine Jungen aus der Stadt. Sie verhöhnten ihn und riefen, »Komm her, du Glatzkopf, komm her, du Glatzkopf!« Elisa wandte sich um. Als er sie sah, verfluchte er sie im Namen des Herrn. Da kamen 2 Bärinnen aus dem Wald heraus und zerrissen 42 von ihnen. Elisa aber ging weiter zum Berg Karmel und kehrte dann nach Samaria zurück. Aus der Übersetzung das Buch Apostelgeschichte, Kapitel 13, die Verse 42 bis Kapitel 14, Vers 7. Die Reaktionen. Als die beiden hinausgingen, baten die Leute sie, ihnen am folgenden Sabbat noch einmal diese Botschaft zu erklären.
Nach dem Ende der Synagogenversammlung schlossen sich viele der Juden und der Angehörigen anderer Volksgruppen, die zwar Gott anbeteten, aber sich noch nicht der Beschneidung unterzogen hatten, dem Paulus und dem Barnabas an. Die sprachen weiter mit ihnen und ermutigten sie, sich auch in Zukunft der unverdienten Gnade Gottes anzuvertrauen. Am darauffolgenden Sabbat kam fast die gesamte Stadtbevölkerung zusammen, um die Botschaft Gottes zu hören. Als die Anführer der Juden die Menschenmassen sahen, wurden sie sehr eifersüchtig und widersprachen dem, was Paulus sagte, und redeten schlecht darüber. Doch Paulus und Barnabas sprachen, ohne ein Blatt vor den Mund zu nehmen. Es war notwendig, die Botschaft Gottes zuerst euch zu bringen. Da ihr sie aber jetzt ablehnt und euch selbst nicht für würdig haltet, Anteil am unzerstörbaren Leben zu bekommen, wenden wir uns von jetzt an den nichtjüdischen Völkern zu. Denn genau diesen Auftrag hat Gott der Herr uns anvertraut. Ich habe dich als Licht für die Völkerwelt eingesetzt. Ja, du verkörperst das Heil bis an die Enden der Erde. Als die Mitglieder der nichtjüdischen Volksgruppen das hörten, freuten sie sich und lobten die Botschaft Gottes. So setzten alle Menschen, die zum ewigen Leben bestimmt waren, ihr Vertrauen auf Jesus. Auf diese Weise breitete sich die gute Nachricht von Jesus in der ganzen Gegend aus. Die Anführer der Juden wiegelten einige der vornehmen Frauen auf, die sich der Synagoge angeschlossen hatten, sowie auch die leitenden Leute der Stadt und fachten eine Verfolgung gegen Paulus und Barnabas an. Dann vertrieben sie sie aus den Grenzen ihres Stadtgebietes. Da schüttelten die beiden den Staub von ihren Füßen als Zeichen gegen sie und gelangten dann nach Ikonion. Doch die neu für den Glauben gewonnenen Jesus-Nachfolger in Antiochia wurden von großer Freude erfasst und mit dem Heiligen Gottesgeist erfüllt. Barnabas und Paulus in Ikonion. In Ikonion ereignete sich Folgendes. Sie gingen zusammen in die jüdische Synagoge und redeten dort so, dass eine große Menge von Juden und Griechen zum Glauben an Jesus kam. Doch die Juden, die die Botschaft nicht annahmen, wiegelten die Gemüter der Nichtjuden, die sich ihnen angeschlossen hatten, gegen die Jesus-Nachfolger auf, so dass sie sehr zornig wurden. Paulus und Barnabas hielten sich lange dort auf und sprachen frei und offen über Jesus, den Herrn. Und der bestätigte die Botschaft von der unverdienten Zuwendung Gottes, indem er Zeichen und Wunder durch die Hände der beiden geschehen ließ. Die Stadtbevölkerung teilte sich in zwei Lager. Die einen hielten zu den Anführern der Juden, die anderen zu den Botschaftern von Jesus. Als es sich zeigte, dass die Bevölkerung, Juden und Nichtjuden gleichermaßen, zusammen mit den Regierenden die Absicht hatten, sie zu misshandeln und zu steinigen, und sie das merkten, flohen sie und zogen weiter nach Lykaonien in die Städte Lystra und Derbe und die Umgebung. Dort verbreiteten sie die gute Nachricht von Jesus. Aus der Übersetzung das Buch Psalm 139. Umgeben von Gottes Liebe. Für den Musiker, von David, ein Gotteslied. Herr, du hast mich geprüft und kennst mich. Ob ich sitze oder wieder aufstehe, du weißt es. Meine Pläne durchschaust du schon von fern. Ob ich weitergehe oder mich ausruhe, du siehst es und mit all meinen Wegen bist du vertraut. Ja, kaum kommt ein Wort auf meine Zunge, schon kennst du, Herr, es ganz genau. Von vorn und von hinten umgibst du mich und legst deine Hände auf mich. Dieses Wissen ist unfassbar für mich, ich kann es nicht begreifen. Wohin soll ich gehen vor deinem Geist und wohin soll ich fliehen vor deiner Gegenwart? Wenn ich hochsteige bis in den Himmel, dort bist du. Breitete ich mein Lager aus in der Unterwelt, auch da bist du. Nähme ich die Flügel des Morgenrots und ließe mich nieder am fernsten Meer, würde auch dort deine Hand mich leiten, ja, deine rechte Hand mich halten.
selbst wenn ich sagte, nur Dunkelheit soll mich umhüllen und selbst das Licht sei für mich finster wie die Nacht, dann bleibt auch die Finsternis nicht finster bei dir. Ja, die Nacht leuchtet wie der Tag. Ja, die Finsternis ist wie das Licht. Denn du hast mein Innerstes geformt, du hast mich gestaltet im Bauch meiner Mutter. Ich danke dir, weil du mich so unglaublich wunderbar gemacht hast. Ja, deine Werke sind reine Wunder. Meine Seele weiß das genau. Meine Glieder waren nicht vor dir verborgen, als du mich im Verborgenen formtest, als du mich kunstvoll bildetest, dort im Inneren der Erde. Als ich noch eine formlose Masse war, sahen deine Augen mich schon. Ja, in deinem Buch war alles verzeichnet. Meine Tage waren schon gebildet, als noch kein einziger von ihnen da war. Wie überwältigend sind doch deine Pläne für mich, Gott! Wie zahlreich sind sie in ihrer Summe! Wenn ich sie zählte, zahlreicher sind sie als die Sandkörner. Wenn ich dann aufwache, bin ich immer noch bei dir. Wenn du doch die Gewalttätigen umbrächtest, Gott, ihr, die Blut an den Händen habt, lasst ab von mir. Sie sind es, die mit böser Absicht gegen dich reden, frech erheben sich deine Gegner gegen dich. Sollte ich die, die dich hassen, Herr, nicht auch hassen? Und sollte ich vor den Aufrührern keinen Abscheu empfinden? Ja, ich hasse sie aus tiefster Seele, sie sind mir zu Feinden geworden. Durchforsche mich, Gott, und erkenne mein Herz. Prüfe mich und schau doch auf mein Grübeln. Und sieh, ob ich auf einem schändlichen Weg bin, und leite mich auf dem Weg der Ewigkeit. Aus der Übersetzung Neues Leben, Sprüche Kapitel 17, die Verse 19 und 20. Wer den Streit liebt, liebt die Sünde. Wer stolz ist, fordert das Unglück heraus. Ein böses Herz findet kein Glück, und eine lügnerische Zunge gerät ins Unglück.

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0: Katharina Kehler aus Porta Westfalica hatte am 15. Juni Geburtstag. Für Katharina erklingt das Wunschlied Zusammen mit dem König.
1: Liebe Katharina, wir gratulieren dir herzlich zu deinem 34. Geburtstag und wünschen dir von Herzen alles Liebe und Gute. Gott segne dich und deine Familie, die ganze Kellerfamilie.

0: Maria Dück aus Rosenhagen hatte am 16. Juni Geburtstag.
1: Liebe Maria, wir wünschen dir Gottes reichen Segen und alles Liebe zum Geburtstag. Deine Mama, Olga, Familien Kehler und Ketler.
0: Psalm 139,5. Von allen Seiten umgibst du mich und hältst deine Hand über mir.

Am 17. Juni feierte Harry Heldwild aus Laa seinen Geburtstag. Es grüßt ihn Maria Hiller und sie wünscht die Worte aus Jesaja 41,10. Fürchte dich nicht, denn ich bin mit dir. Sei nicht ängstlich, denn ich bin dein Gott. Ich stärke dich, ich helfe dir auch. Ja, ich erhalte dich durch die rechte Hand meiner Gerechtigkeit.

0: Viktor Hamm aus Hamsik feiert am 22. Juni seinen 77. Geburtstag. Die Geschwister gratulieren Viktor ganz herzlich und wünschen ihm Gottes Segen, Gesundheit, Zufriedenheit und viele glückliche Jahre mit der Familie.
1: 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Er wird dir helfen, immer und gern. Er ist doch da, er ist bei dir. Jesus sagt eins, vertraue nur mir. Wenn du jetzt gehst deinen Weg ganz allein, fühlst dich vielleicht traurig oder einsam daheim, wisse nur eins, Jesus ist da. Er ist bei dir jeden Tag. Jedes Jahr. Wenn deine Sehnsucht die Freude mal raubt oder dein Tag ist deswegen ganz matt, schau nach oben, Jesus ist da. Er gibt dir Freude, er ist ganz nah. Manchmal ist es schwer zu verstehen, die Tat. Warum hat der Herr gehandelt so hart? O Jesus, o hilf mir nicht fragen, warum, sondern mich fügen und still sein, Herr, nun. Ich möchte so sehr, dass du wieder dich freust, dass du mal wieder von irgendwas träumst. Lass die Vergangenheit ruhen bei Gott. Schaue nach vorne, er hilft aus der Not. Jesus wird heilen dein Herz mit der Zeit, wenn auch sehr groß im Moment ist dein Leid. Er wird dich trösten, geben dir Kraft. Schau zu Jesus, er hat Hilfe und Macht. Nach einem Winter kommt Frühling ins Land. Warm scheint die Sonne auf unsere Hand. So auch der Mensch braucht zum Heilwerden Zeit, bis seine Seele nicht mehr so schreit. Schaue nach oben, schaue zum Herrn. Er ist dir nah, ist niemals dir fern. Hält deine Hand er sicher und fest. Er ist bei dir, immer und jetzt.

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Zeus und Osiris, Krishna und Quetzalcoatl sind als mächtige Götter aus vier verschiedenen Kontinenten bekannt. Trotz der gewaltigen räumlichen Entfernung voneinander haben sie doch alle eine entscheidende Eigenschaft gemeinsam. Die Menschen meinten, sie müssten sie mit regelmäßigen Opfergaben milde stimmen. Und dennoch konnten sie sich ihrer Gnade nie ganz sicher sein. Ganz anders dagegen der christliche Gott. Er sitzt nicht stumm und unnahbar in seinem Himmel und wartet darauf, bis seine Anhänger unterwürfig mit Geschenken nahen. Was könnten sie ihm denn auch geben, ihm, von dem alles Gute und Vollkommene kommt? Nein, nichts und niemand auf Erden genügt Gottes allerhöchsten Ansprüchen. Trotzdem straft er die Menschen nicht mit Verachtung und Verderben, sondern er wird selber ein schwacher, sterblicher Mensch. So begibt er sich auf die Suche nach denen, die ihm doch längst gehören, aber so gar nichts von ihm wissen wollen, nach seinen Geschöpfen in aller Welt, nach ihnen und nach mir, um uns die kostbarste Gabe zu schenken, die er zu vergeben hat, Leben ohne Ende, in Unschuld und Freude, damit wir nicht für immer verlorene Menschen bleiben müssen. Der Menschensohn ist gekommen, zu suchen und selig zu machen, was verloren ist. Nachzulesen im Lukas-Evangelium, Kapitel 19, Vers 10. Das waren Gedanken zu diesem Wochenspruch für den dritten Sonntag nach Trinitatis, verfasst von Angelika Gräser, produziert von Petra Schmid.

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1: Ich begrüße Sie zu einer weiteren Ausgabe der Sendereihe Durch die Bibel. Herzlich willkommen. An die letzte Sendung denke ich nur mit Schaudern zurück. Denn im dazugehörenden Bibeltext ging es um das Gericht Gottes, das er über die beiden Königshäuser des Südreiches Juda und des Nordreiches Israel kommen ließ. Als Vollstrecker hatte sich Gott den ehemaligen Hauptmann Jehu ausgesucht, der mit grausamer Hand die beiden Könige samt ihren Nachkommen auslöschte und selber König des Nordreiches wurde. Obwohl er in dieser Hinsicht ein Werkzeug in Gottes Hand war, so heißt das noch lange nicht, dass er auch ein Mann Gottes war und auch sonst nach dem Willen Gottes lebte. Ganz im Gegenteil. Über ihn heißt es im zweiten Buch der Könige, ziemlich am Schluss von Kapitel 10, er aber hielt nicht das Gesetz des Herrn, des Gottes Israels. Im Nordreich Israel war es fast schon zur Tradition geworden, die Sünde Jerobiams zu begehen. So wird im ersten und zweiten Buch der Könige die Verehrung von Götzen umschrieben. Denn Jerobiam, der erste König des Nordreiches, hatte zwei goldene Kälber aufstellen lassen, die als Gott Israels verehrt werden sollten. Unter König Ahab und seiner Frau Isebel kam auch noch die Verehrung des Götzen Baal hinzu. Im Südreich Juda unterdessen regierten im Lauf der Zeit mehrere Könige, die von der Bibel vorwiegend positiv beurteilt werden. Doch dann heiratete König Joram eine Frau aus dem Nordreich, und zwar niemand Geringeres als eine Tochter des umstrittenen Königspaares Ahab und Isebel. Und wie die Bibel berichtet, übt diese Frau schlechten Einfluss auf ihren Mann aus, so dass auch auf das Königshaus des Südreiches ein tiefer Schatten fällt. Nachdem Jehu, der ehemalige Hauptmann aus dem Nordreich, die Könige des Nord- und des Südreiches mitsamt ihren Nachkommen getötet und den Baalskult im Nordreich ausgelöscht hat, scheint der Weg frei für einen Neuanfang. Dem ist aber nicht so. Jehu selbst wird König des Nordreiches und denkt gar nicht daran, sein Leben nach dem Willen Gottes auszurichten. Und im Südreich Juda lebt immer noch diese Frau aus dem Nordreich, die Tochter von Ahab und Isebel, die ihren Ehemann Joram und den gemeinsamen Sohn Ahasja zum Bösen verführt hat. Sie heißt Athalia und begegnet uns nun im zweiten Buch der Könige Kapitel 11 als eine ältere, alleinstehende und verbitterte Frau. In Vers 1 wird über sie berichtet: Als aber Athalia, Ahasjas Mutter, sah, dass ihr Sohn tot war, machte sie sich auf und brachte alle aus dem königlichen Geschlecht um. Solange ihr Sohn Ahasja noch lebte, war sie wahrscheinlich die hoch angesehene Königinmutter, die im Hintergrund die Fäden zog und ihren Sohn herumkommandierte. Vermutlich war sie genauso resolut wie ihre Mutter Isebel. Doch nach dem Tod ihres Sohnes würde nun wohl jemand aus der nächsten Generation die Herrschaft

Herrschaft übernehmen. Der würde sie gewiss als Großmutter achten, aber nicht als heimliche Mitregentin. Doch genau das passte ihr gar nicht, und so sorgte sie dafür, dass ihre lieben Enkel und vielleicht noch andere Nachkommen aus der Verwandtschaftslinie des früheren Königs David recht früh ihr Leben aushauchten. Ja, letztendlich sehe ich in der blutrünstigen Athalia eine Person, die sich vom Teufel dafür benutzen ließ, die Nachkommenschaft Davids möglichst auszulöschen. Sicher ahnen Sie schon, warum ich plötzlich von David rede, dessen Königsherrschaft zu diesem Zeitpunkt schon seit etwa 120 Jahren in der Vergangenheit liegt. Nun, es geht mir darum, dass aus der Linie Davids eines Tages der Messias, der Erlöser Jesus Christus, hervorgehen soll. Und weil der Teufel dies mit aller Macht verhindern will, kommt es eben im Laufe der Geschichte zu einem skurrilen Vorkommnis wie diesem, dass eine ehrwürdige Königin-Mutter zu einer mordenden Großmutter wird. Dumm nur, wenn man den Überblick über die genaue Zahl der Enkelkinder verloren hat. In unserem Bibeltext wird ab Vers 2 berichtet, aber Josheba, die Tochter des Königs Joram, Ahasjas Schwester, nahm Joasch, den Sohn Ahasjas, und stahl ihn aus der Mitte der Söhne des Königs, die getötet wurden, und brachte ihn mit seiner Amme in die Bettenkammer und verbarg ihn vor Athalia, so daß er nicht getötet wurde. Und er war bei Josheba versteckt im Hause des Herrn 6 Jahre lang. Athalia aber war Königin über das Land. Athalia macht also auf ihre alten Tage noch richtig Karriere. Nach ihrem Ehemann Joram und ihrem Sohn Ahasja übernimmt sie als erste Königin die Regierungsgeschäfte über das Südreich Juda. Ihr kleiner Enkel Joasch wächst unterdessen bei seiner Tante Josheba auf. Die ist, so kann man es im 2. Buch der Chronik nachlesen, mit dem Priester Jojada verheiratet. Das erklärt, warum es in unserem Bibeltext heißt, Joasch wurde versteckt im Hause des Herrn 6 Jahre lang. Das heißt, er wächst in Jerusalem im Tempelbezirk auf, ohne dass seine Großmutter Athalia etwas davon mitbekommt. Vers 4. Im 7. Jahr aber sandte Jojada hin und nahm die Hauptleute über 100 von der Garde und der Leibwache und ließ sie zu sich ins Haus des Herrn kommen und schloss einen Bund mit ihnen und nahm einen Eid von ihnen im Hause des Herrn und zeigte ihnen den Sohn des Königs. Man merkt schon, jetzt wird es richtig spannend. Der Priester Jojada ruft eines Tages die Befehlshaber der Streitkräfte zu sich und eröffnet ihnen, König Ahasja, der vorige König des Südreiches, hat einen Sohn, der nicht getötet wurde und der eigentlich der rechtmäßige Thronfolger ist. Darf ich vorstellen, das ist mein Neffe Joasch. Im ersten Moment sind die versammelten Herrschaften so überrascht, dass sie kaum noch den Mund zubekommen. Aber dann, so stelle ich es mir jedenfalls vor, gewinnen Freude und Zuversicht die Oberhand. Freude darüber, dass das Haus Davids, wie die Verwandtschaftslinie Davids oft bezeichnet wird, doch noch nicht erloschen ist. Und Zuversicht, dass die Prophezeiungen im Blick auf die Nachkommenschaft Davids doch in Erfüllung gehen werden. Außerdem ist Königin Athalia, die ja nur durch ein Blutbad an die Macht kommen konnte, gewiss keine beliebte Regentin. Aber was hat der Priester Jojada, der die Befehlshaber der Streitkräfte zu sich gerufen hat, nun genau vor? Sein Neffe Joasch ist zwar der rechtmäßige Thronanwärter, aber noch ein kleiner Junge. Ab Vers 5 wird berichtet, und der Priester Jojada gebot ihnen, das ist es, was ihr tun sollt. Ein Drittel von euch, die ihr am Sabbat antretet, sollt Wache halten im Hause des Königs, und ein Drittel soll Wache halten am Tor Sur und ein Drittel am Tor hinter dem Haus der Leibwache. So sollt ihr Wache halten rings um das Haus. Aber zwei Abteilungen von euch, die am Sabbat abtreten, sollen Wache halten im Haus des Herrn um den König her. Gemeint ist der kleine Joasch. Und ihr sollt euch rings um den König stellen, jeder mit seiner Waffe in der Hand, und wer hereinkommt zwischen die Reihen, der soll sterben. Und ihr sollt um den König sein, wenn er aus- und eingeht. Und die Hauptleute über 100 taten alles, was ihnen der Priester Jojada geboten hatte,
und nahmen zu sich ihre Männer, die am Sabbat antraten, mit denen, die am Sabbat abtraten, und kamen zu dem Priester Jojada. Die Männer, die am Sabbat antraten, mit denen, die am Sabbat abtraten, also eine doppelte Streitmacht ist dafür zuständig, Joasch zu bewachen. Denn sobald Königin Athalia etwas von seiner Existenz erfahren sollte, würde sie sicher alles daran setzen, den jungen Thronanwärter umbringen zu lassen. Weiter ab Vers 10. Und der Priester gab den Hauptleuten die Spieße und Schilde, die dem König David gehört hatten und in dem Hause des Herrn waren. Und die Leibwache stand, jeder mit seiner Waffe in der Hand, von der Seite des Tempels im Süden bis zur Seite im Norden, vor dem Altar und dem Tempel, rings um den König herum. Und Jojada ließ den Sohn des Königs hervortreten und setzte ihm die Krone auf und gab ihm die Ordnung, machte ihn zum König und salbte ihn. Und sie klatschten in die Hände und riefen, es lebe der König. Joasch zu beschützen und ihm zu seinem Recht zu verhelfen, das wird nun sozusagen zur nationalen und religiösen Pflicht. Die Krönungszeremonie macht das deutlich, aber auch die Tatsache, dass die Spieße und Schilde, die König David gehört hatten, wieder zum Einsatz kommen. Den Anwesenden geht es ganz bewusst darum, dass die Verwandtschaftslinie Davids erhalten bleibt. Nicht weit vom Tempel entfernt, auf dem Berg Zion, befindet sich jedoch der königliche Palast. Mag sein, dass Königin Athalia sich dort aufhält. Denn ziemlich schnell bekommt sie mit, dass irgendetwas Bedeutsames passiert sein muss. Ich lese weiter ab Vers 13. Und als Athalia das Geschrei des Volkes hörte, das herzulief, kam sie zum Volk in das Haus des Herrn und sah, und siehe, da stand der König, also der kleine Joasch, an der Säule, wie es Brauch war, und die Hauptleute und die Trompeten bei dem König. Und alles Volk des Landes war fröhlich und blies die Trompeten. Athalia aber zerriss ihre Kleider und rief, Aufruhr, Aufruhr! Aber der Priester Jojada gebot den Hauptleuten über 100, die über das Heer gesetzt waren, und sprach zu ihnen, führt sie zwischen den Reihen hinaus, und wer ihr folgt, der sterbe durch das Schwert. Denn der Priester hatte gesagt, sie sollte nicht im Hause des Herrn getötet werden. Und sie legten die Hände an Athalia, und sie ging hin den Weg, wo die Rosse zum Hause des Königs gehen, und wurde dort getötet. Soweit die Verse 13 bis 16. Athalia bekommt also keine Möglichkeit, sich vor irgendeinem Gericht zu verteidigen oder ins Exil zu gehen. Stattdessen wird mit ihr, noch bevor sie wieder den Palast erreichen kann, kurzer Prozess gemacht. Schließlich hatte sie sich ja auch selbst durch ein Blutbad an die Macht gebracht. Der Priester Jojada unterdessen will das Volk dazu bewegen, die besondere Situation für einen geistlichen Neuanfang zu nutzen. Die folgenden Verse machen deutlich, dass Athalia, die aus dem Nordreich Israel stammte und eine Tochter von Ahab und Isebel gewesen war, tatsächlich auch den Baalskult ins Südreich Juda gebracht hatte. Für das gewöhnliche Volk war das vermutlich gar kein Problem. Sie besuchten weiterhin den Tempel in Jerusalem, um dem Gott Israels die Ehre zu geben, und verehrten nebenbei auch den Götzen Baal. Aus meiner Sicht passiert heutzutage etwas ganz Ähnliches. An Jesus Christus zu glauben und nur dem wahren Gott zu dienen, gilt vielen als engstirnig und fundamentalistisch. Stattdessen werden verschiedene Religionen als gleichwertig betrachtet und ein bisschen Aberglaube nebenbei wird nicht als anstößig empfunden. Aus der Sicht der Bibel ist ein solches Verhalten jedoch fatal. In unserem Bibeltext wird ab Vers 17 geschildert, was der Priester Jojada unternimmt, um einen geistlichen Neuanfang anzustoßen. Dort ist zu lesen, und Jojada schloss einen Bund zwischen dem Herrn und dem König, gemeint ist der kleine Joasch, samt dem Volk, dass sie des Herrn Volk sein sollten, desgleichen auch zwischen dem König und dem Volk. Da ging alles Volk des Landes in das Haus Baals und brach seine Altäre ab, und sie zerschlugen alle seine Götzenbilder und töteten Mattan, den Priester Baals, vor den Altären.
Der Priester Jojada aber bestellte die Wachen am Hause des Herrn und nahm die Hauptleute über 100 und die Garde und die Leibwache und alles Volk des Landes, und sie führten den König hinab vom Hause des Herrn und kamen durchs Tor der Leibwache zum Hause des Königs. Und er setzte sich auf den königlichen Thron, und alles Volk des Landes war fröhlich, aber die Stadt blieb still. Die Stadt blieb still. Diese Anmerkung ist wohl so zu verstehen, dass es in Jerusalem noch eine ganze Anzahl von Leuten gibt, die der getöteten Königin Athalia nachtrauern und die den neuen König Joasch keineswegs bejubeln wollen. Die zweite Hälfte von Vers 20 und der erste Vers des nächsten Kapitels bilden eine Art Zusammenfassung und zugleich eine Überleitung. Es wird dort berichtet: Athalia aber töteten sie mit dem Schwert bei des Königs Hause, und Joasch war 7 Jahre alt, als er König wurde. Nun wäre es sicher interessant zu wissen, wie Joasch die Jahre seiner Kindheit und Jugend verbracht hat, bis er die ersten Entscheidungen als König über das Südreich Juda eigenständig treffen konnte. Doch schon ab Vers 2 begegnet uns Joasch als erwachsener Mann, über den im Rückblick berichtet wird. Im 7. Jahr Jehus im Nordreich Israel wurde Joasch König über das Südreich und regierte 40 Jahre zu Jerusalem. Seine Mutter hieß Zibja aus Beersheba. Und Joasch tat, was recht war und dem Herrn wohlgefiel, solange ihn der Priester Jojada lehrte. Nur, dass die Höhen nicht entfernt wurden, denn das Volk opferte und räucherte noch auf den Höhen. Joasch wird in diesen Versen mit gewissen Einschränkungen als ein guter König beurteilt. Sein Onkel, der Priester Jojada, übte offenbar einen positiven Einfluss auf ihn aus. Angekreidet wird dem König jedoch, dass er nicht entschlossen genug gegen die Opferhöhen vorgeht. Seitdem es in Jerusalem einen Tempel gibt, haben sie eigentlich keine Daseinsberechtigung mehr, zumal sie von manchen Leuten nach wie vor dazu missbraucht werden, fremde Gottheiten zu verehren. Im Ganzen betrachtet erlebt das Volk unter König Joasch aber eine Zeit der geistlichen Erneuerung. Restlos alle Menschen werden davon jedoch nicht erfasst. So etwas hat es im Laufe der Geschichte immer wieder gegeben, auch im Christentum. Gar nicht so selten ist es zu sogenannten Erweckungen gekommen, die das geistliche Leben der Menschen in bestimmten Regionen von Grund auf erneuert haben. Aber 100% der Menschen dürften es wohl nur selten gewesen sein, die sich entschlossen haben, Jesus nachzufolgen. Zurück zum zweiten Buch der Könige und dem, was König Joasch nun erlebt. Der Tempel, der zu Salomos Zeiten errichtet wurde, zeigt inzwischen einige schadhafte Stellen, die unbedingt repariert werden müssen. Zwar verfügen die Priester über Einnahmen, die auch die Reparaturkosten abdecken sollen, aber es fehlt an der richtigen Koordination. Denn zum einen bekommen die Priester Geld für bestimmte Dienste, die sie geleistet haben. Auch durch die Tempelsteuer kommt einiges zusammen. Außerdem lösen viele Leute ihre Erstgeburten durch eine Geldsumme ab oder geben freiwillig eine Spende. Es gibt also verschiedene Einnahmequellen. Aber wenn jeder nach Gutdünken entscheiden kann, wie viel davon in die Reparaturarbeiten fließen soll und wer sich um welche Schäden kümmert, dann kann aus der ganzen Sache eigentlich nichts werden. Deshalb schlägt König Joasch vor, eine zentrale Kasse einzurichten und dann zu entscheiden, wofür das Geld ausgegeben wird. Ab Vers 5 wird zuerst geschildert, was sich vor dem Inkrafttreten dieser Regelung zugetragen hat. Und Joasch sprach zu den Priestern: Alles für das Heiligtum bestimmte Geld, das in das Haus des Herrn gebracht wird, Geld, wie es gang und gäbe ist, nämlich das Geld, das jedermann gibt, wie er geschätzt wird, und alles Geld, das jedermann aus freiem Herzen opfert, dass er's in das Haus des Herrn bringe, das sollen die Priester zu sich nehmen, jeder von seinem Bekannten. Davon sollen sie ausbessern, was baufällig ist am Hause, wo sie finden, dass es baufällig ist. Als aber die Priester bis ins 23. Jahr des Königs Joasch nicht ausgebessert hatten, was baufällig war am Hause, rief der König Joasch den Priester Jojada samt den Priestern und sprach zu ihnen:
warum bessert ihr nicht aus, was baufällig ist am Hause? Darum sollt ihr nun nicht mehr das Geld an euch nehmen, jeder von seinen Bekannten, sondern sollt's geben, und zwar in eine gemeinsame Kasse, zur Ausbesserung für das, was baufällig ist am Hause. Und die Priester willigten ein, dass sie vom Volk kein Geld mehr nehmen sollten, aber auch das Baufällige am Hause nicht mehr auszubessern brauchten. Da nahm der Priester Jojada eine Lade und bohrte oben ein Loch hinein und stellte sie auf zur rechten Hand neben dem Altar, wo man in das Haus des Herrn geht. Und die Priester, die an der Schwelle wachten, taten alles Geld hinein, das zu dem Hause des Herrn gebracht wurde. Wenn sie dann sahen, dass viel Geld in der Lade war, kam der Schreiber des Königs mit dem hohen Priester herauf, und sie zählten das Geld, das sich in dem Hause des Herrn vorfand, und banden es zusammen. Und man übergab das Geld, abgezählt, den Werkmeistern, die bestellt waren für das Haus des Herrn, und sie gaben es aus an die Zimmerleute und Bauleute, die am Hause des Herrn arbeiteten, nämlich an die Maurer und Steinmetzen und an die, die Holz und gehauene Steine kaufen sollten, dass das Baufällige am Hause des Herrn ausgebessert werde und für alles, was Not war, um am Hause auszubessern. Doch ließ man nicht machen silberne Schalen, Messer, Becken, Trompeten, auch kein goldenes oder silbernes Gerät im Hause des Herrn von dem Geld, das zu des Herrn Haus gebracht wurde, sondern man gab's den Arbeitern, dass sie damit das Baufällige am Hause des Herrn ausbesserten. Auch brauchten die Männer nicht Rechnung zu legen, denen man das Geld übergab, dass sie es den Arbeitern gäben, sondern sie handelten auf Treu und Glauben. Aber das Geld von Schuldopfern und Sündopfern kam nicht für das Haus des Herrn ein, denn es gehörte den Priestern. Soweit die Verse 5 bis 17. Ich habe den Eindruck, dass wir uns heute noch einiges von König Joasch und seiner Gemeinschaftskasse abgucken können. Egal, ob eine solche Kasse im Hauskreis aufgestellt wird, um beispielsweise ein Missionswerk zu unterstützen, oder in der Gemeinde. Eine solche Kasse wirkt wie ein Appell an jeden, sich nach Kräften an der gemeinsamen Aufgabe zu beteiligen. Was jemand gegeben hat, hat er gegeben, und er kann es nicht einfach wieder zurückholen, weil er plötzlich seine Meinung geändert hat. Des Weiteren fällt die Entscheidung, wofür das gesammelte Geld ausgegeben werden soll, nicht durch einen Einzelnen, sondern gemeinsam. Das ist außerordentlich sinnvoll, denn trotz bester Absichten kann der eine oder andere schon mal auf ziemlich verrückte Ideen kommen. Tja, und letztlich wird die gemeinsame Kasse auch vor unbefugtem Zugriff geschützt. In die Kasse, die Joasch aufstellen ließ, konnte man etwas hineinwerfen, aber nicht ohne weiteres etwas herausnehmen. Und wenn sie voll war, zählten der Schreiber des Königs und der hohe Priester gemeinsam das Geld, so dass es zu keinen Unregelmäßigkeiten kommen konnte. Die einzelnen Punkte, die ich eben aufgezählt habe, lassen sich in abgewandelter Form natürlich auch auf größere Geldsummen anwenden, die auf einem Bankkonto liegen und die die gesamte Arbeit einer christlichen Gemeinde oder eines Missionswerkes sicherstellen. Zur Ehre Gottes sollten wir alles dafür tun, dass solches Geld nicht irgendwo versickert oder für falsche Zwecke ausgegeben wird. Wir erreichen nun den letzten Abschnitt von Kapitel 12, und der knüpft an dem, was bereits am Schluss von Kapitel 10 angesprochen wurde. In Bezug auf das Nordreich Israel war dort zu lesen: Zur selben Zeit fing der Herr an, Stücke von Israel abzutrennen. Denn Hasael, der König von Aram, schlug sie im ganzen Gebiet Israels, vom Jordan gegen der Sonne Aufgang, das ganze Land Gilead, die Gaditer, Rubeniter und Manassiter, von Aroer an, das am Arnon liegt, Gilead und Baschan. Das heißt, ein riesiges Gebiet der Israeliten östlich des Jordans wurde von den Aramäern eingenommen. Und jetzt gerät auch das Südreich Juda in Bedrängnis. In unserem Bibeltext wird ab Vers 18 berichtet: Zu der Zeit zog Hasael, der König von Aram, herauf und kämpfte gegen Gad und eroberte es.
Und als Hasael sich wandte, um gegen Jerusalem hinaufzuziehen, nahm Joasch, der König von Juda, alle heiligen Gaben, die seine Väter Josaphat, Joram und Ahasja, die Könige von Juda, geheiligt hatten, und was er selbst geheiligt hatte. Dazu alles Gold, das man fand im Schatz des Hauses des Herrn und im Hause des Königs, und schickte es Hasael, dem König von Aram. Da zog er von Jerusalem ab. Was Joasch alles unternimmt, um sich die Aramäer vom Hals zu halten, muss man wohl als Verzweiflungstat bezeichnen. Der Tempelschatz und besondere Gaben, die das Erbe der Väter darstellen, müssen weggegeben werden, um eine Belagerung der Stadt Jerusalem zu verhindern. Was aus den Bemühungen von König Joasch wird, das ganze Volk zu einem geistlichen Neuanfang zu bewegen, darüber wird zu sprechen sein, wenn wir das zweite Buch der Chronik erreichen. Denn dort gibt es weitere, ausführlichere Informationen zu diesem Thema. In unserem Bibeltext dagegen endet die Berichterstattung über König Joasch sehr formal, wie wir es bereits gewohnt sind. Hier nun aus Kapitel 12 die restlichen Verse 20 bis 22. Was aber mehr von Joasch zu sagen ist und alles, was er getan hat, das steht geschrieben in der Chronik der Könige von Juda. Und seine Großen empörten sich und machten eine Verschwörung und erschlugen ihn im Haus des Millo, wo man hinabgeht nach Silla. Josachar, der Sohn Schemats, und Josabat, der Sohn Schomers, seine Großen, schlugen ihn tot. Und man begrub ihn bei seinen Vätern in der Stadt Davids. Und sein Sohn Amazia wurde König an seiner Stadt. Während die Könige im Nordreich Israel schon immer ziemlich gefährlich lebten und vor ihren Mitmenschen auf der Hut sein mussten, konnten die meisten Könige des Südreichs Juda vergleichsweise friedlich ihr Leben beschließen. Doch Joasch eröffnet nun eine Reihe von Königen, die durch eine Verschwörung umkommen, obwohl er und sein Sohn Amazia zu den guten Königen gehören. So viel für diesmal. Ich würde mich freuen, wenn Sie auch bei der nächsten Folge aus der Reihe durch die Bibel wieder mit dabei sind. Bis dahin, auf Wiederhören und Gottes Segen mit Ihnen.

Ich begrüße Sie heute zur Sendung Botschaft des Heils. Welch ein Segen liegt doch im Stillewerden. Gott erinnert uns daran, indem er sagte, seid stille und erkennet, dass ich Gott bin. Es ist gerade in der Stille, in der Gott zu uns reden kann, uns begegnen kann und sein Name an uns verherrlicht werden kann. Lasst uns nun vor Gottes Wort und seinem Reden still werden.

Wir beten bitte. Herr, unser Heiland, der heutige Sonntag will uns an unsere Väter erinnern. Unser Blick geht vor allem auf die Väter des Glaubens zurück, von denen viel Segen ausgegangen war. Du hattest sie zu großen Aufgaben und Verantwortungen gebraucht, und sie haben dir pflichtbewusst die Treue gehalten. Doch wie bedauerlich schwach sieht diese Glaubenslinie heute aus. Unserer Zeit fehlen diese gottesfürchtigen, verantwortungsbewussten Väter. Doch wir bitten für die, die noch da sind, und danken dir für sie. Amen.

In 1. Mose 43, 27 heißt es, wie geht es eurem Vater oder unserem Vater, lebt er noch? Dann eilte Josef in seine Kammer und weinte, denn sein Herz war tief bewegt. Hebräer 13, Vers 7, gedenket an eure Lehrer oder Väter, die euch das Wort Gottes gesagt haben. Achtet genau auf das Ende ihres Lebens und folgt ihrem Glauben nach. Väter des Glaubens, darüber wollen wir heute sprechen. Unsere Bibeltexte handeln heute von den Vätern der Vergangenheit. Wir werden hier offenbar an die Väter des Glaubens erinnert. Zu den Vätern des Glaubens sind die gerechnet, die im klaren Glaubensleben standen oder noch stehen. In früherer Zeit war diese Einstufung anscheinend anders gehalten. Väter des Glaubens waren die, die in besonderen kirchlichen Positionen oder Anerkennungen standen. So kam es, dass zum Beispiel auch Dichter und Sänger und Maler und Bildhauer aufgrund ihrer Verdienste als Väter des Glaubens in die Geschichte eingegangen sind. Viele lebten im Mittelalter und wurden nicht nur als Zeugen Gottes, sondern teilweise auch als Zeugen der Reformation bezeichnet. Der Verfasser des Buches Väter der Christenheit schreibt nämlich unter anderem, weil auch die Generationen der Gläubigen laufend wegsterben. Darum muss die Gemeinde Jesu immer wieder neu gebaut werden. Er baut sie durch seine Bauleute. Und diese hat es in allen Jahrhunderten und in allen Generationen gegeben. Sie lebten, sie glaubten, sie lehrten, sie dienten und liebten. Und aufgrund dieser Leistungen sind sie geachtet und geehrt worden. Nun kommt es ja auf die menschlichen Verehrungen gar nicht an. Wichtig und entscheidend ist, dass diese Menschen wirklich durch ihren Glauben Gott geehrt und in Gottes Wohlgefallen gelebt und gedient haben. Geht man einzelnen Zeitangaben nach, so stellt man fest, dass einige schon früh aus dem Leben gegangen waren. Es gab aber anscheinend immer wieder den nötigen Nachwuchs und damit sieht es in unserer Zeit leider ziemlich bedenklich aus. Bezogen auf die Väter des Glaubens gehen die biblischen Berichte vorwiegend auf die Väter der Zeit des Gesetzes und auf die alttestamentlichen Propheten und auf die Apostel zur Zeit Jesu ein. Was hatte es doch in jenen Zeiten für tiefgründige Glaubensväter und Zeugen Jesu gegeben? Einige dieser namhaften Glaubensväter im Alten Testament waren zum Beispiel Abel und Henoch und Noah und Abraham und Mose und Elia und so weiter. Zu der Reihe jener Glaubensväter zählte auch Jakob, der Vater Josefs. Von ihnen handelt unsere erste Textstelle. Durch bedauerliche Umstände war der fromme Josef schon früh von seinem Vaterhaus getrennt worden. Jakob war darüber in bitterstes Leid gekommen und glaubte, in diesem Leid sterben zu müssen. Als Josef nach geraumer Zeit durch göttliche Zusammenführung wieder seinen Brüdern begegnet war, fragte er sofort nach seinem Vater. Die Kunde, dass er noch lebte, berührte ihn so tief, dass er in Tränen ausbrach. Jakob war ein Mann des Glaubens. Er wurde zum Stammvater Israels ernannt. Seine erste Erfahrung mit Gott war so tiefgehend, dass er dabei ausrief, hier ist die Pforte des Himmels. In nächtlichen Stunden hatte er so ernsthaft mit Gott gerungen, dass er sagen konnte, meine Seele ist genesen. 1. Mose 32. Das sind die Menschen, die man wahrlich für Väter des Glaubens halten kann. Sie sind Menschen, die im Glauben ein nahes Leben mit Gott suchten und darin lebten. Jesus bezeugte, dass alle Propheten von ihm geweissagt hatten und er stellte vor allem das gewaltige Zeugnis von Johannes dem Täufer heraus. Das will sagen, dass sie alle unter der Eingabe und Erleuchtung des Heiligen Geistes standen und folglich zu den Vätern des Glaubens zählten. Zu den Vätern und Lehrern des Glaubens gehören natürlich auch die erwählten Apostel, der Hebräerbriefschreiber, aus dem unsere zweite Textstelle kommt, war an Menschen ergangen, die im neutestamentlichen Glauben standen und offenbar auch von schweren Glaubensproben betroffen waren. Gerade sie werden an die Lehrer erinnert,
die ihnen das Wort Gottes gepredigt hatten. Und zwar mit der speziellen Anmahnung, gedenket an sie, an ihre Arbeit, an ihr beispielhaftes Leben und ebenso auch an ihr ehrwürdiges Ende und folgt ihrem Glauben nach. Ihr Glaube war kein anderer als der eine, reine, unverfälschte Glaube an Jesus Christus. Das ist der allein wahre und seligmachende Glaube, der noch heute allen Menschen zu empfehlen ist. Wir wollen heute auch der Lehrer gedenken, die uns das Wort Gottes gesagt haben. Es sind die Glaubensväter, die im Reiche Gottes wirkten und mit denen wir persönlich bekannt waren. Mehrere ruhen schon von ihrer Arbeit, doch ihre Werke folgen ihnen nach. Ihr Glaube, ihr Dienen, ihr Lieben, das hatte alles andere tief beeindruckt. Sie haben uns zu Gott und in das göttliche Licht hineingeführt. Deshalb können wir weder sie noch ihre Werke vergessen. Wir denken an ihren unermüdlichen Einsatz, an ihre Selbstaufopferung, an ihre Vorbildlichkeit und an ihre machtvolle Verkündigung. Wir denken an ihr persönliches Glaubensleben, an ihre Demut, an ihre Fähigkeiten, an ihre aufrichtige väterliche Gesinnung und an ihren mutmachenden Einfluss. Welch einen großen und stets spürbaren Segen hatte uns doch der Herr durch unsere Glaubensväter geschenkt. Was die Gemeinden zur Zeit noch heute sind und dass viele von uns noch heute im Glaubensleben stehen und Gott dienen dürfen, führt auf die Arbeit unserer Glaubensväter zurück. Im stillen Gedenken an ihre Lasten und Leiden und an ihre stets wohlwollenden Werke haben sie es wahrlich verdient, dass wir in Aufrichtigkeit und in ganzer Dankbarkeit an sie denken. Gedenket eurer Lehrer, die euch das Wort Gottes gesagt haben. Ihr Ende schaut an und folgt ihrem Glauben nach. Abschließend wollen wir auch an die Glaubensväter in den Familien denken. Welche wertvollen Vorteile sind heute den Kindern geschenkt, die unter dem Einfluss gläubiger Väter und Mütter aufwachsen dürfen? Leider wirkt der Einfluss von außen her, zum Beispiel in der Schule und im bürgerlichen Leben, diesem Einfluss direkt entgegen. Die Erziehungsaufgabe gläubiger Eltern ist deshalb heute durchaus nicht einfach. Der schlechte Einfluss wirkt scheinbar immer stärker als der gute. Ich war gerade 6 Jahre alt geworden, als wir unsere liebe Mutter durch den Tod verlieren mussten. Die ganze Führungs- und Erziehungsaufgabe fiel jetzt auf meinen Vater. Und ich erinnere mich noch immer daran, wie er stets darum besorgt war, uns Kinder in den guten und gottesfürchtigen Weg hineinzulenken. Wir haben alle zu Christus finden dürfen und verdanken das der Gnade Gottes, aber auch unserem besorgten Vater. In diesem Sinne wollen wir heute alle Glaubensväter in den Familien herzlich grüßen, sie ermutigen und jedem einen besinnlichen und gesegneten Vatertag wünschen. Amen.

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Im Namen des Vaters und des Sohnes und des Heiligen Geistes. Amen. Unsere Hilfe und unsere Kraft, unser Beistand und unser Trost kommen von dem Gott, der Himmel und Erde gemacht hat, der Bund und Treue hält ewiglich. Amen. Liebe Gemeinde, ich grüße Sie und euch alle recht herzlich zu diesem Gottesdienst am dritten Sonntag nach Trinitatis. Mein Gruß gilt euch und Ihnen hier in der Kirche, aber selbstverständlich auch all den Geschwistern, die uns jetzt über das Internet zugeschaltet sind. Uns allen möchte ich ein Wort zurufen, das uns nach diesem Loblied, was wir gesungen haben, hineinführt in das Thema dieses Gottesdienstes. Es kommt aus dem Wochenpsalm, der uns geschenkt ist für diese Woche. Im Psalm 103, im Vers 1 lesen wir: Lobe den Herrn, meine Seele, und was in mir ist, seinen heiligen Namen. Eben vor dem Gottesdienst stand ich hinten im Technikraum mit drei meiner Ex-Konfirmanden und mit so jungen Burschen spricht man natürlich an so einem Morgen über Fußball. Gestern Abend Spiel, haben Sie auch alle gesehen, denke ich mal. Ja. Und dann hat der Pastor Latzel auch all seine Weisheiten zu diesem dämlichen Spielpreis gegeben, also nicht zu dem, was die gestern gemacht haben, sondern insgesamt halte ich Fußball für eine dämliche Freizeitveranstaltung, verbringe mir viel zu viel Zeit mit, aber ist egal. Habe aber so ein paar Weisheiten von mir gegeben und dann haben sie drei sich das freundlich angehört. Und der eine sagte so ein bisschen spöttisch, als ich fertig war: Ja, Olli, du solltest Trainer werden. Ja. Jetzt kannst du dich natürlich von deinem Konfirmanden da nicht so ein bisschen so angehen lassen. Da habe ich gesagt: Weißt du was? Ich bin ja Trainer. Ja. Ich habe eine Gemeinde zu trainieren. Und damit sind wir bei dem, was heute Thema ist, nämlich Loben. Gotteslob. Und das Thema dieses Gottesdienstes heute Morgen, das Lob unseres Herrn. Und darin soll ich neu trainiert werden. Wir wollen es nicht nur trainieren, wir wollen es auch tun. Wir haben es eben schon getan mit dem Loblied, das werden wir mit den Lobliedern weiterhin tun, die wir singen werden. Wir wollen aber hören in den Texten und wollen hören in der Predigt auf das, was so wichtig ist für unser Leben, nämlich, dass wir Gott zu loben haben. Und das ist etwas, was wir häufig vergessen. Das Danken, das ist so häufig präsent, aber der Lobpreis, ihn anzubeten und zu verherrlichen, was er ist, nicht das, was er uns gibt, sondern ihn in seiner Person, das kommt bei vielen Menschen zu kurz. Auch bei mir. Und deshalb ist es gut, dass wir uns in diesem Gottesdienst noch einmal neu daran erinnern lassen dürfen, was es heißt, ihn zu loben und zu preisen, seinem heiligen und ewigen Namen die Ehre zu geben. Und das möge unserem Herrn und Heiland Jesus Christus gut gefallen, dass wir in dieser Stunde, wo wir versammelt sind in seinem Haus, ihn loben und ihn preisen. Darf einmal begrüßen, in besonderer Weise noch den Peter Taines hier aus Myanmar. Der war gestern schon da. Wir haben den HMK-Tag gehabt, das HMK-Wochenende. Schön, dass du da bist. Der wird gleich nochmal vor der Predigt einige Dinge auch nochmal sagen, für die, die gestern nicht dabei waren, über den Zustand dort in Myanmar, was es heißt, verfolgt zu werden um des Glaubens willen. Schön, dass du da bist. Auch Wolfgang, dass du noch da bist, dass du übersetzen wirst. Gottes Segen auch für euch. Ein weiterer Gruß gilt an das Ehepaar Beck. Die sitzen direkt dahinter hier vorne. Die sind 25 Jahre verheiratet, sind gekommen, um sich neu einsegnen zu lassen. Schön, dass Sie hier sind, dass Sie diesen Gottesdienst mitnehmen können, einfach auch zu Ehre, Lob und Preis unseres lebendigen Gottes. Ja, Lob des Herrn, das habe ich mir nicht so ausgesucht, das Thema. Das ist mir tatsächlich geschenkt und gegeben worden. Als ich letzte Woche diesen Gottesdienst vorbereitet habe, habe ich geguckt so auf die Predigtexte und den Wochenpsalm. Und der Wochenpsalm ist eben der Psalm 103. Und das ist ein Lobgesang Davids. Und diesem Psalm 103 wollen wir hören als erste und auch als zweite Lesung, nachher auch den Predigtext daraus entnommen halt und wollen gucken, was er uns über das Lob der Barmherzigkeit, der Gnade Gottes und der Güte Gottes zu sagen hat. Und so wollen wir als erste Lesung hören, Psalm 103, die Verse 1 bis 13. Lobe den Herrn, meine Seele, und was in mir ist, seinen heiligen Namen. Lobe den Herrn, meine Seele, und vergiss nicht, was er dir Gutes getan hat, der dir alle deine Sünden vergibt und heilet alle deine Gebrechen, der dein Leben vom Verderben erlöst und der dich krönet mit Gnade und Barmherzigkeit, der deinen Mund fröhlich macht und du wieder jung wirst wie ein Adler, der Herr schafft Gerechtigkeit und Recht allen, die Unrecht leiden. Er hat seine Wege Mose wissen lassen, die Kinder Israels sein tun. Barmherzig und gnädig ist der Herr, geduldig und von großer Güte. Er wird nicht für immer hadern, noch ewig zornig bleiben.
Er handelt nicht mit uns nach unseren Sünden und er vergilt uns nicht nach unserer Missetat. Denn so hoch der Himmel über der Erde ist, lässt er seine Gnade walten über denen, die ihn fürchten. Sofern der Morgen ist vom Abend, lässt er unsere Übertretungen von uns sein. Wie sich ein Vater über Kinder erbarmt, so erbarmt sich der Herr über die, die ihn fürchten. Amen. Wir wollen wieder Platz nehmen. Liebe Gemeinde, dieser wunderbare Gott, dieser fantastische Herr und Heiland, der uns hier in so tollen Worten vor Augen gestellt worden ist, dass er sich unser erbarmt, dass er uns heilt, dass er uns barmherzig ist, dass er gütig ist. Dieser Gott und Herr ist nun nach seiner Verheißung mitten unter uns. Gott ist gegenwärtig und so lasset uns ihn anbeten und in Ehrfurcht vor ihn treten.

Wir wollen zu unserem Herrn und Heiland beten und beugen uns vor dem Allmächtigen. Lieber himmlischer Vater, in Jesus Christus, du Heiliger Geist, wir loben und wir preisen deinen heiligen und ewigen Namen. Wir geben dir die Ehre. Du bist der Ewige, du bist der Allmächtige, du bist der Gnädige, du bist der Barmherzige. Du bist der wunderbare Gott, der sich uns immer wieder in so fantastischer Weise zuwendet. Danke, Herr, dass du uns eben schon diese Verse aus dem Psalm 103 geschenkt hast, die uns daran erinnern, Herr, wie großartig du bist und dass uns letztlich in deiner Gegenwart nur eines bleibt, dich zu loben und zu preisen. Aber Herr, wenn wir auf unser Leben schauen, so müssen wir das bekennen und bezeugen. Unser Leben ist häufig nicht von deinem Lobpreis gekennzeichnet gewesen. Wir haben anderen Dinge die Ehre gegeben. Wie viel Zeit verbringen wir mit unnützen Dingen, schauen Sportveranstaltungen, als uns mit dir, dem lebendigen Gott, auseinanderzusetzen. Du bist unser Schöpfer. Du bist der Geber all dessen, was wir haben. Du bist unser Versorger. Du bist unser Vergeber, Herr. Und doch spielst du so häufig in unserem Dank und unserem Lobpreis keine Rolle, Herr. Und diese Schuld wollen wir dir heute Morgen bringen. Die will ich dir bringen, als mein ganz persönliches Zeugnis halt, als ganz persönliches Bekenntnis meiner Schuld, Herr, dass ich dir in der letzten Zeit zu wenig die Ehre gegeben habe. Wir wollen es dir bringen und wollen dich bitten um Vergebung, dass wir eben nicht dich auf den Platz gestellt haben in unserem Denken, in unserem Sprechen, in unserem Handeln, den du verdient hast. Aber wir wollen das heute Morgen tun in deinem Haus, in diesem Gottesdienst, wo wir zusammenkommen dürfen, hier in der Kirche, aber auch an den Geräten. Wir wollen dich loben. Du bist der Herr und dir allein gebührt Ehre, Preis und Anbetung in aller Ewigkeit. Wir loben und preisen dich, dich, unseren Herrn und Heiland, den Vater, den Sohn und den Heiligen Geist. Amen. Ehre sei Gott in der Höhe.

Ja, Gemeinde, dieser Wochenpsalm, aus dem auch die zweite Lesung entnommen ist, der hat so zwei Teile. Das eine ist der Blick Davids auf das, was der Herr ist, was der Herr tut. Und das erfüllt ihn mit ganzem Lob. Und das andere ist die Reflexion dessen, was er selber ist. Es ist das Nachdenken darüber, was all das auch ist, mit dem er zu tun hat. Und während der Herr herrlich ist, er ist ewig, er ist barmherzig halt, ist all das, was wir sind und mit wem wir uns hier in dieser Welt auseinandersetzen, letztlich nur Staub. Genau das wird im zweiten Teil reflektiert. Und David richtet sich noch einmal neu aus in all seiner Vergänglichkeit, in all dem, was eben nicht bleibend ist, auf das Ewige hin, den lebendigen Gott. Und er preist und lobt ihn damit. So wollen wir hören den zweiten Teil des Wochenpsalms, Psalm 103, die Verse 14 bis 22. Der Herr weiß, was für ein Gebilde wir sind. Er gedenkt daran, dass wir Staub sind. Ein Mensch ist in seinem Leben wie Gras. Es blüht wie eine Blume auf dem Felde. Aber wenn der Wind darüber geht, so ist sie nimmer da. Und ihre Stätte kennet sie nicht mehr. Aber die Gnade des Herrn währt von Ewigkeit zu Ewigkeit über denen, die ihn fürchten. Und seine Gerechtigkeit auf Kindeskind bei denen, die seinen Bund halten und gedenken an alle seine Gebote und die danach tun. Der Herr hat seinen Thron im Himmel errichtet und sein Reich herrscht über alles. Lobet den Herrn, ihr seine Engel, ihr starken Helden, die ihr seinen Befehl ausrichtet, auf dass man höre auf die Stimme seines Wortes. Lobet den Herrn, alle seine Heerscharen, seine Diener, die ihr seinen Willen tut. Lobet den Herrn, alle seine Werke an allen Orten seiner Herrschaft. Lobet den Herrn, meine Seele. Amen. Herr, dein Wort ist meines Fußes Leuchte und ein Licht auf meinem Wege. Halleluja. Amen.

0: Wir wollen nur miteinander unseren christlichen Glauben bekennen. Und das Glaubensbekenntnis ist nicht nur eine Aufzählung von Fakten, die Teil unseres Glaubens sind, die wesentlichen Bestandteile. Nein, jedes Mal, wenn wir das Glaubensbekenntnis wirklich mit gläubigem Herzen sprechen, so hat es auch eine doxologische Funktion, eine gottehrende, lobende und preisende Funktion. Wenn wir das ehrlich meinen und uns darauf gründen, was wir jetzt gleich miteinander sprechen, so dürfen wir wissen, dass das in Gottes Ohren ein Lobpreis ist. Und so wollen wir gemeinsam vor der sichtbaren und der unsichtbaren Welt uns zur Stärkung und Gott zur Ehre unseren christlichen Glauben bekennen. Ich glaube an Gott, den Vater, den Allmächtigen, Schöpfer Himmels und der Erde, und an Jesus Christus, seinen eingeborenen Sohn, unseren Herrn, der empfangen ist vom Heiligen Geist, geboren von der Jungfrau Maria, gelitten unter Pontius Pilatus, gekreuzigt, gestorben und begraben, niedergefahren zur Hölle, am dritten Tage auferstanden von den Toten, aufgefahren gen Himmel, sitzen zur Rechten Gottes, des allmächtigen Vaters, von dannen er kommen wird, zu richten die Lebendigen und die. Ich glaube an den Heiligen Geist, eine heilige, allgemeine christliche Kirche, die Gemeinschaft der Heiligen, Vergebung der Sünden, Auferstehung der Toten und ein ewiges Leben. Amen. Ich bitte die Gemeinde, wieder Platz zu nehmen. Auch die Kinder bitte noch nicht in den Kirchturm gehen. Und darf, lieber Wolfgang, lieber Peter, euch nach vorne bitten, dass ihr uns ein bisschen Einblick gebt nochmal in das, was dort im Myanmar passiert, wie andere Christen zum Lob und Ehre zum Teil schlimmste Verfolgung erleiden müssen.
1: Good morning.
2: Guten Morgen.
1: It's my privilege to be here.
2: Es ist ein Vorrecht für mich, hier sein zu dürfen.
1: Thanks for Pastor and the congregations for giving me this opportunity.
2: Ich möchte dem Pastor und der Gemeinde danken, dass sie mir diese Gelegenheit geben.
1: I come from Myanmar.
2: Ich komme aus dem Land Myanmar.
1: It is the poorest and the least developed country of the Southeast Asia.
2: In Südostasien ist es das Land, was am ärmsten und am wenigsten entwickelt ist.
1: But it is the Buddhist country.
2: Und in großer Mehrheit ein buddhistisches Land.
1: Out of the 56 million of the people,
2: unter 56 Millionen Einwohnern,
1: then 48 million are the Buddhists,
2: sind 48 Millionen Buddhisten.
1: And for the Christian percentage,
2: was den Prozentzahl der Christen betrifft,
1: it might be around 6% of the total population.
2: Es könnten ungefähr 6% der Bevölkerung sein.
1: So I come from that kind. I'm from the Buddhist predominant country.
2: Ich komme also aus einem sehr dominant buddhistischen Land.
1: So today I will be talking about how I came to know Jesus Christ.
2: Ich möchte kurz erklären, wie ich Jesus Christus kennengelernt habe.
1: From a Buddhist monk.
2: Ich war ein buddhistischer Mönch.
1: And then I got involved in a Christian ministry.
2: Und von dort bin ich jetzt zu einem christlichen Pastor geworden.
1: Actually, I was born on the island where all the islanders are Buddhists.
2: Ich bin geboren auf einer Insel, wo es tatsächlich nur Buddhisten gab.
1: We don't have any other religions except Buddhists.
2: Keine andere Religion existiert auf dieser Insel.
1: But I came to know Jesus Christ when I was at the age of the teenagers. When I was in teenagers.
2: Aber als ich Teenager war, habe ich Jesus Christus kennengelernt.
1: Born on the island.
2: Ich war auf dieser Insel geboren worden.
1: And influenced by the Buddhists.
2: Und war natürlich stand unter dem Einfluss des Buddhismus.
1: I was proud of myself being a Buddhist.
2: Und ich war stolz darauf.
1: I have a very strong decision to be a Buddhist monk after my high school.
2: Und es stand eigentlich fest, dass ich nach dem Abitur buddhistischer Mönch werden sollte.
1: Currently, at the age of 20, I became a Buddhist monk.
2: Und mit 20 wurde ich dann Mönch.
1: So to be a Buddhist monk, at least the candidate must be 20 years old.
2: Um wirklich in den Status des Mönches überzugehen, muss der Kandidat mindestens 20 Jahre sein.
1: So, when I became a Buddhist monk,
2: als ich nun Mönch geworden war,
1: I was not on my island.
2: Da lebte ich dann nicht mehr auf dieser Insel.
1: I was in Yangon, that's the former capital city of Myanmar.
2: Sondern ich war in einem Kloster in Yangon, das die ehemalige Hauptstadt von Myanmar ist.
1: So in Yangon, we have Muslims or the Christians or the Buddhists and even Hindus.
2: In dieser großen Stadt gibt es neben Buddhisten auch Muslime, Christen und auch Hindus.
1: But there are two churches near the monastery where I stay.
2: Und es gab zwei Kirchen relativ nah zu dem Kloster, wo ich lebte.
1: So having the Christians watch the service is a big problem for me.
2: Und das war ein großes Problem für mich, mitzukriegen, dass da christliche Gottesdienste stattfanden.
1: You know, for a Buddhist monk,
2: als buddhistischer Mönch,
1: we are not allowed to listen to any music.
2: Ist es uns verboten, irgendwelche Musik anzuhören?
1: We are not allowed to even to sing any music.
2: Und auch nicht selbst zu singen.
1: But when the Christians are worshiping the Lord, then they are making noisy.
2: Aber in diesen Gemeinden, die nahe zu uns waren, da wurde laut gesungen im Gottesdienst.
1: I thought these Christians are fighting against the Buddhist monks.
2: Und ich habe das als Angriff gegen uns Mönche empfunden.
1: With the wrong attitude, I went to meet a pastor.
2: Und ich bin dann mit dieser falschen Haltung in die Kirche gegangen, um mit dem Pastor zu reden.
1: I pretended myself that I was interested in the Christianity.
2: Ich tat so, als sei ich interessiert am christlichen Glauben.
1: But my attitude was totally wrong. I'm trying to make him the problem.
2: Aber in Wirklichkeit wollte ich Probleme herbeiführen und ihn ärgerlich machen.
1: If the pastor got angry with me,
2: wenn der Pastor dann sauer auf mich würde,
1: I was ready to attack him.
2: Dann war ich bereit, ihn tätlich anzugreifen.
1: So one day I went to the pastor, the church where the pastor is making noisy with the congregation.
2: Und ich ging also eines Tages dorthin in diese Gemeinde, wo der Gottesdienst ziemlich laut war.
1: And when I met the pastor, so I asked very funny questions.
2: Und ich habe ihm dann alle möglichen, auch zum Teil komischen Fragen gestellt.
1: I made him angry with me.
2: Und ich wollte, dass er auf mich ärgerlich wird.
1: But without having any, you know, the but instead of being angry with me,
2: aber statt dass er ärgerlich auf mich wurde,
1: he patiently answers my questions and finally he invited me to his home.
2: Hat er geduldig alle meine Fragen beantwortet und mich schließlich sogar in sein Haus eingeladen.
1: So instead of fighting against him, we discussed the will for salvation in Jesus.
2: Und statt mit ihm hart zu diskutieren, haben wir uns über das Heil in Jesus Christus unterhalten.
1: Well, actually, I was not happy with him.
2: Da war ich nicht glücklich drüber.
1: But when I came back at the monastery,
2: aber als ich wieder zurück in meinem Kloster war,
1: and the Holy Spirit touched my heart,
2: hat der Heilige Geist mein Herz berührt.
1: And I have to examine myself.
2: Und ich habe angefangen, mich selbst in Frage zu stellen.
1: Even though I'm a Buddhist monk,
2: ich wusste, obwohl ich ein buddhistischer Mönch bin,
1: whether I can follow the teachings of the Buddhism,
2: kann ich nicht wirklich all die Regeln des Buddhismus befolgen.
1: For a Buddhist monk,
2: für einen buddhistischen Mönch gilt Folgendes:
1: we must follow or keep 227 precepts every day.
2: Es gibt 227 Vorschriften, die ein Mönch speziell jeden Tag erfüllen muss.
1: Basically not killing any living beings.
2: Kein lebendiges Wesen zu töten.
1: And not telling any lies.
2: Keine Lügen zu sagen.
1: Not stealing any things.
2: Nicht zu stehlen.
1: Not having any alcohol.
2: Kein Alkohol trinken.
1: not having mixed sexual contacts,
2: keine sexuellen Kontakte zu haben.
1: This is the basics for the Buddhists, all Buddhists.
2: Das gilt erstmal für alle Buddhisten.
1: But for the monks altogether, 227
2: Aber
1: precepts.
2: Für Mönche gelten dann eben weitere Vorschriften, 227 an der Zahl.
1: If we cannot follow these 227 precepts,
2: und niemand kann das wirklich einhalten.
1: There is no way for forgiveness of sins.
2: Und wer das nicht kann, es gibt keine Vergebung von Sünden.
1: So when I examine myself day and night,
2: und ich habe dann Tag und Nacht mich so selbst in Frage gestellt,
1: to make it short, I realized that I need Jesus.

0: monk.
1: Meine Eltern wollten unbedingt, dass ich als buddhistischer Mönch leben sollte.
0: And I myself decided to be Buddhist monk.
1: Und ich hatte mich selbst dafür entschieden.
0: On the other hand, I cannot follow the teachings
1: of. Auf der anderen Seite hatte ich gemerkt, ich kann das gar nicht wirklich.
0: So I was struggling a lot.
1: Ich habe starke Kämpfe durchlebt.
0: I realized that salvation can be found only in Jesus Christ.
1: Und ich habe dann gemerkt, Rettung, Heil gibt es wirklich nur in Jesus Christus.
0: But on the other hand, a lot of the pressures from the other side.
1: Aber auf der anderen Seite war all dieser Druck, der mich erwartete.
0: But finally, I decided to follow Jesus Christ, whatever I pay the cost.
1: Letztlich habe ich mich dafür entschieden, Jesus zu folgen, was immer es kosten möge.
0: So when I decided to follow Jesus Christ,
1: nachdem ich diese Entscheidung getroffen hatte,
0: a lot of attacks and the persecution came.
1: Begannen Angriffe, dann begann eigentlich Verfolgung.
0: I was beaten by the monk.
1: Die anderen Mönche haben mich zusammengeschlagen.
0: I was kicked out by the monk.
1: Der Vorsteher des Klosters hat mich rausgeschmissen.
0: I left Buddhism.
1: Weil ich den Buddhismus verlassen hatte.
0: My parents informed me that you are a very stupid boy, don't come back home.
1: Meine Eltern haben mir die Nachricht geschickt von der Insel, du bist ein blöder Junge, komm nicht mehr nach Hause.
0: My friends, Buddhist monks, forced me to come back to Buddhism.
1: Andere Mönche haben versucht, mich unter Zwang wieder zurückzubringen.
0: So variety of the pressures or the challenges and the attacks come to me.
1: Also kamen so aus von ganz verschiedenen Richtungen kamen Druck und Angriffe auf mich.
0: But until now I never give up.
1: Aber bis heute bin ich dabei geblieben.
0: So as I came to know Jesus,
1: und habe dann Jesus mehr und mehr kennengelernt.
0: I have a great desire or the burning desire to preach about him.
1: Und das weckte in mir das Verlangen, auch über ihn zu predigen.
0: To others.
1: Zu anderen Menschen.
0: So since then,
1: seit damals,
0: I have been preaching the unreached people, in other words, the Buddhists and the Muslims in our country.
1: Habe ich zu ganz verschiedenen Leuten das Evangelium gesagt, zu Buddhisten, aber auch zu Muslimen in unserem Land.
0: Even in the ministries, then we have to face a lot of challenges from the communities.
1: Auch in unserem Dienst dort haben wir mit vielen Herausforderungen zu tun.
0: Very often, I am treated and warned not to preach the gospel.
1: Immer wieder wurde ich bedroht und ich solle nicht das Evangelium predigen.
0: Sometimes we are having the worship service, the people stone the house.
1: Manchmal während des Gottesdienstes wurden Steine auf das Gemeindehaus geworfen. Aber inmitten von all diesen Dingen war der Herr gnädig.
0: So now through the ministries.
1: Ich bin jetzt in zwei verschiedenen Arten des Dienstes tätig.
0: And then almost 2000 converts from Buddhists and Muslims and the enemy's backgrounds.
1: Und ich bin dankbar dafür, dass Gott ungefähr 2000 Menschen geschenkt hat von Buddhismus, Islam und anderen Hintergrund, die zum Glauben gekommen sind.
0: They are following Christ.
1: Und sie folgen Jesus Christus.
0: In some places they are following Christ in secret.
1: An manchen Orten müssen sie das heimlich tun.
0: Otherwise, a lot of the pressures are coming from the outside.
1: Weil sonst zu viel Druck auf sie käme.
0: So it is that I have. It is the reality that I'm doing now.
1: Das ist also die Hauptaufgabe, die ich habe im Moment.
0: Also on the other hand, so I am working as the Director of Theological Commission of Myanmar Evangelical Christian Alliance.
1: Gleichzeitig bin ich derzeit der Direktor der Theologischen Kommission der Evangelischen Allianz in Myanmar.
0: Myanmar Evangelical Christian Alliance is the one of the one full member of the World Evangelical Alliance.
1: Diese Evangelische Allianz gehört zu der weltweiten Evangelischen Allianz.
0: Also is working as the board chair of the Myanmar Evangelical Graduate School of Theology.
1: Und ich bin auch im Vorstand eines theologischen Seminars dort in Myanmar.
0: So I'm here.
1: Ich bin jetzt hier.
0: To speak on the mission day of HMK.
1: Ich war gestern hier, um auf dem Missionstag der Hilfsaktion Märtyrerkirche zu sprechen.
0: It was a great privilege to be speaking to the people yesterday.
1: Es war ein großes Vorrecht, gestern ausführlicher auch hier berichten zu können.
0: Once again, thanks to Pastor for this privilege giving me.
1: Nochmal möchte ich dem Pastor danken für dieses Recht.
0: Today to share my testimony with you all.
1: Dass ich mit Ihnen auch kurz mein Zeugnis teilen konnte.
0: So please pray for.

0: our countries that we haven't, as we have a lot of the hardships in the country.
1: Bitte betet für unser Land Myanmar, wo es viele auch politische Probleme gibt.
0: Let's remember each other.
1: Lasst uns füreinander im Gebet einstehen.
0: And God bless.
1: Gott segne euch.
2: Peter, danke für dein Zeugnis. Das wollen wir auch gerade tun. Wir wollen für die Geschwister dort in Myanmar beten. Er hat das ja nur kurz angerissen. Die Verfolgungssituation ist da eine schwierige. Wer nachher mehr wissen möchte, der kann gerne einfach mit uns sprechen. Die gehen jetzt nur nach hinten, damit die Übersetzung hier vorne nicht stört halt. Wenn ihr später, wie gesagt, Fragen habt nach dem Gottesdienst, könnt ihr gerne ansprechen. Aber wir wollen für die Geschwister in Myanmar beten. Lieber in Thailand, wir wollen dir Dank sagen, dass überall auf dieser ganzen Welt du deine Gemeinde baust, Herr. Auch in Myanmar. Du weißt um all die Schwierigkeiten, die es dort gibt, Herr. Von der örtlichen Religion, aber auch von der Politik, Herr. Wir wollen dich bitten für diejenigen, die dir dort gehören, Herr, dass du sie stärkst, dass du sie kräftigst, Herr, dass sie ein Zeugnis sein können für dich in dieser schwierigen Zeit, Herr, unter diesen schwierigen Umständen, Herr. Danke, dass wir in dir verbunden sein dürfen. Danke, Herr, dass du immer wieder Menschen herausholst aus dem Verlorensein, dass sie gerettet werden, so auch mit Peter. Wir loben und preisen dich, geben dir die Ehre. Amen. So, jetzt darf ich das Ehepaar Beck nach vorne bitten. Ja, Ehepaar Beck hat vor 25 Jahren sein Ja-Wort vor dem Herrn getan. 25 Jahre in Gnade, Güte und Barmherzigkeit miteinander gehen können, durch die guten, durch die etwas schwereren Zeiten. Jetzt sind Sie neu in das Haus unseres Heilandes gekommen, um den Segen zu erbitten. Ich möchte Ihnen ein Wort zurufen für das, was vor Ihnen liegt, für die nächsten 25 Jahre. Gucken, ob Sie voll werden, ob der Heiland nicht doch hoffentlich früher wiederkommt halt. Aber das Wort, das ich mitgebe, ist das Wort unserer Kirchengemeinde. Befiehl dem Herrn deine Wege und hoffe auf ihn, er wird's wohl machen. In all dem, was kommen wird, in dem Guten, in dem Schweren, in dem, was Freude macht, in dem, was vielleicht nicht so schön ist, immer wieder wissen, man ist nicht alleine. Der Heiland Jesus Christus ist da und er wird sie segnen, führen und leiten, wie es bisherhin auch getan hat. Geliebte im Herrn, Gottes Gnade ließ euch 25 Jahre lang im Ehestand zusammenleben. Durch seine Güte, Gnade und Barmherzigkeit geschützt, habt ihr Freud und Leid, gute und böse Tage miteinander geteilt. Nun wollt ihr ihm, dem lebendigen Gott, dafür von Herzen Dank sagen und für euer ferneres Leben seinen Segen erbitten. So reicht einander die rechte Hand und empfangt erneut mit gläubigem Herzen den göttlichen Segen. Gott, der Vater, Sohn und Heilige Geist, der Geber, Schöpfer und Erhalter eures Lebens, eures Glaubens und eurer Ehe, er möge euch weiterhin segnen und behüten. Er möge euch bewahren vor allem Übel und er möge euch weiterhin leiten auf seinem ewigen Wege. So segne, stärke und behüte euch, unser allmächtiger Gott, der Vater, der Sohn und der Heilige Geist, geht hin in seinem Frieden. Amen. Wir wollen für Becks beten. Lieber in Heiland, wir wollen dir Dank sagen, dass du diese Gnade geschenkt hast, diese 25 Jahre hier auf Erden. Wir wollen dich bitten, Herr, für das Ehepaar Beck weiter um dein Mitgehen, dein Behüten, dein Bewahren. Ich möchte aber bitten für alle Ehen, die wir führen, die wir hier in der Kirche sind, die wir zugeschaltet sind, um deinen Segen. Du weißt, wie der Widersacher angreift, du weißt, wie er versucht, Herr, bitte hilf du uns, dass wir da treu sein können, dir gegenüber und auch treu sein können gegenüber unserem Ehepartner. So wollen wir dich bitten für unser aller Ehen. Segne und stärke du unsere Ehen und behüte du uns vor den Angriffen des Widersachers. Das wollen wir insbesondere für das Ehepaar Becker bitten. Amen. Herzlichen Glückwunsch zu 25 Jahren gemeinsam Ehewegnis. Herzlichen Glückwunsch zu 25 Jahren gemeinsam Ehewegnis, unsere Bibel. Hier wird wieder Platz. So, und jetzt dürfen die Kinder in den Kirchturm gehen zum Kindergottesdienst. Und wir wollen weitermachen mit dem Lob unseres Gottes, mit dem zweiten angeschlagenen Lied, 231. Ich lobe meinen Gott. 231, 1-4.

Gnade sei mit euch und Friede von dem, der da war und der da ist und der da sein wird in aller Ewigkeit, unser Herr und Heiland, Jesus Christus. Amen. Liebe Gemeinde, das Wort, das ich uns rausgesucht habe als Predigtext für den heutigen Sonntag, es sind drei Verse aus dem Wochenpsalm, den wir eben schon gehört haben. Wir wollen hören auf Psalm 103, die Verse 2 bis 4. Lobe den Herrn, meine Seele, und vergiss nicht, was er dir Gutes getan hat, der dir alle deine Sünden vergibt und heilet alle deine Gebrechen, der dein Leben vom Verderben erlöst und der dich krönet mit Gnade und Barmherzigkeit. Amen. Wir wollen beten. Lieber Heiland, wir wollen dir Dank sagen für diese Verse, wo David vor dir reflektiert, was er alles bedenken soll, was wichtig ist für seine Existenz. Und wenn wir jetzt die Predigt über diese Verse hören, so bitten wir dich, dass du uns neu erschließt, was ebenfalls wichtig ist für unsere Existenz, was du für uns getan hast und wie wir uns gegenüber diesen deinen Taten zu verhalten haben. Und dass wir das verstehen und annehmen und erkennen können, was du für uns bist und was du uns schenkst und wie du des Lobes einfach wert bist, Herr. Dazu brauchen wir deine Hilfe, dein Geleit durch deinen guten Geist. Und darum wollen wir dich alle bitten für diese Predigt. Segne du selber Reden und Hören deines heiligen und lebendigen Wortes an uns allen. Amen. Liebe Gemeinde, der König David ist in seinem Leben ganz oft ermahnt worden. Also die Bibel ist voll von Ermahnungsgeschichten gegenüber ihm. Also als er gegen Goliath kämpft und sich dann hinstellt als so ganz junger Mann und sagt, jetzt will ich das mal probieren, was ist denn hier los, dass ihr euch da alle da so in die Hosen macht vor diesem Riesen. Da flippt sein Bruder aus, der Eliab, und sagt, ich weiß genau, warum du gekommen bist, halt nicht. Du wolltest nur den Kampf sehen, und dann ermahnt er ihn, du musst zurück zu den Schafen, du musst dich um deine Schafe kümmern. Er wird ermahnt von der Abigail, als er da von deren Mann nicht richtig behandelt wird, da nimmt er sich vor, das ganze Haus auszurotten. Da kommt diese schlaue Frau und spricht mit ihm in 1. Samuel 25 und sagt ihm, hey, mach bloß keine Blutschuld, nicht? Pass jetzt auf in deinem Zorn. Und er ist dankbar für diese Ermahnung. Als Nabal gestorben ist, heiratet er sie später. Auch da wird er von einer einfachen Frau ermahnt. Aber wird noch intensiver halt. Also Nathan, als er diese furchtbare Tat getan hat mit dem Uriah und der Bathsheba halt, da schickt Gott den Propheten und er ermahnt ihn. Darauf schreibt er eben diesen Bußpsalm 51, die Ermahnung dessen, was er da alles falsch gemacht hat. Als er das Volk hat zählen lassen, auch das so eine Sache, kommt der Prophet Gad und ermahnt ihn und sagt, das war ein Riesenfehler. Joab, als Absalom getötet worden ist, halt, also als er von ihm getötet wurde halt und er so trauert, da faltet er seinen König richtig zusammen, er mahnt ihn, Herr, wenn du jetzt nicht aufhörst zu weinen, halt nicht, dann werden alle deine siegreichen Soldaten entmutigt, hör auf, da so rumzumachen, er ermahnt ihn. Also da finden wir noch zahlreiche andere Dinge, wie David immer wieder ermahnt wird von Menschen durch Gott halt. Aber hier finden wir etwas, wo er sich selber ermahnt. Er ermahnt sich selber. Er hat scheinbar so ein Stück weit vergessen, was Gott alles ihm gegeben und geschenkt hat. Und dann geht er in eine Selbstermahnung zum Lob. Und so habe ich denn die Predigt auch über diese drei Verse überschrieben, eine Selbstermahnung zum Lob. Und er reflektiert noch einmal, wessen der Herr des Lobes würdig ist. Nämlich, und jetzt komme ich zu den Punkten dieser Predigt, dass er sein Versorger ist, dass er sein Vergeber ist, dass er sein Heiland ist, dass er sein Erlöser ist und dass er sein Kröner ist. Über diese fünf Punkte möchte ich sprechen halt. Und dafür ermahnt sich David, dass er dafür den Herrn neu loben soll. Und diese Selbstermahnung, die wollen wir genau auf uns übertragen. Wir wollen auch in uns schlagen, das noch einmal bedenken, was es heißt, dass der Herr Versorger, Vergeber, Heiland, Erlöser und Kröner ist. Und dann wollen wir noch mal gucken, ob wir das entsprechend gewürdigt haben. Und wenn nicht, wollen wir uns selbst ermahnen zum Lob gegenüber diesem fantastischen Gott. Eine Selbstermahnung zum Lob. Das erste, Lob meinem Versorger, lobe den Herrn meine Seele, vergiss nicht, was er dir Gutes getan hat.
Oh ja, da konnte David ein Lied von singen, hat er ja auch hier geschrieben. All das Gute, was der Herr ihm getan hat. Sieg über alle Feinde. Der reichste Mann, so viele Frauen, der mächtigste Mann. Oh, wie viel Gutes hat er ihm getan. Wie hat er ihn gesegnet? Wie viele Gebete hat er erhört halt, nicht? Wie viel Reichtum, Menschen um ihn rum. Er hat ihn mit allem versorgt, was so ein Leben braucht. Lob meinem Versorger. Vergiss es bloß nicht. Lob ihn dafür. Und jetzt schauen wir auf unser Leben. Und wie sieht es da aus? Mit unserer Versorgung. Und ich will so ein paar Punkte benennen. Wir alle hier in Deutschland, wir leben in Frieden. Morgen, 22. Juni, 85. Jahrestag des Überfalls der deutschen Wehrmacht auf Russland. Infolge dieses Krieges nur im Osten, 30 Millionen Tote. So viel Verletzte, so viel Vertriebene, so viel Elend, so viel Zerstörung halt. All das kennen wir gar nicht mehr. Selbst die Älteren unter uns, die waren noch ganz, ganz klein. Einige haben die Folgen tragen müssen, aber wir, die wir jetzt hier so stehen, in meinem Alter, das kennen wir gar nicht, Krieg, dass Bomben fliegen, Kugeln da geschossen werden halt. Wow, was für eine Versorgung in unserem Gott. Das sind nicht unsere schlauen Politiker, da muss keiner dran glauben. Das ist der lebendige Gott, dem wir das zu verdanken haben, dass wir Frieden haben. Er ist derjenige, der den Kriegen steuert in aller Welt. Oder was ist mit unserem täglichen Brot? Also, wenn ich jetzt hier durch die Reihen gehe und den BMI aufnehme, ich als allererstes, 70%, die müssten gucken halt, also wir müssten mal vom täglichen Brot abgeschnitten werden. Unsere Versorgung ist so gigantisch, dass wir mit Übergewicht zu kämpfen haben, aber keiner muss von uns hungern. Selbst die, die kaum Geld haben halt, die werden wunderbar versorgt. Wir beten ja tagtäglich, wenn wir das Vaterunser bitten, um das tägliche Brot. Und wie bekommen wir das? Was für eine Gnade, was für eine Versorgung in dem lebendigen Gott. Wie ist es mit unseren Gebetserhörungen? Wenn du so ein gestandener Christ, eine gestandene Christin bist und guckst du auf 20, 30, 40, 50 Jahre zurück, wie oft hast du gerufen und wie oft hat er es dir erfüllt? Wenn wir es nachher singen, zum Abschluss des Gottesdienstes, in wie viel Not hat nicht der gnädige Gott über dir Flügel gebreitet? Du hast gerufen und er hat es getan. Was für eine Versorgung. Da darfst du nochmal neu drüber nachdenken. Und dann kannst du gucken, hast du ihn genügend dafür gelobt? Jetzt muss man nochmal erklären, Lob und Dank. Ich sage das ja immer wieder, das ist was anderes. Es gehört vieles zusammen, das hat viel gemeinsam, aber es ist nicht dasselbe. Dank sagen heißt, ich bedanke mich für etwas, was ich bekommen habe. Danke, Herr, für das Brot, das ich habe. Danke für die Mahlzeit, die ich esse. Das bezieht sich dann der Dank auf das, was ich erfahren habe, was ich bekommen habe. Aber das Lob gilt an den, der es mir zugewandt hat. Danke, Herr, dass du es mir in so wunderbarer Weise gegeben hast. Du bist ein wunderbarer Versorger, dass ich nicht Hunger mache. Ich lobe und preise dich, dass ich ihm die Ehre gebe. Nochmal, der Dank ist wichtig. Dürfen wir jedes Mal machen, wenn wir essen. Gar kein Thema, tue ich auch. Aber wir wollen den Lob gegenüber dem nicht einfach vergessen, der uns das Essen gibt. Ich sage immer wieder, Lob und Dank kannst du verstehen mit deiner Ehefrau als Ehemann. Also wenn deine Frau das Essen gemacht hat, dann sagst du, danke Schatz, dass du heute Morgen das Frühstück gemacht hast. Das ist Danken. Aber wenn du am Frühstückstisch sitzt und sagst, Mensch, was habe ich für eine gute Ehefrau heute Morgen, dann sagst du, weißt du was, du bist die Allerbeste, du bist die Schönste, die Tollste. Ich weiß gar nicht, wie ich das verdient habe, dass ich mit so einem wunderbaren Menschen zusammenleben darf. Das ist Lobpreis. Ja? Und das ist das, was Gott möchte. Ja, auch den Dank. Und den geben wir häufig als Christen, aber den Lobpreis vergessen wir häufig. Und da sollst du gucken, du sollst Gott loben. Loben für das, was er ist. Er ist dein Versorger. Er ist Davids Versorger, mein Versorger, dein Versorger. Und dafür sollen wir ihn loben. Ein zweites ist, mein Vergeber, lob meinem Vergeber, der dir alle deine Sünden vergibt. Also gewichtsmäßig sind wir so ein bisschen unterschiedlich. Die meisten von uns haben Probleme mit dem Gewicht, zu hoch halt, aber da gibt es Unterschiede. Es gibt auch ein bisschen, die haben ein bisschen zu wenig Gewicht halt, nicht? Da sind wir unterschiedlich. So in vielen Dingen unterschiedlich sind. Wir sind unterschiedlichen Geschlechts. Die einen sind Männer, die anderen sind Frauen. Gibt ja nur diese beiden Geschlechter halt, nicht? Der eine ist über 1,80, der andere unter 1,80. Der eine hat über 100.000 am Konto, der andere drunter halt. Also gibt es eine Menge Unterschiede zwischen uns. Aber in einem sind wir alle gleich, alle. Wir sind alle Sünder und ermangeln der Gnade vor Gott. Wir sind alle Sünder und bleiben Sünder bis zum letzten Atemzug. Auch wenn wir Jesus haben, wir sündigen.
Also es gibt diesen Irrglauben so nach dem Motto, ja, wenn du den Heiligen Geist hättest, würdest du nicht mehr sündigen halt. Ja, wenn du sündlos leben könntest, dann wäre das Kreuz auf einmal für dich nicht nötig. Aber können wir nicht. Lest es nach, Römer 3, Römer 7. Wir können nicht nicht sündigen. Es geht nicht. Wir sind allesamt Sünder. Wir sündigen mit den großen Sünden, mit den kleinen Sünden, mit den unbewussten, mit den unerkannten, mit dem, was wir willentlich tun, mit dem, was wir so halb getrieben machen. Halt, wir sind alle Sünder, tun Dinge, die Gott nicht wohlgefällig sind und können nichts tun für unser Lösungsleben. Der Peter, das erzählt hat, das ist ihm klar geworden als Mönch. Es gibt keine Lösung. Ich schaffe es nicht, die Regeln einzuhalten. Keine Regeln. Wir verstoßen gegen alles. Und der Unterschied zwischen Buddhismus und allen anderen Religionen und dem Christentum, was ja keine Religion ist, das, wir kriegen Vergebung. Und zwar ohne, dass wir irgendetwas machen müssen. Alles, was für die Vergebung notwendig ist, ist geschehen auf Golgatha. Da hat der Heiland uns vergeben. Da ist Gott für uns gestorben. Und er hat für all unsere Sünden bezahlt. Vollkommen. Und uns damit aus aller Gewalt des Teufels erlöst. Das ist das, was Jesus getan hat. Und das ist, wenn man es verstanden hat, wichtiger als alle Versorgung. Der erste Punkt war wichtig. Da sagen viele, oh super, was für ein toller Gott. Wird schon reichen, um ihn zu loben und zu preisen bis zum Lebensende. Aber noch wichtiger ist die Vergebung unserer Schuld. Wir können uns nicht erlösen aus Schuld und Sünde. Das hat er getan. Und wenn man das begriffen hat im Heiligen Geist, was kann man dann nur machen? Ihn loben und preisen. So erkläre ich es immer meinen Konfirmanden, wenn ich über Vergebung spreche. Also, wenn ihr verschuldet seid bis über alle Ohren, also Schulden am Haus, Schulden am Auto, habt euch noch beim Nachbarn verschuldet, seid noch arbeitslos geworden, könnt die Schulden nie wieder zurückzahlen. Auf einmal kommt die Erbtante aus Amerika, die stellt sich euch vor und sagt, hier, ich bin die Tante Liesel halt, nicht? Und ich habe so viele Milliarden halt. Als erstes bezahle ich erstmal alle deine Schulden und auch für alles, was zukünftig kommen wird, trage ich die Verantwortung. Wenn du dann am nächsten Morgen beim Bäcker bist und erzählst dem Bäcker über die Tante Liesel, wie willst du über die Tante Liesel sprechen? Das ist die beste, die tollste, die wunderbarste. Warum? Weil du von der die Schuld getilgt bekommen hast. Banales, dämliches Beispiel. Aber so würde es sein. Wie ist es bei dem lebendigen Gott, der uns unsere Schuld und Sünde vergibt? All das, was uns vom Guten fernhält. Jeremia 5 heißt es, eure Sünden halten euch vom Guten fern. Durch den Sündenfall von Adam und Eva leben wir in der Verfluchung, sind wir fern von dem Guten. Und durch die Vergebung Jesu Christi haben wir wieder Zugang zum Guten, Zugang zum lebendigen Gott. Wenn du das verstanden hast, dann wirst du Gott loben und preisen für das, was er ist. Dein Vergeber, mein Vergeber. Ein drittes, wofür wir Gott loben dürfen und sollen und müssen, ist, dass er unser Heiland ist. Und heilet alle deine Gebrechen, so heißt es hier. Daran erinnert sich David. Er, der alles hat, der so stark, der so mächtig, der so reich, der so gesegnet ist, weiß aber auch, dass er ein gebrechlicher Mensch ist. Gebrechlich an Körper, Geist und Seele. Körper, das ist das, was du hast. Das ist das Biologische halt, nicht? Das, was man messen kann, was man medizinisch betrachten kann. Der Geist, die Psyche, ist das, was du erlebst. Das ist das, was deine Erinnerung, dein Fühlen, dein Denken ist. Und die Seele, das ist das, was du bist. Dein Innerstes, deine Identität. Und der Mensch in dieser Welt nimmt, je älter er wird, immer mehr Schaden. Er ist gebrechlich an allen drei Bereichen. Alle drei Bereiche gehören untrennbar zueinander. Das macht den Mensch aus. Aber in allen drei Bereichen nehmen wir Schaden. Unser Körper. Je älter wir werden, desto mehr erkennen wir die traurigen Folgen der Übertretungen Adams. Nämlich unsere Gebrechlichkeit. Im Paradies, ewiges Leben, keine Krankheit, kein Leid, kein Elend. Aber nach der Sünde eben Gebrechlichkeit. Altern. Lest mal Prediger 12, dieses wunderbare Kapitel, wo das in so herrlichen Worten beschrieben ist, was so furchtbar ist, wenn man alt wird. Wenn die Haare ausfallen, die Zähne ausfallen halt, der Rücken nicht mehr funktioniert halt, die Beine den Dienst versagen, all diese Dinge. Das sind wunderbare Bilder, die dort gebraucht werden in diesem Kapitel, aber das ist das, was wir haben. Gebrechlichkeit unseres Körpers. Aber es gibt nicht nur das Körperliche, was gebricht, es gibt auch die psychische Gebrechlichkeit.
wenn wir im Geist Schaden nehmen, wenn wir durch Worte von Menschen, wenn wir durch Umstände einfach unterdrückt werden, wenn wir Leid erleben haben halt. All das heilt der Herr. Vieles schon in dieser Welt. Da können wir hingehen und das Kreuz von Golgatha, wir müssen nicht Schuld, die an uns getan worden ist, zurückzahlen, wir müssen sie auch nicht vergelten, wir können es unter das Kreuz bringen. Der Herr schenkt uns Heiland. Auch wenn wir Probleme haben mit unserer Identität, wenn wir nicht wissen oder zweifeln an dem, was wir sind, wenn wir nicht zufrieden sind mit dem, was wir haben, wenn wir hadern einfach, der Herr macht es heil. Er macht es heil. Die Bibel ist voll davon, wie der Herr körperlich Menschen heilt, wie er ihnen psychisch hilft, aber eben wie er ihnen auch Identität und Stärke verleiht. Das ist das, was unser Herr und Heiland tut. Ich bin nicht das, was das Irdische ist. Ich bin das, was der mich liebende Gott in mir sieht und wie er mich erlöst hat. Das darf ich sein und darf wissen, dass alles, was mir hier schwer ist, spätestens im himmlischen Jerusalem für mich getilgt ist, dass er alles heil machen wird. Und wir fokussieren uns ja als Menschen immer wieder auf das, was momentan nicht passt, was nicht in Ordnung ist, was wir nicht wollen, auf unsere Krankheit, auf die gescheiterte Beziehung, auf die Probleme, die ich mit mir selber habe. Und das nimmt uns gefangen und das bestimmt unsere Existenz. Aber das ist nur zeitlich und kurz. Wir haben einen Heiland, der alles heil machen wird. Das Happy End kommt für diejenigen in Jesus Christus. Und deshalb ist es wichtig, darauf fokussiert zu sein. Weil wenn ich darauf fokussiert bin, dann kann ich selbst im Leid Gott loben und preisen. Wir haben gestern die Predigt hier gehört am HMK-Tag über Apostelgeschichte 16, wo Paulus und Silas im Gefängnis sind. Nur so eine Leiterfahrung in Demütigung, in Folterung. Sie sind im Gefängnis, es ist alles ganz schwierig, müssen mit dem Tod rechnen. Und sie fangen an, Gott zu loben. Und indem sie loben, verändert sich die Wirklichkeit. Da fangen die Grundmauern des Gefängnisses an zu beben. Gott loben, wissend, dass alles heil wird. Wenn du das aber nicht vor Augen hast, dann nimmt dich die weltlichen Umstände in Gefangenschaft und du bist schnell deprimiert. Deshalb ermahnt sich David darauf, zu gucken halt, es gibt einen, der alle meine Gebrechen heilt. Und das ist auch die Zusage für all das, was dich momentan gebricht. In deinen körperlichen Gebrechlichkeitserfahrungen, in deinen geistlichen Gebrechlichkeitserfahrungen, in dem, was deine Seele angeht, was kaputt ist. Der Herr heilt alle Gebrechen. Und wenn man das durch den Heiligen Geist weiß, kann man nur eins tun, ihn loben und preisen. Ein viertes, woran sich David erinnert, woran er sich ermahnt, zu sagen, hey, dafür musst du den Herrn loben, das ist das Lob für seine Erlösung. So heißt es hier im Vers 4, der dein Leben vom Verderben erlöst. Ich habe das eben schon gesagt, körperlich sind wir gebrechlich. Je länger wir leben, desto stärker wird unsere Gebrechlichkeit. Und wisst ihr, das ist kein Geheimnis, das wissen wir alle. Irgendwann kommt der Tag, so Jesus nicht vorher wiederkommt, da hört das Herz auf zu schlagen. Und das war's dann. Das finale Verderben. Wir gehen alle darauf zu. Die Kinder sind ja oben im Kirchturm, die Jüngeren. In 100 Jahren gibt es keinen mehr von uns. Dann hat das absolute irdische Verderben über uns gewonnen. Dann war es das für uns. Sind wir alle tot. Das ist die Realität. Die Bibel sagt, darüber müssen wir nachdenken. Das sollen wir vor Augen haben. Nicht der nächste Urlaub, nicht das nächste Gruppenspiel der deutschen Fußballnationalmannschaft. Das ist alles Krempelkrams. Das interessiert niemanden. Wir sollen über unseren eigenen Tod nachdenken, damit wir klarkriegen, was wichtig ist in dieser Welt. Denn da gehen wir alle drauf zu. Könnt ihr auch ausrechnen, wo er steht. Guckt euch mal so Sterbetabellen an. Das mache ich ja ab und an, dass ich die Zahlen vor Augen stelle. Was eine durchschnittliche Lebenserwartung ist und was du da noch hast. Aber keiner kann das einfordern. Kann sein, dass morgen schon für uns zu Ende ist. Aber wisst ihr, dieses Verderben, dieser Tod, auf den wir zugehen, vor dem brauchen wir keine Angst zu haben. Weil er uns erlöst hat. Er hat uns erlöst. Das ist so banal. Die Botschaft kennt ihr, die ihr mit Jesus geht, schon so, so lange. Zum Teil manche Menschen länger, als ich überhaupt lebe. Aber das ist das Wichtigste. Und das dürfen wir nicht vergessen. Wir sind erlöst. Weil in dieser Welt nimmt uns der Teufel in seiner Geisterbahn immer wieder mit den Ängsten vor den Endlichkeitserfahrungen gefangen. Aber wir dürfen wissen, wir sind erlöst von all der Sterblichkeit, von all dem Irdischen, was zu Ende geht. Es wird hier gesät nur verweslich.
und es wird auferstehen unverweslich. Es ist hier alles nur dreckige Niedrigkeit, so heißt es im Korintherbrief, aber es wird auferstehen in unglaublicher Herrlichkeit. Hier ist alles nur Schwachheit halt, aber dort in der Ewigkeit, dort ist nur Kraft. Und das ist unser Herr, der uns schenkt, der uns von diesem Verderben erlöst hat. Der Jesus nicht hat. Also wenn Leute hier sind heute, die Jesus noch nicht angenommen haben. Ihr geht ins Verderben. Nicht nur im biologischen Tod. Der ist Kindergeburtstag gegen das, was dann kommt. Wenn ihr Jesus nicht angenommen habt, geht ihr erst in den biologischen Tod und dann in den ewigen Tod. Und das ist das absolute Verderben. Wo ihr gequält werdet von Jesus bis in alle Ewigkeiten. Ohne Ende. Erst Totenreich, dann Hölle, Katastrophe. Aber der Herr macht ein Erlösungsangebot. Der macht dir ein Angebot und sagt, hey, das muss nicht sein. Komm zu mir, folge mir nach und dann bist du erlöst, dann bist du safe. Aber auch für uns, die wir diese Erlösung angenommen haben, hey, freut euch darüber und lobt und preist den Herrn. Ich erlebe leider das so immer wieder auch bei Christen, dass obwohl sie diese Botschaft kennen, dass ganz viele so ein Todesverdrängungssyndrom haben und irgendwie so den Anspruch haben, ja, wenn ich Christ bin, dann werde ich in dieser Welt nicht sterben. Dann muss ich in diese biologische Endgültigkeit nicht hinein. So im Hintergrund weiß man das. Ja, allerspätestens mit 120 ist Schluss. Und trotzdem wird es verdrängt. Ja, es kommt. Aber es ist nicht schlimm, dass es kommt. Es ist sogar gut, dass es kommt. Weil dann ist das hier zu Ende und wir gehen in die Herrlichkeit. Das ist Erlösung. Der Tod ist, wenn wir zu Jesus gehören, unsere Erlösung. Und dann preisen und loben wir Gott darüber, dass er uns Erlösung geschenkt hat. Solange wir aber an dieser dreckigen Welt festhalten, mit all diesen Dingen, mit all ihren Nöten, auch mit ihren Schönheiten und ihren Reichtümern halt nicht, dann haben wir keinen Blick für den Erlöser. Dann bleiben wir nur noch einmal in der Geisterbahn des Teufels mit allen Sorgen, Nöten und Problemen und sind nicht frei für das Lob des lebendigen Gottes. Da ermahnt sich David und sagt, damit hör bloß auf. Und denk an den, der dein Leben vom Verderben erlöst hat. Und ein fünftes und letztes. Lob meinem Kröner, der dich krönet mit Gnade und Barmherzigkeit. Der David war ja dreifach gekrönt. Gekrönt als König von Juda, gekrönt als König von Israel und gekrönt als König von Jerusalem. Aber diese Krönung ist nichts gegen die Krönung, die auf ihn wartet. Die Krönung mit Gnade und Barmherzigkeit. Wenn er sterben würde, so wusste er, dass der Herr ihn zu sich nehmen würde und dass er ihn krönen würde, eben mit Gnade und Barmherzigkeit. Dass er nicht mit ihm rechten und richten würde nach seinen Sünden, die er getan hat, und das waren so viele, sondern dass er ihm in Gnade und Barmherzigkeit die Gnadenkrone aufsetzen würde. Und das gilt nicht nur für den König David. Auch wir sind gekrönte Häupter, wenn wir an Jesus Christus glauben. Wenn wir ihn lieb haben, wenn wir ihn lieb haben, dann dürfen wir wissen, dass die Krone des Lebens auf uns wartet. Das haben wir schon mal einen eigenen Gottesdienst darüber gemacht, über die Krone des Lebens. Das Einzige, was wir machen müssen, ist Jesus lieb haben. Und dann werden wir auch am Ende unseres Lebens gekrönt mit Gnade und Barmherzigkeit. Jakobus 1 heißt es, selig ist der Mann, der die Anfechtung erduldet, denn nachdem er bewährt ist, dann heißt es, wird er die Krone des Lebens empfangen. Und dann heißt es, die Gott verheißen hat denen, die ihn lieb haben. Dann sind viele Leute so immer ein bisschen verzweifelt als Christen und sagen, ja, ich glaube ja an Jesus, aber mit dem Lieben, dieses falsche Verständnis von Liebe. Wir haben seit 200 Jahren in unserem christlichen Abendland hier in Mitteleuropa ein Riesenproblem, dass wir Liebe falsch verstehen. Liebe, denken wir heute, das sei ein Gefühl. Dann fragen sich Leute, ja, wie kann ich denn Gott lieben? Weil sie denken, ich müsste Gott so ein Gefühl entgegenbringen, so wie als 17-Jähriger, wie ich mich erstmalig in eine 17-Jährige verliebt habe. Ja. Liebe ist nicht zuerst ein Gefühl. Liebe ist eine Entscheidung. Liebe ist eine Tat und dann irgendwann auch ein Gefühl. Gefühle sind biologische Prozesse in mir, die kommen und die gehen. In der Beziehung dauert das 2 Jahre, da ist das Verliebtsein weg, bumm, ist der Ofen aus. Da müssen andere Dinge laufen. Liebe ist Tat und Entscheidung. Das ist auch das, was Gott von uns fordert halt. Die Tat und die Entscheidung. Übrigens, dass bei uns die Ehen scheitern, ja, ist genau eben diesen 200-jährigen Irrglauben, der aus der Aufklärung und der Romantik herrührt, geschuldet. Nicht zu sagen, ja, wenn Liebe ein Gefühl ist,
dann, wie gesagt, haben alle unsere Ehen eine Halbwertszeit von 2 Jahren. Dann schaffen wir es nicht 25 Jahre, wie das Ehepaar Beck heute Morgen hier zu sagen, sondern dann geht das alles zu Ende. Aber erst recht die Beziehung zum lebendigen Gott. Das ist nicht irgendwie ein duseliges Gefühl, das ich mal habe oder mal nicht habe halt. Nicht, das ist dann, wenn die Leute in Glaubenskrise sind, sondern das ist eine Entscheidung. Das ist eine Entscheidung, die der lebendige Gott zu mir getroffen hat. Auf Golgatha, dass er gesagt hat, mit diesem Latzler, obwohl er so ein dreckiger Sünder ist, will ich die Ewigkeit verbinden. Und die Entscheidung, die durch den Heiligen Geist in mir auch passiert ist, dass ich mein Leben ihm gegeben habe, gesagt habe, ja zu meinem lebendigen Gott. Und das ist das, was meine Krönung ausmacht. Nicht irgendwelche Leistungen, die ich jetzt als Pastor oder die ihr als besonderes Christen erbracht hättet, sondern deshalb sind wir gekrönt mit Gnade und Barmherzigkeit, weil wir die Entscheidung für ihn getroffen haben. Nicht mehr und nicht weiter. Wir haben nichts geleistet. Wir haben einfach nur das Ja, was er zu uns auf Golgatha gesprochen hat, erwidert. Und wenn wir das haben, dann dürfen wir wissen, dass wir die Krone des Lebens haben. Dass wir dann Gottes Kinder sind, die wir, ob unserer Sünde in der Ferne von Gott leben, werden zu Gottes Kindern, weil der Sohn Gottes für uns auf Golgatha gestorben ist. Das ist die Krone des Lebens. Wow. Und wenn du das verstanden hast, diese Krönung, ja, dann kannst du den Herrn nur loben und preisen für das, was er getan hat. Also stellt euch mal vor, durch irgendeinen Umstand seid ihr auf einmal in der Thronfolge der britischen Monarchie. Ja. Und dann würden die alle wegsterben durch irgendein Unglück und auf einmal würdet ihr König von England. Ihr würdet gekrönt. Was wäre denn in eurem Leben los? Und der euch dann die Krone aufsetzen würdet halt, na, dem ihr das alles zu verdanken hättet. Wisst ihr, das ist Wahrheit bei Gott. Wir sind Gottes Kinder. Wir sind Kinder des Königs. Königskinder. Wir sind gekrönt von unserem Herrn und Heiland. Und dafür dürfen und können wir Gott einfach nur loben und preisen. Und das möchte ich zum Schluss dieser Predigt sagen, nachdem ich euch versucht habe, mit David noch einmal daran zu ermahnen. Denkt an diese 5 Punkte. Wie machen wir das denn mit dem Lob? Das eine ist, wir sagen es ihm. Wir loben und preisen ihn im Gebet. Das ist wichtig. Vertikale Ebene zu sagen, dem lebendigen Gott Lob zu bringen. Unser persönlichen Gebeten, gleich wenn wir Lobe den Herrn singen, ihm persönlich. Aber wir sagen es auch in der horizontalen Ebene. Wir sagen es auch anderen. Das eine ist ja, wenn ich meine Frau lobe, zu Hause am Küchentisch und sage, Mensch, was bist du für eine tolle, für eine wunderbare, wie gut siehst du aus. Das ist meiner Frau wohlgefällig, gar kein Thema. Aber wenn ich draußen in der Nachbarschaft stehe und sage, wisst ihr was, hier pfeifen, ich habe die schönste, die tollste und die wunderbarste Frau, ich bin so glücklich, ich will gar nichts anderes als nur sie. Was passiert mit meiner Frau? Und genauso ist es beim lebendigen Gott. Ja, das ist dem wohlgefällig, wenn wir ihm das sagen. Gar kein Thema, das ist wichtig. Aber genauso wichtig wie die vertikale Ebene ist das, was wir horizontal machen. Deshalb habe ich mich auch entschieden, als ich den Wochenpsalm gelesen habe, hey, das ist mein Job, ich bin ja privilegiert. Ich kann das ausnutzen, meine geschäftlichen Verpflichtungen als Pastors kann ich mit meinen geistlichen Aufgaben verbinden. Mir war klar, ich muss Gott nochmal neu loben und preisen. Er ist mein Gott. Er ist mein Gott und das will ich tun, ganz persönlich. Denn diese Selbstermahnung Davids, die hat mich getroffen, war eine Ermahnung für mich, dass ich mich zu wenig drum gekümmert hat und ihn gelobt und gepriesen habe. Das habe ich dann ihm gegenüber getan, das ist das eine. Aber ich will es von dieser Kanzel heute zum Schluss dieser Predigt noch einmal tun. Vor euch. Ich will Gott loben als meinen Versorger. Ich will ihn preisen als meinen Vergeber. Ich will ihn preisen als meinen Heiland. Ich will ihn preisen und loben als meinen Erlöser und preisen und loben als denjenigen, der mich krönet mit Gnade und Barmherzigkeit, der mich Gottes Kind sein lässt. Gelobt und gepriesen sei es. Und so will ich noch einmal sprechen, diese 3 Verse aus Psalm 103 als Selbstermahnung für mich. Lobe den Herrn, meine Seele, und vergiss nicht, was er dir Gutes getan hat, der dir, Olaf Latzel, alle deine Sünden vergibt und heilet alle deine Gebrechen, der dein Leben vom Verderben erlöst und der dich krönet mit Gnade und Barmherzigkeit. Möge es unser Herr und Heiland schenken, dass er diese Verse euch zur Selbstermahnung und ihm zur Ehre immer wieder auch so sprechen könnt. Amen. Und der Friede unseres allmächtigen Gottes, der sehr viel höher ist als all unsere menschliche Vernunft, er bewahre unsere Herzen und Sinne in Christus Jesus, unserem lebendigen und auferstandenen Herrn. Amen. Wir hören ein Loblied der Orgel, Instrumentale, und denkt noch einmal darüber nach, wo wir Gott loben dürfen und sollen.

Folgendes darf ich der Gemeinde noch bekannt geben. Zunächst einmal recht herzliche Einladung zum nächsten Gottesdienst am 4. Sonntag nach Trinitatis. Nächsten Sonntag, 10 Uhr wiederum hier. In diesem Gottesdienst werde wiederum ich predigen. Hinweisen darf ich auf die Kollekte, die der Vorstand der Gemeinde für den heutigen Sonntag beschieden hat. Sie ist bestimmt für die Erneuerung unserer Hochwasserschutzmauer. Das klingt jetzt so unspektakulär. Man denkt, naja, was muss man machen? Die Mauer steht doch da. Der Deichverband hat uns da aufgefordert, wir müssen die erneuern. Das ist eine wichtige hoheitliche Aufgabe. Könnte man denken, die bezahlen was. Das ist nur ein ganz geringer Anteil. Ein bisschen was trägt auch die Landeskirche mit. Sind wir auch sehr dankbar drüber. Aber es bleibt viel mehr an uns hängen, als wir gedacht haben halt. Und die ganze Baumaßnahme liegt jetzt schon im Bereich von etwa 170.000 Euro. Dann wissen wir, wo wir hinkommen. Also es kann auch sein, dass wir heute nicht das letzte Mal dafür kollektiert haben. Aber das wollen wir machen. Das ist eine ganz banale, einfach anfallende Arbeit, die dieses alte Gebäude mit sich bringt in dieser Lage. Dafür wollen wir heute kollektieren. Gott segne Geber und Gabe. Hinweis auf die Veranstaltung in der nächsten Woche. Am Dienstag haben wir Chorprobe um 19.30 Uhr, Mittwoch 18.30 Uhr Gebetskreis, 19.30 Uhr Bibelstunde, Freitag am 26. 16.30 Uhr die Musicalprobe für die Kinder und Teens, um 19 Uhr die Jugendgruppe und auch die junge Gemeinde. Dann ein Hinweis auf die Bibelschulwoche im Oktober. Da ist jetzt die Anmeldung möglich, seit letzter Woche halt. Flyer liegen hinten aus. Man kann aber auch im Internet die Informationen runterladen. Und dann darf ich einen Gruß weitergeben und auch ein Gebetsanliegen. Ich durfte in der letzten Woche den Bruder Bessler besuchen. Diejenigen, die länger hier in der Gemeinde sind, kennen ihn. Der ist immer im Rollstuhl gekommen. Er ist mittlerweile durch diese schwere Erkrankung komplett gelähmt, kann gar nichts mehr bewegen, weder Hände noch Arme, sitzt jetzt seit mehreren Jahren so im Rollstuhl und kann auch nicht mehr sprechen halt. Es ist nur noch möglich, von den Lippen so halb abzulesen. Er kann nur noch so krächzen halt. Er ist in Jesus und er wartet und sehnt auf den Tod halt und hat mich gebeten, der Gemeinde Grüße auszurichten und zu bitten einfach, ob wir für ihn beten können. Habe ich gesagt, das mache ich sehr gerne und gebe das an dieser Stelle weiter. Und das wollen wir jetzt auch tun. Wir wollen gemeinsam stille werden und beten. Ja, lieber Herr und Heiland, wenn wir jetzt gemeinsam die Hände falten hier in der Kirche und auch an den Geräten, so wollen wir das zu Beginn tun, dir Lob, Ehre und Preis bringen. Du bist der Allmächtige, du bist der Ewige, du bist der Heilige, du bist der, dem wir alles verdanken, ohne den wir nichts tun können. Du bist der Herr. Und so loben und preisen wir dich in deiner Herrlichkeit, in deiner Pracht. Wir beten dich an und bezeugen, dass du der Einzigste bist, Herr. Gelobt und gepriesen seist du in aller Ewigkeit. Wir loben und preisen dich für all das, was du uns so wunderbar zuwendest, Herr. Wir loben und preisen dich für das, was du dieser Gemeinde immer wieder schenkst, Herr. Wir loben und preisen dich über das, was du uns persönlich gibst, für all dein Versorgen, für all dein Helfen, vor allen Dingen aber loben und preisen wir dich für dein Erlösungswerk auf Golgatha, dass du für uns gelitten hast, für unsere Schuld, für meine Schuld, Herr, dass du dein Leben gegeben hast und dass du, der lebendige Gott, dich hingegeben hast in den Tod, damit wir befreit sind vom Tod. Danke, dass du uns erlöst hast, Herr. Gelobt und gepriesen seist du dafür. Danke, Herr. Danke, danke, danke, danke. Lob, Ehre und Preis dir in aller Ewigkeit. Und danke, Herr, dass wir auf die Herrlichkeit zugehen. Danke, dass wir wissen dürfen, was passiert, wenn wir sterben, dass wir dann daheim sein dürfen. Danke, dass du für uns Wohnstätte bereitet hast im himmlischen Jerusalem. Wir loben und preisen dich darüber. Herr, und ich möchte dich bitten, Herr, dass du das mir, dass du das den Geschwistern hier und an den Geräten tief in die Herzen hineinschreiben mögest, was du für ein großartiger und fantastischer Gott du bist, Herr. Ich möchte dich bitten für diejenigen, die es nicht gut geht, Herr. Ich möchte dich bitten für all die Kranken unserer Gemeinde, Herr. Ich möchte insbesondere für Bruder Bessler bitten, Herr, möchte ich bitten für all diejenigen, denen es nicht gut geht, Herr, sei du ihnen nah, Stärke und Kräfte. Danke, dass du ein Gott bist, der alle Gebrechen heilt, Herr. Möchte ich bitten für die Einsamen, für die Trauernden, um deine Nähe, dein Mitgehen, dein Behüten, dein Bewahren. Wir wollen dich bitten, Herr, für diejenigen, die in schweren finanziellen Situationen stehen, Herr, auch ihnen wollen wir dich bitten, Herr, führe und leite du sie in rechter Weise, Herr. Wir wollen dich bitten für diejenigen, die Entscheidungen zu treffen haben, dass du ihnen ein guter Ratgeber bist, dass sie wirklich die Dinge in dir treffen können. Wollen dich bitten für deine verfolgte Gemeinde weltweit, insbesondere für Myanmar, wollen wir dich bitten noch einmal um Behütung und Bewahrung und um deinen Segen, Herr. Danke, Herr, dass immer noch Gnadenzeit ist und danke auch für die Brüder, die das in der Verfolgung tun, dass sie deinen Namen ausrufen, Herr, wir loben und preisen dich. Wir wollen in die Stille gehen, Herr. Wir wollen dir das ganz persönlich bringen, was uns auf dem Herzen liegt, unseren Lob, unseren Preis, aber eben auch unsere Bitten, Herr, und wir sind so froh darüber, dass du unsere Gebete hörst.

Danke, Herr, für dein Hören, danke für dein Helfen, für dein Beistehen. Wir loben und preisen dich. Und so wollen wir eins werden in und mit dem Gebet, Herr, das du uns selber zu beten gelehrt hast. Vater unser im Himmel, geheiligt werde dein Name, dein Reich komme, dein Wille geschehe, wie im Himmel so auf Erden. Unser tägliches Brot gib uns heute und vergib uns unsere Schuld, wie auch wir vergeben unseren Schuldigern. Und führe uns nicht in Versuchung, sondern erlöse uns von dem Bösen. Denn dein ist das Reich und die Kraft und die Herrlichkeit in Ewigkeit. Amen. Wollen wir mal Platz nehmen und vor dem Segen unser Lied singen, 240, Lobe den Herrn, römisch 2, also unsere Form, nicht diese veränderte Form, zur Lob, Ehre und Preis unseres Herrn. Wir singen alle 5 Liedstrophen.

Und so geht nun in diesen Sonntag und die vor uns liegende Woche mit dem Segen und dem Schutz unseres allmächtigen Gottes. Der Herr segne dich und behüte dich. Der Herr lasse leuchten sein Angesicht über dir und sei dir gnädig. Der Herr erhebe sein Angesicht auf dich, gebe und erhalte dir seinen Frieden. Amen. Ihnen allen, euch allen eine gesegnete Woche. Seid Jesus anbefohlen. Tschüss.

Herzlich willkommen zu unserer DX-Sendung hier von Radio HCJB am Wochenende, 20. 21. Juni. Schön, dass ihr mit eingeschaltet habt. Es geht gleich los mit dem Beitrag der AG, DX und Olaf Mertens. Dann hören wir die kleine Andacht mit Rüdiger Klaue. Und zum Schluss der Beitrag auf Empfang mit Thomas Riegler. Ich wünsche euch angenehme und störungsfreie 30 Minuten. Mein Name ist Horst Wiese.

Willkommen zum DX-Programm der AGDX, der Arbeitsgemeinschaft DX. Mein Name ist Olaf Mertens und ich habe dieses Programm zusammengestellt. Medi 1 Radio, auch genannt Radio Mediterranee Internationale, ist ein marokkanischer Radiosender. Er erreicht nach eigenen Angaben rund 23 Millionen Hörer und sendet in den gesamten Maghreb-Staaten in Nordwestafrika. Das Programm ist zweisprachig. Es werden Sendungen sowohl auf Arabisch als auch auf Französisch produziert. Auch das Online-Angebot unter medi1.com wird zweisprachig präsentiert.

0: unter der Kontrolle der staatlichen marokkanischen Rundfunkgesellschaft SNRT. Die nationale Rundfunk- und Fernsehgesellschaft hatte durch den Erwerb von 86,3% des Aktienkapitals und der Stimmrechte von Radio Méditerranée Internationale ihre Präsenz in der marokkanischen Medienlandschaft weiter ausgebaut. Der Sender versteht sich als politisch unabhängig, dennoch gilt seine Berichterstattung als subjektiv und monarchiefreundlich, was ihm den Spitznamen Stimme des Königs einbrachte. Der Slogan der Radiostation lautet Medi 1, La Radio du Grand Maghreb.
1: أنتم في الاستماع لميديا موجز الخامسة.
0: Das Programm wird über den starken Langwellensender Nador auf 171 kHz, ein Netzwerk von UKW-Sendern, Digitalradio DAB+, sowie über Internet und die Satelliten Hotbird 13 Grad Ost und Nilesat 101-102, 7 Grad West ausgestrahlt. In Frankreich wird für die Region Nizza-Monaco auch ein UKW-Sender auf 90,6 MHz betrieben. In Westafrika gibt es UKW-Stationen in Yaoundé, Kamerun, Abidjan, Elfenbeinküste, Dakar, Senegal und Libreville, Gabun. Der Langwellensender Nador in Marokko hat eine beeindruckende Sendeleistung von ursprünglich 2 Megawatt und ist damit einer der stärksten Rundfunksender der Welt. 2009 wurde die Firma Thomson mit der Modernisierung der Langwellenstation beauftragt und zwei neue 800 Kilowatt Halbleitersender des Typs S7HP installiert. Die neuen effizienteren Sender mit einer Gesamtleistung von 1600 Kilowatt ersetzten die bisherigen, die 30 Jahre lang in Betrieb waren. Insbesondere nachts ist der Sender auch in Deutschland hörbar. Die Anlage befindet sich 18 Kilometer südlich der Stadt Nador bei der Stadt Seloane. Der Standort wird seit Ende 1982 von Medi 1 zur Verbreitung seines Programms genutzt. Für die Langwelle 171 kHz werden drei jeweils 380 Meter hohe abgespannte Stahlfachwerkmasten als Antenne genutzt. Diese Langwellenmasten gehören zu den höchsten Bauwerken Afrikas. Bis vor einigen Jahren wurde von der Sendeanlage Nador das Programm von Medi 1 Radio auch über einen 250 Kilowatt Kurzwellensender auf der Frequenz 9575 kHz ausgestrahlt. Diese Kurzwellensendungen wurden jedoch im Mai 2017 eingestellt.

Das war der heutige AGDX-Beitrag. Vielen Dank fürs Zuhören. 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Postfach 1214 in 61282 Bad Homburg, Deutschland. Informationen über die AGDX, die Arbeitsgemeinschaft DX, gibt es auch im Internet unter www.agdx.de. Den nächsten AGDX-Beitrag gibt es ab Samstag, den 18. Juli 2026. Bis dahin alles Gute und weiterhin gut DX, Olaf Mertens.

Ein ganz herzliches Dankeschön an Olaf Mertens für die DX-Tipps. Weiterhin hört ihr das DX-Programm hier von Radio HCJB. An diesem Wochenende bzw. in dieser DX-Sendung habe ich ein wenig mehr Zeit, deshalb werde ich wahrscheinlich ein zweites Lied spielen nach der Andacht von Rüdiger Klaue.

Es war einmal ein alter Mann, dem waren die Augen trüb geworden, die Ohren taub und die Knie zitterten ihm. Wenn er nun bei Tisch saß und den Löffel kaum halten konnte, schüttete er Suppe auf das Tischtuch, und es floss ihm auch etwas wieder aus dem Mund. Sein Sohn und dessen Frau ekelten sich davor. Und deshalb musste sich der alte Großvater hinter den Ofen in die Ecke setzen. Und sie gaben ihm sein Essen in ein irdenes Schüsselchen und dazu noch nicht einmal satt. Da sah er betrübt nach dem Tisch und die Augen wurden ihm nass. Einmal konnten seine zittrigen Hände das Schüsselchen nicht festhalten, es fiel zur Erde und zerbrach. Die junge Frau schalt ihn und kaufte ihm ein hölzernes Schüsselchen für ein paar Groschen. Daraus musste er nun essen. Wie sie nun da saßen, so trug der kleine Enkel von 4 Jahren kleine Bretter zusammen. »Was machst du da?« fragte der Vater. »Ich mache einen Trog«, antwortete das Kind. »Daraus sollen Vater und Mutter essen, wenn ich groß bin.« Da sahen sich Mann und Frau eine Weile an, fingen endlich an zu weinen, holten sofort den alten Großvater an den Tisch und ließen ihn von nun an immer mitessen, sagten auch nichts, wenn er ein wenig verschüttete. Diese Geschichte ist von den Gebrüdern Grimm. Gott sagt, »Ich will euch tragen, bis ihr grau werdet«, in Jesaja Kapitel 46, Vers 4, und im Psalm 71, Vers 18 heißt es, »Auch im Alter, Gott, verlass mich nicht.«

Ihr hört weiterhin das DX-Programm von Radio HCJB und ich komme zu unseren Sendezeiten und Frequenzen. Und zwar könnt ihr uns hören jeden Samstag und Sonntag, beziehungsweise das DX-Programm um 6.30 Uhr, wieder um 11.30 Uhr, 16 Uhr, 19 Uhr und 23 Uhr, jeweils mitteleuropäischer Sommerzeit. Wir senden auf Kurzwelle auf 3.995 kHz im 75 Meter Band und 5.920 kHz im 49 Meter Band. 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Wenn ihr Anregungen oder irgendwelche Wünsche habt, dann schreibt uns bitte. Zum Schluss der Sendung gebe ich wie immer unsere Adresse bekannt. 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Jetzt geht es weiter mit dem Beitrag auf Empfang und Thomas Riegler.

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4: Heute wollen wir uns noch einen Aspekt bei der Satellitenübertragung anschauen. Prima geht es ja darum, im weiteren Sinne Daten aller Art zu übertragen. Dafür sind die Satelliten erfunden worden, dafür sind sie gebaut worden. Inzwischen geht es bei Satellitenübertragungen aber längst nicht mehr nur um den technischen Aspekt an sich, sondern auch um Sicherheit. Dabei hat sich gezeigt, dass sowohl die geostationären als auch die umlaufenden Satelliten angreifbar und störbar sind. Immer öfter ist davon auch in den Nachrichten zu hören. Sogar eine feindliche Übernahme von Satelliten ist möglich und ist auch schon praktiziert worden, so etwa im Zuge des Ukraine-Kriegs. Seit wann werden Funkdienste schon gestört? Schon während des Zweiten Weltkriegs haben beide Kriegsparteien gegenseitig versucht, die Rundfunksendungen des Gegners zu stören oder mit eigenen Sendern den Feind zu demoralisieren. Ein extremes Beispiel dafür war die Geisterstimme aus Moskau. Bei ihr ist ein leistungsstarker russischer Sender auf eine Frequenz des Großdeutschen Rundfunks abgestimmt worden. Dieser russische Sender ist in Betriebsbereitschaft gehalten worden, während die Russen zum Beispiel die deutschen Nachrichten auf dieser Frequenz gehört haben. Während der Sprechpausen im deutschen Programm ist der russische Sender blitzschnell hochgefahren worden und so haben die Russen dann unmittelbar auf das Gesagte einen Kommentar abgeben können. Der ist dann auch von den deutschen Zuhörern empfangen worden. Hörbeispiele dafür sind ab den 1970er Jahren auf Schallplatten und später auch auf CD veröffentlicht worden. Während des Kalten Krieges ist der Empfang unliebsamer Sender ebenfalls auf Mittel- und Kurzwelle mit Störsendern erschwert worden. Obwohl es Satellitenfernsehen schon lang ist Mittel- und Kurzwellenradio von 1 abgelöst hat, ist im Prinzip von damals bis heute nur aktuell geblieben. Nur der technische Aufwand für Störungen hat sich dafür geändert. Dazu haben wir einige Grundlagen. Alle Programme oder besser gesagt Datenpakete, die von Satelliten abgestreut werden sollen, müssen zu ihrem Arme aufgeschickt werden. Und das erfolgt über Satellitenuplinks. Sie sind vereinfacht ausgedrückt nichts anderes als sendefähige Satellitenantennen, wobei die eigentliche Satellitenantenne im Brennpunkt der Schüssel montiert ist. Das vom Sender ausgegebene Signal wird vom Reflektor gebündelt und hinauf dann zum Satelliten geschickt. Dies erfolgt auf sogenannten Uplink-Frequenzen, die sich häufig im Bereich um 14 GHz bewegen, wobei jedem Satellitentransponder eine eigene Uplink-Frequenz zugeordnet ist. Die Nutzlast der TV-Satelliten besteht aus einer Reihe von Transpondern, die im Prinzip nichts anderes sind als wie Kanalumsitzer mit Verstärker. Dies, was der Satellit auf der Uplink-Frequenz empfängt, wird auf die Downlink-Frequenz umgewandelt und vor der Ausstrahlung verstärkt, sodass da auf der Erde wie gewohnt das Ganze mit üblichen SAT-Antennen empfangen werden kann. Und wie kann man jetzt Satellitenabstrahlungen stören? Ist ein Satellitentransponder bereits eingeschaltet, etwa weil er seit Jahren ein bestimmtes digitales TV-Paket übertragt, lässt sich die Ausstrahlung vergleichsweise leicht stören. Dazu braucht es nur eine weitere Uplink-Antenne, über die ein entsprechend starkes Störsignal auf der Uplink-Frequenz des zu störenden Transponders zum Satelliten aufgeschickt wird. Die Art der Störstrahlung ist dabei grundsätzlich egal. Kommt beim Uplink-Empfänger am Satelliten oben kein nutzbares Signal mehr an, dann weiß er nicht mehr, was er ausstrahlen soll und er kann nichts Verwertbares mehr zur Erde ausstrahlen. Je nach Stärke des Störsignals wird die ursprüngliche Ausstrahlung mehr oder weniger stark beeinträchtigt. Die Palette reicht von wenigen bis vielen Klötzchenbildungen über Standbilder und dergleichen bis hin zum tonlosen Schwarzbild. Für Letzteres braucht es aber dazu dann schon ein ziemlich starkes Störsignal. Mit einem SNG-Fahrzeug, das was gewöhnlich für Live-Übertragungen außerhalb von TV-Studios genutzt wird, würde man so starke Störsignale auf jeden Fall nicht ausstreuen können. Deren Durchmesser haben in der Regel ja kaum 1,5 Meter. Für solche Störangriffe braucht man dann doch größere Antennen, aber so ab etwa 5 Meter Durchmesser wäre man dann schon gut dabei. Der Satellitenempfang lässt sich aber auch regional begrenzt stören. Dabei wird nicht die Ausstrahlung an sich, sondern nur der Empfang unterbunden. Dies ist eine Praxis, die zum Beispiel im Iran zusätzlich zur Störung der Satellitenübertragungen an sich angewendet wird. Dazu muss man wissen, dass der individuelle Satellitenempfang im Iran verboten ist. Trotzdem darf es im Iran schon so viele Satellitenantennen geben, dass es den Behörden nicht mehr möglich ist, gegen sie direkt vorzugehen. Deshalb ist man dazu übergegangen, die Empfangsanlagen zu stören. Und das macht man so, indem man über Funktürme oder von Bergen aus Störsignale ausstreut. und zwar in Form eines breitbandigen Rauschens im Bereich von 10,7 bis 12,75 GHz und das Ganze mit einer Leistung von zum Beispiel 10 kW, also schon richtig stark. Mit dem Ganzen wird dann zumindest ein Teil des KU-Band-Frequenzbereiches unbrauchbar gemacht und die ganzen Fernsehprogramme, die darüber ausgestrahlt werden würden, die können die Leute nicht empfangen. Satellitensignale kommen auf der Erde ja nur recht schwach an und werden von starken aus der Nähe ausgestreuten Störungen in etwa so platt gemacht, wie wenn ein Elefant auf eine Ameise treten würde. Die iranischen Störstrahlungen erfüllen sogar einen Doppelnutzen. Weil mit einer wird nicht nur der geostationäre Satellitenempfang unterbunden, sondern man kann damit auch Starlink-Anlagen ausschalten, weil die nutzen auch wieder das KU-Band-Frequenzspektrum. Starlink-Terminals sind im Iran selbstverständlich auch verboten und die Machthaber setzen alles drauf, dass sie die Anlagen ausfindig und unschädlich machen. Ungeachtet dessen versucht man im Iran befindliche Starlink-Anlagen nicht nur durch Störsender, sondern auch durch die Ausstrahlung falscher GPS-Koordinaten unbrauchbar zu machen. GPS-Daten werden von den Starlink-Satelliten auch benötigt, um ihre Beams auf die beabsichtigten Zielgebiete ausrichten zu können. Sicher ist aber auch, dass der Iran nicht das ganze Land mit KU-Band-Störsignalen überziehen kann. Weil der staatliche Rundfunk IRIB nutzt ebenfalls KU-Band-Satelliten zur Signalzuführung, zumindest zu exponiert gelegenen Sendeanlagen. Dass zumindest lokale Sender im Iran ihre auszustrahlenden Programme über Satellit zugeliefert kriegen, war zum Beispiel sogar vor einigen Jahren im iranischen Fernsehen im Detail zum Sehen. Da haben sie zum Beispiel einen TV-Umsetzer gezeigt, neben dem sein Mast der rund 1,2 Meter große Satellitenschüssel zum Sehen ist. Es ist davon auszugehen, dass die iranischen Störausstrahlungen vor allem auf die Städte und Ballungsräume begrenzt ist. Die Reichweite der terrestrischen Störausstrahlung darf jedenfalls trotzdem nicht zu unterschätzen sein. Bei bestimmten Wetterlagen hat man bereits leichte Satempfangsstörungen über den Persischen Golf hinweg an der Küste von Kuwait, Saudi-Arabien, Katar und den Vereinigten Arabischen Emiraten beobachten können. Durch Triangulation hat man dann die Herkunft dieser Störungen im Iran lokalisieren können. Gesichert ist, dass sie sowohl geostationäre, aber auch die umlaufenden Satelliten stören lassen. Leo-Satelliten lassen sie zum Beispiel mit Antisatellitenraketen treffen. Infolgedessen können durch den Kessler-Effekt ganze Satellitenkonstellationen außer Betrieb genommen werden. Das Ganze klingt zwar irgendwie harmlos, ist aber trotzdem eine höchst brutale Angelegenheit. Der Kessler-Effekt besagt nämlich nichts anderes, es wird aus den Trümmern eines zerstörten ersten Satelliten in der Umlaufbahn weitere Satelliten erreichen und auch diese zerstören können. Deren Trümmer wiederum zerstören wieder die nächsten Satelliten und so weiter. Also wir reden da von einer Kettenreaktion. Durcheinanderbringen kann man eine Leo-Satellitenkonstellation aber auch, wenn man die globale Satellitennavigationssysteme stört. Also nicht nur die amerikanischen GPS-Satelliten, sondern auch die russischen GLONASS, die europäischen Galileo und die chinesischen Baidong-Satelliten. Damit wissen die Leo-Satelliten dann nicht mehr, wo sie sind und können zwar auch nicht mehr andere Kanäle und andere Ausleuchtzonen aktivieren. Grundsätzlich muss man sagen, dass es viele Möglichkeiten gibt, Satelliten zu stören. Allerdings gibt es für jeden Störangriff auch ein Gegenmittel. Wir können aber sagen, dass sich die Betreiber von Satelliten potenziellen Angreifern nicht schutzlos ausgeliefert sind. Das meiste dieser Maßnahmen ist allerdings geheim, beziehungsweise soll nicht der Öffentlichkeit bekannt sein. Ja, und damit wollen wir dieses Thema belassen. Wir sehen auf jeden Fall, die Satellitenwelt ist einer großen Änderung unterzogen und sie kann in 3, 4, 5 Jahren schon ganz anders ausschauen als wir heute. Also sei mal gespannt, was da die nächste Zeit alles passiert. Und das war's auch schon wieder für heute. Danke fürs Zuhören, Ihr Thomas Riegler.

Ein herzliches Dankeschön an Thomas für diesen Beitrag. Und hier nun unsere Adresse, damit ihr uns auch gerne schreiben könnt. Die lautet Radio HCJB Deutschland, Postfach 2504 in 32715 Detmold. Oder schreibt uns einfach eine E-Mail unter info@hcjb.de. Das war es schon wieder für das Wochenende 20. 21. Juni. Wir haben auch den Sommeranfang jetzt an diesem Wochenende und ich hoffe, es wird ein schöner Sommer. Macht's gut, bis zum nächsten Mal. Hier am Mikrofon begleitete euch Horst Wiese und ich wünsche euch eine schöne Woche, gute X und Gottes Segen und bleibt auch gesund.

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0: Katharina Kehler aus Porta Westfalica hatte am 15. Juni Geburtstag. Für Katharina erklingt das Wunschlied Zusammen mit dem König.
1: Liebe Katharina, wir gratulieren dir herzlich zu deinem 34. Geburtstag und wünschen dir von Herzen alles Liebe und Gute. Gott segne dich und deine Familie, die ganze Kellerfamilie.

0: Maria Dück aus Rosenhagen hatte am 16. Juni Geburtstag.
1: Liebe Maria, wir wünschen dir Gottes reichen Segen und alles Liebe zum Geburtstag. Deine Mama, Olga, Familien Kehler und Ketler.
0: Psalm 139,5. Von allen Seiten umgibst du mich und hältst deine Hand über mir.

Am 17. Juni feierte Harry Heldwild aus Laa seinen Geburtstag. Es grüßt ihn Maria Hiller und sie wünscht die Worte aus Jesaja 41,10. Fürchte dich nicht, denn ich bin mit dir. Sei nicht ängstlich, denn ich bin dein Gott. Ich stärke dich, ich helfe dir auch. Ja, ich erhalte dich durch die rechte Hand meiner Gerechtigkeit.

0: Viktor Hamm aus Hamsik feiert am 22. Juni seinen 77. Geburtstag. Die Geschwister gratulieren Viktor ganz herzlich und wünschen ihm Gottes Segen, Gesundheit, Zufriedenheit und viele glückliche Jahre mit der Familie.
1: Schaue nach oben, schaue zum Herrn. Er wird dir helfen, immer und gern. Er ist doch da, er ist bei dir. Jesus sagt eins, vertraue nur mir. Wenn du jetzt gehst deinen Weg ganz allein, fühlst dich vielleicht traurig oder einsam daheim, wisse nur eins, Jesus ist da. Er ist bei dir jeden Tag, jedes Jahr. Wenn deine Sehnsucht die Freude mal raubt oder dein Tag ist deswegen ganz matt, schaue nach oben, Jesus ist da. Er gibt dir Freude, er ist ganz nah. Manchmal ist das schwer zu verstehen, die Tat. Warum hat der Herr gehandelt so hart? O Jesus, o hilf mir nicht fragen, warum, sondern mich fügen und still sein, Herr, nun. Ich möchte so sehr, dass du wieder dich freust, dass du mal wieder von irgendwas träumst. Lass die Vergangenheit ruhen bei Gott. Schaue nach vorne, er hilft aus der Not. Jesus wird heilen dein Herz mit der Zeit, wenn auch sehr groß im Moment ist dein Leid. Er wird dich trösten, geben dir Kraft. Schau zu Jesus, er hat Hilfe und Macht. Nach einem Winter kommt Frühling ins Land. Warm scheint die Sonne auf unsere Hand. So auch der Mensch braucht zum Heilwerden Zeit, bis seine Seele nicht mehr so schreit. Schaue nach oben, schaue zum Herrn. Er ist dir nah, ist niemals dir fern. Hält deine Hand er sicher und fest. Er ist bei dir, immer und jetzt.

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Das Thema ist ein herrliches, ein himmlisches Thema. Auch wenn ich dachte über die Formulierung nach, wer will denn ernsthaft in den Himmel? Irrtümer über den Himmel. Und es beginnt ja wirklich mit einer ketzerischen Formulierung, nicht wahr? Wer will denn ernsthaft in den Himmel? Ich hoffe, dass viele von uns wirklich in den Himmel wollen. Ich habe mir sagen lassen, dass im Mittelalter gab es eine ganze Reihe von Bauern, die hatten zu Hause irgendwo, ich weiß nicht, ob im Wohnzimmer oder in irgendeiner Stube, tatsächlich einen Sarg stehen. Und in diesen Sarg haben sie sich tatsächlich ab und zu mal hineingelegt und haben über Tod und Ewigkeit nachgedacht. Das ist ja schon fast makaber, ne? Ja, es war wohl so. Den Bauern ging es damals sehr schlecht. Die meisten waren geknechtet, unterdrückt, Frondienst und all diese Dinge, so dass sie sich auf den Himmel freuten. Nun, sie erlebten tatsächlich viel Leid und Entbehrung. Und so dachten sie, im Himmel werde ich alles Verpasste nachholen. Und ich weiß nicht, wer schon mal in der Innenstadt eine Umfrage gemacht hat zum Thema Himmel und Ewigkeit. Und vielleicht auch verbunden mit der Fragestellung, freust du oder freuen sie sich auf den Himmel? Die Antwort, die dann kommt, natürlich nicht immer, aber scheinbar immer öfter, eine Gegenfrage. Was soll ich denn im Himmel? Also mit anderen Worten, absolutes Desinteresse. Himmel, was soll ich denn damit? Ich fand ein Zitat, was mir sehr gut gefiel, ich lese es hier einmal vor, bezogen auf den modernen Menschen. Da heißt es, der moderne Mensch hat den Blick für den Himmel und die Ewigkeit verloren. Für ihn gibt es nur noch das Diesseits und somit steht er unter dem Zwang, in diesem kurzen Leben alles zu genießen, was es nur gibt. Und das versetzt ihn in Stress. In Hetze eilt er von einem Erlebnis zum nächsten. Ihm fehlt die Gelassenheit der Vorfahren. Diese nämlich konnten sich auf den Himmel freuen. Da ist was dran. Ich unterschreibe dieses Zitat nicht so, wie es da so steht. Aber da ist etwas dran an dieser Denkweise. Und ich möchte heute Abend dieses Thema anhand von drei Fragen beleuchten. Es ist immer einfacher, sich so möglichst mit drei Punkten durch ein Thema durchzuhangeln oder durchzuarbeiten. Und ich dachte, drei Fragen uns heute Abend zu stellen, die wir dann näher behandeln wollen. Die erste Frage: Welche Vorstellung haben die Menschen heute vom Himmel, also unsere Umgebung? Ja, vielleicht sogar wir selbst. Zweite Frage, was sagt die Bibel über den Himmel? Und das ist doch das eigentliche Entscheidende. Was sagt Gottes Wort über den Himmel? Und die letzte und wichtigste Frage, wie kommt man in den Himmel und wie nicht? Fangen wir mit der ersten Frage an. Welche Vorstellungen haben die Menschen heute vom Himmel? Ist ja ganz interessant. Im deutschen Sprachgebrauch kennen wir auch das Wort himmlisch. Kennt ihr das? Natürlich, jeder. Auch im säkularen Bereich, also gar nicht mal, wo es um den Glauben geht, sondern im ganz normalen, alltäglichen Sprachgebrauch stoßen wir auf das Wort himmlisch. Was bedeutet himmlisch eigentlich? In der heutigen Zeit kann man ja alles nachlesen und googeln und wie auch immer. Ich habe mal so geguckt, so Synonyme für himmlisch. Was umschreibt himmlisch? Himmlisch wird wie folgt umschrieben. Da fallen Begriffe wie ausgezeichnet, einzigartig, herrlich, unübertroffen, vollendet, vollkommen, ideal, perfekt, unerreicht, vortrefflich, schön, göttlich. Das sind alles so Begriffe, die man mit himmlisch verbindet. Ja, es ist ja fast interessant, oder? Selbst beim Lebensmittelprodukten verwendet man himmlisch. Ein namhafter Nachtischhersteller, will hier keine Schleichwerbung machen, nennt seine Nachtisch-Kaltschale Himmelscreme. Ob man danach die Erde verlässt, weiß ich nicht. Das ist wahrscheinlich nicht gemeint, aber möchte damit zum Ausdruck bringen. Etwas Außergewöhnliches, etwas ganz, ganz vorzüglich. Nun, was sagt Wikipedia über den Himmel? Wikipedia ist ja bekannt, ist ja diese Enzyklopädie, wo man alles Mögliche nachlesen kann und alle möglichen Leute auch mitwirken können.
Ich habe mal nachgeschlagen, zum Himmel sagt Wikipedia Folgendes. Himmel ist in vielen Religionen ein Bereich, der alternativ zur empirischen Wirklichkeit übernatürliche Wesen, Erscheinungen oder Götter beheimatet. Außerdem kann dies ein Ort sein, an dem das jenseitige Leben gelebt wird und an dem die Götter oder der Gott ihre Heimat haben. Ich weiß nicht, was ihr zu dieser Definition sagt. Also wir merken schon an dieser Definition, dass der Definitionsgeber, also der diese Definition letztendlich aufgestellt hat, persönlich eine ganz, ganz große Distanz zum Himmel hat. Also so ein bisschen klingt hier bei dieser Definition, hätte, könnte, würde, alles weit weg von ihm selbst und von seiner Realität. Nun, die Vorstellung in der Bevölkerung über den Himmel sieht oft wie folgt aus. Also wirklich ganz platt. Wenn man sagt, wie stellst du dir den Himmel vor? Dann kommen Äußerungen wie im Nachthemd auf der Wolke sitzen, mit Engelsflügeln, Harfe spielen und sich tierisch langweilen, weil es kein Netflix gibt. In Norddeutschland bin ich vor einigen Jahren im Straßenverkehr, habe ich ein Plakat erlebt oder eine Plakatreihe. Ganz oben an der Nordsee fand ich total interessant. Und diese Plakatreihe sollte oder hatte die Absicht, zum vorsichtigen Fahren aufzurufen. Das Motiv auf diesen Plakaten war ein dynamischer Motorradfahrer, der mit hoher Geschwindigkeit sich in die Kurve legt, hinter ihm sitzt und hält ihn fest, der Teufel mit Hörnern, Pferdefuß, hält und stachelt ihn an, und dahinter sieht man einen Schutzengel, der das Motorrad hält und mit aller Macht zurückzieht, nach dem Motto, fahr nicht so schnell. Und der Text lautete, jetzt passt mal auf, der Text lautete, komm nicht zu früh in den Himmel. Ich muss sagen, schon sehr ansprechend für mich, ich musste echt drüber nachdenken. Komme nicht zu früh in den Himmel. Aber dieses Plakat macht auch ein gewisses Denkmuster deutlich. Zwei Dinge. Erstens, besagt es, wer stirbt, kommt unweigerlich in den Himmel, ganz egal, wie er gelebt hat. Und zweitens, das Leben im Himmel ist nur zweiter Klasse. Auf Erden ist es besser. Das sind doch die Ausdrücke, wenn ich dieses Plakat sehe, komm bloß nicht zu schnell in den Himmel, dann ist es nicht gut. Ich kann mich erinnern, schon viele Jahre her, ich hatte mal erwähnt, dass ich viele Jahre in der Sozialhilfe tätig war, als Sozialhilfe-Sachbearbeiter, habe also viele Familien versorgt, so gesehen mit Sozialhilfe, und darunter waren auch junge Leute. Ich kann mich erinnern an eine Begebenheit, da kam ein junger Mann, so um die 20 schätze ich, so ein Hühne, durchtrainiert, eine echte Kante. Und irgendwie kamen wir ins Gespräch und war ganz interessant, was dieser Mann über sein Leben sagte. Und er sagte in diesem Gespräch, mein Lebenssinn ist Sex. Kein Wunder, dass so ein Mann den Himmel nicht braucht, denn dort wird es keine sexuellen Erregungen geben. Wenn ich an die Jugendlichen denke, die sagen, im Himmel wird es keine Smartphones geben, was soll ich da? Kein Internet. Wenn ich an die bayerische Bevölkerung denke, die aufstöhnen wird, im Himmel wird es kein Bier geben. Oder die Fußballfans von BVB oder Schalke, die gar nicht in den Himmel wollen, weil die sagen, da gibt's keinen Fußball. Ein junger Unternehmer sagte einmal, Essen ist die schönste Sache der Welt. Nun, es wird im Himmel auch eine Art von Speise geben. Jesus spricht von einem Abendmahl im Himmel. Wie das praktisch aussehen wird, wissen wir nicht. Aber höchstwahrscheinlich wird es im Himmel auch keinen Döner geben. Wenn wir so darüber nachdenken, der Himmel hat zunächst einmal tatsächlich so aus unserer Sicht keinen großen Reiz auf viele Bürger unseres Landes. Und an dieser Stelle, glaube ich, darf ich die Frage stellen an die Gläubigen unter uns. Haben wir noch eine Sehnsucht nach dem Himmel?
Oder geht es uns auch inzwischen viel zu gut? Der Wohlstand hat uns überrollt. Und wenn wir stöhnen, dann auf sehr hohem Niveau. Aber es geht uns so gut, dass wir letztendlich gar nicht so richtig weg wollen. Mag sein, dass Corona unseren Blick ein wenig geschärft hat, aber insgesamt leben wir sehr gut. Sehr gut. Im Vergleich zu unseren Vorfahren, zu unseren Eltern, die Entbehrung, Hunger, Leid und all diese Dinge kennengelernt haben. Und doch, mitten in unserer Situation, mitten in unserer Art zu leben, kann es passieren, dass wir doch an den Punkt kommen, wo wir gezwungen werden, über die Ewigkeit nachzudenken. Wie sieht es beispielsweise aus, wenn deine Tochter oder dein Sohn oder wenn du etwas jünger bist, vielleicht dein Bruder, deine Schwester aus deiner Familie, bei einem Verkehrsunfall lebensgefährlich verletzt wird? Intensivstation, Bangen ums Leben, wo du die Mitteilung bekommst, Überlebenschancen 20% vielleicht. Welche Rolle spielt es dann noch, ob Bayern München Meister wird oder nicht? Welche Rolle spielt es dann noch, ob du ein Burger isst oder ein Fünf-Gänge-Menü, an dem du dich ergötzen würdest normalerweise? In so einer Situation schmeckt es alles nicht. In so einer Situation spielt Luxus keine Rolle mehr. Und wenn du ein wirklich hervorragend und tolles Auto fährst und dein alles in dein Auto hineingesteckt hast und sagst, das ist mein Stolz, dann wird es in so einer Situation nicht von Bedeutung sein. Und wenn du eine Küche hast als Hausfrau und sagst, diese Küche, die präsentiere ich alle, das ist mein ganzer Stolz, in so einer Situation ist es absolut egal. Und wenn dann auch noch der Tod eintreten sollte, dann ist es auch egal, ob der Leichenwagen ein Daimler-Benz ist oder nur ein schäbiger Fiat. Völlig egal. Halten wir fest, wenn es um Leben und Tod geht, verlieren viele unserer Vorlieben, in die wir viel investieren, Zeit, Geld, vieles andere, verlieren ihren Wert. Und dann sind auf einmal andere Dinge wichtig. Ein Blick in die Geschichte zeigt genau dieses Phänomen. In der Not schreit der Mensch zu Gott. Das war immer so und das ist heute auch noch so. Gehen wir gedanklich zurück in die Nachkriegszeit. Als Deutschland in Trümmern lag, ich habe es nicht erlebt, die meisten von euch auch nicht, aber unsere Eltern. Als Deutschland in Trümmern lag, in Schutt und Asche, die Kirchen waren voll. Die Menschen suchten Gott. Die Not war groß. Zig Jahre später, als am 11. September 2001 die beiden Türme des World Trade Centers einfielen, in sich zusammensackten, da war der Aufschrei groß. Die Kirchen waren auch wieder voll. Menschen kamen zum Trauern, zum Beten und die Frage, wo war Gott? Sehr interessant. Im Alltag der Menschen hat Gott oft gar keinen Platz. Aber wenn es brenzlig wird, dann fragen selbst die aufgeklärtesten Menschen, selbst die Atheisten, machen sich Gedanken und viele Menschen, die es sonst nicht tun würden, fangen an zu beten. Nun, die Erfahrung zeigt, nach der Linderung der Not ist auch das oft wieder vergessen. Tatsache, die Zeit heilt auch Wunden. Und auch Gott ist dann wieder nicht mehr präsent. Weg. Bis zur nächsten Krise. Nun, wie viele Menschen haben in Notsituationen Gott um Hilfe angeschrien, angefleht und nicht nur angefleht, sondern Gelübde getan und gesagt, Gott, wenn du mich aus dieser Situation herausholst, dann werde ich dir mein Leben lang dienen. Not vorbei, alles vergessen. Gehörst du vielleicht auch zu denjenigen, die irgendwann mal im Leben das zu Gott gesagt haben? Gott, wenn du mir jetzt hier hilfst, dann verspreche ich dir, will ich mein Leben lang dir dienen. Und heute? Wie sieht es aus mit deinem Versprechen? Wo ist dein Dienst? Vielleicht bist du heute noch gar nicht bekehrt, hast bis heute dein Leben Jesus noch gar nicht übergeben. In der Not kann man vieles sagen. Ich kann mich erinnern, es war zwar keine Not, aber auch eine Situation, die mir sehr, sehr schwer und für mich sehr entscheidend war.
als ich in meine jetzige Frau sterbenskrank verliebt war oder sterbensverliebt, da habe ich Gott ein Versprechen gegeben: Wenn du mir Natascha zur Frau gibst, dann will ich für dich bis an die letzten Ende der Erde gehen. Dann kannst du mit mir machen, was du willst. Ich war gläubig, ich habe Jesus gedient, aber da habe ich ganz bewusst gesagt, dann kannst du mit mir machen, was du willst. Heute ist diese Aussage völlig verblasst und ich muss mir immer wieder die Frage stellen, bin ich bereit, Gottes Willen zu tun? Nun, wir haben uns einige Gedanken gemacht, welche Vorstellung die Menschen so vom Himmel haben. Und das ist ja wirklich sehr unterschiedlich. Nur darauf kommt es nicht an, welche Vorstellung du oder ich vom Himmel haben. Das ist letztendlich egal. Was ist entscheidend? Entscheidend ist doch das, was die Bibel, was Gott selber, der im Himmel ist, über den Himmel sagt. Und die Bibel schweigt nicht über den Himmel. Die Bibel spricht über den Himmel. Ich möchte uns zwei Verse lesen aus Matthäus 7, die Verse 13 und 14. Da sagt Jesus selbst, dass es nur zwei Wege gibt. Ich lese uns vor. Geht ein durch die enge Pforte, denn die Pforte ist weit und der Weg ist breit, der ins Verderben führt. Und viele sind es, die da hineingehen. Aber die Pforte ist eng und der Weg ist schmal, der zum Leben führt. Und wenige sind es, die ihn finden. Also Jesus sagt in diesen wenigen Versen, dass es nur zwei Wege gibt. Es gibt keinen goldenen Mittelweg. Wir leben in einer Zeit der goldenen Mittelwege, der Kompromisse, konsensfähig muss alles sein, irgendwie Leute zusammenbringen, viele Meinungen, wir schaffen schon einen Kompromiss und dann gehen wir diesen Weg. Es gibt Bereiche, da gibt es keine Kompromisse. Alle, die heute mit dem Auto gekommen sind, fahrt doch nach Hause, im Straßenverkehr geht da bitte immer den goldenen Mittelweg. Das wird nicht funktionieren. Ihr werdet morgen nicht hier sein. Ganz klar. Es geht nicht. Jesus sagt doch etwas aus über die Beschaffenheit dieser Wege. Der eine, sagt er, ist breit. Breit, bequem, kann man gut gehen. Der andere ist schmal und damit durchaus anstrengend. Dann sagt Jesus auch noch etwas über die Frequentierung dieses Weges. Beim breiten Weg, sagt er, sehr viele Nutzer. Scheint wirklich die Masse zu sein, die auf diesem Weg unterwegs ist. Beim schmalen Weg kaum Nutzer. Wenige sind es. Und Jesus sagt, und das ist das Wichtigste, beide Wege haben Ziele. Und diese Ziele sind ganz, ganz unterschiedlich. Gegensätzlich. Der eine Weg führt ins Verderben. Der breite Weg führt ins Verderben. Der schmale Weg führt zum Leben. Nun, allein bei dieser Vorstellung würde man doch meinen, okay, wir haben jetzt zwei kleine kurze Verse von Jesus gehört, der die Wege vorgestellt hat. Es gibt keinen Kompromiss, das ist also ganz klar. Man kann sich entscheiden, entweder der breite oder der schmale. Jesus gibt eine Perspektive und zeigt, wo der Schmale hingeht oder beziehungsweise wo der Breite hingeht, nämlich ins Verderben. Und der Schmale, wo der hingeht, ist auch klar. Der schmale Weg führt zum Leben. Allein der Weg oder das Ziel dieser beiden Wege müsste doch schon deutlich genug sein, dass man sagt, ist doch klar, welchen Weg ich gehe. Aber Jesus betont hier auch ausdrücklich, wenige finden diesen Weg, diesen schmalen Weg, der zum Leben führt. Und nur so als Gedanke für diejenigen unter uns, die Jesus kennen, dass du und dass ich gerettet sein dürfen, dass wir Kinder Gottes sein dürfen, ist eine ganz, ganz große Gnade. Es ist ein Vorrecht. Und darüber sollten wir froh sein und Gott von Herzen danken. Ja, diese Wege, die jeder Mensch geht und sich entscheiden muss, führen entweder zum Leben oder aber in die ewige Verdammnis. Ich bin immer wieder bewegt, wenn ich an das Unglück von Kaprun denke, dort in Österreich vor 20 Jahren. Vielleicht können einige sich daran erinnern. Ich lese ein paar Zeilen aus einem Zeitungsartikel.
über dieses Unglück. Da heißt es, bei einem Brand in einem im Tunnel befindlichen Zug der Gletscherbahn Kaprun 2 starben am 11. November 2000 155 Menschen. Es war die größte Katastrophe, die sich in Österreich seit dem Zweiten Weltkrieg ereignet hat. In dem brennenden, bergauf fahrenden Zug kamen 150 der 162 Passagiere durch Rauchvergiftung zu Tode. Ich kenne dieses Gebiet. Wir sind dort mit der Jugend mindestens zweimal gewesen. Dort ist eine Gedenktafel, wo alle Opfer die Namen aufgeführt sind. Es ist schon bewegend. Dort zu stehen, an diesem Ort sind 150 Menschen ums Leben gekommen. Und wisst ihr, was das Schlimmste bei diesem Unglück war? Natürlich, dass sie zu Tode gekommen sind. Klar ist das schlimm. Aber die meisten der Passagiere konnten sich aus der brennenden Kabine befreien. Bei dieser Auffahrt nach oben ist irgendein Heizungslüfter in Brand geraten, erzeugte eine Rauchentwicklung. Die Bahn blieb stehen. Die haben es geschafft, innerhalb kürzester Zeit die Türen aufzureißen. Die Menschen sind raus. Und die allermeisten sind nach oben gelaufen. Dieser giftige Qualm zog aus der Kabine, wohin? Natürlich nach oben. Und hat die, die meinten, gerettet zu sein, erwischt. Und nur wenige, ganz wenige, sind nach unten gelaufen. Dort kam der Rauch nicht hin. Und das hat ihnen das Leben gerettet. Die meisten liefen in die falsche Richtung. Im Nachhinein kann natürlich jeder sagen, wieso, wie kann man so dumm sein, nach oben laufen? Weiß doch jeder, dass der Rauch nach oben zieht. Wenn wir in der Situation wären, in dieser Panik, da hätten wir auch nicht groß nachgedacht. Da hätten wir irgendeinen Weg gewählt oder wir wären der Masse nachgelaufen. Und Jesus sagt, der breite Weg, viele sind es, die auf ihn gehen. Und viele, die auf diesem Weg gehen und sich vielleicht Gedanken machen und sagen, ey, ist dieser Weg überhaupt richtig? Und im Herzen spüren, das kann kein richtiger Weg sein. Sie gucken um sich und sehen Tausende und Millionen. Wenn alle gehen, dann wird das schon der richtige Weg sein. In der Ewigkeit werden Menschen sein, die feststellen müssen, ich bin auf dem falschen Weg gewesen. Nur dann wird es keine Möglichkeit geben, irgendetwas daran zu ändern. Und gerade deshalb machen wir solche Veranstaltungen, wo wir über den schmalen Weg informieren, wo wir predigen über Jesus Christus, den Weg zum Himmel, den Weg zum Leben. Und eigentlich bräuchten wir uns hier auch keine weiteren Gedanken mehr über den Himmel machen, allein die Tatsache, dass es als Alternative nur noch das Verderben gibt, nur noch die Hölle gibt. Das wäre doch die größte Einladung schon zu sagen, Leute, entscheidet euch doch für diesen Weg, der zum Leben führt. Nun, Gott lässt uns dennoch nicht im Dunkeln. Er gibt uns weitere Informationen über den Himmel. Jesus spricht über zwei Wege, die deutlich sind. Aber darüber hinaus finden wir noch viele Informationen über den Himmel. Gott sagt uns nicht alles über den Himmel. Vieles ist für uns noch unklar. Aber er sagt uns genug, um wissen zu können, wie es dort sein wird. Nun, warum informiert er uns? Weil Gott uns alle in seinen Himmel haben möchte, dich und mich. Wir lesen einige Textpassagen aus der Offenbarung und hier offenbart sich der Herr Jesus seinem Jünger Johannes auf der Insel Patmos. Wir lesen in der Offenbarung Kapitel 21 einiges über den Himmel und ich werde jetzt einige Verse lesen. Kapitel 21, ab Vers 10. Da schreibt Johannes, und er brachte mich im Geist auf einen großen und hohen Berg und zeigte mir die Stadt, das heilige Jerusalem, die von Gott aus dem Himmel herabkam, welche die Herrlichkeit Gottes hat, und ihr Lichtglanz ist gleich dem köstlichen Edelstein, wie ein Kristall heller Jaspis. Vers 18 und 19. Und der Baustoff ihrer Mauer ist Jaspis, und die Stadt ist reines Gold, wie reines Glas. Und die Grundsteine der Stadtmauer sind mit allerlei Edelsteinen geschmückt. Nun, wir merken, das ist eine Bildersprache.
Der Johannes, der zieht alle Register, um das in irgendeiner Form beschreiben zu können, was er dort sieht. Goldene Gassen, Edelsteine. Natürlich wird da nicht Gold sein. Aber das ist wie Gold. Und er versucht es, er sucht nach Worten, um das zu beschreiben. Und ich glaube, uns heute sprechen goldene Straßen und das, was hier beschrieben wird, vielleicht gar nicht so richtig an. Wir haben mit Gold und Edelstein wenig zu tun. Ich dachte so drüber nach, also wir Deutsche sind ja Urlaub-Junkies. Vielleicht würde es hier treffender sein, wenn da die Rede von Strand und Palmen und solche Dinge, da würden wir sagen, ah, jetzt habe ich eine Antenne dafür. Ich lese weiter, Verse 23 und 27. Und die Stadt bedarf nicht der Sonne noch des Mondes, dass sie ihr scheinen, denn die Herrlichkeit Gottes erleuchtet sie. Und ihre Leuchte ist das Lamm, also Jesus. Und die Völker werden in ihrem Lichte wandeln und die Könige der Erde ihre Herrlichkeit in sie bringen. Und ihre Tore sollen nicht geschlossen werden am Tage, denn dort wird keine Nacht sein. Und man wird die Herrlichkeit und die Ehre der Völker in sie bringen. Und es wird durchaus nichts Unreines in sie eingehen, noch wer Greuel und Lüge übt. Es heißt hier, Gottes Herrlichkeit ist in dieser Stadt. Jesus selbst ist in dieser Stadt. Und es gibt in dieser Stadt keine Nacht. Vielleicht bekommen wir eine Ahnung davon, welchen Charakter diese Stadt hat. Aber es geht hier noch weiter. Verse 1 bis 5. Und ich sah einen neuen Himmel und eine neue Erde, denn der erste Himmel und die erste Erde sind vergangen, und das Meer ist nicht mehr. Und ich sah die heilige Stadt, das neue Jerusalem, aus dem Himmel herabsteigen von Gott, zubereitet wie eine für ihren Mann geschmückte Braut. Und ich hörte eine laute Stimme aus dem Himmel sagen, siehe da, die Hütte Gottes bei den Menschen. Und er wird bei ihnen wohnen, und sie werden sein Volk sein. Und Gott selbst wird bei ihnen sein, ihr Gott. Und Gott wird abwischen alle Tränen von ihren Augen. Und der Tod wird nicht mehr sein, noch Leid, noch Geschrei, noch Schmerz wird mehr sein. Denn das Erste ist vergangen. Und der auf dem Thron saß, sprach, siehe, ich mache alles neu. Interessant, was wir hier gelesen haben. Gott selbst wird bei ihnen sein, ihr Gott. Wir haben gelesen, Gott wird abwischen alle Tränen von ihren Augen. Der Tod wird nicht mehr sein. Leid wird nicht mehr sein. Geschrei wird nicht mehr sein. Schmerz wird nicht mehr sein. Nun, liebe Freunde, wann haben wir das letzte Mal geweint? Nun, die Männer unter uns weinen ja nicht, nicht wahr? Wann waren wir das letzte Mal am Boden zerstört, weil man uns verletzt hat, uns beleidigt hat, uns vielleicht ausgelacht hat, verhöhnt hat? Oder aber, weil wir selber andere verletzt haben, weil wir anderen Schmerzen zugefügt haben, wir haben es nicht gewollt, aber wir sind oft so ungeschickt und dann hat man anderen Leid zugefügt. Vielleicht ist es noch gar nicht so lange her, als wir der Versuchung schon wieder nachgegeben haben. Und dann kam der Satan und rief uns zu, du bist so sündig, dir kann gar nicht vergeben werden. Kennen wir als Gläubige das? Im Kampf mit der Sünde. Und jeder hat seine Bereiche, wo er kämpfen muss. Das ist nicht immer gleich. Auch vom Alter her, dass jüngere Leute haben andere Versuchungen als ältere. Viele, viele verschiedene Versuchungen, die da sind. Und wir kämpfen. Und wir geben uns Mühe. Und ab und zu fallen wir auch. Und dann geht's uns nicht gut. Und dann kommt der Teufel und sagt, und dir soll wieder vergeben werden. Und wohl uns, wenn wir in so einer Situation zu Jesus kommen. Und er vergibt uns immer wieder. Und doch ist es so entmutigend an dieser Stelle, wenn man immer wieder fällt und mit der gleichen Sache zu Jesus kommt und ihn immer wieder damit betrübt. Wir sagen, ich will doch Sieg haben. Wisst ihr, im Himmel wird es keine Sünde mehr geben. Und ich glaube, darauf können wir uns alle freuen. Diese Kämpfe, die da sind, die manchmal sehr, sehr heftig sind, wird es dort nicht mehr geben. Sünde wird dort nicht mehr sein. Es wird kein Krieg geben, es wird dort kein Krieg sein, es wird keine Konflikte wird es mehr geben, keine Verletzungen.
das, was uns immer wieder passiert mit unseren Mitmenschen, wie gesagt, oft wollen wir es doch gar nicht. Und das passiert trotzdem. Es wird keine Verletzungen mehr geben. Es heißt, es wird keine Trennung. Es wird auch keine Scheidung sein. Da, wo kaputte Verhältnisse sind, Familienverhältnisse, Ehe kaputt, alles kaputt. Und wirklich, man steht vor einem Ruin. Es wird dort keine Trennung, keine Scheidung sein, kein Tod mehr sein. Vielleicht hat der eine oder andere vor kurzem liebe Familienangehörige verloren. Und du bist immer noch am Trauern und bist immer noch dabei, das zu verarbeiten. Und sagst, wie schwer ist es? Vielleicht hast du deinen Ehepartner verloren und du liegst nachts da und sagst, ich kann nicht mehr. Wie kann ich das verarbeiten? Im Himmel wird es keinen Tod mehr geben. Keine Müdigkeit und keine Krankheit. Und vielleicht ist jemand von den Zuhörern zu Hause ans Krankenbett gebunden und hört diese Botschaft und sagt, ja, genau das ist meine Situation. Hier liege ich seit Jahren vielleicht gefesselt ans Bett. Und die moderne Medizin ist nicht nur ein Segen, das wissen wir alle. Es kann Leben verlängern über Jahrzehnte. Und wir dürfen leben. Wir sagen, wir sind dankbar, dass wir Medizin haben. Aber Menschen, die an der Stelle sind und durch die Medizin, durch die medizinische Versorgung weiterhin am Leben erhalten werden können, wo wir sagen, danke, dass es so eine Medizin gibt. Aber manchmal ist es schwer für diejenigen, die weiterhin leben und sagen, eigentlich möchte ich schon gehen. Es wird im Himmel keine Depressionen mehr geben. Vielleicht ist der ein oder andere von uns geplagt damit, in Behandlung und das vielleicht auch schon seit Monaten oder Jahren. Im Himmel wird es keine Depressionen geben, keine Nervenzusammenbrüche.

Frieden. Und das ist nur ein Beispiel, was so aktuell ist. Es gibt so viele Kriege, die uns gar nicht bewusst sind, die seit Jahren, Bürgerkriege, ob im Jemen oder woanders, wo Menschen leiden und sagen, kann das mal ein Ende nehmen? So etwas wird es im Himmel nicht geben. Menschen mit Suchtproblemen, und manche kommen an den Punkt, dass sie sich das Leben nehmen, weil sie es nicht mehr aushalten. Dort wird es keine Süchte mehr geben. Bekommen wir eine kleine Ahnung von dem, was Gott für uns Menschen alles vorbereitet hat? Wir leben hier und es geht uns gut. Und doch hat jeder seine Wehwehchen, die manchmal ganz schon heftig sein können. Im Himmel wird es das alles nicht geben. Und wenn wir darüber nachdenken, ja doch, der Himmel scheint doch sehr reizvoll zu sein. Vielleicht wollen wir beim Anblick unserer Vergänglichkeit, beim Anblick des Todes, des verfallenden Körpers, vielleicht wollen wir doch in den Himmel. Und Jesus sagte damals schon, als er auf der Erde war, zu seinen Jüngern, Johannes 14, Vers 2, in meines Vaters Hause sind viele Wohnungen. Wo nicht, so hätte ich es euch gesagt. Ich gehe hin, euch eine Stätte zu bereiten. Und wenn ich hingehe und euch eine Stätte bereite, so komme ich wieder und werde euch zu mir nehmen, auf dass auch ihr seid, wo ich bin. Gott will uns in seinen Himmel hineinhaben. Und das Interessante ist, wir werden dort nichts vermissen. Und wenn wir jetzt gedanklich an all diese Dinge denken, die ich anfangs erwähnt habe, die uns so lieb und wert sind, wir werden sie nicht vermissen. Die Bibel spricht davon, dass wir einen neuen Leib bekommen werden. Und wenn du heute vielleicht ein junger Mann oder ein junges Mädchen bist, und gerade die Jungs unter uns, die dann ihren Körper dann, wo die pumpen und machen und tun, dass das ein athletischer Körper wird und sagen, das muss zu sehen sein, dass man, oh, wenn ich erscheine, dann geht die Kinnlade bei den anderen runter, was das für ein Kerl ist. Und junge Leute mögen das, also junge Männer stehen auf sowas. Dieser Körper wird verfallen. Dieser Körper wird verwesen. Und es wird auferstehen ein neuer Leib, so sagt uns die Bibel, ein geistlicher Leib. Und es werden auferstehen die Toten, groß und klein, so sagt es die Bibel. Und alles, auch das Meer wird die Toten wiedergeben. Und die Bibel beschreibt es, wir können uns das gar nicht vorstellen. Wie soll das passieren? Menschen, die verbrannt sind, Menschen, die beerdigt sind vor Hunderten von Jahren. Die Bibel spricht von einer Auferstehung. Die Erde, das Wasser wird die Toten wiedergeben und sie werden verwandelt werden. Und diejenigen, die Jesus kennen, dürfen sich sehr, sehr freuen. Und jetzt kommen wir zu der wichtigsten Frage und der letzten Frage. Wie kommt man jetzt in den Himmel und wie nicht? Viele unserer Bürger leben ja nach dem Motto, tue Recht und scheue niemanden, gut bürgerliches Leben und keiner kann mir was, ich lebe nach Gesetz und Recht und damit eigentlich alles okay, habe ich den Eingang in den Himmel. Es war in einer Zeit, als es noch Kutschen gab, da gab es einen riskant fahrenden Kutscher, einen echten Heizer, würden wir sagen. Gut, seine Kutsche war nicht verbreitert und tiefer gelegt, das gab es damals nicht, aber das war ein echter Heizer. Und er war ein Gottesleugner, ein Spötter. Und jetzt kam er auch wieder über Land gefahren und kam dann, wir würden heute sagen, in eine geschlossene Ortschaft, also irgendwie in ein Dorf hineingefahren. Und dort am Wegesrand trifft er einen Jungen und schreit ihm so zu, hey Junge, wo geht's hier zur Hölle? Die Antwort des Jungen, Sie sind schon auf dem richtigen Weg. Ich glaube, das ist sehr treffend gesagt. Das sagt uns auch die Bibel. Um in die Hölle zu kommen, brauchen wir gar nichts tun. Leb weiter wie bisher und du landest dort. So sagt uns die Bibel. Nun, wenn wir andere Antworten suchen, bei den Staatskirchen vielleicht, wenn wir die katholische Kirche fragen würden, die würde sagen, gute Werke, Gottesdienstbesuche, Spenden, Almosen geben, Glaube an die Mutter Maria, Glaube und Vertrauen dem Papst und so weiter, Sakramente, alles Stichworte, die ganz wichtig sind, um in den Himmel zu kommen.
die evangelische Kirche

sagt das nicht. Die evangelische Kirche hat ein so weites Herz, dass sie alle in den Himmel hineinnimmt. Ich kann mich erinnern an ein Gespräch mit einem evangelischen Pastor und ich war erschüttert, was dieser Mann sagte. Er sagte, wir müssen nicht erst glauben, um gerettet zu werden. Wir sind bereits durch Jesus gerettet und müssen uns nur an dieser Errettung freuen. Ich dachte so, ja, und was ist mit denen, die gar nicht errettet werden wollen? Werden die hier zwangsbeglückt oder was? Nun, was sagt Jesus über die Errettung und den Weg in den Himmel? Offenbarung 21 von Vers 6. Ich bin das A und das O, der Anfang und das Ende. Ich will dem Durstigen geben aus dem Quell des Wassers des Lebens umsonst. Wer überwindet, wird solches ererben, und ich werde sein Gott sein. Und er wird mein Sohn sein. Den Feiglingen aber und Ungläubigen und Greulichen und Mördern und Unzüchtigen und Zauberern und Götzendienern und allen Lügnern wird ihr Teil sein in dem See, der vom Feuer und Schwefel brennt. Das ist der zweite Tod. Vers 27. Und es wird durchaus nichts Unreines in sie eingehen, noch wer Greuel und Lüge übt, sondern nur die, welche im Lebensbuch des Lammes geschrieben stehen. Nur die, die im Lebensbuch des Lammes geschrieben stehen. Fakt ist, Sünde wird nicht in den Himmel eingehen. Darf ich fragen, wer von uns ohne Sünde ist? Hier wird sich natürlich keiner melden. Alle werden sagen, ja klar, habe ich auch ein paar Fehler. Keiner von uns ist fehlerlos, irren ist menschlich und so weiter. Das reicht nicht, um das zu erkennen. Die Bibel sagt, denn es ist kein Unterschied. Denn alle haben gesündigt und verfehlen die Herrlichkeit, die sie vor Gott haben sollten. Jeder von uns, jeder Mensch ist von Natur aus sündig und ist unterwegs zur Hölle. Und diese Sünde, sie bringt uns in die Hölle. Sünde sollt ist der Tod. Und wenn Jesus uns Menschen auch so sehr geliebt hat, dennoch ist Gott heilig und kann keine Gemeinschaft mit Sünde haben. Keine Errettung ist möglich ohne ein sündloses Opfer. Und davon hörten wir gestern die Botschaft vom Kreuz. Hier wurde für mich und für dich bezahlt. Kommen wir zurück zu der Frage, was muss ich tun, um in den Himmel zu kommen? In Matthäus 7, 13, 14 haben wir gelesen, da sagt Jesus, geht ein durch die enge Pforte. Geht ein durch die enge Pforte. Das ist doch Evangelium. Das ist frohe Botschaft. Man kann heute noch die Spur wechseln. Jesus sagt nicht, der eine ist auf dem breiten Weg, der andere auf dem schmalen und jeder muss auf seinem Weg bleiben. Das geht gar nicht anders. Nein, du kannst vom breiten Weg wechseln auf den schmalen Weg. Du kannst Jesus annehmen, durch die enge Pforte gehen. Ich bin die Tür, sagt Jesus. Wer durch mich hineingeht, wird Leben haben. Und ich möchte einladen, zu diesem Schritt zu Jesus zu kommen. Wer zu Jesus kommt, eine Entscheidung für Jesus trifft, Jesus in sein Herz aufnimmt, der geht durch diese Tür, der bekommt ewiges Leben. Gott wirkt in seinem Leben die Wiedergeburt und schenkt den Heiligen Geist. Und in dem Moment wird dein Name in dem Buch des Lebens geschrieben. Und damit bist du ein Anwärter auf den Himmel. Hast du ein Anrecht auf den Himmel? Jesus sagte einmal, es werden nicht alle, die zu mir sagen, Herr, Herr, ins Himmelreich kommen, sondern die, den Willen tun meines Vaters im Himmel. Und wenn du christlich erzogen bist und wenn du vielleicht auch jeden Abend betest oder vor der Mahlzeit, Vater segne diese Speise und was auch immer, gut erzogen und du sagst, ich bete und alles, aber du hast noch nie dein Leben Jesus übergeben, dann bist du nach wie vor auf dem breiten Weg. Und dann will ich dir heute Abend zurufen, wechsle die Spur. Geh ein durch die enge Pforte. Gott will, dass alle Menschen zur Erkenntnis der Wahrheit kommen, dass ihnen geholfen wird. Gott will, dass du eine Entscheidung für ihn triffst, für Jesus Christus.
Und der Abend heute soll der Tag deiner Errettung werden. Gott verspricht es, dich anzunehmen. Ganz egal, was du bisher verbockt hast, ganz egal, wie dein altes Leben aussieht. Dafür hat er bezahlt am Kreuz. Und wenn du merkst, dass der Heilige Geist dein Herz angerührt hat, dass du dich wiedergefunden hast und sagst, ja, wenn ich ehrlich und aufrichtig bin, ich bin auf dem breiten Weg, dann tu heute, vollzieh heute den Wechsel. Geh ein durch die enge Pforte und komm zu Jesus. Und wenn du heute abends vielleicht am Kämpfen bist und sagst, eigentlich will ich, aber ich habe Angst, ich möchte dir Mut machen, lass diesen Abend den Abend deiner Entscheidung für Jesus Christus werden.

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0: Es ist 14 Uhr.
1: 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Und während sie aßen, nahm er Brot, segnete, brach und gab es ihnen und sprach: Nehmt, dies ist mein Leib. Markus 14, Vers 22. Gedanken zum Markus-Evangelium. Donnerstagabend, in einem gepolsterten Obersaal. Jesus Christus feiert mit seinen Jüngern das Passa, ein Fest, das an die Erlösung des Volkes Israel aus der ägyptischen Knechtschaft erinnert. Doch plötzlich nimmt er Brot, spricht ein Dankgebet und verteilt es an sie. Damit unterbricht er den gewohnten Ablauf der Feier. Diese Handlung markiert den Beginn von etwas Neuem. Das Mahl des Herrn, auch Abendmahl genannt. Eine schlichte Mahlzeit, die jedoch von tiefer und weitreichender Bedeutung ist, wie wir noch sehen werden. Es ist nicht das erste Mal, dass Jesus Brot nimmt und es segnet oder dafür dankt. Beim Speisungswunder zum Beispiel begegnen uns dieselben Worte. Auch die Tatsache, dass Brot gebrochen und ausgeteilt wird, ist nichts Ungewöhnliches. Der Prophet Jeremia sagt: Man wird ihnen kein Brot brechen bei der Trauer, um jemand zu trösten über den Toten, noch ihnen zu trinken geben aus dem Becher des Trostes, über jemandes Vater oder über jemandes Mutter. Ebenso berichtet die Apostelgeschichte von Paulus. Als er Brot genommen hatte, dankte er Gott vor allen, und als er es gebrochen hatte, begann er zu essen. Brotbrechen steht also für eine gemeinsame Mahlzeit. Doch was nun folgt, ist außergewöhnlich. Das Brot des Abendmahls symbolisiert den Leib Jesu. Der Evangelist Lukas ergänzt die Worte des Herrn: der für euch gegeben wird, dies tut zu meinem Gedächtnis. Es geht also nicht um eine gewöhnliche Mahlzeit zur Sättigung, sondern um ein Gedächtnismahl. Das Brot bleibt Brot, doch in den Herzen und Gedanken der Gläubigen richtet sich alles auf den Herrn und seinen Tod, den er für sie erlitten hat.

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Aus der Übersetzung Neues Leben, 2. Buch Könige, Kapitel 1 und 2. Elia tritt König Ahasja entgegen. Nach König Ahabs Tod erklärten die Moabiter ihre Unabhängigkeit von Israel. Eines Tages fiel Ahasja durch das Gitter in einem der oberen Gemächer in Samaria und verletzte sich. Er schickte Boten und beauftragte sie: Geht und fragt Baal Zebub, den Gott von Ekron, ob ich wieder gesund werde. Da befahl der Engel des Herrn Elia aus Tischbe: Geh den Boten des Königs von Samaria entgegen und frage sie: Warum wollt ihr Baal Zebub, den Gott von Ekron, befragen? Gibt es denn keinen Gott in Israel? Deshalb spricht der Herr: Du wirst dich von dem Bett, auf dem du liegst, nicht mehr erheben, sondern sterben. Und Elia machte sich auf den Weg. Als die Boten zum König zurückkehrten, fragte er sie: Warum seid ihr so schnell wieder zurück? Sie antworteten: Ein Mann kam uns entgegen und befahl uns: Kehrt zum König zurück, der euch geschickt hat, und sagt zu ihm: So spricht der Herr: Warum wollt ihr Baal Zebub, den Gott von Ekron, befragen? Gibt es denn keinen Gott in Israel? Deshalb wirst du dich von dem Bett, auf dem du liegst, nicht mehr erheben, sondern sterben. Was war das für ein Mann, der unterwegs mit euch gesprochen hat? Fragte der König. Sie antworteten: Er trug einen Mantel aus Fell und hatte einen Ledergürtel um die Hüften. Das war Elia aus Tischbe, rief der König. Und er schickte einen Hauptmann mit seiner Truppe von 50 Mann zu ihm. Der stieg hinauf und fand Elia auf einen Hügel sitzend. Er sagte zu ihm: Mann Gottes, der König befiehlt dir, komm schnell hinunter. Doch Elia entgegnete dem Hauptmann: Wenn ich ein Mann Gottes bin, so soll Feuer vom Himmel fallen und dich und deine 50 Mann töten. Da kam Feuer vom Himmel und verbrannte sie alle. Daraufhin schickte der König einen zweiten Hauptmann mit 50 Mann. Auch dieser sagte zu Elia: Mann Gottes, der König befiehlt dir, komm augenblicklich hinunter. Elia antwortete ihnen: Wenn ich ein Mann Gottes bin, so soll Feuer vom Himmel fallen und dich und deine 50 Mann töten. Und wieder kam das Feuer Gottes vom Himmel und verbrannte sie alle. Da schickte der König einen dritten Hauptmann mit 50 Mann. Doch dieser Hauptmann kam hinauf zu Elia, sank vor ihm auf die Knie und bat ihn: Mann Gottes, verschone mein Leben und das Leben deiner 50 Knechte. Sieh, das Feuer ist vom Himmel herabgefallen und hat bereits die beiden anderen samt ihren Leuten verbrannt. Doch bitte verschone nun mein Leben. Da sagte der Engel des Herrn zu Elia: Hab keine Angst, geh mit ihm. Und Elia stand auf und ging mit ihm zum König. Elia sagte zum König: So spricht der Herr: Du hast Boten zu Baal Zebub, dem Gott von Ekron, geschickt, um ihn zu befragen. Gibt es denn keinen Gott in Israel, den man befragen könnte? Deshalb wirst du dich von dem Bett, auf dem du liegst, nicht mehr erheben, sondern sterben. Und so starb Ahasja, wie der Herr es durch Elia vorausgesagt hatte. Da Ahasja keinen Sohn hatte, wurde Joram nach ihm König. Das geschah im 2. Jahr der Regierungszeit König Jorams von Juda, des Sohnes Josaphats. Alles weitere über Ahasjas Herrschaft und seine Taten steht im Buch der Geschichte der Könige Israels beschrieben. Elia wird in den Himmel entrückt. Als der Herr beschloss, Elia in einem Wirbelsturm in den Himmel zu holen, war dieser gerade zusammen mit Elisa von Gilgal aufgebrochen. Elia sagte zu Elisa: Bleib hier, denn der Herr hat mir befohlen, nach Bethel zu gehen. Doch Elisa antwortete: So wahr der Herr lebt, und du selbst auch, ich werde dich nicht verlassen. Also gingen sie zusammen nach Bethel. Dort kamen die Prophetenschüler, die in Bethel lebten, zu Elisa und fragten ihn: Wusstest du, dass der Herr deinen Herrn heute von dir nehmen wird? Seid still, antwortete Elisa, ich weiß es.
Da sagte Elia zu ihm, Elisa, bleib hier, denn der Herr hat mir befohlen, nach Jericho zu gehen. Doch Elisa antwortete abermals, so wahr der Herr lebt, und du selbst auch, ich werde dich nicht verlassen. Als sie Jericho erreichten, kamen Prophetenschüler, die in Jericho wohnten, zu Elisa und fragten ihn, wusstest du, dass der Herr deinen Herrn heute von dir nehmen wird? Seid still, antwortete Elisa, ich weiß es. Da sagte Elia zu Elisa, bleib hier, denn der Herr hat mir befohlen, zum Jordan zu gehen. Doch Elisa antwortete noch einmal, so wahr der Herr lebt, und du selbst auch, ich werde dich nicht verlassen. Und sie wanderten zusammen weiter. 50 Männer von den Prophetenschülern gingen mit ihnen und beobachteten von Weitem, wie Elia und Elisa am Jordan stehen blieben. Elia faltete seinen Mantel zusammen und schlug damit aufs Wasser. Der Fluss teilte sich und die beiden schritten trockenen Fußes hinüber. Am anderen Ufer sagte Elia zu Elisa, »Was kann ich noch für dich tun, bevor ich fortgenommen werde?« Elisa antwortete, »Setz mich als deinen rechtmäßigen Nachfolger ein.« »Diese Bitte ist nur schwer zu erfüllen«, antwortete Elia, »wenn du sehen wirst, wie ich von dir fortgenommen werde, wird sie dir gewährt werden. Wenn du es jedoch nicht sehen wirst, wird sie dir nicht gewährt.« Während sie weitergingen und miteinander redeten, erschien plötzlich ein Wagen aus Feuer am Himmel und Pferde aus Feuer und trennte sie, und Elia wurde von einem Wirbelsturm in den Himmel getragen. Elisa sah es und rief, »Mein Vater, mein Vater, du Streitwagen Israels und sein Lenker!« Und als er sie nicht mehr sehen konnte, zerriss er seine Kleider in zwei Teile. Dann hob er Elias Mantel auf, der diesem entfallen war, und kehrte ans Jordanufer zurück. Auch er schlug mit dem Mantel auf das Wasser und rief, »Wo ist der Herr, der Gott Elias?« Da teilte sich der Fluss und Elisa durchquerte ihn. Als die Prophetenschüler aus Jericho das sahen, riefen sie, »Der Geist Elias ruht auf Elisa.« Und sie liefen ihm entgegen und warfen sich vor ihm nieder. »Sieh her«, sagten sie zu ihm, »bei uns sind 50 unserer stärksten Männer. Sie können sich aufmachen und nach deinem Herrn suchen. Vielleicht hat der Geist des Herrn ihn entführt und auf irgendeinen Berg oder in einem Tal abgesetzt.« »Nein«, antwortete Elisa, »schickt sie nicht los.« Doch sie drängten ihn, bis er nachgab und sagte, »Gut, sie sollen gehen.« Sie sandten 50 Mann, die suchten 3 Tage lang, aber sie fanden Elia nicht. Elisa war noch in Jericho, als sie zurückkehrten. »Habe ich euch nicht gesagt, dass ihr hier bleiben sollt?«, fragte er. Die ersten Wunder Elisas. Die Männer der Stadt Jericho redeten zu Elisa. »Wie du siehst, Herr, ist diese Stadt sehr schön gelegen. Doch das Wasser ist schlecht und es verursacht Fehlgeburten.« Da sagte Elisa, »bringt mir eine neue Schale mit Salz.« Sie taten, was er verlangte. Elisa ging damit hinaus zu der Quelle, schüttete das Salz hinein und sagte, »So spricht der Herr, ich habe dieses Wasser gesund gemacht. Es wird nicht länger Tod und Fehlgeburten bringen.« Seither ist das Wasser gesund, wie Elisa gesagt hatte. Danach ging Elisa weiter hinauf nach Bethel. Auf dem Weg begegneten ihm ein paar kleine Jungen aus der Stadt. Sie verhöhnten ihn und riefen, »Komm her, du Glatzkopf, komm her, du Glatzkopf!« Elisa wandte sich um. Als er sie sah, verfluchte er sie im Namen des Herrn. Da kamen 2 Bärinnen aus dem Wald heraus und zerrissen 42 von ihnen. Elisa aber ging weiter zum Berg Karmel und kehrte dann nach Samaria zurück. Aus der Übersetzung das Buch Apostelgeschichte, Kapitel 13, die Verse 42 bis Kapitel 14, Vers 7. Die Reaktionen. Als die beiden hinausgingen, baten die Leute sie, ihnen am folgenden Sabbat noch einmal diese Botschaft zu erklären.
Nach dem Ende der Synagogenversammlung schlossen sich viele der Juden und der Angehörigen anderer Volksgruppen, die zwar Gott anbeteten, aber sich noch nicht der Beschneidung unterzogen hatten, dem Paulus und dem Barnabas an. Die sprachen weiter mit ihnen und ermutigten sie, sich auch in Zukunft der unverdienten Gnade Gottes anzuvertrauen. Am darauffolgenden Sabbat kam fast die gesamte Stadtbevölkerung zusammen, um die Botschaft Gottes zu hören. Als die Anführer der Juden die Menschenmassen sahen, wurden sie sehr eifersüchtig und widersprachen dem, was Paulus sagte, und redeten schlecht darüber. Doch Paulus und Barnabas sprachen, ohne ein Blatt vor den Mund zu nehmen. Es war notwendig, die Botschaft Gottes zuerst euch zu bringen. Da ihr sie aber jetzt ablehnt und euch selbst nicht für würdig haltet, Anteil am unzerstörbaren Leben zu bekommen, wenden wir uns von jetzt an den nichtjüdischen Völkern zu. Denn genau diesen Auftrag hat Gott der Herr uns anvertraut. Ich habe dich als Licht für die Völkerwelt eingesetzt. Ja, du verkörperst das Heil bis an die Enden der Erde. Als die Mitglieder der nichtjüdischen Volksgruppen das hörten, freuten sie sich und lobten die Botschaft Gottes. So setzten alle Menschen, die zum ewigen Leben bestimmt waren, ihr Vertrauen auf Jesus. Auf diese Weise breitete sich die gute Nachricht von Jesus in der ganzen Gegend aus. Die Anführer der Juden wiegelten einige der vornehmen Frauen auf, die sich der Synagoge angeschlossen hatten, sowie auch die leitenden Leute der Stadt und fachten eine Verfolgung gegen Paulus und Barnabas an. Dann vertrieben sie sie aus den Grenzen ihres Stadtgebietes. Da schüttelten die beiden den Staub von ihren Füßen als Zeichen gegen sie und gelangten dann nach Ikonion. Doch die neu für den Glauben gewonnenen Jesus-Nachfolger in Antiochia wurden von großer Freude erfasst und mit dem Heiligen Gottesgeist erfüllt. Barnabas und Paulus in Ikonion. In Ikonion ereignete sich Folgendes. Sie gingen zusammen in die jüdische Synagoge und redeten dort so, dass eine große Menge von Juden und Griechen zum Glauben an Jesus kam. Doch die Juden, die die Botschaft nicht annahmen, wiegelten die Gemüter der Nichtjuden, die sich ihnen angeschlossen hatten, gegen die Jesus-Nachfolger auf, so dass sie sehr zornig wurden. Paulus und Barnabas hielten sich lange dort auf und sprachen frei und offen über Jesus, den Herrn. Und der bestätigte die Botschaft von der unverdienten Zuwendung Gottes, indem er Zeichen und Wunder durch die Hände der beiden geschehen ließ. Die Stadtbevölkerung teilte sich in zwei Lager. Die einen hielten zu den Anführern der Juden, die anderen zu den Botschaftern von Jesus. Als es sich zeigte, dass die Bevölkerung, Juden und Nichtjuden gleichermaßen, zusammen mit den Regierenden die Absicht hatten, sie zu misshandeln und zu steinigen, und sie das merkten, flohen sie und zogen weiter nach Lykaonien in die Städte Lystra und Derbe und die Umgebung. Dort verbreiteten sie die gute Nachricht von Jesus. Aus der Übersetzung das Buch Psalm 139. Umgeben von Gottes Liebe. Für den Musiker, von David, ein Gotteslied. Herr, du hast mich geprüft und kennst mich. Ob ich sitze oder wieder aufstehe, du weißt es. Meine Pläne durchschaust du schon von fern. Ob ich weitergehe oder mich ausruhe, du siehst es und mit all meinen Wegen bist du vertraut. Ja, kaum kommt ein Wort auf meine Zunge, schon kennst du, Herr, es ganz genau. Von vorn und von hinten umgibst du mich und legst deine Hände auf mich. Dieses Wissen ist unfassbar für mich, ich kann es nicht begreifen. Wohin soll ich gehen vor deinem Geist und wohin soll ich fliehen vor deiner Gegenwart? Wenn ich hochsteige bis in den Himmel, dort bist du. Breitete ich mein Lager aus in der Unterwelt, auch da bist du. Nähme ich die Flügel des Morgenrots und ließe mich nieder am fernsten Meer, würde auch dort deine Hand mich leiten, ja, deine rechte Hand mich halten.
Selbst wenn ich sagte, nur Dunkelheit soll mich umhüllen und selbst das Licht sei für mich finster wie die Nacht, dann bleibt auch die Finsternis nicht finster bei dir. Ja, die Nacht leuchtet wie der Tag. Ja, die Finsternis ist wie das Licht. Denn du hast mein Innerstes geformt, du hast mich gestaltet im Bauch meiner Mutter. Ich danke dir, weil du mich so unglaublich wunderbar gemacht hast. Ja, deine Werke sind reine Wunder. Meine Seele weiß das genau. Meine Glieder waren nicht vor dir verborgen, als du mich im Verborgenen formtest, als du mich kunstvoll bildetest, dort im Inneren der Erde. Als ich noch eine formlose Masse war, sahen deine Augen mich schon. Ja, in deinem Buch war alles verzeichnet. Meine Tage waren schon gebildet, als noch kein einziger von ihnen da war. Wie überwältigend sind doch deine Pläne für mich, Gott! Wie zahlreich sind sie in ihrer Summe! Wenn ich sie zählte, zahlreicher sind sie als die Sandkörner. Wenn ich dann aufwache, bin ich immer noch bei dir. Wenn du doch die Gewalttätigen umbrächtest, Gott, ihr, die Blut an den Händen habt, lasst ab von mir. Sie sind es, die mit böser Absicht gegen dich reden, frech erheben sich deine Gegner gegen dich. Sollte ich die, die dich hassen, Herr, nicht auch hassen? Und sollte ich vor den Aufrührern keinen Abscheu empfinden? Ja, ich hasse sie aus tiefster Seele, sie sind mir zu Feinden geworden. Durchforsche mich, Gott, und erkenne mein Herz. Prüfe mich und schau doch auf mein Grübeln. Und sieh, ob ich auf einem schändlichen Weg bin, und leite mich auf dem Weg der Ewigkeit. Aus der Übersetzung Neues Leben, Sprüche, Kapitel 17, die Verse 19 und 20. Wer den Streit liebt, liebt die Sünde. Wer stolz ist, fordert das Unglück heraus. Ein böses Herz findet kein Glück, und eine lügnerische Zunge gerät ins Unglück.

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Wir freuen uns dazu, dass Sie Radio wieder eingeschaltet haben, um unser heutiges Programm mit Gottes Wort, mit Liedern und Gebet anzuhören. Wir laden Sie ein, diese halbe Stunde mit uns in die Gegenwart Gottes zu treten und ihn anzubeten. Wir wünschen einen guten Empfang. Am Mikrofon ist euer Diener am Wort, Jakob Funk. Wollen wir gemeinsam beten? Herr, wir danken dir, dass du uns wieder diese kostbare Zeit gegeben hast, die frohe Botschaft aus deinem Wort über das Radio zu verkündigen. Du hast uns berufen, Botschafter an Christi Staat zu sein. Hilf uns nun auch, das Wort der Versöhnung klar und deutlich zu predigen. Wir danken für deinen Sohn Jesus Christus und für die Erlösung durch sein Blut am Kreuz auf Golgatha. Himmlischer Vater, gib du uns nun doch wieder hörende Ohren und offene Herzen, dass wir die heutige Botschaft von deiner Liebe in unser Herzen aufnehmen möchten und danach leben. Und möchte jeder Hörer dich heute auf irgendeine Weise ganz persönlich begegnen. Herr, segne dein Wort an die Herzen eines jeden Hörers. Amen.

dieses Psalmes zugrunde liegt, wissen wir nicht. Vielleicht war es der Auszug aus Ägypten. Wenn dem so ist, müssen die Israeliten diesen Psalm oft während ihrer Wüstenwanderungen gesungen haben. Vielleicht ist er auch von David gedichtet worden, denn kein anderer König Israels hat so viele persönliche und politische Krisen erlebt. Es ist ein sehr schlichter und einfacher Psalm, wie auch manche andere es sind. Manchen erscheint dieser Psalm zu einfach. Doch wer solche Einstellung hat, geht viele Segnungen verloren, die in dem Psalm enthalten sind. Das Ziel des heutigen Psalms soll sein, dass wir dem Herrn für seine ewig währende Güte unsere aufrichtige Dankbarkeit darbringen. Es fällt uns vielleicht manchmal schwer, dem Herrn einen einfachen Dank zu sagen. Dann kann uns dieser Psalm helfen. Dankbarkeit ist zuerst eine Herzensstellung und dann eine Tat. Der Psalm, den wir heute in der Predigt betrachten wollen, ist also Psalm 118, die Verse 1 bis 9. Nach folgendem Lied wollen wir aus Psalm 118 die Verse 1 bis 9 lesen.

Wir lesen jetzt gemeinsam Psalm 118, die Verse 1 bis 9. Danket dem Herrn, denn er ist freundlich und seine Güte währet ewiglich. Ich sage nun Israel, seine Güte währet ewiglich. Es sage nun das Haus Aaron, seine Güte währet ewiglich. Es sage nun die den Herrn fürchten, seine Güte währet ewiglich. In der Angst rief ich den Herrn an, und der Herr erhörte mich und tröstete mich. Der Herr ist mit mir, darum fürchte ich mich nicht. Was können mir Menschen tun? Der Herr ist mit mir, mir zu helfen, und ich werde herabsehen auf meine Feinde. Es ist gut auf den Herrn vertrauen und nicht sich verlassen auf Menschen. Es ist gut auf den Herrn vertrauen und nicht sich verlassen auf Fürsten.

Der Aufruf in Psalm 118, Vers 1, Gott zu danken, ist ein Gebot. Er steht in der Befehlsform, danket dem Herrn, denn er ist freundlich und seine Güte währet ewiglich, lesen wir da. Der Gläubige soll dankbar Gott gegenüber sein. Doch wenn der Dank nicht freiwillig kommt, ist er offensichtlich auch nicht echt. Mit der Liebe steht es genau so. Sie ist uns ebenfalls geboten. Der Ehegatte soll seine Frau

lieben. Er mag nicht immer so fühlen, doch durch Taten der Liebe werden Liebesgefühle geweckt. Wir Menschen müssen lieben wollen. Wir müssen Liebe lernen und üben. So ist es auch mit dem Danken. Wir müssen danken wollen, und das erfordert eine Willensentscheidung. Ein guter Grund unserer Dankbarkeit ist die Güte Gottes. Jedenfalls ist dieser Psalm auf Israels Festen gesungen worden, vielleicht auf den Laubhüttenfesten. Israel hatte die Güte Gottes erlebt. Unser himmlischer Vater ist immer gut. Welch herrlicher Aufruf zur Anbetung! Vielleicht hat man bei diesem Fest die großen Taten Gottes als Beweis seiner Güte alle einzeln aufgezählt und gerühmt. Wie hast du in der verflossenen Woche Gottes Güte erlebt? Seine Güte währt ewiglich. Auch seine Liebe ist von Ewigkeit zu Ewigkeit. Er handelt immer im Einklang mit seiner Natur, und Gott ist Liebe. Seine Güte und Barmherzigkeit wird nun in Beziehung zu einer Bundestreue seinem erwählten Volk gegenüber gesehen. Es ist die Treue seinem eigenen Wort gegenüber. Israel erkannte, dass Gott seinen Bund mit ihnen nie brechen würde. In den Versen 2 bis 9 wird Gottes ewig währende Güte immer wieder beschrieben. Drei Gruppen werden aufgerufen, diesen Chorus mitzusprechen. Die erste ist Israel, das Volk. Die zweite sind die Priester, die religiösen Leiter. Und die dritte, die einzelnen Personen. Alle werden aufgefordert, den Herrn zu loben. Der Psalmist wusste, dass so eine dankbare Einstellung für sein Volk bedeuten würde. Sie würde ohne Zweifel den Geist negativer Kritik und Unzufriedenheit dämpfen. Israel war während der ganzen Wüstenwanderung besonders bekannt für seine Unzufriedenheit und Murren Moses und Gott gegenüber. Wir haben immer Grund zur Dankbarkeit. Was würde eine beständig dankbare Einstellung für uns persönlich und für die Gemeinde bedeuten? Im 5. Vers wird der Schreiber persönlich. Gott hat ihn aus großer Not errettet, als er ihn anrief. Er bezeugt, dass Gott ihn erhört hat. Und das tut er immer. Wir wissen nicht, wovon der Psalmist befreit wurde, aber er wurde befreit. Gottvertrauen ist ein Mittel gegen Angst und Schrecken. Das Bewusstsein, dass Gott für uns ist, verringert unsere Verlegenheiten. Gott hat nie versprochen, uns vor aller Trübsal zu bewahren. Auch der Psalmschreiber hatte Angst durchlebt. Doch Gott hat versprochen, uns in der Not nicht zu verlassen. Gott hat nie versprochen, uns alles zu geben, was wir haben möchten. Kein liebender Vater würde so seinem Kinde gegenüber handeln. Es wäre nicht gut, wenn ein Vater seinem Kinde alles geben würde, was es sich wünscht. Darum fürchte ich mich nicht, sagt der Psalmist. Es ist Sünde, sich zu fürchten, wenn Gott einem zur Seite steht. Wie oft versündigen wir uns auf dieser Linie? Wir sagen, wir vertrauen Gott und fürchten uns trotzdem. Wo liegt das Problem? Gottes Liebe sollte alle Furcht vertreiben. Was können wir Menschen tun? Die Antwort liegt auf der Hand. Mit Gott werden wir siegen. Ist Gott für uns? Wer mag wider uns sein? Behauptet der Apostel Paulus in Römer 8, Vers 31. Wir sollen uns immer auf Gottes Güte und nicht auf Menschen verlassen. Es ist immer besser auf Gott, als auf Menschen oder auch auf Fürsten zu vertrauen. Was er tut, geschieht immer zu unserem Besten, weil er gütig ist. Seine Güte ist bedingungslos. Ist es recht für uns als Gläubige, unseren ungläubigen Nachbarn nur aus evangelistischen Gründen zu helfen? Oder sollten wir sie auf allen Fällen helfen? Ich glaube, wir sollen Gutes tun an jedermann, aus Liebe, nicht nur mit der Absicht, die Nächsten zu evangelisieren. Wir wollen jetzt wieder ein Lied hören und danach machen wir mit der Botschaft weiter.

Der nächste Teil des Psalms beschreibt Gottes Errettung. Israel hat viele schwere Niederlagen erlitten, doch sie haben auch manche Siege gegen eine große Übermacht gefeiert. Der Psalmist erinnert sich vieler Gelegenheiten, wo scheinbar alles verloren schien. Israel war oft von Feinden umringt gewesen, doch Gott vernichtete die Heere der Feinde. Sie umgaben sie wie Bienen, nach Vers 12, die einen Menschen angreifen. Da ist es aussichtslos, ihren Stichen auszuweichen. Doch Gott errettete sie. Wir können Gott vertrauen, einerlei wer auch immer unsere Feinde sein mögen. Gott kann erretten. Wenn du dich von Feinden umringt, eingeengt und eingeschlossen fühlst, kannst du ganz ruhig sein, denn niemand ist stark genug, Gott zu widerstehen. Der 14. Vers ist ein Lieblingsvers für viele. Der Herr ist meine Macht und mein Psalm und ist mein Heil. In der Hitze des Kampfes von Feinden umringt, war Gottes Schreiber Stärke und Lobgesang. Die Verse 15 bis 20 beschreiben Gottes Macht. Nach solch einer Errettung sollte unter Gläubigen große Freude herrschen. Die rechte Hand Gottes gilt in der Bibel als das Symbol göttlicher Macht. Da lesen wir in Vers 16, die Rechte des Herrn ist erhöht. Die Rechte des Herrn behält den Sieg. Es ist gut, sich unter der rechten Hand Gottes geborgen zu wissen. Seine Rechte symbolisiert jedoch nicht nur Macht, sondern auch Aufsicht. Gott überwacht alles. Alles ist innerhalb seiner Kontrolle. Das ist ein tröstlicher Gedanke. Gott kennt keinen Energiemangel. Bei ihm ist die Fülle. Der 17. Vers mag sich auf Israel beziehen. Da heißt es, ich werde nicht sterben, sondern leben und des Herrn Werke verkündigen. Es geht hier um das Volk Gottes. Es wird nie aussterben, sondern noch einmal in der Zukunft die großen Taten ihres Gottes verkündigen. Er wird das Volk durch seine Macht erhalten. Er züchtigt es zwar, gibt es aber nicht auf. Die Verse 21 bis 23 beschreiben die Segnungen Gottes an sein Volk. Ich danke dir, dass du mich erlöst hast und hast mir geholfen. Der Stein, den die Bauleute verworfen haben, ist zum Eckstein geworden. Das ist vom Herrn geschehen und ist ein Wunder vor unseren Augen. Israel wurde von den Nationen verworfen. Wenn wir die Lage zwischen Israel und den Palästinensern heute sehen, muss man doch wundern, was Gottes Plan in der ganzen Sache ist. Beide Nationen bestehen auf ihr Recht, das Land zu besitzen. Es geht hier um das Volk des Alten und Neuen Testaments, das um seine Existenz kämpft. Die neutestamentlichen Schreiber wenden das Bild vom Baustein, der hier im Psalm erwähnt wird, der sowohl von den Juden wie auch von der Welt verworfen wurde, auf Christus an, der aber von Gott gebraucht wurde. Es wird berichtet, dass man zur Zeit der Erbauung des Tempels Salomos zurechtgeschnittene Steine aus entlegenen Steinbrüchen nach Jerusalem brachte und diese so geräuschlos wie möglich in den Bau einfügte. Laut einer jüdischen Legende wurde dabei ein Stein von den Bauleuten verworfen. Er passte nirgends hinein und so warf man ihn zur Seite, bis er unter dem Schutt fast verschüttet, unbeachtet da lag. Als der Bau fast vollendet war und man den wichtigsten Eckstein legen wollte, fand es sich, dass der verworfene Stein der ersehene Eckstein war. Wie genau passt dieses Bild doch auf Christus? In den Versen 24 bis 26 lesen wir, dies ist der Tag, den der Herr macht. Lass uns freuen und fröhlich an ihm sein. O Herr, hilf, o Herr, lass wohl gelingen. Gelobt sei der, der kommt in dem Namen des Herrn. Wir segnen euch, die ihr vom Hause des Herrn seid. Welchen Tag der Psalmist in Vers 24 im Auge hat, wissen wir nicht. Für die Gläubigen sollte aber jeder Tag ein Tag dankbarer Freude sein. Im 29. Vers gebraucht der Psalmist die Eröffnungsworte in Vers 1 als abschließenden Segenswunsch. Danket dem Herrn, denn er ist freundlich und seine Güte währet ewiglich.
Wir beten noch einmal zusammen. Herr, wir danken dir für deine Freundlichkeit zu uns. Deine Güte währet ewiglich. Vergib uns alle Sünden, auch die der Undankbarkeit. Wir denken auch wieder an all die alten Schwachen und Traurigen, die heute gehorcht haben. Sei du auch mit Eltern, die um ihre Kinder besorgt sind, und Kinder, die um ihre Eltern besorgt sind, mit deiner Kraft und Weisheit. Segne einen jeden lieben Hörer durch die Botschaft und Lieder, die sie eben gehört haben. Wir beten solches um deiner großen Liebe und Treue willen. Amen.

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Wir hoffen, dass Ihnen auch dieses heutige Programm wieder zum Segen gewesen ist und verabschieden uns von Ihnen. Um eine Woche, so der Herr will, hören Sie ein weiteres Programm vom Licht des Evangeliums um dieselbe Zeit und auf derselben Stelle. Wir danken für Ihre Briefe an uns und laden Sie ein, uns doch wieder zu schreiben. Und wenn Sie durch schwere Lagen gehen und Sie uns das mitteilen möchten, dürfen Sie es gerne tun. Wir wollen gerne mit Ihrem Gebetsanliegen für Sie vor Gottes Angesicht treten. Und wenn Sie uns besondere Segenserfahrungen mitteilen möchten, dürfen Sie auch das gerne tun, sodass wir uns mit Ihnen freuen und Gott danken können. Und wenn Sie irgendeine Fragen oder Bemerkungen zur heutigen Sendung oder irgendeine unserer Sendungen haben, schreiben Sie bitte an Licht des Evangeliums, 225 Riverton Avenue, Winnipeg, Manitoba, Kanada, R2L 0N1. Es behüte Sie Gott.

Ich begrüße Sie heute zur Sendung Botschaft des Heils. Welch ein Segen liegt doch im Stillewerden. Gott erinnert uns daran, indem er sagte, seid stille und erkennet, dass ich Gott bin. Es ist gerade in der Stille, in der Gott zu uns reden kann, uns begegnen kann und sein Name an uns verherrlicht werden kann. Lasst uns nun vor Gottes Wort und seinem Reden still werden.

Wir beten bitte. Herr, unser Heiland, der heutige Sonntag will uns an unsere Väter erinnern. Unser Blick geht vor allem auf die Väter des Glaubens zurück, von denen viel Segen ausgegangen war. Du hattest sie zu großen Aufgaben und Verantwortungen gebraucht, und sie haben dir pflichtbewusst die Treue gehalten. Doch wie bedauerlich schwach sieht diese Glaubenslinie heute aus. Unserer Zeit fehlen diese gottesfürchtigen, verantwortungsbewussten Väter. Doch wir bitten für die, die noch da sind, und danken dir für sie. Amen.

In 1. Mose 43, 27 heißt es, wie geht es eurem Vater oder unserem Vater, lebt er noch? Dann eilte Josef in seine Kammer und weinte, denn sein Herz war tief bewegt. Hebräer 13, Vers 7, gedenket an eure Lehrer oder Väter, die euch das Wort Gottes gesagt haben. Achtet genau auf das Ende ihres Lebens und folgt ihrem Glauben nach. Väter des Glaubens, darüber wollen wir heute sprechen. Unsere Bibeltexte handeln heute von den Vätern der Vergangenheit. Wir werden hier offenbar an die Väter des Glaubens erinnert. Zu den Vätern des Glaubens sind die gerechnet, die im klaren Glaubensleben standen oder noch stehen. In früherer Zeit war diese Einstufung anscheinend anders gehalten. Väter des Glaubens waren die, die in besonderen kirchlichen Positionen oder Anerkennungen standen. So kam es, dass zum Beispiel auch Dichter und Sänger und Maler und Bildhauer aufgrund ihrer Verdienste als Väter des Glaubens in die Geschichte eingegangen sind. Viele lebten im Mittelalter und wurden nicht nur als Zeugen Gottes, sondern teilweise auch als Zeugen der Reformation bezeichnet. Der Verfasser des Buches Väter der Christenheit schreibt nämlich unter anderem, weil auch die Generationen der Gläubigen laufend wegsterben. Darum muss die Gemeinde Jesu immer wieder neu gebaut werden. Er baut sie durch seine Bauleute. Und diese hat es in allen Jahrhunderten und in allen Generationen gegeben. Sie lebten, sie glaubten, sie lehrten, sie dienten und liebten. Und aufgrund dieser Leistungen sind sie geachtet und geehrt worden. Nun kommt es ja auf die menschlichen Verehrungen gar nicht an. Wichtig und entscheidend ist, dass diese Menschen wirklich durch ihren Glauben Gott geehrt und in Gottes Wohlgefallen gelebt und gedient haben. Geht man einzelnen Zeitangaben nach, so stellt man fest, dass einige schon früh aus dem Leben gegangen waren. Es gab aber anscheinend immer wieder den nötigen Nachwuchs und damit sieht es in unserer Zeit leider ziemlich bedenklich aus. Bezogen auf die Väter des Glaubens gehen die biblischen Berichte vorwiegend auf die Väter der Zeit des Gesetzes und auf die alttestamentlichen Propheten und auf die Apostel zur Zeit Jesu ein. Was hatte es doch in jenen Zeiten für tiefgründige Glaubensväter und Zeugen Jesu gegeben? Einige dieser namhaften Glaubensväter im Alten Testament waren zum Beispiel Abel und Henoch und Noah und Abraham und Mose und Elia und so weiter. Zu der Reihe jener Glaubensväter zählte auch Jakob, der Vater Josefs. Von ihnen handelt unsere erste Textstelle. Durch bedauerliche Umstände war der fromme Josef schon früh von seinem Vaterhaus getrennt worden. Jakob war darüber in bitterstes Leid gekommen und glaubte, in diesem Leid sterben zu müssen. Als Josef nach geraumer Zeit durch göttliche Zusammenführung wieder seinen Brüdern begegnet war, fragte er sofort nach seinem Vater. Die Kunde, dass er noch lebte, berührte ihn so tief, dass er in Tränen ausbrach. Jakob war ein Mann des Glaubens. Er wurde zum Stammvater Israels ernannt. Seine erste Erfahrung mit Gott war so tiefgehend, dass er dabei ausrief, hier ist die Pforte des Himmels. In nächtlichen Stunden hatte er so ernsthaft mit Gott gerungen, dass er sagen konnte, meine Seele ist genesen. 1. Mose 32. Das sind die Menschen, die man wahrlich für Väter des Glaubens halten kann. Sie sind Menschen, die im Glauben ein nahes Leben mit Gott suchten und darin lebten. Jesus bezeugte, dass alle Propheten von ihm geweissagt hatten und er stellte vor allem das gewaltige Zeugnis von Johannes dem Täufer heraus. Das will sagen, dass sie alle unter der Eingabe und Erleuchtung des Heiligen Geistes standen und folglich zu den Vätern des Glaubens zählten. Zu den Vätern und Lehrern des Glaubens gehören natürlich auch die erwählten Apostel. Der Hebräerbriefschreiber, aus dem unsere zweite Textstelle kommt, war an Menschen ergangen, die im neutestamentlichen Glauben standen und offenbar auch von schweren Glaubensproben betroffen waren. Gerade sie werden an die Lehrer erinnert,
die ihnen das Wort Gottes gepredigt hatten. Und zwar mit der speziellen Anmahnung, gedenket an sie, an ihre Arbeit, an ihr beispielhaftes Leben und ebenso auch an ihr ehrwürdiges Ende und folgt ihrem Glauben nach. Ihr Glaube war kein anderer als der eine, reine, unverfälschte Glaube an Jesus Christus. Das ist der allein wahre und seligmachende Glaube, der noch heute allen Menschen zu empfehlen ist. Wir wollen heute auch der Lehrer gedenken, die uns das Wort Gottes gesagt haben. Es sind die Glaubensväter, die im Reiche Gottes wirkten und mit denen wir persönlich bekannt waren. Mehrere ruhen schon von ihrer Arbeit, doch ihre Werke folgen ihnen nach. Ihr Glaube, ihr Dienen, ihr Lieben, das hatte alles andere tief beeindruckt. Sie haben uns zu Gott und in das göttliche Licht hineingeführt. Deshalb können wir weder sie noch ihre Werke vergessen. Wir denken an ihren unermüdlichen Einsatz, an ihre Selbstaufopferung, an ihre Vorbildlichkeit und an ihre machtvolle Verkündigung. Wir denken an ihr persönliches Glaubensleben, an ihre Demut, an ihre Fähigkeiten, an ihre aufrichtige väterliche Gesinnung und an ihren mutmachenden Einfluss. Welch einen großen und stets spürbaren Segen hatte uns doch der Herr durch unsere Glaubensväter geschenkt. Was die Gemeinden zur Zeit noch heute sind und dass viele von uns noch heute im Glaubensleben stehen und Gott dienen dürfen, führt auf die Arbeit unserer Glaubensväter zurück. Im stillen Gedenken an ihre Lasten und Leiden und an ihre stets wohlwollenden Werke haben sie es wahrlich verdient, dass wir in Aufrichtigkeit und in ganzer Dankbarkeit an sie denken. Gedenket eurer Lehrer, die euch das Wort Gottes gesagt haben. Ihr Ende schaut an und folgt ihrem Glauben nach. Abschließend wollen wir auch an die Glaubensväter in den Familien denken. Welche wertvollen Vorteile sind heute den Kindern geschenkt, die unter dem Einfluss gläubiger Väter und Mütter aufwachsen dürfen? Leider wirkt der Einfluss von außen her, zum Beispiel in der Schule und im bürgerlichen Leben, diesem Einfluss direkt entgegen. Die Erziehungsaufgabe gläubiger Eltern ist deshalb heute durchaus nicht einfach. Der schlechte Einfluss wirkt scheinbar immer stärker als der gute. Ich war gerade 6 Jahre alt geworden, als wir unsere liebe Mutter durch den Tod verlieren mussten. Die ganze Führungs- und Erziehungsaufgabe fiel jetzt auf meinen Vater. Und ich erinnere mich noch immer daran, wie er stets darum besorgt war, uns Kinder in den guten und gottesfürchtigen Weg hineinzulenken. Wir haben alle zu Christus finden dürfen und verdanken das der Gnade Gottes, aber auch unserem besorgten Vater. In diesem Sinne wollen wir heute alle Glaubensväter in den Familien herzlich grüßen, sie ermutigen und jedem einen besinnlichen und gesegneten Vatertag wünschen. Amen.

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Herzlich willkommen zu unserer DX-Sendung hier von Radio HCJB am Wochenende 20. 21. Juni. Schön, dass ihr mit eingeschaltet habt. Es geht gleich los mit dem Beitrag der AG, DX und Olaf Mertens. Dann hören wir die kleine Andacht mit Rüdiger Klaue und zum Schluss der Beitrag auf Empfang mit Thomas Riegler. Ich wünsche euch angenehme und störungsfreie 30 Minuten. Mein Name ist Horst Wiese.

0: Willkommen zum DX-Programm der AGDX, der Arbeitsgemeinschaft DX. Mein Name ist Olaf Mertens und ich habe dieses Programm zusammengestellt. Medi 1 Radio, auch genannt Radio Mediterranee Internationale, ist ein marokkanischer Radiosender. Er erreicht nach eigenen Angaben rund 23 Millionen Hörer und sendet in den gesamten Maghreb-Staaten in Nordwestafrika. Das Programm ist zweisprachig. Es werden Sendungen sowohl auf Arabisch als auch auf Französisch produziert. Auch das Online-Angebot unter medi1.com wird zweisprachig präsentiert. Medi 1 Radio nahm im Jahr 1980 seinen Sendebetrieb auf und hat seinen Sitz in der marokkanischen Hafenstadt Tanger an der Straße von Gibraltar. Der Sender wurde von dem französischen Journalisten korsischer Abstammung Pierre Casalta gegründet und bis 2010 geleitet. Er gründete auch den Fernsehsender Medi 1 Sat, später Medi 1 TV. Pierre Casalta verstarb im Jahr 2021 im Alter von 85 Jahren. Obwohl Medi 1 Radio ehemals als eine private Radiostation gegründet wurde, steht der Sender seit 2024 aber mehrheitlich unter der Kontrolle der staatlichen marokkanischen Rundfunkgesellschaft SNRT. Die Nationale Rundfunk- und Fernsehgesellschaft hatte durch den Erwerb von 86,3% des Aktienkapitals und der Stimmrechte von Radio Mediterranee Internationale ihre Präsenz in der marokkanischen Medienlandschaft weiter ausgebaut. Der Sender versteht sich als politisch unabhängig, dennoch gilt seine Berichterstattung als subjektiv und monarchiefreundlich, was ihm den Spitznamen Stimme des Königs einbrachte. Der Slogan der Radiostation lautet Medi 1, la radio du Grand Maghreb.
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0: Das Programm wird über den starken Langwellensender Nador auf 171 kHz, ein Netzwerk von UKW-Sendern, Digitalradio DAB+, sowie über Internet und die Satelliten Hotbird 13 Grad Ost und Nilesat 101-102, 7 Grad West ausgestrahlt. In Frankreich wird für die Region Nizza-Monaco auch ein UKW-Sender auf 90,6 MHz betrieben. In Westafrika gibt es UKW-Stationen in Yaoundé, Kamerun, Abidjan, Elfenbeinküste, Dakar, Senegal und Libreville, Gabun. Der Langwellensender Nador in Marokko hat eine beeindruckende Sendeleistung von ursprünglich 2 Megawatt und ist damit einer der stärksten Rundfunksender der Welt. 2009 wurde die Firma Thomson mit der Modernisierung der Langwellenstation beauftragt und zwei neue 800 Kilowatt Halbleitersender des Typs S7HP installiert. Die neuen effizienteren Sender mit einer Gesamtleistung von 1600 Kilowatt ersetzten die bisherigen, die 30 Jahre lang in Betrieb waren. Insbesondere nachts ist der Sender auch in Deutschland hörbar. Die Anlage befindet sich 18 Kilometer südlich der Stadt Nador bei der Stadt Seloane. Der Standort wird seit Ende 1982 von Medi 1 zur Verbreitung seines Programms genutzt. Für die Langwelle 171 kHz werden drei jeweils 380 Meter hohe abgespannte Stahlfachwerkmasten als Antenne genutzt. Diese Langwellenmasten gehören zu den höchsten Bauwerken Afrikas. Bis vor einigen Jahren wurde von der Sendeanlage Nador das Programm von Medi 1 Radio auch über einen 250 Kilowatt Kurzwellensender auf der Frequenz 9575 kHz ausgestrahlt. Diese Kurzwellensendungen wurden jedoch im Mai 2017 eingestellt. 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

Das war der heutige AGDX-Beitrag. Vielen Dank fürs Zuhören. Empfangsberichte bestätige ich gerne mit einer QSL-Karte. Bitte schickt eure Empfangsberichte und Briefe an folgende Adresse: AGDX e.V. Postfach 1214 in 61282 Bad Homburg, Deutschland. Informationen über die AGDX, die Arbeitsgemeinschaft DX, gibt es auch im Internet unter www.agdx.de. Den nächsten AGDX-Beitrag gibt es ab Samstag, den 18. Juli 2026. Bis dahin alles Gute und weiterhin gut DX, Olaf Mertens.

Ein ganz herzliches Dankeschön an Olaf Mertens für die DX-Tipps. Weiterhin hört ihr das DX-Programm hier von Radio HCJB. An diesem Wochenende bzw. in dieser DX-Sendung habe ich ein wenig mehr Zeit, deshalb werde ich wahrscheinlich ein zweites Lied spielen nach der Andacht von Rüdiger Klaue.

Es war einmal ein alter Mann, dem waren die Augen trüb geworden, die Ohren taub und die Knie zitterten ihm. Wenn er nun bei Tisch saß und den Löffel kaum halten konnte, schüttete er Suppe auf das Tischtuch, und es floss ihm auch etwas wieder aus dem Mund. Sein Sohn und dessen Frau ekelten sich davor. Und deshalb musste sich der alte Großvater hinter den Ofen in die Ecke setzen. Und sie gaben ihm sein Essen in ein irdenes Schüsselchen und dazu noch nicht einmal satt. Da sah er betrübt nach dem Tisch und die Augen wurden ihm nass. Einmal konnten seine zittrigen Hände das Schüsselchen nicht festhalten, es fiel zur Erde und zerbrach. Die junge Frau schalt ihn und kaufte ihm ein hölzernes Schüsselchen für ein paar Groschen. Daraus musste er nun essen. Wie sie nun da saßen, so trug der kleine Enkel von 4 Jahren kleine Bretter zusammen. »Was machst du da?« fragte der Vater. »Ich mache einen Trog«, antwortete das Kind. »Daraus sollen Vater und Mutter essen, wenn ich groß bin.« Da sahen sich Mann und Frau eine Weile an, fingen endlich an zu weinen, holten sofort den alten Großvater an den Tisch und ließen ihn von nun an immer mitessen, sagten auch nichts, wenn er ein wenig verschüttete. Diese Geschichte ist von den Gebrüdern Grimm. Gott sagt, ich will euch tragen, bis ihr grau werdet, in Jesaja Kapitel 46, Vers 4, und im Psalm 71, Vers 18 heißt es, auch im Alter, Gott, verlass mich nicht.

Ihr hört weiterhin das DX-Programm von Radio HCJB und ich komme zu unseren Sendezeiten und Frequenzen. Und zwar könnt ihr uns hören jeden Samstag und Sonntag, beziehungsweise das DX-Programm um 6.30 Uhr, wieder um 11.30 Uhr, 16 Uhr, 19 Uhr und 23 Uhr, jeweils mitteleuropäischer Sommerzeit. Wir senden auf Kurzwelle auf 3.995 kHz im 75 Meter Band und 5.920 kHz im 49 Meter Band. 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Wenn ihr Anregungen oder irgendwelche Wünsche habt, dann schreibt uns bitte. Zum Schluss der Sendung gebe ich wie immer unsere Adresse bekannt. 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Jetzt geht es weiter mit dem Beitrag auf Empfang und Thomas Riegler.

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4: Heute wollen wir uns noch einen Aspekt bei der Satellitenübertragung anschauen. Prima geht es ja darum, im weiteren Sinne Daten aller Art zu übertragen. Dafür sind die Satelliten erfunden worden, dafür sind sie gebaut worden. Inzwischen geht es bei Satellitenübertragungen aber längst nicht mehr nur um den technischen Aspekt an sich, sondern auch um Sicherheit. Dabei hat sich gezeigt, dass sowohl die geostationären als auch die umlaufenden Satelliten angreifbar und störbar sind. Immer öfter ist davon auch in den Nachrichten zu hören. Sogar eine feindliche Übernahme von Satelliten ist möglich und ist auch schon praktiziert worden, so etwa im Zuge des Ukraine-Kriegs. Seit wann werden Funkdienste schon gestört? Schon während des Zweiten Weltkriegs haben beide Kriegsparteien gegenseitig versucht, die Rundfunksendungen des Gegners zu stören oder mit eigenen Sendern den Feind zu demoralisieren. Ein extremes Beispiel dafür war die Geisterstimme aus Moskau. Bei ihr ist ein leistungsstarker russischer Sender auf eine Frequenz des Großdeutschen Rundfunks abgestimmt worden. Dieser russische Sender ist in Betriebsbereitschaft gehalten worden, während die Russen zum Beispiel die deutschen Nachrichten auf dieser Frequenz gehört haben. Während der Sprechpausen im deutschen Programm ist der russische Sender blitzschnell hochgefahren worden und so haben die Russen dann unmittelbar auf das Gesagte einen Kommentar abgeben können. Der ist dann auch von den deutschen Zuhörern empfangen worden. Hörbeispiele dafür sind ab den 1970er Jahren auf Schallplatten und später auch auf CD veröffentlicht worden. Während des Kalten Krieges ist der Empfang unliebsamer Sender ebenfalls auf Mittel- und Kurzwelle mit Störsendern erschwert worden. Obwohl das Satellitenfernsehen schon lang das Mittel- und Kurzwellenradio von 1 abgelöst hat, ist im Prinzip von damals bis heute nur aktuell geblieben. Nur der technische Aufwand für Störungen hat sich dafür geändert. Dazu haben wir einige Grundlagen. Alle Programme oder besser gesagt Datenpakete, die von Satelliten abgestreut werden sollen, müssen zu ihrem Arme aufgeschickt werden. Und das erfolgt über Satellitenuplinks. Sie sind vereinfacht ausgedrückt nichts anderes als versendefähige Satellitenantennen. Wobei die eigentliche Satellitenantenne im Brennpunkt der Schüssel montiert ist. Das vom Sender ausgegebene Signal wird vom Reflektor gebündelt und hinauf dann zum Satelliten geschickt. Dies erfolgt auf sogenannten Uplink-Frequenzen, die sich häufig im Bereich um 14 GHz bewegen. Wobei jedem Satellitentransponder eine eigene Uplink-Frequenz zugeordnet ist. Die Nutzlast der TV-Satelliten besteht aus einer Reihe von Transpondern, die im Prinzip nichts anderes sind als wir Kanalumsitzer mit Verstärker. Das, was der Satellit auf der Uplink-Frequenz empfängt, wird auf die Downlink-Frequenz umgewandelt und vor der Ausstrahlung verstärkt, sodass da auf der Erde wie gewohnt das Ganze mit üblichen Sat-Antennen empfangen werden kann. Und wie kann man jetzt Satellitenabstrahlungen stören? Ist ein Satellitentransponder bereits eingeschaltet, etwa weil er seit Jahren ein bestimmtes digitales TV-Paket übertragt, lässt sich die Ausstrahlung vergleichsweise leicht stören. Dazu braucht es nur eine weitere Uplink-Antenne, über die ein entsprechend starkes Störsignal auf der Uplink-Frequenz des zu störenden Transponders zum Satelliten aufgeschickt wird. Die Art der Störstrahlung ist dabei grundsätzlich egal. Kommt beim Uplink-Empfänger am Satelliten oben kein nutzbares Signal mehr an, dann weiß er nicht mehr, was er ausstrahlen soll und er kann nichts Verwertbares mehr zur Erde ausstrahlen. Je nach Stärke des Störsignals wird die ursprüngliche Ausstrahlung mehr oder weniger stark beeinträchtigt. Die Palette reicht von wenigen bis vielen Klötzchenbildungen über Standbilder und dergleichen bis hin zum tonlosen Schwarzbild. Für Letzteres braucht es aber dazu dann schon ein ziemlich starkes Störsignal. Mit einem SNG-Fahrzeug, das was gewöhnlich für Live-Übertragungen außerhalb von TV-Studios genutzt wird, würde man so starke Störsignale auf jeden Fall nicht ausstreuen können. Deren Durchmesser haben in der Regel ja kaum 1,5 Meter. Für solche Störangriffe braucht man dann doch größere Antennen, aber so ab etwa 5 Meter Durchmesser wäre man dann schon gut dabei. Der Satellitenempfang lässt sich aber auch regional begrenzt stören. Dabei wird nicht die Ausstrahlung an sich, sondern nur der Empfang unterbunden. Dies ist eine Praxis, die zum Beispiel im Iran zusätzlich zur Störung der Satellitenübertragungen an sich angewendet wird. Dazu muss man wissen, dass der individuelle Satellitenempfang im Iran verboten ist. Trotzdem darf es im Iran schon so viele Satellitenantennen geben, dass es den Behörden nicht mehr möglich ist, gegen sie direkt vorzugehen. Deshalb ist man dazu übergegangen, die Empfangsanlagen zu stören. Und das macht man so, indem man über Funktürme oder von Bergen aus Störsignale ausstreut. Und zwar in Form eines breitbandigen Rauschens im Bereich von 10,7 bis 12,75 GHz. Und das Ganze mit einer Leistung von zum Beispiel 10 kW. Also schon richtig stark. Mit dem Ganzen wird dann zumindest ein Teil des KU-Band-Frequenzbereiches unbrauchbar gemacht. Und die ganzen Fernsehprogramme, die darüber ausgestrahlt werden würden, die können die Leute nicht empfangen. Satellitensignale kommen auf der Erde ja nur recht schwach an und werden von starken aus der Nähe ausgestreuten Störungen in etwas so platt gemacht, wie wenn ein Elefant auf eine Ameise treten würde. Die iranischen Störstrahlungen erfüllen sogar einen Doppelnutzen. Weil mit ihnen wird nicht nur der geostationäre Satellitenempfang unterbunden, sondern man kann damit auch Starlink-Anlagen ausschalten, weil die nutzen auch wieder das KU-Band-Frequenzspektrum. Starlink-Terminals sind im Iran selbstverständlich auch verboten und die Machthaber setzen alles drauf, dass sie die Anlagen ausfindig und unschädlich machen. Ungeachtet dessen versucht man im Iran befindliche Starlink-Anlagen nicht nur durch Störsender, sondern auch durch die Ausstrahlung falscher GPS-Koordinaten unbrauchbar zu machen. GPS-Daten werden von den Starlink-Satelliten auch benötigt, um ihre Beams auf die beabsichtigten Zielgebiete ausrichten zu können. Sicher ist aber auch, dass der Iran nicht das ganze Land mit KU-Band-Störsignalen überziehen kann. Weil der staatliche Rundfunk IRIB nutzt ebenfalls KU-Band-Satelliten zur Signalzuführung, zumindest zu exponiert gelegenen Sendeanlagen. Dass zumindest lokale Sender im Iran ihre auszustrahlenden Programme über Satellit zugeliefert kriegen, war zum Beispiel sogar vor einigen Jahren im iranischen Fernsehen im Detail zum Sehen. Da haben sie zum Beispiel einen TV-Umsetzer gezeigt, neben dem sein Mast der rund 1,2 Meter große Satellitenschüssel zum Sehen gewesen ist. Es ist davon auszugehen, dass die iranischen Störausstrahlungen vor allem auf die Städte und Ballungsräume begrenzt ist. Die Reichweite der terrestrischen Störausstrahlung darf jedenfalls trotzdem nicht zu unterschätzen sein. Bei bestimmten Wetterlagen hat man bereits leichte Satempfangsstörungen über den Persischen Golf hinweg an der Küste von Kuwait, Saudi-Arabien, Katar und den Vereinigten Arabischen Emiraten beobachten können. Durch Triangulation hat man dann die Herkunft dieser Störungen im Iran lokalisieren können. Gesichert ist, dass sie sowohl geostationäre, aber auch die umlaufenden Satelliten stören lassen. Leo-Satelliten lassen sie zum Beispiel mit Antisatellitenraketen treffen. Infolgedessen können durch den Kessler-Effekt ganze Satellitenkonstellationen außer Betrieb genommen werden. Das Ganze klingt zwar irgendwie harmlos, ist aber trotzdem eine höchst brutale Angelegenheit. Der Kessler-Effekt besagt nämlich nichts anderes, es wird aus den Trümmern eines zerstörten ersten Satelliten in der Umlaufbahn weitere Satelliten erreichen und auch diese zerstören können. Deren Trümmer wiederum zerstören wieder die nächsten Satelliten und so weiter. Also wir reden da von einer Kettenreaktion. Durcheinanderbringen kann man eine Leo-Satellitenkonstellation aber auch, wenn man die globale Satellitennavigationssysteme stört. Also nicht nur die amerikanischen GPS-Satelliten, sondern auch die russischen GLONASS, die europäischen Galileo und die chinesischen Baidong-Satelliten. Damit wissen die Leo-Satelliten dann nicht mehr, wo sie sind und können zwar auch nicht mehr andere Kanäle und andere Ausgleichszonen aktivieren. Grundsätzlich muss man sagen, dass es viele Möglichkeiten gibt, Satelliten zu stören. Allerdings gibt es für jeden Störangriff auch ein Gegenmittel. Wir können aber sagen, dass sich die Betreiber von Satelliten potenziellen Angreifern nicht schutzlos ausgeliefert sind. Das meiste dieser Maßnahmen ist allerdings geheim, beziehungsweise soll nicht der Öffentlichkeit bekannt sein. Ja, und damit wollen wir dieses Thema belassen. Wir sehen auf jeden Fall, die Satellitenwelt ist einer großen Änderung unterzogen und sie kann in 3, 4, 5 Jahren schon ganz anders ausschauen als wir heute. Also seien wir gespannt, was da die nächste Zeit alles passiert. Und das war's ja schon wieder für heute. Danke fürs Zuhören, Ihr Thomas Riegler.

Ein herzliches Dankeschön an Thomas für diesen Beitrag. Und hier nun unsere Adresse, damit ihr uns auch gerne schreiben könnt. Die lautet Radio HCJB Deutschland, Postfach 2504 in 32715 Detmold. Oder schreibt uns einfach eine E-Mail unter info@hcjb.de. Das war es schon wieder für das Wochenende 20. 21. Juni. Wir haben auch den Sommeranfang jetzt an diesem Wochenende und ich hoffe, es wird ein schöner Sommer. Macht's gut, bis zum nächsten Mal. Hier am Mikrofon begleitete euch Horst Wiese und ich wünsche euch eine schöne Woche, gute X und Gottes Segen und bleibt auch gesund.

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1: Gott aber sei Dank, der uns den Sieg gibt durch unseren Herrn Jesus Christus. 1. Korinther 15, Vers 57. Kim schaut an sich herunter. Sie trägt ihre neuen blauen Schuhe. Eigentlich sind sie nicht ganz neu. Sie hat sie von Lisas Mama bekommen, kurz nach Lisas Beerdigung. Zweimal hat Lisa sie getragen. Wenn sie dir passen, kannst du sie gerne behalten, hatte Lisas Mama gesagt, als Kim bei Lisas Familie das erste Mal zu Besuch war, nachdem Lisa gestorben war. Die Schuhe verschwimmen, wieder muss Kim weinen. Es war so schnell gegangen, niemand hatte damit gerechnet. Lisa war vor einem Monat ins Krankenhaus gekommen, keine 3 Wochen später war sie tot. Auf der Beerdigung sprach der Pastor über diesen Vers. Gott aber sei Dank, der uns den Sieg gibt durch unseren Herrn Jesus Christus. 1. Korinther 15, Vers 57. Alle Anwesenden wussten, dass Lisa ein erlöstes Gotteskind war und nun bei Jesus ist. Und sie wussten, dass Lisa in den letzten Tagen ihres Lebens mit jedem, der sie besuchte, über Jesus Christus als ihrem Retter sprach. Kim hatte Lisa ebenfalls besucht und sah ihre lebenslustige Freundin matt und blass in ihrem Krankenbett liegen. Aber ihre Augen strahlten. Kim war noch nicht lange davon überzeugt, dass Jesus auch ihr eigener Retter ist. Sie hatte sich so gewundert, wie Lisas Familie so stark war und besonders Lisas Mutter so liebevoll mit ihr gesprochen hatte. Da hatte sie zum ersten Mal direkt zum Herrn Jesus gebetet und ihn um Vergebung ihrer Sünden gebeten. Lisas Mama hatte sie so herzlich umarmt, dass ihr ganz warm ums Herz wird, wenn sie nur daran denkt. Kim, wie schön, dass du mich besuchen kommst. Das waren Lisas Worte, als Kim ins Krankenzimmer trat. Meine Mutter hat mir erzählt, dass du dein Herz dem Herrn Jesus anvertraut hast. Kim nickt etwas unsicher. Lisa streckt ihr die Hand entgegen. Ich habe mich so gefreut, als ich davon hörte, Kim. An Jesus Christus können wir uns klammern. Ihm können wir vertrauen. Stell dir das vor, der Herr Jesus hat nie eine Sünde getan, aber er wurde für uns zur Sünde gemacht. Das bedeutet, dass Gott ihn so gesehen hat, als hätte er alle Sünden getan, die jemals begangen wurden. Als der Herr Jesus am Kreuz hing, da wurde es plötzlich ganz dunkel. Es war mitten am Tag, an einem Freitag. Da hing der Herr Jesus für uns am Kreuz und litt entsetzliche Qualen und starb für unsere Sünde. Das können wir uns nicht vorstellen, aber er ist auferstanden und zwar an einem Sonntag. Und weil Jesus auferstanden ist, dürfen wir den Sieg haben. Wir werden vor Gott stehen, als hätten wir nie gesündigt. Ist das nicht herrlich? Lisa hält inne und weist mit ihrem rechten Zeigefinger in Richtung Nachtschrank. Schau mal, was auf der Karte steht. Kim sieht sich um. An Lisas linkem Arm ist ein Schlauch. Neben dem Bett befindet sich ein Ständer, an dem eine Flasche mit einer weißlichen Flüssigkeit hängt. Jetzt nimmt Kim die Karte vom Nachtschrank und liest. Gott aber sei Dank, der uns den Sieg gibt durch unseren Herrn Jesus Christus. 1. Korinther 15, Vers 57. Lies es noch mal lauter, Kim. Jesus gibt uns den Sieg, egal was aus uns wird. Er hat gesiegt, verstehst du? Auch wenn es ganz dunkel um uns her wird. Kim liest ein zweites Mal. Gott aber sei Dank, der uns den Sieg gibt durch unseren Herrn Jesus Christus. 1. Korinther 15, Vers 57. Jetzt hat sie auch das Wort Sieg ganz deutlich betont und sie fühlt, wie sie selber getröstet wird durch Lisa, die in ihrer Krankheit eine so große Ruhe ausstrahlt. Kim wischt die Tränen aus ihren Augen. Jetzt kann sie die blauen Schuhe wieder klar sehen. Jesus ist der Sieger, murmelt sie vor sich hin, als sie gerade die Haustür aufschließt. Mama, ruft sie und schaut ins Wohnzimmer. Bist du da? Nein, das Wohnzimmer ist leer. In der Küche findet sie einen Zettel. Bin im Fitnessstudio. Du brauchst mit dem Essen nicht auf mich zu warten. Gruß, Mama. Heute ist Freitag. Der einzige Tag, wo Mama früher vom Büro kommt. Und ausgerechnet am Freitag ist Mama im Fitnessstudio, jetzt, wo der Schmerz Kim überrollen will. An einem Freitag. Was war an einem Freitag? Es war mitten am Tag an einem Freitag. Da hinkte Herr Jesus für uns am Kreuz und litt entsetzliche Qualen. Ja, das waren Lisas Worte, und da wurde es plötzlich dunkel. Aber dabei ist es nicht geblieben. Jesus ist ja auferstanden. Lisa ist bei Jesus, sagt Kim laut vor sich hin. Sie hat es gut, und ich werde eines Tages auch bei Jesus sein. Dieser Gedanke ist ein großer Trost für Kim. Sie zieht ihre blauen Schuhe aus und schlüpft in ihre Hausschuhe. In ihrem Zimmer fällt ihr Blick auf den Schreibtisch. Den Bibelvers auf Lisas Karte hat Kim mit Pinsel und Farbe auf ein Blatt geschrieben und mit bunten Blumen verziert. Sie betrachtet das Blatt und liest den

0: Es ist 17 Uhr.
1: Hier ist Nancy the Moth Wolgemuth, gesprochen von Annette Schorre.
2: Es wird deutlich, dass Beziehungen Gott wichtig sind. Und sie sollten auch uns wichtig sein. Gott wollte nie, dass du deinen Glauben im Alleingang lebst. Du und ich, wir haben beide das Bedürfnis, Beziehungen zu anderen Gläubigen zu pflegen, zu erhalten und vor dem Zerbrechen zu bewahren. Unser natürlicher Egoismus, unsere angeborene Sündhaftigkeit steht guten Beziehungen im Weg.
1: Hallo meine Liebe, schön, dass du wieder dabei bist bei Belebe unser Herzen mit Nancy the Moth Wolgemuth. Wir sind mitten in der Serie Seeking Him, neu belebt von ihm, mit dem zentralen Thema Erweckung. Eine unserer Hörerinnen schrieb, eure Serie Seeking Him, neu belebt von ihm ist unbeschreiblich. Sie hat mein Herz auf vielfältige Weise berührt. Nun muss man wissen, dass diese Hörerin große Probleme mit ihrem untreuen Mann hatte und ihr Sohn im Gefängnis saß, aber sie schrieb weiter: Ich bitte um Gebet für mich, damit ich Gott treu bleibe und auch für meine Ehe und für meinen Mann. Wie kann eine Frau so reagieren, ohne verbittert zu sein? Das ist unser Thema in dieser Woche, denn ein Kennzeichen persönlicher Erweckung ist Vergebung. Hier ist nun Nancy dazu.
2: Schlagt bitte eure Bibeln bei Philemon auf. Philemon ist das kleine Buch mit nur einem Kapitel, direkt vor Hebräer, am Ende des Neuen Testaments. Währenddessen möchte ich euch einen Überblick über die Handlung geben, denn dieses Kapitel erzählt eine Geschichte. Philemon lebte in der Stadt Kolosse. Er war offenbar wohlhabend und einflussreich. Er war mit dem Apostel Paulus befreundet. Philemon hatte den Herrn schon vor Jahren durch den Dienst von Paulus kennengelernt. Er war ein zutiefst gläubiger Mann. Paulus lobte ihn in seinem Brief für seine Liebe. Die Gemeinde in Kolosse versammelte sich in seinem Haus. Das zeigt, dass er ein hingegebener Gläubiger war. Onesimus, einer von Philemons Sklaven, war weggelaufen und hatte ihn offenbar zuvor beraubt. Onesimus lief von Kolosse nach Rom, das etwa 1900 Kilometer entfernt war. Er wollte in der Menge untertauchen, wie es damals Tausende von entlaufenen Sklaven taten. Irgendwie traf Paulus, der in Rom unter Hausarrest stand und auf seinen Prozess wartete, auf Onesimus, der nach Rom geflohen war. Nach ihrer Begegnung führte Paulus den jungen Onesimus zu Christus und machte ihn zu einem Jünger. Onesimus wurde ein enger Freund und ein nützlicher Mitarbeiter von Paulus. Paulus wusste, dass Onesimus, dieser entlaufene Sklave, eine Verantwortung gegenüber seinem früheren Arbeitgeber Philemon hatte. Er musste Wiedergutmachung dafür leisten, was er gestohlen hatte. Darum schickte er ihn zu Philemon zurück. Es war aber zu gefährlich für Onesimus, allein zu gehen. Sklavenfänger konnten ihn töten, bevor er jemals nach Kolosse zurückkehren würde. Deshalb schickte Paulus Onesimus zusammen mit einem Mann namens Tychikus, der Briefe von Paulus an die Gemeinden in Ephesus und Kolosse überbrachte. Paulus schickte auch einen Brief an Philemon mit, in dem er ihm mitteilte, was geschehen war. Er drängte ihn dazu, etwas zu tun, was damals in der Kultur genauso radikal war wie heute in unserer. Er sollte dem Mann vergeben, der ihn bestohlen und beleidigt hatte. Einen Angestellten, einen Sklaven zu verlieren, bedeutete, etwas sehr Wertvolles zu verlieren. Das ist ein kleiner Einblick in den Hintergrund der Geschichte. Lasst uns nun den Text ab Vers 10 lesen. Paulus sagt: Ich bitte dich für mein Kind, das ich in meinen Fesseln gezeugt habe, Onesimus, der dir einst unnütz war, jetzt aber dir und mir nützlich ist. Wir sehen hier, Paulus war sein geistlicher Vater geworden. Er hatte ihn zu Jesus geführt. Dann heißt es weiter: Ich sende ihn hiermit zurück. Du aber nimm ihn auf, wie mein eigenes Herz. Ich wollte ihn bei mir behalten, damit er mir an deiner Stelle diene in den Fesseln, die ich um des Evangeliums willen trage. Aber ohne deine Zustimmung wollte ich nichts tun, damit deine Wohltat nicht gleichsam erzwungen, sondern freiwillig sei. Denn vielleicht ist er darum auf eine kurze Zeit von dir getrennt worden, damit du ihn auf ewig besitzen sollst. nicht mehr als einen Sklaven, sondern was besser ist als ein Sklave, als einen geliebten Bruder, besonders für mich, wie viel mehr aber für dich, sowohl im Fleisch als auch im Herrn. Und dann Vers 17. Wenn du mich nun für einen hältst, der Gemeinschaft mit dir hat, Philemon, so nimm ihn auf wie mich selbst. Wenn er dir aber Schaden zugefügt hat oder etwas schuldig ist, so stelle das mir in Rechnung. Ich, Paulus, schreibe es eigenhändig. Ich will es erstatten. Ich will ja nicht davon reden, dass du auch dich selbst mir schuldig bist. Und dann Vers 21. Im Vertrauen auf deinen Gehorsam schreibe ich dir, weil ich weiß, dass du noch mehr tun wirst, als ich dir sage. In dieser Geschichte gibt es drei Hauptfiguren. Da ist der Täter, das ist Onesimus, der Mann, der seinen Arbeitgeber bestohlen hat und weggelaufen ist. Dann gibt es den Geschädigten, das ist Philemon. Und da ist noch der Friedensstifter, das ist Paulus, der versucht, die beiden Parteien zusammenzubringen. Es ist ziemlich sicher, dass du irgendwann einmal in deinem Leben zu mindestens einer dieser drei Kategorien gehört hast oder gehörst. Manchmal bist du vielleicht der Täter, ein anderes Mal bist du der Betroffene oder du versuchst von außen zwei Menschen zusammenzubringen, die miteinander zerstritten sind. Ist es nicht interessant, wie schwer es oft ist, zu klären, wer Täter und wer der Geschädigte ist, wenn Menschen miteinander zerstritten sind? Denn wenn du eine beliebige Person fragst, sieht sie sich als Opfer. Und wenn du mit der anderen Person sprichst, sagt sie auch, dass sie das Opfer ist. Wir sind also in der Regel nicht bereit, uns als Täter zu bezeichnen. Meistens denken wir, dass die andere Person der Täter ist und wir die Geschädigten. In jedem Fall aber, egal ob du die geschädigte Partei, ob du Täter oder Friedensstifter bist, hast du eine bestimmte Verantwortung. Der Täter, in diesem Fall Onesimus, war dafür verantwortlich, sich zu demütigen, die Initiative zu ergreifen, umzukehren und um Vergebung zu bitten. Er musste Wiedergutmachung leisten. Er musste die Konsequenzen für seine Sünde tragen, auch wenn diese Sünde geschah, bevor er Christ wurde. Er musste zurückgehen und es wiedergutmachen. Das war seine Verantwortung. Und wenn du der Täter bist, ist das auch deine Verantwortung. Die Initiative zu ergreifen, um Vergebung zu bitten, Aussöhnung zu suchen und Wiedergutmachung zu leisten, wo immer es möglich ist. In diesem Fall war Philemon der Mann, dem Unrecht geschehen war, der geschädigt worden war. Was war nun seine Verantwortung? Nun, er musste vergeben, aber nicht nur vergeben, sondern sich mit dem versöhnen, der ihn geschädigt hatte. Er musste bereit sein, den Verlust, das Unrecht, das ihm als Arbeitgeber angetan worden war, zu tragen. Er musste bereit sein, den entlaufenen Sklaven, der ihn bestohlen hatte, jetzt in einem anderen Licht zu sehen, ihn mit den Augen der Liebe Christi zu betrachten, ihn jetzt als Bruder in Christus zu sehen. Und was war Paulus' Verantwortung als der Mann, der zwischen den beiden stand? Er war dafür verantwortlich, alles ihm Mögliche zu tun, um diese zerstrittenen Brüder zusammenzubringen. Also forderte er den Täter auf, Buße zu tun und um Vergebung zu bitten. Er forderte denjenigen, der geschädigt worden war, auf, zu vergeben, auch wenn Paulus das selbst etwas kosten würde. So sagt er in Vers 18 zu Philemon: Wenn er dir aber Schaden zugefügt hat oder etwas schuldig ist, so stelle das mir in Rechnung. Es kann wirklich etwas kosten, ein Friedensstifter zu sein, nicht wahr? Paulus sagt, ich bin bereit, den Preis zu bezahlen, um die beiden zusammenzubringen. Zu welcher dieser drei Kategorien würde Gott dich heute zählen? Vielleicht zu mehr als einer. Gibt es jemanden, dem du Unrecht getan hast? Jemanden, den du verletzt hast? Denk an die Beziehung, in der eine Entfremdung eingetreten ist, an die du dich am Anfang erinnert hast. Hast du in dieser Beziehung irgendeine Verletzung verursacht? Vielleicht denkst du jetzt, der andere ist der Täter. Aber Gott will, dass du dich fragst, habe ich in irgendeiner Weise Unrecht begangen? Habe ich diese Person verletzt? Was musst du tun, um Vergebung zu bitten, um Wiedergutmachung zu leisten, um Versöhnung mit dieser Person zu suchen? Du musst die Verantwortung für den Bruch in dieser Beziehung übernehmen, der Ehe, der Freundschaft, was auch immer. Wenn du diese Person verletzt hast, wenn du ihr Unrecht getan hast, musst du zurückgehen und es wieder gut machen. Vielleicht hat dir jemand Unrecht getan und es fällt uns leichter, uns in dieser Rolle zu sehen. Was tust du, wenn dir jemand Unrecht getan hat? Du fragst, was kann ich tun, um dieser Person mit der Gnade und dem Erbarmen Jesu Christi zu begegnen? Warte übrigens nicht darauf, dass sie zu dir kommt. Versuche, als Erste am Kreuz zu sein und den ersten Schritt zur Versöhnung in dieser Beziehung zu machen. Was kannst du tun, um die Distanz zwischen dir und dieser Person zu überbrücken? Nun, das wird nicht immer möglich sein. In Römer 12 heißt es, wenn es möglich ist, lebe in Frieden mit allen Menschen. Wenn es möglich ist. Ich glaube, manchmal ist es möglich, aber wir versuchen es nicht. Wir bemühen uns nicht, dass eine Aussöhnung stattfindet. Und dann, kennst du vielleicht zwei Menschen, die sich miteinander versöhnen müssen? Frag dich, was könnte ich tun, um diese Menschen zusammenzubringen? Paulus wusste, wie viel Gott ihm vergeben hatte, und er wusste, dass Gott auch Philemon vergeben hatte. Er wusste, dass Gott auch Onesimus vergeben hatte. Und er wusste, dass es wichtig ist, dass diese Männer sich gegenseitig Gnade und Barmherzigkeit zeigen. Ich möchte behaupten, dass es im Leben als Christ um Beziehung geht. Unsere Beziehung zu Gott und unsere Beziehung zueinander. Es gibt keinen christlichen Glauben ohne den Aspekt der Beziehung. Lasst uns nochmal den Philemonbrief durchgehen und darauf achten, wie viele Wörter mit Beziehung zu tun haben. Vers 1. Paulus, ein Gefangener Christi Jesu und Timotheus, der Bruder, an Philemon, unseren geliebten Mitarbeiter. Das sind Beziehungswörter. Und an die geliebte Appia, das ist ein Ausdruck der Beziehung. Und Archippus, unseren Mitstreiter. Auch da geht es um Beziehung. Und an die Gemeinde in deinem Haus. Schau dir Vers 7 an. Denn wir haben viel Freude und Trost um deiner Liebe willen. Denn die Herzen der Heiligen sind durch dich erquickt worden, lieber Bruder. Das sind Beziehungswörter. Es geht um Menschen, die positive, gesunde und gottgefällige Beziehungen haben. Und dann Vers 10. Ich bitte dich für mein Kind, das ich in meinen Fesseln gezeugt habe, Onesimus. Das Leben als Christ ist ein Leben in Beziehungen. Kind, Vater, Bruder, Schwester, Geliebter, Mitarbeiter, Mitknecht. In Vers 20 nennt Paulus Philemon seinen Bruder und sagt, erquicke mein Herz im Herrn. Verse 23 bis 24. Es grüßen dich Epaphras, mein Mitgefangener in Christus Jesus, Markus, Aristarchus, Demas, Lukas, meine Mitarbeiter. Paulus hatte Freunde. Er betrachtete sie als Partner im Dienst, sogar als Partner in seiner Gefangenschaft. Meine Mitgefangenen, meine Brüder, die ich sehr liebe. Schon durch diesen kleinen Einblick in den Philemonbrief, ganz zu schweigen vom Rest der Bibel, wird deutlich, dass Beziehungen Gott wichtig sind und sie sollten auch uns wichtig sein. Gott wollte nie, dass du deinen Glauben im Alleingang lebst. Du und ich, wir haben beide das Bedürfnis, Beziehungen zu anderen Gläubigen zu pflegen, zu erhalten und vor dem Zerbrechen zu bewahren. Unser natürlicher Egoismus, unsere natürliche Sündhaftigkeit steht Beziehungen im Weg. Die Sünde baut Mauern. Die Sünde trennt uns von Gott, aber sie errichtet auch Barrieren zwischen uns und anderen. Wenn wir in Christus geheiligt werden, müssen unsere Beziehungen immer gottgefälliger, stärker, immer liebevoller und verbindlicher werden. Tatsache ist, Beziehungen können schon mal angespannt sein. Tatsache ist, wir sündigen gegen andere Menschen und sie sündigen gegen uns. Aber wenn wir uns die Geschichte von Philemon ansehen, erkennen wir mehrere Prinzipien in Bezug auf Beziehungen. Das erste ist für mich so offensichtlich, und zwar, dass Gott ein Gott ist, der erlöst und wiederherstellt. Bist du nicht froh darüber? Er ist ein Gott, der erlöst und wiederherstellt. Er ist immer darauf aus, Versöhnung zu bewirken, vertikal und horizontal. Er will sicherstellen, dass wir mit ihm im Reinen sind. Und Gott ist es wichtig, dass wir miteinander im Reinen sind. Als Kinder Gottes und Nachahmer Gottes sollten wir dasselbe tun, aktiv und proaktiv Beziehungen pflegen und wenn nötig um Versöhnung bemüht sein, wenn die Beziehungen zerbrochen sind. Was ist unsere Aufgabe, wenn Gott Menschen in unser Leben bringt, die miteinander zerstritten sind oder deren Beziehungen zerbrochen sind? Was ist unsere Verantwortung? Wir müssen tun, was Paulus für die zerrüttete Beziehung zwischen Philemon und Onesimus getan hat. Wir müssen diesen Menschen helfen, Schritte hin zu Versöhnung und Wiederherstellung der Beziehung zu machen. Letzten Endes müssen sie sich dafür entscheiden, das zu tun. Wir können dafür nicht verantwortlich sein, aber wir sind dafür verantwortlich, alles uns Mögliche zu tun, dass sie Schritte in diese Richtung machen. Das hat Paulus selbst in vielen Bereichen seines Lebens und seines Dienstes umgesetzt. Erinnerst du dich an die Stelle in Philipper 4, Vers 2, wo Paulus sagt, ich ermahne Euodia und ich ermahne Syntyche, eines Sinnes zu sein im Herrn? Da ging es um zwei Frauen in der Gemeinde in Philippi, die offensichtlich nicht miteinander auskamen. Wie du im nächsten Vers siehst, waren sie beide im Dienst tätig. Paulus sagte, und ich bitte auch dich, mein treuer Mitknecht, nimm dich ihrer an, die mit mir gekämpft haben für das Evangelium. Hilf ihnen, miteinander auszukommen. Ich kann gar nicht zählen, wie oft ich in Gemeinden, im Dienst und auf dem Missionsfeld Menschen begegnet bin, die nicht miteinander auskamen. Gläubige, Menschen, die im selben Dienst arbeiten, Menschen, die zusammen auf dem Missionsfeld sind. Man sagt, dass eines der größten Probleme auf dem Missionsfeld Missionare sind, die manchmal nicht miteinander auskommen. Es ist eines der größten Probleme in unseren Gemeinden. Und ich sage euch, es ist eine noch größere Tragödie, dass es in unseren eigenen Häusern vorkommt. Dass Ehemann und Ehefrau, Eltern und Kinder oder Geschwister nicht miteinander auskommen können. Wie können wir erwarten, dass Menschen Christus, den Friedensstifter, kennenlernen wollen, wenn wir nicht miteinander auskommen können? Wir haben die Verantwortung, Menschen in zerbrochenen Beziehungen zu helfen. Und das gilt auch für die Ehen. Es bedeutet, die Ärmel hochzukrempeln, die harte Arbeit zu machen und auch langfristig dran zu bleiben. Ich habe in den letzten anderthalb Jahren ein Ehepaar begleitet, dessen Ehe auseinanderzubrechen drohte. Es war Ehebruch im Spiel und nur durch Gottes Gnade ist das Paar noch zusammen. Das ist nicht mein Verdienst, aber ich und andere, die das Paar lieben, haben sie unterstützt und gesagt, egal wie lange es dauert, wie schwer es auch ist und was auch immer erforderlich ist, wir bleiben an eurer Seite und stehen fest in dem Glauben, dass der Teufel diese Ehe nicht zerstören soll. Das ist es, was wir im Leib Christi tun müssen. Noch eine Scheidung. Was ist daran so schlimm? Es ist schlimm, denn Gott ist ein Gott der Versöhnung und wir können nicht tatenlos zusehen, wie diese Ehen scheitern, wie es in der Welt so oft geschieht. Das können wir nicht tun. Wir müssen uns um Aussöhnung bemühen, denn das ist immer Gottes gute Absicht und sein Wunsch. Die Wiederherstellung beginnt in unserer Beziehung zu Gott. Bevor wir mit anderen im Reinen sein können, müssen wir mit Gott im Reinen sein. Bevor Onesimus mit Philemon im Reinen sein konnte, musste er mit Gott im Reinen sein. Also fängt es damit an. Wir müssen den Menschen helfen, mit Gott versöhnt zu werden und uns dann bewusst machen, dass Gott alles Nötige tun wird, um Versöhnung zu bewirken. Denk an die Geschichte von Onesimus und Philemon. Onesimus floh ins 1900 Kilometer entfernte Rom, weil er dachte, dass er seiner Situation entkommen könnte. Aber dann traf er den Apostel Paulus, der in Rom unter Hausarrest stand und ihn mit Christus bekannt machte. Paulus kannte zufällig Philemon, Onesimus' ehemaligen Arbeitgeber. Auch ihn hatte Paulus zu Christus geführt. Paulus sagte, ich werde dich zurückschicken, damit ihr Jungs euch wieder versöhnt. Mal ehrlich, wer außer Gott könnte so eine Geschichte schreiben? Die Frage ist, wie weit bist du bereit zu gehen, um dich mit jemandem zu versöhnen? Man muss sich das mal vorstellen. Onesimus musste 1900 Kilometer zurückgehen und es gab keine Jumbojets, um mit seinem ehemaligen Arbeitgeber ins Reine zu kommen, Wiedergutmachung zu leisten und um Vergebung zu bitten. Was für ein Preis! Er wusste, dass er nach römischem Recht ein großes, schwerwiegendes Verbrechen begangen hatte. Er hätte ins Gefängnis kommen können, er hätte verkauft werden können, er hätte getötet werden können, aber er war bereit, umzukehren, weil er Christus begegnet war. Er war bereit zu sagen, der Mann, den ich früher gehasst habe, ist jetzt mein Bruder und ich will mit ihm ins Reine kommen. Ich möchte, dass wir uns versöhnen. Du musst bereit sein, zurückzugehen und dich den Menschen zu stellen, die du verletzt hast und den Menschen, die dich verletzt haben, auch wenn du den Ausgang nicht kennst. Das könnte riskant sein. Es könnte dich etwas kosten. Du wirst Glauben brauchen, weil sie dir vielleicht nicht vergeben werden. Aber wenn du die Schritte gehst, die Gott von dir verlangt, wirst du frei werden. Du kannst nicht mit Gott im Reinen sein, wenn du nicht mit jedem anderen Menschen im Reinen bist, soweit es von dir abhängt. Du kannst nicht mit Gott im Reinen sein und mit deinem Mann zerstritten sein, wenn du nicht alles getan hast, um dich mit ihm zu versöhnen. Wenn er sich nicht um Versöhnung bemüht, macht ihn Gott dafür verantwortlich. Aber du musst in jeder zerbrochenen Beziehung alles getan haben, um dich zu versöhnen, wenn du mit Gott im Reinen sein willst. Ich habe am Wochenende mit einer Frau gesprochen, die sich schwer gegen ihren Mann versündigt hat. Aber er weiß es noch nicht. Sie hat entsetzliche Angst davor, ihm die Wahrheit zu sagen. Und ich sagte ihr, du kannst erst dann mit Gott im Reinen sein, wenn du deinen Mann um Vergebung bittest und Versöhnung anstrebst. Ich möchte mit diesem Gedanken schließen. Gott ist ein Gott, der die Jahre wiederherstellen kann, die die Heuschrecken gefressen haben. Und es kann sogar besser werden als zuvor. Das ist unsere Hoffnung. In Vers 16 sagt Paulus zu Philemon, nimm ihn jetzt auf, nicht mehr als einen Sklaven, sondern was besser ist als ein Sklave, als einen geliebten Bruder. Es wird nicht einfach nur wieder so werden wie früher. Paulus sagt, Gott ist ein Gott, der diese Situation zum Guten wenden und daraus etwas noch Wundervolleres machen kann, als es jemals zuvor war. Gott kann deinen Ehemann wiederherstellen. Gott kann deinen Sohn oder deine Tochter wiederherstellen, diesen Elternteil, deinen Kollegen, deine Mitbewohnerin. Gott kann diese Person wiederherstellen. Gott kann dich wiederherstellen, egal was du getan hast, wie du gesündigt oder andere verletzt hast und dich zu einer größeren Fruchtbarkeit führen, als du jemals für möglich gehalten hattest. Was ist dazu nötig? Es erfordert die Bereitschaft des Täters, sich zu versöhnen und um Vergebung zu bitten. Es erfordert, dass die geschädigte Person bereit ist, barmherzig und gnädig zu sein und zu vergeben. Und es braucht Friedensstifter, die sich von ganzem Herzen für Versöhnung einsetzen. Du bist Jesus nie ähnlicher, du bist Gott nie ähnlicher, als wenn du vergibst und Versöhnung anstrebst.
1: Hast du dir jemals bewusst gemacht, wie wichtig deine Beziehungen sind? Nancy de Moss Wolgemuth hat uns biblische Gründe dafür aufgezeigt, warum wir mit anderen Menschen im Reinen sein sollen. Vergebung klingt vielleicht nach einer tollen Idee, aber in der Praxis gibt es einiges zu bedenken. Wie nimmt man Kontakt zur Person auf? Was soll man sagen oder was besser nicht? In der Folge morgen hörst du eine praktische Diskussion, die mehr Klarheit bringt. Und erinnere dich an das heutige Thema. Gesunde Beziehungen bringen Gott große Ehre. Nancy wird jetzt dafür beten, dass wir solche Freundschaften führen. Und dann hörst du morgen wieder von uns mit der Folge »Wie kann ich vergeben?«
2: O Vater, ich bete, dass du diese Wahrheit tief in unser Herz pflanzt und uns zu Friedensstiftern machst. Herr, vergib uns, dass wir diese zerstrittenen, zerbrochenen Beziehungen in unseren christlichen Gemeinden schwelen lassen. O Gott, hilf uns, aktiv Frieden mit allen Menschen anzustreben, zu vergeben und zu demütigen, um Vergebung zu bitten, ein reines Gewissen zu haben und vergebene Menschen zu sein, damit wir der Welt das Evangelium der Gnade zeigen können, das Evangelium der Vergebung, das Evangelium der Versöhnung. O Herr, ich glaube, wenn wir anfangen würden, diese Prinzipien der Vergebung in unseren Gemeinden und in unseren Häusern umzusetzen, würden wir bald diese Erweckung erleben, nach der wir uns sehnen und um die wir dich um Jesu Willen bitten. Amen.
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0: Katharina Kehler aus Porta Westfalica hatte am 15. Juni Geburtstag. Für Katharina erklingt das Wunschlied »Zusammen mit dem König«.
1: Liebe Katharina, wir gratulieren dir herzlich zu deinem 34. Geburtstag und wünschen dir von Herzen alles Liebe und Gute. Gott segne dich und deine Familie, die ganze Kehler-Familie.

0: Maria Dück aus Rosenhagen hatte am 16. Juni Geburtstag.
1: Liebe Maria, wir wünschen dir Gottes reichen Segen und alles Liebe zum Geburtstag. Deine Mama, Olga, Familien Kehler und Ketler.
0: Psalm 139,5. Von allen Seiten umgibst du mich und hältst deine Hand über mir.

Am 17. Juni feierte Harry Heldwild aus Laa seinen Geburtstag. Es grüßt ihn Maria Hiller und sie wünscht die Worte aus Jesaja 41,10. Fürchte dich nicht, denn ich bin mit dir. Sei nicht ängstlich, denn ich bin dein Gott. Ich stärke dich, ich helfe dir auch. Ja, ich erhalte dich durch die rechte Hand meiner Gerechtigkeit.

0: Viktor Hamm aus Hamsik feiert am 22. Juni seinen 77. Geburtstag. Die Geschwister gratulieren Viktor ganz herzlich und wünschen ihm Gottes Segen, Gesundheit, Zufriedenheit und viele glückliche Jahre mit der Familie.
1: 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Nach einem Winter kommt Frühling ins Land. Warm scheint die Sonne auf unsere Hand. So auch der Mensch braucht zum Heilwerden Zeit, bis seine Seele nicht mehr so schreit. 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Hält deine Hand er sicher und fest. Er ist bei dir, immer und jetzt.

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Herzlich willkommen zu unserer DX-Sendung hier von Radio HCJB am Wochenende, 20. 21. Juni. Schön, dass ihr mit eingeschaltet habt. Es geht gleich los mit dem Beitrag der AG, DX und Olaf Mertens. Dann hören wir die kleine Andacht mit Rüdiger Klaue und zum Schluss der Beitrag auf Empfang mit Thomas Riegler. Ich wünsche euch angenehme und störungsfreie 30 Minuten. Mein Name ist Horst Wiese.

0: Willkommen zum DX-Programm der AGDX, der Arbeitsgemeinschaft DX. Mein Name ist Olaf Mertens und ich habe dieses Programm zusammengestellt. Medi 1 Radio, auch genannt Radio Mediterranee Internationale, ist ein marokkanischer Radiosender. Er erreicht nach eigenen Angaben rund 23 Millionen Hörer und sendet in den gesamten Maghreb-Staaten in Nordwestafrika. Das Programm ist zweisprachig. Es werden Sendungen sowohl auf Arabisch als auch auf Französisch produziert. Auch das Online-Angebot unter medi1.com wird zweisprachig präsentiert. Medi 1 Radio nahm im Jahr 1980 seinen Sendebetrieb auf und hat seinen Sitz in der marokkanischen Hafenstadt Tanger an der Straße von Gibraltar. Der Sender wurde von dem französischen Journalisten korsischer Abstammung Pierre Casalta gegründet und bis 2010 geleitet. Er gründete auch den Fernsehsender Medi 1 Sat, später Medi 1 TV. Pierre Casalta verstarb im Jahr 2021 im Alter von 85 Jahren. Obwohl Medi 1 Radio ehemals als eine private Radiostation gegründet wurde, steht der Sender seit 2024 aber mehrheitlich unter der Kontrolle der staatlichen marokkanischen Rundfunkgesellschaft SNRT. Die Nationale Rundfunk- und Fernsehgesellschaft hatte durch den Erwerb von 86,3% des Aktienkapitals und der Stimmrechte von Radio Mediterranee Internationale ihre Präsenz in der marokkanischen Medienlandschaft weiter ausgebaut. Der Sender versteht sich als politisch unabhängig, dennoch gilt seine Berichterstattung als subjektiv und monarchiefreundlich, was ihm den Spitznamen Stimme des Königs einbrachte. Der Slogan der Radiostation lautet Medi 1, la radio du Grand Maghreb.
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0: Das Programm wird über den starken Langwellensender Nador auf 171 kHz, ein Netzwerk von UKW-Sendern

Digitalradio DAB Plus sowie über Internet und die Satelliten Hotbird 13 Grad Ost und Nilesat 101-102 7 Grad West ausgestrahlt. In Frankreich wird für die Region Nizza-Monaco auch ein UKW-Sender auf 90,6 MHz betrieben. In Westafrika gibt es UKW-Stationen in Yaoundé, Kamerun, Abidjan, Elfenbeinküste, Dakar, Senegal und Libreville, Gabun. Der Langwellensender Nador in Marokko hat eine beeindruckende Sendeleistung von ursprünglich 2 Megawatt und ist damit einer der stärksten Rundfunksender der Welt. 2009 wurde die Firma Thomson mit der Modernisierung der Langwellenstation beauftragt und zwei neue 800 Kilowatt Halbleitersender des Typs S7HP installiert. Die neuen effizienteren Sender mit einer Gesamtleistung von 1600 Kilowatt ersetzten die bisherigen, die 30 Jahre lang in Betrieb waren. Insbesondere nachts ist der Sender auch in Deutschland hörbar. Die Anlage befindet sich 18 Kilometer südlich der Stadt Nador bei der Stadt Seloane. Der Standort wird seit Ende 1982 von Medi1 zur Verbreitung seines Programms genutzt. Für die Langwelle 171 kHz werden drei jeweils 380 Meter hohe abgespannte Stahlfachwerkmasten als Antenne genutzt. Diese Langwellenmasten gehören zu den höchsten Bauwerken Afrikas. Bis vor einigen Jahren wurde von der Sendeanlage Nador das Programm von Medi1 Radio auch über einen 250 Kilowatt Kurzwellensender auf der Frequenz 9575 kHz ausgestrahlt. Diese Kurzwellensendungen wurden jedoch im Mai 2017 eingestellt.

Das war der heutige AGDX-Beitrag. Vielen Dank fürs Zuhören. 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Postfach 1214 in 61282 Bad Homburg, Deutschland. Informationen über die AGDX, die Arbeitsgemeinschaft DX, gibt es auch im Internet unter www.agdx.de. Den nächsten AGDX-Beitrag gibt es ab Samstag, den 18. Juli 2026. Bis dahin alles Gute und weiterhin gut DX, Olaf Mertens.

Ein ganz herzliches Dankeschön an Olaf Mertens für die DX-Tipps. Weiterhin hört ihr das DX-Programm hier von Radio HCJB. An diesem Wochenende bzw. in dieser DX-Sendung habe ich ein wenig mehr Zeit, deshalb werde ich wahrscheinlich ein zweites Lied spielen nach der Andacht von Rüdiger Klaue.

Es war einmal ein alter Mann, dem waren die Augen trüb geworden, die Ohren taub und die Knie zitterten ihm. Wenn er nun bei Tisch saß und den Löffel kaum halten konnte, schüttete er Suppe auf das Tischtuch, und es floss ihm auch etwas wieder aus dem Mund. Sein Sohn und dessen Frau ekelten sich davor. Und deshalb musste sich der alte Großvater hinter den Ofen in die Ecke setzen. Und sie gaben ihm sein Essen in ein irdenes Schüsselchen und dazu noch nicht einmal satt. Da sah er betrübt nach dem Tisch und die Augen wurden ihm nass. Einmal konnten seine zittrigen Hände das Schüsselchen nicht festhalten, es fiel zur Erde und zerbrach. Die junge Frau schalt ihn und kaufte ihm ein hölzernes Schüsselchen für ein paar Groschen. Daraus musste er nun essen. Wie sie nun da saßen, so trug der kleine Enkel von 4 Jahren kleine Bretter zusammen. »Was machst du da?« fragte der Vater. »Ich mache einen Trog«, antwortete das Kind. »Daraus sollen Vater und Mutter essen, wenn ich groß bin.« Da sahen sich Mann und Frau eine Weile an, fingen endlich an zu weinen, holten sofort den alten Großvater an den Tisch und ließen ihn von nun an immer mitessen, sagten auch nichts, wenn er ein wenig verschüttete. Diese Geschichte ist von den Gebrüdern Grimm. Gott sagt, »Ich will euch tragen, bis ihr grau werdet«, in Jesaja Kapitel 46, Vers 4, und im Psalm 71, Vers 18 heißt es, »Auch im Alter, Gott, verlass mich nicht«.

Ihr hört weiterhin das DX-Programm von Radio HCJB und ich komme zu unseren Sendezeiten und Frequenzen. Und zwar könnt ihr uns hören jeden Samstag und Sonntag, beziehungsweise das DX-Programm um 6.30 Uhr, wieder um 11.30 Uhr, 16 Uhr, 19 Uhr und 23 Uhr, jeweils mitteleuropäischer Sommerzeit. Wir senden auf Kurzwelle auf 3.995 kHz im 75 Meter Band und 5.920 kHz im 49 Meter Band. Auch könnt ihr uns hören über den Satelliten Astra, wir haben eine Telefon-App und im Internet unter www.hcjb.de, dort im Livestream und auch im Podcast. Wenn ihr Anregungen oder irgendwelche Wünsche habt, dann schreibt uns bitte. Zum Schluss der Sendung gebe ich wie immer unsere Adresse bekannt. Wenn ihr dort einen richtig ausgefüllten Empfangsbericht hinschickt, dann bekommt ihr auch eine QSL-Karte dafür als Bestätigung. Jetzt geht es weiter mit dem Beitrag auf Empfang und Thomas Riegler.

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1: Ich gehe, viele grazie, ciao ciao.
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4: Heute wollen wir uns noch einen Aspekt bei der Satellitenübertragung anschauen. Primär geht es ja darum, im weiteren Sinne Daten aller Art zu übertragen. Dafür sind die Satelliten erfunden worden, dafür sind sie gebaut worden. Inzwischen geht es bei Satellitenübertragungen aber längst nicht mehr nur um den technischen Aspekt an sich, sondern auch um Sicherheit. Dabei hat sich gezeigt, dass sowohl die geostationären als auch die umlaufenden Satelliten angreifbar und störbar sind. Immer öfter ist davon auch in den Nachrichten zu hören. Sogar eine feindliche Übernahme von Satelliten ist möglich und ist auch schon praktiziert worden, so etwa im Zuge des Ukraine-Kriegs. Seit wann werden Funkdienste schon gestört? Schon während des Zweiten Weltkriegs haben beide Kriegsparteien gegenseitig versucht, die Rundfunksendungen des Gegners zu stören oder mit eigenen Sendern den Feind zu demoralisieren. Ein extremes Beispiel dafür war die Geisterstimme aus Moskau. Bei ihr ist ein leistungsstarker russischer Sender auf eine Frequenz des Großdeutschen Rundfunks abgestimmt worden. Dieser russische Sender ist in Betriebsbereitschaft gehalten worden, während die Russen zum Beispiel die deutschen Nachrichten auf dieser Frequenz gehört haben. Während der Sprechpausen im deutschen Programm ist der russische Sender blitzschnell hochgefahren worden und so haben die Russen dann unmittelbar auf das Gesagte einen Kommentar abgeben können. Der ist dann auch von den deutschen Zuhörern empfangen worden. Hörbeispiele dafür sind ab den 1970er Jahren auf Schallplatten und später auch auf CD veröffentlicht worden. Während des Kalten Krieges ist der Empfang unliebsamer Sender ebenfalls auf Mittel- und Kurzwelle mit Störsendern erschwert worden. Obwohl das Satellitenfernsehen schon lang das Mittel- und Kurzwellenradio von 1 abgelöst hat, ist im Prinzip von damals bis heute nur aktuell geblieben. Nur der technische Aufwand für Störungen hat sich dafür geändert. Dazu haben wir einige Grundlagen. Alle Programme oder besser gesagt Datenpakete, die von Satelliten abgestreut werden sollen, müssen zu ihrem Arme aufgeschickt werden. Und das erfolgt über Satellitenuplinks. Sie sind vereinfacht ausgedrückt nichts anderes als sendefähige Satellitenantennen. Wobei die eigentliche Satellitenantenne im Brennpunkt der Schüssel montiert ist. Das vom Sender ausgegebene Signal wird vom Reflektor gebündelt und hinauf dann zum Satelliten geschickt. Dies erfolgt auf sogenannten Uplink-Frequenzen, die sich häufig im Bereich um 14 GHz bewegen. Wobei jedem Satellitentransponder eine eigene Uplink-Frequenz zugeordnet ist. Die Nutzlast der TV-Satelliten besteht aus einer Reihe von Transpondern, die im Prinzip nichts anderes sind als wie Kanalumsitzer mit Verstärker. Dies, was der Satellit auf der Uplink-Frequenz empfängt, wird auf die Downlink-Frequenz umgewandelt und vor der Ausstrahlung verstärkt, sodass da auf der Erde wie gewohnt das Ganze mit üblichen Sat-Antennen empfangen werden kann. Und wie kann man jetzt Satellitenabstrahlungen stören? Ist ein Satellitentransponder bereits eingeschaltet, etwa weil er seit Jahren ein bestimmtes digitales TV-Paket übertragt, lässt sich die Ausstrahlung vergleichsweise leicht stören. Dazu braucht es nur eine weitere Uplink-Antenne, über die ein entsprechend starkes Störsignal auf der Uplink-Frequenz des zu störenden Transponders zum Satelliten aufgeschickt wird. Die Art der Störstrahlung ist dabei grundsätzlich egal. Kommt beim Uplink-Empfänger am Satelliten oben kein nutzbares Signal mehr an, dann weiß er nicht mehr, was er ausstrahlen soll und er kann nichts Verwertbares mehr zur Erde ausstrahlen. Je nach Stärke des Störsignals wird die ursprüngliche Ausstrahlung mehr oder weniger stark beeinträchtigt. Die Palette reicht von wenigen bis vielen Klötzchenbildungen über Standbilder und dergleichen bis hin zum tonlosen Schwarzbild. Für Letzteres braucht es aber dazu dann schon ein ziemlich starkes Störsignal. Mit einem SNG-Fahrzeug, das was gewöhnlich für Live-Übertragungen außerhalb von TV-Studios genutzt wird, würde man so starke Störsignale auf jeden Fall nicht ausstreuen können. Deren Durchmesser haben wir in der Regel ja kaum 1,5 Meter. Für solche Störangriffe braucht man dann doch größere Antennen, aber so ab etwa 5 Meter Durchmesser wäre man dann schon gut dabei. Der Satellitenempfang lässt sich aber auch regional begrenzt stören. Dabei wird nicht die Ausstrahlung an sich, sondern nur der Empfang unterbunden. Dies ist eine Praxis, die zum Beispiel im Iran zusätzlich zur Störung der Satellitenübertragungen an sich angewendet wird. Dazu muss man wissen, dass der individuelle Satellitenempfang im Iran verboten ist. Trotzdem darf es im Iran schon so viele Satellitenantennen geben, dass es den Behörden nicht mehr möglich ist, gegen sie direkt vorzugehen. Deshalb ist man dazu übergegangen, die Empfangsanlagen zu stören. Und das macht man so, indem man über Funktürme oder von Bergen aus Störsignale ausstreut. und zwar in Form eines breitbandigen Rauschens im Bereich von 10,7 bis 12,75 GHz und das Ganze mit einer Leistung von zum Beispiel 10 Kilowatt, also schon richtig stark. Mit dem Ganzen wird dann zumindest ein Teil des KU-Band-Frequenzbereiches unbrauchbar gemacht und die ganzen Fernsehprogramme, die darüber ausgestrahlt werden würden, die können die Leute nicht empfangen. Satellitensignale kommen auf der Erde ja nur recht schwach an und werden von starken aus der Nähe ausgestreuten Störungen in etwas so platt gemacht, wie wenn ein Elefant auf eine Ameise treten würde. Die iranischen Störaufstrahlungen erfüllen sogar einen Doppelnutzen. Weil mit ihnen wird nicht nur der geostationäre Satellitenempfang unterbunden, sondern man kann damit auch Starlink-Anlagen ausschalten, weil die nutzen auch wieder das KU-Band-Frequenzspektrum. Starlink-Terminals sind im Iran selbstverständlich auch verboten und die Machthaber setzen alles drauf, dass sie die Anlagen ausfindig und unschädlich machen. Ungeachtet dessen versucht man im Iran befindliche Starlink-Anlagen nicht nur durch Störsender, sondern auch durch die Ausstrahlung falscher GPS-Koordinaten unbrauchbar zu machen. GPS-Daten werden von den Starlink-Satelliten auch benötigt, um ihre Beams auf die beabsichtigten Zielgebiete ausrichten zu können. Sicher ist aber auch, dass der Iran nicht das ganze Land mit KU-Band-Störsignalen überziehen kann. Weil der staatliche Rundfunk IRIB nutzt ebenfalls KU-Band-Satelliten zur Signalzuführung, zumindest zu exponiert gelegenen Sendeanlagen. Dass zumindest lokale Sender im Iran ihre auszustrahlenden Programme über Satellit zugeliefert kriegen, war zum Beispiel sogar vor einigen Jahren im iranischen Fernsehen im Detail zum Sehen. Da haben sie zum Beispiel einen TV-Umsetzer gezeigt, neben dem sein Mast rund 1,2 Meter große Satellitenschüssel zum Sehen ist. Es ist davon auszugehen, dass die iranischen Störausstrahlungen vor allem auf die Städte und Ballungsräume begrenzt ist. Die Reichweite der terrestrischen Störausstrahlung darf jedenfalls trotzdem nicht zu unterschätzen sein. Bei bestimmten Wetterlagen hat man bereits leichte Satempfangsstörungen über den persischen Golf hinweg an der Küste von Kuwait, Saudi-Arabien, Katar und den Vereinigten Arabischen Emiraten beobachten können. Durch Triangulation hat man dann die Herkunft dieser Störungen im Iran lokalisieren können. Gesichert ist, dass sie sowohl geostationäre, aber auch die umlaufenden Satelliten stören lassen. LEO-Satelliten lassen sie zum Beispiel mit Antisatellitenraketen treffen. Infolgedessen können durch den Kessler-Effekt ganze Satellitenkonstellationen außer Betrieb genommen werden. Das Ganze klingt zwar irgendwie harmlos, ist aber trotzdem eine höchst brutale Angelegenheit. Der Kessler-Effekt besagt nämlich nichts anderes, es wird aus den Trümmer eines zerstörten ersten Satelliten in der Umlaufbahn weitere Satelliten erreichen und auch diese zerstören können. Deren Trümmer wiederum zerstören wieder die nächsten Satelliten und so weiter. Also wir reden da von einer Kettenreaktion. Durcheinanderbringen kann man eine LEO-Satellitenkonstellation aber auch, wenn man die globale Satellitennavigationssysteme stört. Also nicht nur die amerikanischen GPS-Satelliten, sondern auch die russischen GLONASS, die europäischen Galileo und die chinesischen Baidong-Satelliten. Damit wissen die LEO-Satelliten dann nicht mehr, wo sie sind und können zwar auch nicht mehr andere Kanäle und andere Ausleuchtzonen aktivieren. Grundsätzlich muss man sagen, dass es viele Möglichkeiten gibt, Satelliten zu stören. Allerdings gibt es für jeden Störangriff auch ein Gegenmittel. Wir können aber sagen, dass sich die Betreiber von Satelliten potenziellen Angreifern nicht schutzlos ausgeliefert sind. Das meiste dieser Maßnahmen ist allerdings geheim, beziehungsweise soll nicht der Öffentlichkeit bekannt sein. Ja, und damit wollen wir dieses Thema belassen. Wir sehen auf jeden Fall, die Satellitenwelt ist einer großen Änderung unterzogen und sie kann in 3, 4, 5 Jahren schon ganz anders ausschauen als wir heute. Also sei mal gespannt, was da die nächste Zeit alles passiert. Und das war's auch schon wieder für heute. Danke fürs Zuhören, Ihr Thomas Riegler.

Ein herzliches Dankeschön an Thomas für diesen Beitrag. Und hier nun unsere Adresse, damit ihr uns auch gerne schreiben könnt. Die lautet Radio HCJB Deutschland, Postfach 2504 in 32715 Detmold. Oder schreibt uns einfach eine E-Mail unter info@hcjb.de. Das war es schon wieder für das Wochenende 20. 21. Juni. Wir haben auch den Sommeranfang jetzt an diesem Wochenende und ich hoffe, es wird ein schöner Sommer. Macht's gut, bis zum nächsten Mal. Hier am Mikrofon begleitete euch Horst Wiese und ich wünsche euch eine schöne Woche, gute X und Gottes Segen und bleibt auch gesund.

0: Es ist 19 Uhr und 30 Minuten.
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0: Hören Sie Evangelist Anton Schulte, sein Thema Leben im wahren Frieden.
1: Liebe Hörer, in einer Zeit wie der unseren wird so lautstark wie nie zuvor vom Frieden gesprochen. Die Angst vor dem Krieg intensiviert die Friedenssehnsucht in jedem Menschen. Wer möchte nicht gern in Frieden leben? Doch dieser Friede scheint in weite Ferne gerückt. In der Familie, der kleinsten Zelle des Staates, unter Menschen, die sich eigentlich lieben und verstehen sollten, herrscht Uneinigkeit, Streit, Hassgefühle. Der Mensch ist in sich selbst zerrissen, von seinen Leidenschaften umhergetrieben, die ihn dann irgendwann leidend machen. Friede mit sich selbst und anderen wird so zur Utopie, zum Traum, der einer heilen und besseren Welt anzugehören scheint. Ist wahrer Friede denn hier und jetzt in meinem kleinen Leben möglich, so fragen viele. Und vielleicht gehören auch Sie, lieber Hörer, dazu. Aus eigener Erfahrung kann ich sagen, dass der Mensch nur in Gott wahren Frieden finden kann. Er ist es, der den Menschen in seiner Einheit sieht, als Wesen, Seele und Geist, ganzheitlich also. Insofern geht es um mehr als einen friedlichen Gesichtsausdruck, eine friedliche Geste oder das scheinbar gute Verhältnis der Menschen untereinander. All dies ist wandelbar und nur an der Oberfläche vorhanden, ohne das eigentliche Wesen des Menschen zu durchdringen. Gott sieht seine Geschöpfe immer von ihrer gesamtmenschlichen Persönlichkeit her. Er kennt unser Wesen, unser Herz, unsere geheimsten Gedanken, die wir keinem Menschen offenbaren würden.

Im ersten Thessalonicher Brief wird dies deutlich, wenn Paulus schreibt: Er aber, der Gott des Friedens, heilige euch durch und durch, und euer Geist samt Seele und Leib möge bewahrt werden, unversehrt, unsträflich auf die Ankunft unseres Herrn Jesus Christus. Getreu ist der, der euch ruft. Er wird es auch tun. In diesem Text wird uns deutlich vor Augen gehalten, dass Gott ein Gott des Friedens ist. Er will uns seinen Frieden, der höher ist als alle Vernunft, schenken und uns darin bewahren. Wir selbst sind dazu nicht imstande. Aber tröstlich ist, dass die Zukunft eines Christen sein ganzes Leben in Gottes Hand steht. Nicht, weil wir Gott treu sind, sondern weil er getreu ist, der uns ruft. Wie hatte damals, zur Zeit der Thessalonicher, Gott Menschen gerufen? Es wird uns vor Augen geführt, dass der Apostel Paulus in der Stadt Thessaloniki, dem heutigen Saloniki in Griechenland, predigte. Er machte Menschen mit dem Evangelium von Jesus Christus bekannt. Er ging auf die Straßen, in die Häuser und Synagogen. Viele Juden und Griechen wurden nicht nur gläubig, sondern sie bekehrten sich, um dem Herrn zu dienen. Das war allein entscheidend. Ihre Bekehrung hatte nicht insofern Bedeutung, als sie sagen konnten: Ich glaube, dass Jesus Christus für meine Sünden gestorben ist. Und ich glaube, dass er auferstanden ist und jetzt bei seinem Vater lebt. Nein, ihre Bekehrung beinhaltete, dass sie Jesus als ihren Herrn angenommen hatten. Insofern wurden sie von Gott herausgerufen aus ihrer heidnischen Umwelt, aus ihrem heidnischen Tun und geheiligt.

So war in Thessaloniki eine lebendige Gemeinde entstanden. Menschen in der ganzen Umgebung hörten das Evangelium. Andere spürten den veränderten Lebenswandel. Der Apostel Paulus bezeugt dies, wenn er ihnen schreibt: Ihr habt euch bekehrt zu Gott von den Götzen, zu dienen dem lebendigen Gott. So wurden ehemalige Götzendiener zu Heiligen Gottes. Liebe Hörer, immer wieder taucht die Frage auf, was denn Heiligung eigentlich sei. Es ist an dieser Stelle wichtig, dass wir uns klar machen, dass Heiligung

durch und durch heiligen zu lassen. Wenn diese Auslieferung in unserem Leben geschieht, diese totale Übergabe oder Kapitulation, dann kann Gott von den Gaben, die er Ihnen und mir gegeben hat, Gebrauch machen. Jeder von uns hat andere Gaben. Und auch dann, wenn wir glauben, am Ende zu sein, kann Gott aus unserem Leben etwas Großes machen. Wenn er vor unserer Null, unser Versagen, unsere Angst, unsere Resignation seine Eins stellt, dann wird etwas Großes daraus. Gott gibt jedem Menschen andere Gaben, doch alle Menschen, die Jesus bewusst als ihren Herrn und Heiland angenommen haben, bekommen die Gabe, Zeugen ihres Herrn zu sein. Ich habe oft erlebt, dass eine Familie nach und nach gläubig geworden ist. Ein einziges Familienmitglied hat sich bekehrt, doch seine Begeisterung und sein neues Leben haben im Laufe der Zeit die ganze Familie angesteckt. Eine solche Kettenreaktion gab es auch in Thessaloniki. Dort war eine christliche Gemeinde entstanden. Paulus schickte regelmäßig seine Mitarbeiter, um sich nach ihrem Befinden zu erkundigen.

Er wusste, dass sie viele Nachteile in Kauf nehmen mussten, da sie als Christen den römischen Kaiserkult nicht mitmachen konnten und den heidnischen Göttern nicht opferten, waren sie nicht nur Außenseiter, sondern auch Staatsfeinde geworden. Viele wurden ins Gefängnis geworfen oder umgebracht. Paulus tröstet sie und ermahnte sie in seinen Notzeiten der Verfolgung folgendermaßen: Werdet nicht weich in Trübsalen, sagte er ihnen. Lasset euch nicht entmutigen. Bleibt standhaft. Liebe Hörer, auch uns geht es manchmal so, dass wir in schwierigen Situationen unseres Lebens verzagen und zur Resignation neigen. Es ist nicht einfach, wenn man als Christ verspottet wird, wenn man Nachteile in Kauf nehmen muss, wenn man die Arbeit verliert oder keinen Studienplatz bekommt, nur weil man Christ ist. Denken wir nur an totalitäre Regime, in denen Christen verfolgt werden und ins Gefängnis kommen. Paulus, der die menschliche Natur kennt, geht deshalb nicht nur auf die äußeren Gefahren ein, sondern auch auf die inneren. Er ermahnt die Gemeinde immer wieder, ein gottgeweihtes Leben zu führen, ein Leben in der Heiligung.

0: Vielleicht fragen Sie jetzt, wie ein geheiligtes Leben konkret auszusehen hat. Ein geheiligtes Leben hat mehrere Merkmale. Das erste Merkmal besteht darin, dass sich der Mensch von der Sünde trennt und Gottes Gebote hält. Dass er sich so von den Menschen, die bewusst Gottes Gebote übertreten, unterscheidet. Das zweite Kennzeichen der Heiligung ist das öffentliche Bekenntnis. Paulus schreibt hierzu: So man von Herzen glaubt, so wird man gerecht. So man mit dem Munde bekennt, so wird man selig. Ein drittes Merkmal der Heiligung ist das Gespräch mit Gott. Als Paulus sich bekehrte, sandte Gott Ananias zu Paulus und sagte: Denn siehe, er betet. Bekehrung, Bekenntnis und Gebet gehören unmittelbar zusammen. Aber auch der Lebenswandel ist entscheidend. So ist unter anderem für ein geheiligtes Leben die eheliche Gemeinschaft von Mann und Frau, die sich gegenseitig die Treue halten, sehr wichtig. Zu Paulus Zeiten, als Frauen als Sklavinnen geh- und verkauft werden konnten, ermahnte er die Gläubigen, ein jeglicher suche seine eigene Frau zu gewinnen in Heiligung und Ehrbarkeit. In jeder christlichen Ehe geht es deshalb um die Ehre und Würde der Frau. Gerade auch in unserer Zeit, in der durch die Formen des Zusammenlebens die Frau und die Kinder oft Leidtragende einer gescheiterten Beziehung sind. Liebe Hörer, je mehr wir Christen über die Grundsätze eines gottgeweihten Lebens nachdenken, desto deutlicher wird uns, dass wir aus eigener Kraft nicht so leben können. Deshalb brauchen wir die Hilfe Gottes. Gott hat uns versprochen, dass er uns durch Schwierigkeiten und Anfechtungen hindurchtragen wird. Paulus macht uns Mut, auf Jesus zu blicken, da er treu ist und das tun wird, was er uns zugesagt hat. Durch diese Gewissheit dürfen wir auch den Frieden Gottes erfahren, den er uns schenkt, wenn wir treu sind.
1: Liebe Hörer, Sie hörten heute den Neues Leben Impuls. Es sprach Evangelist Anton Schulte. Wir möchten Ihnen gerne ein Heftchen oder eine CD schicken, die mehr über den christlichen Glauben informiert. 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Ich wünsche Ihnen noch Gottes Segen.

Zeus und Osiris, Krishna und Quetzalcoatl sind als mächtige Götter aus vier verschiedenen Kontinenten bekannt. Trotz der gewaltigen räumlichen Entfernung voneinander haben sie doch alle eine entscheidende Eigenschaft gemeinsam. Die Menschen meinten, sie müssten sie mit regelmäßigen Opfergaben milde stimmen. Und dennoch konnten sie sich ihrer Gnade nie ganz sicher sein. Ganz anders dagegen der christliche Gott. Er sitzt nicht stumm und unnahbar in seinem Himmel und wartet darauf, bis seine Anhänger unterwürfig mit Geschenken nahen. Was könnten sie ihm denn auch geben, ihm, von dem alles Gute und Vollkommene kommt? Nein, nichts und niemand auf Erden genügt Gottes allerhöchsten Ansprüchen. Trotzdem straft er die Menschen nicht mit Verachtung und Verderben, sondern er wird selber ein schwacher, sterblicher Mensch. So begibt er sich auf die Suche nach denen, die ihm doch längst gehören, aber so gar nichts von ihm wissen wollen, nach seinen Geschöpfen in aller Welt, nach ihnen und nach mir, um uns die kostbarste Gabe zu schenken, die er zu vergeben hat, Leben ohne Ende, in Unschuld und Freude, damit wir nicht für immer verlorene Menschen bleiben müssen. Der Menschensohn ist gekommen, zu suchen und selig zu machen, was verloren ist. Nachzulesen im Lukasevangelium, Kapitel 19, Vers 10. Das waren Gedanken zu diesem Wochenspruch für den dritten Sonntag nach Trinitatis, verfasst von Angelika Gräser, produziert von Petra Schmid.

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0: Danke für die CD mit dem Lied des Jugendchors Tarmstedt.
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2: Es ist 20 Uhr.
3: 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Die Hauptsache, woran Paulus dit Brief schreibt, wie dort die Menschen, die dort würden lesen, würden treu bleiben zu dem Evangelium, was Paulus zu ihnen gepredigt hat, und sich nicht verleiden lassen von falschen Lehrern. 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Das war ein Beweis, dort was Paulus sagt, ist die Wahrheit, in dort von Gott kommt, in nicht von Menschen. 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Einige falsche Lehrer zu der Zeit lehren, dass Jesus wie mal ein Engel und nicht wirklich Gott. 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

sie uns gibt. Ich begrüße Sie heute zur Sendung Botschaft des Heils. Welch ein Segen liegt doch im Stillewerden. Gott erinnert uns daran, indem er sagte, seid stille und erkennet, dass ich Gott bin. Es ist gerade in der Stille, in der Gott zu uns reden kann, uns begegnen kann und sein Name an uns verherrlicht werden kann. Lasst uns nun vor Gottes Wort und seinem Reden still werden.

Wir beten bitte. Herr, unser Heiland, der heutige Sonntag will uns an unsere Väter erinnern. Unser Blick geht vor allem auf die Väter des Glaubens zurück, von denen viel Segen ausgegangen war. Du hattest sie zu großen Aufgaben und Verantwortungen gebraucht, und sie haben dir pflichtbewusst die Treue gehalten. Doch wie bedauerlich schwach sieht diese Glaubenslinie heute aus. Unserer Zeit fehlen diese gottesfürchtigen, verantwortungsbewussten Väter. Doch wir bitten für die, die noch da sind, und danken dir für sie. Amen.

In 1. Mose 43, 27 heißt es, wie geht es eurem Vater oder unserem Vater, lebt er noch? Dann eilte Josef in seine Kammer und weinte, denn sein Herz war tief bewegt. Hebräer 13, Vers 7, gedenket an eure Lehrer oder Väter, die euch das Wort Gottes gesagt haben. Achtet genau auf das Ende ihres Lebens und folgt ihrem Glauben nach. Väter des Glaubens, darüber wollen wir heute sprechen. Unsere Bibeltexte handeln heute von den Vätern der Vergangenheit. Wir werden hier offenbar an die Väter des Glaubens erinnert. Zu den Vätern des Glaubens sind die gerechnet, die im klaren Glaubensleben standen oder noch stehen. In früherer Zeit war diese Einstufung anscheinend anders gehalten. Väter des Glaubens waren die, die in besonderen kirchlichen Positionen oder Anerkennungen standen. So kam es, dass zum Beispiel auch Dichter und Sänger und Maler und Bildhauer aufgrund ihrer Verdienste als Väter des Glaubens in die Geschichte eingegangen sind. Viele lebten im Mittelalter und wurden nicht nur als Zeugen Gottes, sondern teilweise auch als Zeugen der Reformation bezeichnet. Der Verfasser des Buches Väter der Christenheit schreibt nämlich unter anderem, weil auch die Generationen der Gläubigen laufend wegsterben. Darum muss die Gemeinde Jesu immer wieder neu gebaut werden. Er baut sie durch seine Bauleute. Und diese hat es in allen Jahrhunderten und in allen Generationen gegeben. Sie lebten, sie glaubten, sie lehrten, sie dienten und liebten. Und aufgrund dieser Leistungen sind sie geachtet und geehrt worden. Nun kommt es ja auf die menschlichen Verehrungen gar nicht an. Wichtig und entscheidend ist, dass diese Menschen wirklich durch ihren Glauben Gott geehrt und in Gottes Wohlgefallen gelebt und gedient haben. Geht man einzelnen Zeitangaben nach, so stellt man fest, dass einige schon früh aus dem Leben gegangen waren. Es gab aber anscheinend immer wieder den nötigen Nachwuchs und damit sieht es in unserer Zeit leider ziemlich bedenklich aus. Bezogen auf die Väter des Glaubens gehen die biblischen Berichte vorwiegend auf die Väter der Zeit des Gesetzes und auf die alttestamentlichen Propheten und auf die Apostel zur Zeit Jesu ein. Was hatte es doch in jenen Zeiten für tiefgründige Glaubensväter und Zeugen Jesu gegeben? Einige dieser namhaften Glaubensväter im Alten Testament waren zum Beispiel Abel und Henoch und Noah und Abraham und Mose und Elia und so weiter. Zu der Reihe jener Glaubensväter zählte auch Jakob, der Vater Josefs. Von ihnen handelt unsere erste Textstelle. Durch bedauerliche Umstände war der fromme Josef schon früh von seinem Vaterhaus getrennt worden. Jakob war darüber in bitterstes Leid gekommen und glaubte, in diesem Leid sterben zu müssen. Als Josef nach geraumer Zeit durch göttliche Zusammenführung wieder seinen Brüdern begegnet war, fragte er sofort nach seinem Vater. Die Kunde, dass er noch lebte, berührte ihn so tief, dass er in Tränen ausbrach. Jakob war ein Mann des Glaubens. Er wurde zum Stammvater Israels ernannt. Seine erste Erfahrung mit Gott war so tiefgehend, dass er dabei ausrief, hier ist die Pforte des Himmels. In nächtlichen Stunden hatte er so ernsthaft mit Gott gerungen, dass er sagen konnte, meine Seele ist genesen. 1. Mose 32. Das sind die Menschen, die man wahrlich für Väter des Glaubens halten kann. Sie sind Menschen, die im Glauben ein nahes Leben mit Gott suchten und darin lebten. Jesus bezeugte, dass alle Propheten von ihm geweissagt hatten und er stellte vor allem das gewaltige Zeugnis von Johannes dem Täufer heraus. Das will sagen, dass sie alle unter der Eingabe und Erleuchtung des Heiligen Geistes standen und folglich zu den Vätern des Glaubens zählten. Zu den Vätern und Lehrern des Glaubens gehören natürlich auch die erwählten Apostel. Der Hebräerbriefschreiber, aus dem unsere zweite Textstelle kommt, war an Menschen ergangen, die im neutestamentlichen Glauben standen und offenbar auch von schweren Glaubensproben betroffen waren. Gerade sie werden an die Lehrer erinnert,
die ihnen das Wort Gottes gepredigt hatten, und zwar mit der speziellen Anmahnung: Gedenket an sie, an ihre Arbeit, an ihr beispielhaftes Leben und ebenso auch an ihr ehrwürdiges Ende, und folgt ihrem Glauben nach. Ihr Glaube war kein anderer als der eine

an ihre Selbstaufopferung, an ihre Vorbildlichkeit und an ihre machtvolle Verkündigung. Wir denken an ihr persönliches Glaubensleben, an ihre Demut, an ihre Fähigkeiten, an ihre aufrichtige väterliche Gesinnung und an ihren mutmachenden Einfluss. Welch einen großen und stets spürbaren Segen hatte uns doch der Herr durch unsere Glaubensväter geschenkt. Was die Gemeinden zur Zeit noch heute sind und dass viele von uns noch heute im Glaubensleben stehen und Gott dienen dürfen, führt auf die Arbeit unserer Glaubensväter zurück. Im stillen Gedenken an ihre Lasten und Leiden und an ihre stets wohlwollenden Werke haben sie es wahrlich verdient, dass wir in Aufrichtigkeit und in ganzer Dankbarkeit an sie denken. Gedenket eurer Lehrer, die euch das Wort Gottes gesagt haben. Ihr Ende schaut an und folgt ihrem Glauben nach. Abschließend wollen wir auch an die Glaubensväter in den Familien denken. Welche wertvollen Vorteile sind heute den Kindern geschenkt, die unter dem Einfluss gläubiger Väter und Mütter aufwachsen dürfen? Leider wirkt der Einfluss von außen her, zum Beispiel in der Schule und im bürgerlichen Leben, diesem Einfluss direkt entgegen. Die Erziehungsaufgabe gläubiger Eltern ist deshalb heute durchaus nicht einfach. Der schlechte Einfluss wirkt scheinbar immer stärker als der gute. Ich war gerade 6 Jahre alt geworden, als wir unsere liebe Mutter durch den Tod verlieren mussten. Die ganze Führungs- und Erziehungsaufgabe fiel jetzt auf meinen Vater. Und ich erinnere mich noch immer daran, wie er stets darum besorgt war, uns Kinder in den guten und gottesfürchtigen Weg hineinzulenken. Wir haben alle zu Christus finden dürfen und verdanken das der Gnade Gottes, aber auch unserem besorgten Vater. In diesem Sinne wollen wir heute alle Glaubensväter in den Familien herzlich grüßen, sie ermutigen und jedem einen besinnlichen und gesegneten Vatertag wünschen. Amen.

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0: Katharina Kehler aus Porta Westfalica hatte am 15. Juni Geburtstag. Für Katharina erklingt das Wunschlied Zusammen mit dem König.
1: Liebe Katharina, wir gratulieren dir herzlich zu deinem 34. Geburtstag und wünschen dir von Herzen alles Liebe und Gute. Gott segne dich und deine Familie, die ganze Kellerfamilie.

0: Maria Dück aus Rosenhagen hatte am 16. Juni Geburtstag.
1: Liebe Maria, wir wünschen dir Gottes reichen Segen und alles Liebe zum Geburtstag. Deine Mama, Olga, Familien Kehler und Ketler.
0: Psalm 139,5. Von allen Seiten umgibst du mich und hältst deine Hand über mir.

Am 17. Juni feierte Harry Heldwild aus Laa seinen Geburtstag. Es grüßt ihn Maria Hiller und sie wünscht die Worte aus Jesaja 41,10. Fürchte dich nicht, denn ich bin mit dir. Sei nicht ängstlich, denn ich bin dein Gott. Ich stärke dich, ich helfe dir auch. Ja, ich erhalte dich durch die rechte Hand meiner Gerechtigkeit.

0: Viktor Hamm aus Hamsik feiert am 22. Juni seinen 77. Geburtstag. Die Geschwister gratulieren Viktor ganz herzlich und wünschen ihm Gottes Segen, Gesundheit, Zufriedenheit und viele glückliche Jahre mit der Familie.
1: Schaue nach oben, schaue zum Herrn. Er wird dir helfen, immer und gern. Er ist doch da, er ist bei dir. 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

0: Es ist 22 Uhr.
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2: Hi und herzlich willkommen zu einer neuen Folge von Deep Talk. Hier am Mikro begrüßt dich Tina. Und letzte Woche lief bereits Teil 1 mit Bettina Jacobi hier bei uns zu Gast. Und heute machen wir direkt an der Stelle weiter, wo wir aufgehört haben. Ich komme zu einem neuen Kapitel in deinem Leben, was auch ganz schön schwer ist.
3: Ja.
2: Ich sag jetzt mal Corona-Zeit, da fing es vielleicht so an. Das war ja an sich schon eine schwere Zeit für viele, also voll die neuen Gegebenheiten. Jeder war irgendwie verunsichert. Was macht man, was macht man nicht?
3: Ja.
2: Und genau, da ist auch etwas in eurer Familie passiert, was ganz schön schwer war. Vielleicht erzählst du uns mal, wie das Ganze anfing.
3: Ja, das stimmt. Also das ist jetzt so die Geschichte von meinem Papa. Im Herbst 22, da bin ich gerade fertig gewesen mit der Ausbildung. Und da haben meine Schwester und ich auch gerade entschieden, auszuziehen. Das haben wir dann auch kurz nach Neujahr gemacht. Da ist die ganze Familie an Corona erkrankt, also auch mein Papa. Und der hat sich davon nicht mehr erholt. Also der hat, also erstmal war er krank, so wie wir alle, aber der hatte gar nicht so die schlimmsten Symptome. Wir hatten wirklich Leute bei uns zu Hause, die waren richtig ausgenockt. Die konnten gar nichts und die lagen dann wirklich gefühlt eine Woche im Bett, haben ein bisschen Suppe geschlürft und haben sich wieder umgedreht und haben geschlafen. Mhm. Und bei ihm ging es eigentlich, also er war immer wieder so am Spazieren und hat immer wieder so Filme geguckt und so und hat dann auch immer wieder Essen für uns fertig gemacht. Also so, die Erkrankung selber war für ihn gar nicht so schlimm. Und dann wollte er arbeiten gehen und hat so 20 Minuten ungefähr gearbeitet und dann haben die Kollegen gesagt, irgendwie bist du ganz schön weiß, ist alles gut bei dir? Und dann meinte er so, ja, irgendwie kriege ich nicht so gut Luft, ich weiß es nicht. Und dann haben sie ihn nach Hause geschickt, weil er wohl nicht so gut aussah. Ja, und dann ist er zum Hausarzt gegangen und hat gesagt, ja, ich würde ganz gerne noch mal ein Krankschreiben haben, so für ein paar Tage, vielleicht eine Woche. Und dann haben sie den Sauerstoff gemessen und der war so bei 80, 85, das ist ja schon echt niedrig. Also alles unter 95 ist schon, unter 90 schon richtig schlecht. Und dann haben die gesagt, ja, legen Sie sich mal erstmal hin. Papa war auch immer erstaunt. Also wenn er diese Begebenheit erzählt hat, dann hat er auch mal ganz große Augen gekriegt, weil er gar nicht glauben konnte, wie schnell die Leute reagiert haben. Und die haben ihn dann da auf eine Liege gelegt, haben einen Rettungswagen gerufen und haben ihm direkt Sauerstoff auch gegeben über eine Nasenbrille. Es ist ja dieser kleine Schlauch, den man auch so ein Stückchen weit in die Nase schiebt und haben dann gesagt, so, Sie kommen jetzt erstmal ins Klinikum. Und dann ist er ins Klinikum gekommen und da haben sie gesagt, ja, es sieht aus wie eine Lungenentzündung. Wird wahrscheinlich Post-Covid einfach noch ein bisschen Nachwellen sein. Antibiotika kriegen sie und ein bisschen Cortison und dann nach Hause. Ja, dieses Cortison wurde dann im Laufe des Jahres, weil das ging nicht weg, die Symptome, der hat immer mehr Luftnot bekommen, wurde dann im Laufe dieses Jahres immer weiter medikamentös eingestellt, hat weiter Antibiotika bekommen und auch weiter Cortison bekommen. Und das wurde auch immer weiter hochgeschraubt, weil es irgendwie alles nicht geholfen hat. Mhm. Und er hat auch Diabetes gehabt, schon für ein paar Jahre. Und dieses Cortison hat leider voll mit seinem Diabetes gespielt, auf eine negative Art und Weise, weil Cortison insulinresistent macht. Also das Insulin kann dann nicht mehr seine Arbeit machen. Und er hatte dann Diabetes, den man medikamentös, er hat ihn immer wieder überprüft, er hatte einen Sensor am Oberarm, und dann hat das immer wieder so den Zuckerwert angezeigt. Und dann musste er aber nie spritzen, sondern er hat einfach mal geguckt, dass er nicht zu hoch und nicht zu tief ist, der konnte das mit der Ernährung sehr gut ausgleichen. So, und auf einmal hatte er aber Zuckerwerte bis in die 400er. Das ist vierfach mehr, als ein gesunder Mensch hat. Und da musste er dann ordentlich spritzen, auch mehrfach am Tag spritzen. Und das ging auch nicht mit Tabletten oder so. Und sein ganzer Bauch war immer voll mit so kleinen blauen Flecken durch das Spritzen. Ja, und dann konnten die irgendwie die ganze Zeit nicht sagen, was es ist. Also er ist immer wieder beim Pneumologen gewesen, das ist ja der Lungenfacharzt. Und die konnten nicht sagen, was da los ist. Die haben unterschiedliche Diagnosen in den Raum gestellt. Ist es eine Autoimmunerkrankung? Hat er vielleicht eine Federallergie, die irgendwie durch sein Kopfkissen getriggert wird? Was kann es sein? Ne? Und dann wurde nach etwa einem Jahr, bisschen länger als ein Jahr, ein Kontroll-CT gemacht. Und da war der Arzt richtig schockiert. Der hat gesagt, was ist mit Ihrer Lunge los? Also ganz schlimm. Und der ist dann auch direkt in der Fachklinik gelandet, in Osterkappeln. Da haben sie ja auch eine Station für die Pneumologie, also für die Lungen, ja, für Lungenerkrankungen. Mhm. Und da ist er gelandet und dann waren die da aber auch sehr schnell mit ihm überfordert. Die haben sehr viel Cortison gegeben über eine sehr kurze Zeit und haben sich so gehofft, dass sich irgendwie die Lunge ein bisschen erholt, dass sie ein bisschen mehr Sauerstoff verarbeiten kann. Er hat innerhalb diesen Jahres, wo er immer mehr Cortison bekommen hat, auch einen großen Sauerstofftank nach Hause bekommen. Der ist fast 1,50 Meter groß gewesen und auch echt groß. Also der hat Platz eingenommen wie ein ganzer Mensch. Und der stand bei uns im Flur und der hat dann auch diese Nasenbrille bekommen mit einem Schlauch, der ungefähr 30 Meter lang war. Und dann ist er mit dem Tag und Nacht gewesen. Also dieses Zischen im Hintergrund von diesem Teil, das habe ich immer noch im Ohr. Das war so dauerhafter Begleiter ab da. Und dann war auf jeden Fall dieses CT und er war in der Klinik und da hat er weiterhin dieses Sauerstoff gekriegt. Und dann irgendwann hat er uns nachts angerufen und hat gesagt, also der hat es zu meiner Mama gesagt, die waren halt natürlich immer als erstes im Kontakt. Und dann hat er gesagt, ja, ich werde irgendwie zum Transport vorbereitet. Ich komme jetzt nach Hannover in Uniklinik und ich weiß nicht, was da los ist, aber jetzt gerade hat sich eine Pflegefachkraft verplappert, dass ich irgendwie transplantiert werden soll. Und wir so, okay, das sind gerade ganz schön viele Infos auf einmal, was ist da passiert? Mhm. Ja, er wusste nicht, wen er fragen sollte, wurde dann transportiert nach Hannover. Und am nächsten Tag haben sie dann weitere Untersuchungen gemacht, weitere Fragen gestellt und so weiter und so weiter. Und dann wurden wir irgendwann zu einem Gespräch hin zitiert und dann wurde gesagt, wir wissen nicht hundertprozentig, was da los ist. Wir wissen nur, ihre Lunge entzündet sich flächenweise immer wieder und dann vernarbt das, heilt das ab. Aber der Teil, der dann vernarbt ist, der kann keinen Sauerstoff mehr verarbeiten. Deswegen musste er über dieses Jahr auch immer wieder den Sauerstoff hochdrehen, aber es hat ihm nicht wirklich geholfen. Mhm. Also wir hatten wirklich alle 2 Meter einen Stuhl stehen. Wenn er zur Toilette musste, hatte das ungefähr 20 Minuten gedauert und er ist von einem Stuhl zum nächsten gehopst und hat dann geatmet nach diesen 3 Metern, als hätte er gerade einen Marathon gelaufen. Also es hat ewig gedauert und er ist auch immer blau geworden, Lippen blau, er insgesamt grau, die Finger immer blau gewesen, ne? Und also es war ein richtig krasser Zustand. Und dann wurden wir zu einem Gespräch geholt, der durfte Angehörige mitbringen, bis zu 3 Stück. Also sind alle Frauen der Familie mitgekommen. Meine Mama, meine Schwester und ich. Und die Jungs so, ja, fahrt mal dann. Wir wissen doch, ihr macht euch doch sonst sowieso nur Sorgen, fahrt mal hin. Und dann sind wir hingefahren und hatten ein ganz langes Gespräch mit einem der Professoren. Und die haben gesagt, ja, flächenweise entzündet es sich und es vernarbt. Wir können aber leider nichts machen. Medikamentös ist da alles, was irgendwie geht, ist probiert worden, es geht nichts mehr. Sondern die einzige Möglichkeit ist nur noch eine Lungentransplantation, weil mit dieser Lunge sind sie nicht überlebensfähig. Das wird nur noch schlimmer vom Zustand und irgendwann gibt es dann auch spontanen Kollaps, dass er dann immer wieder so kollabieren könnte, einfach aufgrund vom Sauerstoffmangel. Und Papa war davon gar kein Fan, absolut verständlich. Und der hat dann immer wieder gefragt, weil die haben gesagt, ja, wir geben ihm jetzt ein paar Tage Bedenkzeit, aber wir fangen schon mal mit Untersuchungen an. Weil vor einer Transplantation, es ist egal welche, muss extrem viel untersucht werden. Also jeder Bereich des Körpers wird untersucht mit CT, EEG, EKG, mit unterschiedlichen Blutbildern und so weiter. Weil es könnte ja irgendwo eine versteckte Erkrankung sein, eine Autoimmunerkrankung, eine Krebserkrankung, sonstiges. Und nach einer Transplantation kriegt man ja Immunsuppressiva, die das Immunsystem runterfahren bis auf ein absolutes Minimum. Und wenn dann eine Krebserkrankung sich irgendwo versteckt, dann bricht die richtig aus und dann ist dieser Mensch ganz schnell verstorben. Ja, und so war das dann, dass er ganz, ganz viele Untersuchungen durchgemacht hat und währenddessen haben wir alle damit gerungen und wussten nicht, was sollen wir damit tun. Und dann hat Papa irgendwann diesen Professor angesprochen, weil der kam dann nach 2, 3 Tagen wieder und meinte, und wofür haben Sie sich entschieden? Papa so, gibt es nicht wirklich irgendwelche Medikamente, die wir ausprobieren können? Also ich kann ja auch mich weniger bewegen und weniger anstrengen und ich gehe auch nicht mehr arbeiten, das ist gar kein Problem. Also er wollte diese OP wirklich nicht machen. Mhm. Der hat da ganz, ganz viel Angst vor gehabt. Und dann hat der Arzt uns nochmal zitiert und hat gesagt, also entweder, der war dann ganz klar. Und diesen Satz, den habe ich immer noch so im Kopf, ich habe diesen Mann auch so vor Augen, wie er das gesagt hat. Der hat gesagt, entweder sie lassen sich auf die Spenderliste setzen oder sie dürfen demnächst einen Sarg aussuchen.
4: Oh, krass. Klartext.
3: Oh, das war richtig Klartext und das war auch richtig krass. Okay, wir haben keine andere Möglichkeit. Es heißt Lunge oder es heißt, das überlebt er nicht. Und es ist bis dahin schon irgendwie angekommen, aber nicht so richtig eingesickert, wie es dann in dem Moment passiert ist. Also man hofft ja immer noch, dass da irgendwas passiert und auch wir als Christen hoffen ja immer noch, okay, es gibt da vielleicht irgendwie ein Wunder, irgendwas, was Gott tun kann und vielleicht ist das nur so ein temporärer Zustand und irgendwann wird das besser. Und wir dann so, okay, wir müssen wirklich darüber nachdenken, ob wir das machen oder nicht. Und dann meinte Papa auch nur so, wir wissen gar nicht, was die Gemeinde dazu sagt. Was sagt die Bibel dazu? Dürfen wir das überhaupt? Weil wir haben jetzt niemanden in der Bibel, der transplantiert wurde. Ja. So, und dann wir so, okay, was machen wir jetzt? Und dann haben wir unserer Gemeindeleitung Bescheid gesagt und die haben gesagt, gebt uns eine Woche. Wir beten, forschen, fasten, überlegen und dann sagen wir euch Bescheid. Und Mama die ganze Zeit so, die werden uns absagen, das werden die nicht machen. Ich glaube nicht, dass sie da uns das machen werden, ne? Dann habe ich gesagt, du, weißt du was, Mama, wir können die Tür auch aufmachen, sagen, wir lassen ihn auf die Spenderliste setzen und Gott macht damit, was er will. Aber dann machen wir die Tür nicht zu, sondern Gott macht sie zu, ne? Und das hat sie so ein bisschen beruhigt. Und dann hat die Gemeinde grünes Licht gegeben und dann haben wir so, okay, wir lassen ihn auf die Spenderliste setzen. Und dann hatten wir ganz viel Angst, weil wenn jetzt bei einem dieser Untersuchungen irgendwas rauskommt, dann kann er nicht transplantiert werden. Das wäre dann also wieder ein Todesurteil. Also es war wirklich 2 Monate, wo wir nicht wussten, wohin geht dieser Weg jetzt. Und 2 Monate sind eine sehr lange Zeit, wenn du nicht weißt, wo es hingeht. Also das war richtig krass. Und Papa war währenddessen die ganze Zeit in Hannover und wurde die ganze Zeit untersucht. Der hat da auch ganz viel ausgehalten, weil er immer wieder gepiekt wurde und von da nach da geschickt wurde und so. Das war super ermüdend für ihn. Und sein größter Wunsch war, nach Hause zu kommen und das alles einmal mit uns allen zu besprechen, zu verarbeiten und irgendwie so ein bisschen zu Hause zu sein, damit das irgendwie so ein bisschen sacken kann. Weil sonst ist er da in einem Raum mit fremden Menschen. Da kommen immer wieder Leute rein, die er nicht kennt. Die wollen immer irgendwas von ihm. Und dann soll er dies ausfüllen und das beantworten. Und er kann nicht einfach er selber sein. Und er würde ganz gerne einfach ein bisschen zu Hause sein. Ja, und dann war das so, dass fast alle Untersuchungen fertig waren. Und dann sollte Freitag eigentlich noch eine Hautuntersuchung stattfinden. Also einmal sollte komplett die Haut abgecheckt werden. Und das hatte dann aber nicht geklappt, weil es waren einfach zu viele Menschen da, die untersucht werden mussten. Also blieb er noch übers Wochenende, was ihn ein wenig geärgert hat, und sollte dann am Montag dran sein. Und dann war er montags morgens dran, also da war der Termin so um 8 oder um 9, und nachts um 3 hat er uns wieder angerufen. Nachts um 3 ist irgendwie immer ganz viel passiert. und hat gesagt, ja Leute, es ist eine Lunge da. Und wir so, wie, ist es eine Lunge da? Und wir dann direkt hingefahren. Wir haben dann 12 Stunden gewartet und dachten uns, okay, also wir haben schon gegoogelt, wie lange kann man eine Lunge benutzen, nachdem man sie aus einem Menschen rausgenommen hat. 8 bis 12 Stunden stand da drin, okay, man könnte sie noch verwenden, wer weiß, wie lange der Transport auch dauert und so, ne. Schon ganz viele Fragezeichen gehabt und er durfte nicht essen und ihm wurde schon schlecht und vor Aufregung und alles, ne. Und dann kam irgendwann der Professor rein und meinte, ja, wir haben eine gute und eine schlechte Nachricht. Die gute Nachricht ist, heute wird nicht operiert. Und wir so, okay, was ist daran gut? Und Papa so, oh Gott sei Dank. Ja. Ich so, okay, gut, deine Angst ist erstmal vorbei. Und dann meinte der Arzt so, ja, wir untersuchen ja die Organe sehr genau und in der Spenderlunge, die eingesetzt werden sollte, ist dann in einer Ecke ein Tumor gefunden worden. Ja, und ich habe gesagt, Tumorerkrankung, ne, wäre direkt Todesurteil gewesen. Mhm. Gott sei Dank ist das gefunden worden. Boah, da waren wir so dankbar und so erleichtert, weil wir durften Papa dann auch direkt einpacken und mit nach Hause nehmen. Mhm. Weil die Untersuchung war dann ja gelaufen, weil die mussten diese letzte Untersuchung haben, um offiziell dann auch transplantieren zu dürfen. Und das war dann alles fertig, abgeschlossen. Wir durften seine Sachen mitnehmen, wir waren alle da und wir durften ihn mit nach Hause nehmen. Mhm. Und das war für ihn erstmal so, okay, von dem Adrenalinrausch erstmal runterkommen. Und dann hat er auch weniger erzählt, einfach die Zeit mit der Familie genossen. Also ist auch nicht so oft der Mann der vielen Worte gewesen, aber er saß immer extrem gerne einfach mitten unter uns. Und wenn er dann geredet hat, dann immer so mehr so mit Einzelpersonen, als dass es dann so die ganze Familie irgendwie so. Aber also es sind natürlich Informationen gewesen, die durch die ganze Familie gingen, aber er hat sich dann immer jemanden rausgepickt und hat gesagt, und was denkst du darüber? Hm. Boah, das ist schon krass eigentlich, ne, was gerade passiert. Also so, der hat so mehr von Angesicht zu Angesicht dann so gesprochen. Und das hat er dann für 2 Wochen machen können. Ja, und dann hatte ich einen Traum. Das ist so mein Traum, wo ich mir sicher bin, Gott hat zu mir gesprochen in diesem Traum. Das war in der Nacht von Sonntag auf Montag und ich hatte 2-mal den gleichen Traum. Das erste Mal, also das war 2-mal der gleiche, und zwar hatte ich nur diese ganz kurze Sequenz, dass der Mann, mit dem wir gesprochen hatten über die Transplantation, dass der bei Papa im Zimmer stand und gesagt hat, so Herr Jacobi, wir haben Sie dann jetzt von der Spenderliste gestrichen. Und dann war der Traum vorbei. Und ich so, ein bisschen mehr Kontext wäre schön. Warum wurde er von der Liste gestrichen? Weil jetzt eine Lunge da ist und alles wird gut? Oder weil vielleicht doch was gefunden wurde oder Papa zu schwach ist, dass nicht mehr transplantiert werden kann? Also es kann ja beide Auskünfte quasi haben, beide Ausgänge haben. Und Dann habe ich so ein bisschen gebetet und habe gesagt, okay, komischer Traum, aber ich gehe wieder schlafen. Und dann bin ich wieder mit dem gleichen Traum aufgewacht und ich so, okay, das ist kein Zufall. Und dann habe ich mich hingesetzt und habe gebetet und habe gesagt, du weißt alles, du siehst alles, du weißt ganz genau, was passiert. Hilf uns einfach, Kraft zu haben, das durchzustehen, Vertrauen auf dich zu haben. Die ganze Gemeinde betet, wir wissen, wir sind nicht alleine. Mhm. Aber trotzdem ist diese Situation extrem schwer. Und dann habe ich noch so einen Teil gesagt, über den ich heute nur noch lache. Ich habe gesagt, ja, und du weißt ja auch, ich würde gern dabei sein, wenn Papa transplantiert wird. Einfach da sein, kurz vorher, danach, vielleicht auch im Zimmer warten. Und naja, ich arbeite nur mittwochs und freitags kurz. Also wenn einer der beiden Tage, das wäre toll. Also dann könnte ich direkt von der Arbeit vielleicht hin oder, ne, also das wäre super, das wird mir zeitlich gut passen. So im Halbschlaf so gebetet. Und dann bin ich schlafen gegangen. Und dann war Montag rum und Dienstag war rum und Mittwoch kurz vor meinem Feierabend, 10 Minuten vorher. Ich bin mit dem letzten Klienten noch im Gespräch, bevor ich ihn dann gleich verabschiede. Und ja, da kriege ich die Nachricht auf meine Apple Watch, die Lunge ist da. Und ich so, ich wusste gar nicht, was ich zuerst tun soll. Schreien, jubeln, lachen, weinen. Ich wusste nur, ich habe auf einmal ganz schnelle Beine bekommen, habe meinem Praxisleiter Bescheid gesagt und bin geflitzt nach Hause. Wir haben dann Papa und Mama eingepackt und meine Schwester und ich sind gefahren. Also wir waren irgendwie so die vier, die immer irgendwie konnten. Und meine Jungs waren noch arbeiten und dann hatte Papa für so Arztbesuche oder so, hatte der so eine kleine Sauerstoffflasche. Mm. Ach, ich will immer Bojka sagen, aber ich weiß nicht, wie es auf Deutsch ist. Wir haben es immer Bojka genannt. Ja, und die hat er voll gemacht mit Sauerstoff und der war schon frisch geduscht und alles, ne, gestriegelt und hergerichtet und wir so, okay, boah, du siehst gut aus. Und dann sind wir hin und haben ihn abgeholt und sind dann losgefahren und wir sind in unserem Leben noch nicht so langsam nach Hannover gekommen. Normalerweise haben wir keine 2 Stunden Weg dahin. Papa hat schon im Hinten immer wieder den Sauerstoff runtergedrückt und runter und wir hören ihn immer schwerer atmen, weil diese Flasche für ungefähr 3 bis 4 Stunden ausgelegt ist und wir waren schon 4 Stunden im Stau. Mhm. Und wir so, oh nein, wir haben gleich keinen Sauerstoff mehr und uns ruft schon die Klinik an und sagt, wo bleibt ihr? Wir so, ja, wir stehen hier und hier im Stau, so auf der und der Autobahn, so die und die Ausfahrt. Und die so, okay, ja, die Feuerwehr meldet sich gleich bei euch und wir so, wie Feuerwehr? Und dann haben die angerufen. Und meinten so, ja, wir würden euch gerne mit Blaulicht begleiten. Und meine Schwester nur so, mein Auto hat keinen TÜV. Und ich so, das ist jetzt egal, wir zahlen jede Strafe, es ist egal. Ja, und dann wurden wir wieder angerufen, diesmal von der Polizei. Und die so, ja, wir können euch gar nicht mit Blaulicht begleiten. Das ist aus versicherungstechnischen Gründen gar nicht möglich. Stellt mal vor, wir fahren vor und hinter euch 180 und dann passiert irgendwas und ihr fahrt irgendwo rein. Das können wir nicht übernehmen. Wir so, okay, was machen wir dann? Ja, ihr fahrt jetzt die nächste Ausfahrt runter, da wartet dann da und da ein RTW auf euch. Und wir so, okay. Hingefahren, es war schon stockdunkel, Papa sitzt da, offene Tür und ist am Hecheln bis zum geht nicht mehr, der tat mir richtig leid. Und dann kam wirklich innerhalb von ein paar Minuten der RTW, Mama und Papa eingepackt und losgeflitzt. Und meine Schwester und ich sind dann über Landstraße denen hinterher. Natürlich haben wir uns an die Regeln gehalten, wir hatten ja kein Blaulicht, wir durften nicht so fahren wie die. Und wir sind 5 Minuten später angekommen, da war Papa schon auf Station, aufgenommen, geröntgt, Blut abgenommen, alles fertig. Und er saß da und er so, ja, die haben gesagt, wir sollen jetzt warten. Ich so, okay. Okay, das war dann auf einmal super viel auf einmal. Ja, und wir kamen dann da um 6 Uhr abends an. Also wir sind echt ewig gefahren, 4,5 Stunden fast. Und 6 Stunden später, kurz vor 12, kam dann eine Frau rein und meinte, herzlichen Glückwunsch, Sie werden gleich transplantiert. Da war direkt wieder komplett Schiss bei Papa im Gesicht. Also er ist so ein, also ich weiß nicht, wie ich es anders beschreiben soll. Der liebt uns so sehr, also er hat uns so geliebt einfach, weil er so Angst hat und das wussten wir alle, aber er hat trotzdem Späße gemacht und die ganze Zeit irgendwelche Witze gerissen. Also über die 6 Stunden hat er uns richtig entertained die ganze Zeit und hat die ganze Zeit ja versucht, uns ein Lächeln auf die Lippen zu zaubern, weil auch wir uns natürlich Sorgen gemacht haben, ne? Und da haben wir dann gebetet ein letztes Mal und dann ist er abgeholt worden und dann haben die gesagt, ja, also jetzt wird transplantiert und dann liegt er erstmal im künstlichen Koma, damit durch die Intubation die Lungenflügel richtig geöffnet werden können. Das ist wichtig. Und dann wird er jetzt 24 Stunden ungefähr so im künstlichen Koma bleiben. Also könnt ihr jetzt erstmal nach Hause fahren. Wir rufen euch an, wenn er aus dem OP ist. Und Mama die ganze Nacht neben diesem Handy gesessen und hat dann irgendwann die Nachricht bekommen, alles ist gut gelaufen. Ja, und dann war das ja in der Nacht von Mittwoch auf Donnerstag. Freitagmorgen ist er dann aufgeweckt worden. Da waren dann meine Schwester und meine Mama. Und Samstagmorgen war ich dann mit meiner Mama da und da hat er dann sich das erste Mal getraut, die Nasenbrille mal so runterzunehmen, also diesen Sauerstoff, der ihn jetzt schon fast 1,5 Jahre am Leben erhalten hat, mal so runterzunehmen und mal zu atmen. Und der hatte ja immer noch den Oximeter auf dem Finger. Der hatte Werte von 96. Also preis den Herrn, das war so toll, dieser Moment. Ich habe den Gott sei Dank auf Video, der ist Gold wert, sein Gewicht in Gold wert, wirklich. Und er war nach dieser Transplantation so verändert, also es war damit immer noch nicht geschafft, weil dann ging es auch erstmal 3 Wochen auf Station, dann 3 Wochen auf Reha. Und es gab auch Komplikationen, dass sich Wasser, also Flüssigkeiten in seiner Lunge gesammelt haben, die dann zu einem zähen Schleim wurden. Er hat monatelang nur im Sitzen schlafen können, hat dann noch 2 weitere Operationen gebraucht, um das Ganze entfernen zu können. Aber das hat ihn alles gar nicht gestört. Also der war so glücklich und so dankbar. Also das war ein ganz anderer Mensch, muss ich sagen. Also so Kleinigkeiten wie, ja, man steht mal im Stau oder man regt sich über eine Kleinigkeit auf, die gab es in seiner Welt nicht mehr. Also in seinem Alltag gab es das nicht mehr, sondern also für ihn ist wirklich so einmal eher so, ich bin so dankbar, einfach zu leben. Und das hat man ihm so angemerkt, er hat so gestrahlt, der hat Sachen auf einmal gesehen, der ist ins Garten gegangen, hat da stundenlang gesessen, einfach Blumen angeguckt. Also das war richtig, richtig schön zu sehen und der hat uns alle immer ganz doll umarmt und Sachen gesagt, die er davor so klar nie gesagt hat. Und das war richtig schön, muss ich wirklich sagen.
5: Boah, ihr habt
3: er
5: ja.
3: Er war super dankbar.
5: Also echt krasse Turbulenzen erlebt, ja. Durch die ganze Familie hindurch. Also ja. Mit sowas rechnet man ja auch nicht unbedingt.
3: Das stimmt.
5: Und also ich selber habe mich jetzt noch nicht so intensiv mit dem Thema Transplantation oder so beschäftigt, aber plötzlich kommt das so auf und dann muss man, und ich glaube, da gibt es auch durchaus unter Christen irgendwie so verschiedene Meinungen, aber es ist so stark, dass ihr das einfach so mit der Gemeinde besprochen habt, dass die dafür gebetet, gefastet haben und dann euch da eine Rückmeldung gegeben haben. Das finde ich auf jeden Fall sehr stark. Und für euch wahrscheinlich auch nicht sehr leicht, das alles durchzustehen.
3: Gar nicht.
5: Genau, und dann war sozusagen das Ergebnis da, so Gott hat Segen geschenkt, irgendwann hat das mit der Lunge geklappt. Bis er sich erholt hat, glaube ich, hast du mir mal erzählt, hat es auch ungefähr ein halbes Jahr gedauert.
3: Ungefähr, ja.
5: Und was würdest du sagen, hat denn in dieser ganzen turbulenten Zeit so euch als Familie bewegt oder was hat euch Kraft gegeben, das durchzustehen überhaupt?
3: Ja, Gott. Anders kann man es, glaube ich, auch echt nicht sagen. Wir haben so viel Unterstützung vor allem von der Gemeinde erfahren. Also meine Schwester und ich haben immer den gleichen Freundeskreis und der hat uns getragen. Also das war richtig krass. Unsere Jugend hat uns getragen, unsere Gemeinde hat uns so getragen, unsere Familie. Also das war schon echt, echt, echt heftig. Also wir haben zum Beispiel Weihnachtsmarkt auch bei uns in der Gemeinde Weihnachten immer wieder gehabt und dann war die Transplantation im November und kurz danach war Weihnachtsmarkt und jeder ist stehen geblieben und hat gesagt, oh, wir sind so froh und wir beten so und wie geht's ihm denn? Also immer wieder diese Frage, wie geht's ihm denn? Und es ist so schön, einfach auch zu sehen, dass Leute auch Wochen und Monate später sich immer noch interessieren, wie geht's ihm? Und wir beten und ja, hoffentlich geht's ihm weiter gut. Und das wird uns so von Herzen, wurde uns das gegönnt. Und das ist so schön gewesen, wirklich. Also ich glaube, müssten wir das alleine durchmachen, das wäre so anders. Und ich habe mich dann auch in dieser Situation immer wieder gefragt, was machen Menschen, die Gott nicht haben? Mhm. Also ich verstehe, dass man da dann viel schneller auch einfach dran verzweifelt, wenn man da nicht Leute hat, die so einen großen Rückhalt bieten. Und das ist so heftig, weil wir auch immer, also wirklich für Monate stand sein Name auf der Gebetsliste für unsere Gemeinde, die da Woche für Woche vermeldet wurden und in die Gruppe geschrieben wurden und alles. Und das war so ein starker Rückhalt. Ich muss sagen, dadurch, dass es Papa dann auch so gut ging, das war richtig aufatmen. Also das war eine richtig, richtig angsterfüllte Zeit, wo man auch versucht, irgendwie zu funktionieren, weil du kannst ja jetzt nicht dein ganzes Leben pausieren und sagen, ich bleib jetzt in dieser Angst und mach jetzt gar nichts, bis sich herausstellt, ob er leben wird oder nicht, sondern du musst ja weiter zur Arbeit, du musst ja weiter deinen Verpflichtungen auch irgendwie nachgehen. Die ganze Welt bleibt ja leider nicht stehen. Wäre auch mal eine schöne Idee. ja, und da dann auch, also ich war ja auch gerade frisch Therapeutin, ne? Da dann auch irgendwie so das alles so zu navigieren, das war auch wieder viel Umstellung. Dann war ich mit meiner Schwester ausgezogen. Wir haben dann auch immer wieder überlegt, war das ein Fehler auszuziehen oder nicht? Haben wir dann nicht so empfunden, dass es ein Fehler war, weil ein Jahr, nachdem er die Transplantation hatte, sind dann meine Mama und meine Brüder an Corona wieder erkrankt. Ich weiß nicht, wo sie es her haben, aber sie sind wieder erkrankt. Und Papa ist dann bei uns eingezogen und das war auch eine richtig, richtig schöne Zeit, muss ich sagen. Da war er gerade so aufgeblüht und der war dann bei uns zu Hause und der hat dann mal Fernsehen geguckt. Aber vor allem hat man dann gemerkt, dass ein Mann in der Wohnung fehlt, weil der hat dann lockere Griffe festgezogen. Und dann hat er sich das angeguckt und er so, ja, der Duschkopf ist ein bisschen verkalkt, lass uns mal einen neuen bestellen. Das hat er dann gemacht, am nächsten Tag kam der an und wir kamen von der Arbeit, da waren die schon installiert, also ganz toll, also richtig, richtig super. Und wir haben mit ihm zusammen Musik gehört, gekocht, Filme geguckt. Ich weiß noch, einen Abend nur das erste Kapitel von Epheser gelesen. Wir haben fast 2,5 Stunden darüber gesprochen, was mit welchem Vers gemeint ist und haben einfach nur darüber gestaunt, wie gut unser Gott ist. Also das ist wirklich, das hat uns richtig, richtig, richtig viel Halt gegeben.
5: Boah, voll schön zu hören. Ja, du hast auch schon erzählt, dass er so Kleinigkeiten wie Blumen irgendwie ganz neu wahrgenommen hat. Also voll erstaunlich so. Und was würdest du sagen, hat das mit euch als Familie gemacht? Vielleicht seid ihr ihm vielleicht anders begegnet oder der Umgang miteinander? Wie würdest du das beschreiben?
3: Doch, auf jeden Fall. Also es gibt ja so Dinge im Leben, die man so sagt, die man irgendwie auch weiß, aber die erlebt man dann auf einmal. Also wir leben nur einmal. Nicht jeder Tag, also du bist nicht sicher, ob du morgen aufwachst oder nicht. Du weißt nicht, wie lange du lebst. Das sind Dinge, von denen wissen wir alle, dass sie wahr sind. Wir wissen nicht, wie lange wir leben. Aber wenn man das einmal erlebt hat, dass man dem Tod so von der Klippe gesprungen ist, oder sagt man das so? Von der Klippe gesprungen? Weiß ich nicht. dass man das auf jeden Fall haarscharf irgendwie auch überlebt hat. Und da muss ja so vieles perfekt zusammenpassen, damit das funktioniert hat mit der Transplantation. Da geht man ganz anders um. Also wirklich ganz anders. Das war wie so Flitterwochen für die Familie irgendwie. Keiner wollte streiten, keiner wollte die Stimme erheben, alle wollten nur zusammensitzen und was Gutes essen und einfach nur Zeit verbringen. Hm. Und das war schön, muss ich sagen. Das hat nur zu kurz angehalten.
5: Ja, genau, das wäre meine nächste Frage, leider.
3: Ja.
5: Was ist dann passiert?
3: Ja. Also, Er ist ja im Frühjahr 24 nach Hause gekommen und hat dann noch so den ersten Geburtstag feiern können. Und dann war ein Jahr richtig super. In dem Herbst 24 war dann ja auch die Corona-Infektion von meiner Familie, die ich jetzt eben erzählt habe, wo er bei uns zu Hause gewohnt hat für 2 oder 3 Wochen. Und im Frühjahr 2025, also jetzt ungefähr ein Jahr her, war irgendwie sein Allgemeinzustand nicht gut. Also ich muss sagen, ich habe das nochmal anders begleitet, weil er hatte so eine Angst, sich zu infizieren irgendwo, sollte aber Therapie bekommen. Und dann war ich tatsächlich seine Ergotherapeutin. Ich weiß, es ist unter Fachpersonal so ein bisschen heikles Thema, ob man so Leute, mit denen man so nah zu tun hat, auch wirklich als Therapeut gut begleiten kann. Aber wir haben direkt Regeln festgelegt und haben gesagt, so diese Zeit bin ich wirklich deine Therapeutin und ich schimpfe auch mit dir und du musst auch auf mich hören. Und das hat sehr gut geklappt, wirklich, muss ich sagen. War er sehr gehorsam. Und da konnte ich ihm Gott sei Dank auch ein wenig Schmerzlinderung verpassen. Oder nicht verpassen,
4: ihm dazu aber verhelfen.
3: Dazu verhelfen. Weil er hatte natürlich auch viele Narben, vieles, was angeschwollen war, verklebt war. Auch die ganze Rumpfmuskulatur tat richtig weh, weil er anders geatmet hat mit dem ganzen Sauerstoff, der so in die Nase geflossen ist. Und er hat ja auch irgendwie versucht, die Lunge zu entlasten. Und da war einfach vieles, was verheilen musste. Ja, und dann im Frühjahr wurde er irgendwie immer schwächer, hat immer mehr geschlafen, immer weniger gegessen, wurde wieder so ein bisschen grau im Gesicht. Und dann haben wir uns die ganze Zeit gedacht, was ist da los? Und haben ihn dann zum Arzt geschickt. Und der Arzt meinte, ja, das wird wohl das neue Eisenpräparat sein, weil seine Blutwerte sehen nicht gut aus. Dann haben sie also mehr Eisen gegeben. Der hat ja am Tag ab der Transplantation um die 40 Medikamente eingenommen.
4: Boah.
3: Ja, der hat da ein strenges Programm gehabt, weil der musste die immer zu einer gewissen Uhrzeit und immer in einem Rahmen von 15 Minuten einnehmen. Wenn er das nicht gemacht hat, dann gab's richtig Ärger. Ja, und da hat er auch sehr penibel, da haben wir alle sehr penibel drauf geachtet, weil Gesundheit ist ein Gut, wenn man das einmal verliert, das kriegt man sehr, sehr schwer wieder. Und das haben wir echt auch im eigenen Leib erfahren. Ja, und ihm ging es dann immer schlechter, bis er dann, also der Arzt hatte dann gesagt, das liegt an den Eisenmedikamenten, warten Sie mal so 12 Wochen und dann mal sehen, was dann so passiert, wie dann so seine Blutwerte aussehen. Und dann nach 8 Wochen wurde es immer schlimmer, dann hat er nur noch so 2, 3 Esslöffel Kartoffelbrei am Tag essen können. Ja, und dann haben wir gesagt, also das geht so nicht weiter. Das kann so nicht weitergehen. Das hat ja der Pneumologe gesagt, also sein Lungenfacharzt. Und dann haben wir eine Cousine, die ich weiß immer nicht, wie der Arzt heißt, kann es mir nicht merken, aber der ist auf jeden Fall für Magen und Darm zuständig. Und da hat meine Schwester dann einen Termin für meinen Papa gemacht und hat gesagt, ja, schaut euch das mal bitte einmal an, was da los ist. Und dann haben die die Anamnese aufgenommen, also die haben einmal so die Vorgeschichte gehört und haben dann gesagt, ich würde ungern eine Magenspiegelung machen, weil wenn sie dann doch irgendwie erbrechen oder so und das kommt hoch und dann in die Lunge, weiß ich nicht, was darf ich machen, was darf ich nicht machen, welche Medikamente darf ich ihnen geben, welche nicht, weil da sind sehr komplizierte und sehr teure Medikamente drauf, wo man wirklich schon eigentlich auch so den Wissensstand eines Professors haben muss, um das alles navigieren zu können. Deswegen ist ja auch die ganze medikamentöse Einstellung immer aus Hannover aus gewesen. Also wenn irgendwas war, musste immer da Rücksprache gehalten werden. Dürfen wir das nicht, ne? Und dann hat sie gesagt, machen wir nicht. Und wir so, okay. Dann hat sie uns eine Überweisung in eine Klinik gegeben, da sollte dann Magen-Darm-Spiegelung gemacht werden. Das hat man dann auch zweimal versucht, ging dann aber nicht, also es wurden Geschwüre gefunden in Magen und Darm und der Übergang zwischen Magen und Darm war so geschwollen, dass da das Essen nicht durch konnte. Also es hat sich im Magen gesammelt, er hat gegessen, aber er ist trotzdem verhungert. Und dann war das so, dass sie gesagt haben, ja, sie müssen jetzt nicht essen und dann machen wir diese Spülkur, dass sie dann das erstmal alles rauskommt und dann können wir wieder. Und das haben die zweimal probiert und haben gesagt, wir können nichts sehen, fahren Sie nach Hannover. Und dann haben sie ihn nach Hannover transportiert. Und auch da hat man dann insgesamt dreimal eine Magenspiegelung probiert und immer wieder konnten sie nichts sehen. Und dann war das wirklich so, okay, er sollte 24 Stunden fasten und dann hatte er davor nur eine Hühnersuppe gehabt, 24 Stunden gefastet, dann die Kur gemacht und man hat die Hühnersuppe im Magen gefunden. Also die ist nicht mal durchgegangen. Das war krass, also es war richtig heftig. Und dann haben sie gesagt, okay, wir müssen wirklich sehen, was da los ist, damit wir wissen, was passiert, was wir als nächstes tun sollen. Und dann sollte er einmal für 3 Tage fasten und zweimal hintereinander diese Kur machen. Und dann sollte eine Magen-Darm-Spiegelung gemacht werden. Und er hat so gelitten in diesen 3 Tagen. Das war, ja, der hat immer wieder Mama angerufen und hat gesagt, ich kann nicht mehr, ich halte es nicht aus. Ich gehe gleich runter und hol mir was, weil das war ein riesiges Klinikum, da konnte man unten was zu essen kaufen. Und da meinte Mama, nein, halte durch, sonst musst du von Anfang anfangen, ne? Und dann, wie so, ja, wir wollen ja nur, dass du gesund wirst und das wird schon alles wieder, ne? Ja, und dann das war dann auch so eine Zeit, ich war Trauzeugin meiner sehr guten Freundin und meine Schwester und ich hatten uns die Woche freigenommen, weil meine Schwester auch sehr gut mit ihr befreundet ist und wir wollten einfach beim Schmücken helfen und so. Und das war dann der Montag vor der Hochzeit, also Samstag war die Hochzeit. Das war jetzt der 15.06. letzten Jahres Und Mama hat dann morgens noch mit ihm gesprochen am Telefon und hat gesagt, okay Schatz, dann bis später, melde dich, wenn irgendwas ist. Also die haben auch miteinander gesprochen, weil Papa ging es zwischendurch so schlecht, er konnte nicht tippen. Aber er hat dann immer wenigstens ein Smiley einmal am Tag geschickt, damit sie wüsste, okay, er lebt noch, alles ist gut, ne? Mhm. Ja, und an diesem Tag kam und kam nichts. Kein Smiley, kein Anruf, keine Nachricht, nichts. Und sie war dann abends um 9 hat sie uns dann erreicht, weil wir hatten unsere Handys abgelegt und dann waren wir im Arbeiten. Wir haben gar nicht gesehen, dass sie uns angerufen hat. Und dann hat irgendwann eine Freundin das gesehen, hat gesagt, ey, eure Handys klingeln die ganze Zeit, geht mal ran. Und dann war das Mama schon besorgt und hat gesagt, ich habe von Papa seit heute Morgen 9 Uhr nichts gehört, also es waren dann 12 Stunden. Wir haben versucht, in der Klinik anzurufen, da geht keiner ran, könnt ihr irgendwas machen? Und meine Schwester hatte dann irgendwo eine andere Nummer hergenommen, keine Ahnung wo, und hat dann da angerufen und ist bei der Anmeldung gelandet. Und dann hat sie gesagt, ja, hier ist Familie Jacobi, wir möchten gerne wissen, was ist los? Warum meldet da sich keiner? Ist alles gut gelaufen? Können wir vorbeikommen? Was ist los? So, ne? Und dann meinte der nur so, ein Arzt meldet sich gleich und hat aufgelegt. Das sind Dinge, die willst du nicht hören. Das ist ein Satz, den willst du wirklich nicht hören als Angehöriger. Wir haben Mama zurückgerufen, wir so, Mama, ein Arzt meldet sich gleich. Mama direkt geweint, sie so, oh nein, das hört sich nicht gut an. Sie hat sich richtig Sorgen gemacht direkt. Und das nächste Gespräch, da saßen wir dann auch mit der Braut da und wir haben so Dankeskarten fertig gemacht für die Leute aus der Küche, das weiß ich noch. Und wir waren noch dabei, weil wir waren alle schon müde, aber wir wollten diese Karten noch zu Ende machen. Wir hatten uns extra so Projekte gelassen, wo man abends sitzen kann, ein bisschen quatschen, fertig machen. Und da waren wir gerade bei und dann haben wir gesagt, okay, Evi ruft mit ihrem Handy an, ich nehme mit meinem Handy auf, weil vielleicht jetzt so durch das Adrenalin verstehen wir irgendwas falsch und dann können wir das einfach später nachhören, wenn wir es brauchen. Ja, und dann hat die Ärztin erklärt, dass die Magen-Darm-Spiegelung durchgeführt werden sollte und er dann narkotisiert wurde und dann aber spontan sein Kreislauf kollabiert ist. Und dann hat auch spontan die Atmung ausgesetzt und deswegen haben sie ihn dann ins künstliche Koma verlegt und haben gesagt, er soll einfach erstmal zu Kräften kommen. Sein ganzer Organismus ist schon so müde, weil das seit Monaten so geht und ihm fehlen die Nährstoffe, die Blutwerte sind nicht gut, wir geben jetzt Flüssigkeit und er soll sich erstmal ein paar Tage erholen und dann holen wir ihn aus dem künstlichen Koma wieder raus. Und wir wussten nicht, was machen wir jetzt? Also natürlich sind wir am nächsten Tag hingefahren. Das Ding ist aber auch bei einer Intensivstation, du kannst nur von 3 bis 7 Uhr da sein nachmittags und es dürfen nur 2 Leute pro Person da sein. Also natürlich Mama und ich bin dann mitgefahren. Dann haben die gesagt, ja, er soll sich wirklich nur erholen und machen Sie sich keine Sorgen. Und wir sind dann jeden Tag hingefahren und seine Werte wurden immer schlechter und immer schlechter. Und dann ist er irgendwann an die ECMO gekommen. Das ist eine Maschine, da wird ein Schlauch hier oben in die Schulter gelegt und einer in den Leistenbereich. Und dann wird Blut aus dem Körper genommen, mit Sauerstoff angereichert, teilweise auch gereinigt und dann wieder eingeführt. Und dann irgendwann kam auch die Dialyse dazu. Und wir dachten nur so, okay, was ist hier los, ne? Und immer wieder gab es dann eine Hiobsbotschaft nach der nächsten. Also dann gab es eine Nacht, wo gesagt wurde, seine Leberwerte sind schlecht, er wird auch richtig gelb, das haben wir auch gesehen und er hat eine 10%ige Überlebenschance. Dann haben wir so gebetet, dass er diese Nacht überlebt und es ist dann zur Routine geworden, dass morgens wir aufgestanden sind um 6 Uhr und direkt angerufen haben, wie geht's ihm, lebt er noch? Und immer haben wir grünes Licht gekriegt, ja, er lebt noch. Und dann war dann die Woche irgendwann vorbei und wir waren dann schon die ganze Zeit da und eigentlich sah dann der Zustand noch ganz stabil aus, so innerhalb dieser ersten 5, 6 Tage. Und wir waren auch noch fest der Überzeugung, dass er aufwacht, weil uns das immer wieder so gesagt wurde. Und dann habe ich gedacht, so, was mache ich jetzt? Ich bin Trauzeugin, am Samstag heiraten meine Freunde, was tue ich, ne? Mhm. Und dann habe ich mit meiner Mama gesprochen und habe gesagt, es ist mir schon wichtig, das zu machen, weil ich habe die beiden einfach so lieb und das ist einmal im Leben, dass sie heiraten und ja, ich werde mit dem Herzen die ganze Zeit bei euch sein, aber trotzdem ist mir das wichtig, dass ich da auch dabei bin, weil ich will auch eine gute Freundin sein und ich will das jetzt einfach, dass sie diesen Tag auch genießen und dass sie nicht die ganze Zeit darüber stolpern, dass ich nicht da bin, ne, sondern die sollen möglichst auch ihren Tag genießen. Und dann haben wir das so gemacht, dass ich mit meiner Schwester den Freitag noch aufbauen helfen konnten und dann Samstag konnten wir beide auch da sein, weil es durften ja immer nur 2 Leute, also sind da meine Brüder mit meiner Mama hingefahren und da war auch alles gut. Also diese Tage hat Gott so gesegnet, da war sein Zustand stabil und er hat auf uns reagiert, also es war so schön zu sehen. Weil da gibt's ja Messgeräte, das EEG zum Beispiel, das die Gehirnströme misst oder auch den Herzschlag. Und immer, wenn wir mit ihm geredet haben, dann wurde sein Herzschlag höher und man hat so die Wellen gesehen, die wurden immer stärker. Aber vor allem, wenn Mama mit ihm geredet hat, da hat er sehr stark drauf reagiert, auch wenn sie ihn berührt hat und so. Und ja, okay, dann hatten wir erstmal ein gutes Bauchgefühl, ne? Und dann haben wir gesagt, okay, wir sind dann Samstag auf der Hochzeit, aber wir haben unsere Handys hier, wir gucken immer wieder drauf, wenn was ist, dann sagt Bescheid. Ich hatte mich dann auch mit Ina hingesetzt, so heißt die Freundin, und habe gesagt, du, willst du dir vielleicht einen Plan B ausdenken, wenn du möchtest, du kannst immer den Posten gerne weitervergeben, wenn du das Gefühl hast, ich bin vielleicht mit dem Kopf nicht da oder du möchtest irgendwen anders jetzt vielleicht doch da haben, ich bin dir gar nicht böse. Und dann meinte sie, ja, Plan B habe ich auch schon überlegt, sie hat auch ihre Schwester in der Hinterhand gehabt, Aber sie meinte, ich würde ganz gerne trotzdem, dass du meine Trauzeugin bist. Du so, habe ich gesagt, wir sind mit allem vorbereitet. Wir haben Kleid, wir haben Make-up, wir haben alles, wir haben Schuhe, wir haben Ablauf, wir haben alles. Wir machen es erstmal im Glauben, dass an diesem Tag alles gut wird. Und dann war auch die Hochzeit und die war sehr schön, muss ich wirklich sagen. Es war so eine richtig schöne Sommerhochzeit. Und ich konnte an dem Tag auch gut abschalten, muss ich sagen. Also vor allem so, wenn so die Programmteile waren. Und ja, über die nächste Woche wurde es dann immer schlechter und immer schlechter. Und dann haben sie uns auch einmal gesagt, kommt euch verabschieden, das wird nichts mehr. Und dann sind wir hin und haben uns verabschiedet. Das war die Nacht mit der 10%igen Überlebenschance. Und am nächsten Morgen haben die dann gesagt, ja, seine Werte sind besser geworden. Und wir haben uns ja an jede Hoffnung geklammert, die irgendwie da war, ne? Wenn irgendwie ein Wert besser geworden ist oder wir gesehen haben, die Dialyse kam mal weg oder so, ne? Immer an alles geklammert. Und also der Mensch sieht ja aus, als würde er schlafen, nur halt mit ganz viel Schläuchen und Klebepads und allem. Und wir haben uns die ganze Zeit daran geklammert, dass er vielleicht aus diesem Schlaf wieder erwacht. Und ich bin dann auch relativ schnell arbeiten gegangen. Ich habe meinem ganzen Team auch Bescheid gesagt, erst in unserer Praxisleitung und dann in der Teamsitzung auch das Team informiert. Wir sind ein sehr offenes Team miteinander, wir quatschen auch extrem viel und so zwischen den Klienten hat man dann so ein paar Minütchen, wo man so seine Akte wechselt und einen Schluck trinkt und da quatschen wir auch extrem viel und ich kam aus diesem Urlaub wieder und ich war schon mal Trauzeugin, die haben mich schon mal erlebt als Trauzeugin, ich kann ja den Mund nicht halten und eigentlich rede ich dann von morgens bis abends von dieser Hochzeit, wie toll die war und zeige den Fotos und alles. Und dieses Mal kam ich dahin und war so extrem ruhig und alle so, bist du krank? Geht's dir gut? Ist irgendwas passiert? Und ich so, möchte ich jetzt nicht drüber reden. Mhm. Das wurde dann auch akzeptiert. Und dann habe ich das in der Teamsitzung erzählt. Ja, und ich muss sagen, das hat mein Team so gut aufgefangen. Also wirklich, dass ich bin so dankbar, dass ich gerade da arbeite, wo ich arbeite, weil da war so viel Verständnis mir gegenüber. Ich habe so viel Fehler gemacht, weil ich mit dem Kopf einfach nicht auf der Arbeit war über die nächsten Wochen. Und da wurde so drüber hinweggesehen, Dokumentationen vergessen, Berichte zu spät abgegeben, Sachen vergessen zu streichen, einzutragen, sonstiges. Du bist ja nicht ganz da, ne? Aber trotzdem war es mir super wichtig, regelmäßig arbeiten zu gehen, weil ich wollte Struktur. Mhm. Ich wollte meine Klienten sehen, die ich jetzt auch schon jahrelang kannte. Und ja, dann kam an einem Dienstag der Anruf. Ich hatte gerade Bürozeit. Und ich habe noch mit einer Kollegin gesprochen, am Waschbecken gestanden. Ich habe die Situation immer noch vor Augen und dann haben wir gesprochen und dann lief da die ganze Zeit das Telefon im Hintergrund und ich konnte gerade nicht ran, weil ich war gerade im Gespräch, ne? Und dann haben wir das dritte oder vierte Mal hat da jemand angerufen und ich sag nur zu ihr, Mensch, Sonja, da will's aber einer wirklich wissen, ne? Und dann ist sie dann irgendwann hin. Ich war noch dabei, meine Hände zu Ende zu waschen und dann hat sie gesagt, Betty, das ist für dich. Und ich so, oh. Und dann war meine Schwester am Telefon und hat geweint und hat gesagt, es ist soweit, wir müssen hin. Ja, ich bin in meinem Leben noch nie so schnell aus dieser Praxis gerannt und ich bin in meinem Leben auch noch nie so schnell in Hannover angekommen. Ich habe jede Regel gebrochen auf dem Weg, die man brechen kann und ich habe so geweint, ich konnte gar nichts sehen. Ja, ich bin dann da angekommen innerhalb von nicht mal einer Stunde und ich brauche eigentlich fast anderthalb. Also ich bin dahin geflogen. Gleichzeitig war diese Stunde die längste meines Lebens und sie fühlt sich trotzdem an wie 2 Minuten, also es ist krass, wie Zeit irgendwie dann auch so ankommt. Und einerseits wusste ich irgendwie auch so ein bisschen, dass das kommt. Gleichzeitig geht jede Hoffnung in dir kaputt und verloren, weil du verstehst, es geht jetzt wirklich zu Ende. Da passiert kein Wunder mehr. Und ich bin dann angekommen und war alleine, weil ich bin ja direkt von der Arbeit gekommen und der Rest kam von zu Hause. Die hat nochmal ein bisschen länger gebraucht, weil ich war halt näher dran. Und meine Mama hatte mich dann angerufen und hat gesagt, geh nicht alleine rein. Ich so, warum nicht? Die so, ich habe Menschen sterben sehen, das willst du nicht, geh nicht alleine rein. Da ist es nochmal richtig angekommen. Dass ich da jetzt hinfahre, um ihn an seinen letzten Momenten einfach zu begleiten. Und ich saß dann im Auto fast eine Stunde und habe auf die gewartet. Und ich saß die ganze Zeit auf heißen Kohlen und dachte, ich will da rein, aber ich will auch irgendwie nicht und was soll ich jetzt machen? Und ich habe dann tatsächlich auf die gewartet. Das war das Schlimmste und das Schwerste, was ich in meinem Leben jemals gemacht habe, in diesem Auto sitzen zu bleiben. Und dann kam meine Familie an und dann kamen wir auf die Station und die haben gesagt, ja, setzen Sie sich bitte in den Warteraum. Der Warteraum war komplett leer. Und ich dachte nur so, wir haben doch keine Zeit zu verlieren, lass uns doch reingehen. Also ich weiß ja, wo er liegt, darf ich da nicht hin? Und dann kamen 2 Ärzte rein und haben die Tür geschlossen und ich dachte, nein, wir haben es verpasst. Und wir haben es tatsächlich verpasst. Also wir kamen etwa 10 Minuten zu spät. Die haben gesagt, sein Herz hat aufgehört zu schlagen. Also in der Nacht hat schon seine Leber versagt und dann kurz vorher hat sein Herz aufgehört zu schlagen und die haben alles versucht, was irgendwie so ging, aber sie konnten ihn nicht länger am Leben erhalten, weil sie wollten uns eigentlich wirklich so diesen letzten Moment mit ihm geben. Und Mama hat sich dann sehr bei denen bedankt und hat gesagt, vielen Dank für alles, was ihr gemacht habt, weil die wissen ganz, also wir haben ja gesehen, wie viel Arbeit das ist und auch wie viel schwere Arbeit das ist. Und dann durften wir ihn sehen. Und es war trotzdem so komisch, weil er sah trotzdem aus, als würde er schlafen. Also es ist wirklich komisch gewesen. Und wir haben dann auch gewartet, wir haben seine Familie informiert und seine Geschwister sind gekommen und haben ihn sich angeschaut, haben sich verabschiedet. Ich weiß nicht, unsere Familie ist da nicht so zimperlich, dass wir dann Tote auch nicht anfassen oder so. Ne? Wir haben auch Fotos gemacht, das machen wir auch irgendwie so, auch bei Beerdigungen und so.
4: Ja, kennen wir so von der russlanddeutschen Community.
3: Ja, ich war gerade sagen. Und

0: gezogen. Also meine Jungs wohnen ja alle noch bei Mama und deswegen, wir sind dann da alle wieder zusammen gewesen in diesem Haus und wir haben dann 2 Monate im Wohnzimmer auf dem Boden geschlafen.
1: Oh.
0: Aber das war uns so egal. Und dann haben wir uns erstmal daran gemacht, wir haben unserer Gemeindeleitung Bescheid gesagt, wir haben Familie angerufen. Die Wichtigsten wussten halt schon Bescheid, so die Nächsten, ne? Und dann haben wir gesagt, ja, jetzt müssen wir wohl eine Beerdigung planen, ne? Wie geht sowas überhaupt? Und das ist so komisch, weil einerseits denkt man sich, müssen jetzt nicht so voll die Emotionen kommen. Andererseits, irgendwie ist man so klar und irgendwie auch gar nicht. Also du hast so viel Gedanken im Kopf und gleichzeitig ist es so leer. Und dann saßen wir da und wir so, ja, was braucht man für eine Beerdigung eigentlich alles? Und dann saßen wir wirklich stundenlang und haben vielleicht eine Liste von 5 Punkten hingekriegt. Auch diesen Lebenslauf zu schreiben, davor habe ich mich so gedrückt, weil das so final und so endgültig sich angefühlt hat. Und dann hat Mama gesagt, du weißt, unser Gemeindeleiter braucht den heute Abend. Und es war 4 Uhr nachmittags, er hat gesagt, so bis 6, 7 bräuchte ich den Lebenslauf. Und ich so, mach ich fertig. Mama so, hast du angefangen? Ich so, nee, hab ich nicht. Und dann habe ich innerhalb von 10 Minuten diesen Lebenslauf geschrieben. Und wir haben dann diese Fassung auch benutzt. Also, ja. Und diese erste Woche war richtig krass. Also, die ersten 2 Monate waren für mich persönlich nach seinem Versterben richtig heftig. Also, da passiert so vieles auf einmal. Also, es ist so, du hast, also, es sind wie so, ja, wie so Phasen oder wie so eine Achterbahnfahrt. Da sind alle Emotionen irgendwie da. Es ist nicht so, dass man mal traurig ist und dann mal aggressiv, sondern das ist so alles irgendwie gemischt und eine Emotion gewinnt, aber alle sind da. Und dann bist du mal extrem traurig und dann verstehst du es nicht und bist sauer, dass er so früh verstorben ist. Und dann ist da auf einmal so eine Taubheit für Stunden, wo man sich dann denkt, ist das gerade normal? Ist mit mir gerade irgendwas falsch? Und wenn ich jetzt so mit Menschen spreche, die trauern, die erzählen genau das Gleiche. Und ich bin mir sicher, dass das irgendwie so ein Schutzmechanismus ist oder so eine Pause ist, die Gott uns einbaut, weil ich kann mir gut vorstellen, dass man sonst daran echt zerbricht. Also, wenn man diese ganzen Emotionen so geballt kriegen würde, das hält keiner aus, wirklich nicht. Ja, und wir haben uns dann dran gemacht, diese Beerdigung zu planen und alles, was wir so an Liebe hatten, haben wir da reingesteckt, weil wir wussten, das ist das Letzte, was wir für ihn tun können. Und ich muss sagen, wir haben nach dieser Beerdigung auch sehr viele Komplimente bekommen. Dass es eine sehr schöne Beerdigung war. Wir haben wirklich jede Kleinigkeit, die irgendwie ging, personalisiert. Wir haben auf der Beerdigung blau und weiß getragen, um den Himmel zu symbolisieren.
1: Wow,
0: Ja.
1: auch alle Gäste
0: Ja,
1: oder
0: auch
1: so?
0: alle Gäste. Wir hatten eine Familiengruppe und haben das da reingeschrieben und die haben es dann auch den Gästen weitererzählt. Wir sind so überrollt worden von Gebeten und von Liebe. Das war so krass. Wir haben so viele Karten gekriegt. Wir haben eine Kommode, die ist 3 Meter lang, die stand voll, voll von
1: Wow.
0: Karten. Und die hat
1: Eure Gemeinde hat, glaube ich, auch noch so eine Aktion gestartet.
0: Genau, ja. Die hat auch eine Spendenaktion gestartet, weil keiner von uns hat damit gerechnet, dass er verstirbt oder dass in nächster Zeit überhaupt jemand verstirbt. Und meine Jungs sind dabei in der Ausbildung, die machen beide ihren Führerschein. Wir sind alle gerade ausgezogen. Keiner hat jetzt irgendwie Geld liegen, um eine Beerdigung zu planen. Und es sind mehrere 1000 Euro, die man da braucht. Bis du
1: Naja.
0: ein Grab gekauft hast und einen Sarg, das sind Dinge, die kannst du nicht, das kannst du nicht weglassen. Also du kannst jemanden nicht beerdigen ohne Grabstelle oder ohne Sarg, ohne Decke, ohne Kleidung. Das sind so Dinge, die musst du einfach haben. Und am Tag, nachdem er verstorben ist, haben dann 2 sehr liebe junge Damen bei uns aus der Gemeinde dann eine Spendenaktion für uns gestartet. Und da sind insgesamt über 7000 Euro zusammengekommen. Die haben die Beerdigung komplett getragen und noch mehr. Und im weiteren Verlauf war es dann tatsächlich auch so, dass die Firma, wo Papa gearbeitet hat, er ist ja irgendwann an Corona erkrankt und dann nie wiedergekommen. Die hat uns tatsächlich dann im Nachgang auch noch eine sehr, ja, sehr große Spende gegeben, die jetzt auch für seinen Grabstein komplett bezahlt. Und das war so eine große Sorge von uns in dem Moment. Sobald er verstorben ist, waren wir so, okay, Beerdigung planen, wovon bezahlen wir das alles? Wir haben ein Eigenheim, das noch nicht ganz abbezahlt ist. Und wir saßen da und dachten, wie machen wir das? Und dann, das ist so ein großer Segen gewesen. Und da haben wir auch wieder gesehen, Gott versorgt so sehr. Auch in Momenten, wo wir gar nicht denken, dass wir jetzt gerade so diese Versorgung, also mit dieser Versorgung haben wir ja nicht geplant. Das haben wir ja nie gedacht, dass wir es brauchen würden, ne? Ja, und ich muss sagen, unsere Gemeinde hat uns da so unterstützt. Wir haben so diese Gebete gespürt. Das war so krass. Uns wurde immer wieder geschrieben. Auch mir wurde geschrieben. Meiner Schwester wurde geschrieben. Die Jugend hat uns da so unterstützt und gehalten. Und auch wenn wir im Gottesdienst dann waren, wir sind ungefähr, ich weiß gar nicht, 3 oder 4 Wochen nachdem er verstorben ist hin. Nicht mal 2 Wochen später. Da wurde ja auch sein Testament dann gelesen vorne bei uns in der Gemeinde. Und Mama ist dann nach vorne und wollte was sagen. Und wir sind danach bestürmt worden in der Gemeinde. Wir standen da bestimmt eine Stunde nach dem Gottesdienst und es sind immer wieder Leute auf uns zugekommen. Und wir waren so von Menschen umgeben, Das ist so krass. Also es ist wirklich so dieses einer trage des anderen Last haben wir gelebt. Also es haben wir so zu spüren bekommen in dem Moment.

0: Ich muss sagen, für mich persönlich waren die ersten 2 Monate richtig krass, weil da die Emotionen einfach am stärksten waren. Und für mich in meinem persönlichen Glaubensleben waren die sehr herausfordernd. Sehr, sehr, sehr herausfordernd. Ich hatte gerade zuvor mit dem Hauskreisdienst gestartet. Er ist im Juli verstorben, den 1. Juli ist er verstorben und im September sollte ich einen neuen Hauskreis anfangen. Und ich dachte, wie soll ich das machen? Also, ich habe da gar nicht den Kopf für. Ich habe, also, wie soll ich das, aus welchen Kapazitäten soll ich schöpfen? Und dann, die ersten 2 Monate war wirklich Überlebensmodus. Also, ich bin zur Arbeit gegangen. Auch da haben es meine Kollegen mitbekommen. Die haben mich da super aufgefangen. Ich habe es dann manchen Klienten erzählt, die ich lange kenne und von denen ich weiß, dass irgendwann die Frage kommt, wie es Papa geht, weil auch die das mitbekommen haben mit seiner Lungentransplantation. Und ich wollte so ein bisschen Herr der Lage sein. Ich wollte mich nicht überraschen lassen von der Frage, wie geht's ihm? Deswegen habe ich dann irgendwann gesagt, nur dass sie es wissen, er ist verstorben, ich möchte nicht weiter darüber sprechen. Und mein komplettes Umfeld ist so liebevoll darauf da umgegangen. Und ich muss sagen, ich habe da Gott auch echt viele Vorwürfe gemacht. Also nicht dieses, wie kannst du nur, sondern ich will's verstehen. Ich verstehe es nicht. Ich verstehe nicht, warum ein 54 Jahre alter Familienvater versterben muss auf so eine Art und Weise. 5 Kinder, keiner von denen verheiratet, keiner von denen hat Kinder. Der wird keine einzige Hochzeit miterleben und kein einziges Enkelkind sehen. Der hat noch so vieles, was er erleben wollte. Der hat sich so darauf gefreut, angeln zu gehen, zu reisen. Wir haben schon überlegt, wo wir hin könnten, weil jetzt ging's ihm ja besser und er braucht diesen Sauerstofftank nicht mehr. Und das ging auf einmal alles nicht mehr. Und gerade hat er diese Gesundheit wiederbekommen und so schnell war sie auch wieder weg. Und dann hatte ich so eine Autofahrt. Autofahrten sind für mich immer so meine Zeit mit Gott. Da bete ich ganz viel, da singe ich Lieder, da rede ich mit ihm. Und dann hatte ich so 2 Monate immer wieder versucht, so auf ihn zuzukommen, aber ich habe gemerkt, mein Herz war nicht bereit, sondern es war so dieses, wenn ich jetzt mit ihm reden würde, ich würde nur Vorwürfe machen, ich würde es nicht verstehen. Und dann hatten wir das Sommerlager bei uns aus der Gemeinde und da habe ich dann mitgemacht und das hat mir so gut getan, weil da ja auch abends die Pflichtveranstaltung war mit der Predigt und da konnte ich dann auch was mitnehmen. Ich habe versucht, immer wieder die Bibel zu lesen, aber ich habe einen Satz gelesen und habe vergessen, was ich gelesen habe. Das ging nicht. Es ging wirklich, das war wie so eine Blockade, es ging einfach nicht. Und dann ging da ganz viel übers Gebet und ich habe mir da so ein bisschen Hiob als Vorbild genommen, weil er hat mit Gott verarbeitet, aber keine, also er hat geklagt, aber nicht angeklagt. Und das habe ich versucht zu tun. Ob mir das so gelungen ist, muss Gott entscheiden. Aber ich habe wirklich versucht, bei ihm immer zu klagen und zu sagen, ich will dir mein Leid klagen, ohne dass ich dich dafür jetzt irgendwie verantwortlich mache oder sage, wie kannst du nur? Obwohl das in dieser Situation so das Einfachste wäre, was man hätte tun können. Und dann hatte ich eine Autofahrt. Ich fahre zur Arbeit so 40 Minuten ungefähr und habe dann diese Autofahrt richtig mein Herz ausgeschüttet und habe gesagt, wie, warum? Ich verstehe es nicht. Warum musste das passieren? Warum? Warum? Warum einfach? Und dann habe ich so Antworten gekriegt. Also ich habe nie davor verstanden, wenn Leute gesagt haben, Gott hat zu mir gesprochen. Aber das war wie eine Konversation. Also es war so dieses, ich habe das erste Mal auf seinen Koma und auf seine Erkrankung wirklich als Fachpersonal drauf geguckt und nicht als Tochter. Weil du dann nochmal ganz anders nüchtern auch analysieren kannst. Und mir wurde klar, selbst wenn er dieses Koma überlebt hätte und er wäre wieder aufgewacht, er wäre bettlägerig gewesen, er wäre ein Pflegefall gewesen, der hätte keine Lebensqualität gehabt. Die Lunge ist so kaputt gegangen in diesem Koma, dass er nie wieder hätte so atmen können, wie er es davor getan hat. Der hätte sehr wahrscheinlich nicht wirklich laufen können. Und ich habe ja gesehen, wie die Muskelmasse immer weniger wurde. Ich habe im Koma, kannst die Therapeutin, ne? Gehst du hin, um deinen Papa zu besuchen? Und ich habe erstmal seine Arme durchbewegt, seine Füße durchbewegt, dass er möglichst wenig Kontrakturen entstehen. Kontrakturen bedeutet, wenn das Gelenk steif wird und sich nicht mehr bewegen lässt. Ja, und auch seine Finger durchbewegt und gedehnt und sonstiges, ne, dass das auch irgendwie erhalten bleibt. Und dann wusste ich ja, ich habe es ja immer wieder gemacht und er war 15 Tage im Koma und ich wusste, also ich habe noch nie zuvor erlebt, dass ein Körper so schnell zugrunde gehen kann, wie er es in diesen 15 Tagen getan hat. Und er sah zum Ende auch nicht gut aus. Er war so aufgedunsen und orange, einfach durch die Leber, die nicht gut war. Ja, und das war irgendwie so, ich habe zum Ende dieser Autofahrt verstanden, dass das Gnade war, dass Papa verstorben ist. Und wir haben in diesen 2 Monaten, die wir bei Mama gewohnt haben, auch immer wieder Predigten gehört von Olaf Latzel. Ich mag den so gerne, weil der so klar spricht einfach. Da ist nicht viel Firlefanz drumherum, sondern er redet wirklich einfach klar heraus. Und er hat dann auch, wir haben dann auch eine Predigt gehört, was mit jemandem passiert, nachdem er verstirbt. Und er hat gesagt, egal wie schmerzhaft, der Tod eines Christen ist immer eine Siegesfeier. Und das habe ich so verstanden in diesem Moment, dass ich mir nur so dachte, ja, es ist eine Siegesfeier, auch wenn es jetzt hier für mich richtig schmerzhaft ist und für uns als Familie auch richtig schmerzhaft ist. Also, Witwe sein und halbwaise sein ist nicht einfach. Das ist so schwer. Und ich war echt überrascht und ich bin immer noch überrascht, wie sehr emotional man wird, wenn man jemanden verliert im näheren Umfeld. Ich habe mir schon gedacht, dass Trauer eine krasse Sache ist und dass das auch viele Emotionen sind, dass das tief ins Herz geht, aber es mal wirklich so auch zu durchleben, ist nochmal eine ganz andere Geschichte. Und ich versuche immer wieder, wenn solche Gedanken aufkommen, wie ich wünschte, er wäre jetzt gerade hier oder wie schade, dass er das jetzt nicht erleben kann, versuche ich mich immer an irgendwas zu erinnern, was ich mit ihm erlebt habe, was schön war. Das hilft mir sehr, muss ich sagen.
1: Ja.
0: Also ich habe ja, wie gesagt, 1,5 Jahre mit ihm in der gleichen Firma gearbeitet. Wir hatten immer wieder Schichten zusammen. Ich habe die Autofahrten gehabt, ne? 45 Minuten hin, 45 zurück. Dann hat er da, also unsere Kollegen am Anfang, als ich da angefangen habe, die haben gedacht, ich wäre seine Frau. Ich war 19. Ich so, Papa, du brauchst mehr Falten. Ich weiß auch nicht, was ich sagen soll. Und oh, das war so cool. Und dann haben wir das zu Hause erzählt. Und ich so, Papa, die wissen noch, wie viele Kinder du hast, ne? Der so, ja, 5. Ich so, sehe ich aus, als würde ich mit 19 schon 5 Kinder haben? Und ich so, sehe ich so alt aus? Und ich so, nein. Aber es war so lustig immer mit ihm, ne? Also wirklich. Und es ist jetzt auch so, es gibt immer wieder Situationen. Mir wurde am Anfang gesagt, man braucht wirklich mindestens ein Trauerjahr, einmal alles durchgemacht. Ob Geburtstag, 8. März, Weihnachten, Ostern, alles einmal durchmachen ohne ihn. Und es tut auch jedes Mal richtig weh. Also jetzt auch 8. März habe ich nicht gedacht. Weltfrauentag, für die, die es nicht kennen. In Russlands deutschen Familien ein großes Ding. Und wir haben auch immer Blumen von ihm bekommen und liebe Worte. Und dass es jetzt nicht mal die Möglichkeit gibt, dass es eventuell passiert, ist schon krass. Ja, und es gibt jetzt immer wieder Situationen im Alltag, die mich an ihn erinnern und die wehtun. Ich war jetzt zum Beispiel das erste Mal wieder im russischen Laden. Da fahre ich nicht so oft hin, weil ich lebe halt allein und ich brauche da nicht so super viel von. Und dann bin ich da hingefahren und da gibt's so Fladenbrot. Kennst du bestimmt auch. Das hat er so gerne gegessen mit seiner Wurst. Und dann habe ich dieses Fladenbrot gekauft, weil ich hatte einfach Lust drauf. Und dann saß ich zu Hause und dachte, ich will dieses Fladenbrot nicht aufmachen. Ich will das nicht alleine essen. Und ich habe mich dann irgendwann dazu gezwungen. Und es sind dann auch immer wieder solche Situationen, wenn ich dann diesen Saft sehe auf einer Tankstelle, den ich nie mochte, den er mir da mitgebracht hat auf meiner Arbeitsstelle. Es sind so viele Situationen immer wieder. Und das ist so krass, weil es ja auch zeigt, wie sehr dieser Mensch ins Leben eingewoben ist, ne? Auch in mein Leben eingewoben war und ist. Und ich bin dankbar, dass ich ihn nicht verlieren kann. Also das war so mein Gedanke, weil ich vor Silvester auch richtig Schiss hatte, weil ich dachte, neues Jahr, ein Jahr, das er noch nie gesehen hat, ein Jahr, das er niemals sehen wird. Und man lässt ihn irgendwie ja auch so im alten Jahr und alle reden davon, Altlasten liegen zu lassen, was Neues anzufangen. Und ich dachte nur, so Lasten würde ich gerne ablegen, aber ich will Papa da nicht lassen, ne? Und dann bin ich am nächsten Morgen aufgewacht. Ich habe abends noch dafür gebetet. Wir haben mit Freunden gefeiert und ich habe mich noch gut ablenken können. Und am nächsten Morgen bin ich aufgewacht mit dem Gedanken, ich bin zur Hälfte Papa. Ich kann ihn gar nicht verlieren. So, ne? Also aus dem bin ich entstanden so. Und das gibt mir richtig Trost, muss ich sagen. Also jeder von uns trauert auch irgendwie auf eine andere Art und Weise. Aber es ist wirklich schön, auch einfach die Familie da zu haben. Ja.
1: Ja, du hast gerade uns auch mitgenommen in die Zeit, wo es auch für deinen Glauben teils schwer war, bis du dann so zu diesem Punkt gekommen bist, wo Gott dir gezeigt hat, das ist Gnade. Wenn jetzt Leute vielleicht in einer ähnlichen Situation stecken wie du, was würdest du so mitgeben wollen? Was könnte helfen?
0: Ganz vieles. Also erstmal, ihr seid nicht alleine damit. Jeder von uns macht schwere Situationen durch und das ist auch okay. Also wir Christen tendieren irgendwie dazu, so zu tun, als wäre alles gut, weil wir haben Gott auf unserer Seite. Und Papa war Christ, trotzdem darf sein Tod wehtun und trotzdem darf das Trauer hervorrufen. Und ihr dürft absolut ehrlich sein, ihr sollt es auch. Nicht nur mit Gott, sondern auch mit eurem Umfeld. Das ist voll wichtig, weil wie du selber schon gesagt hast, Menschen können uns nur unterstützen, wenn wir mit ihnen sprechen. Deswegen sprecht mit eurem Umfeld, sprecht mit Familie, mit Freunden, mit Vertrauenspersonen, mit der Gemeindeleitung, sprecht mit Menschen. Das ist ganz, ganz wichtig. Was ich auch mitgeben möchte ist, nehmt euch Zeit. Also drängt euch nicht dahin, es möglichst schnell wieder in Ordnung bringen zu wollen oder möglichst schnell darüber hinweggekommen zu sein zu müssen. Ich habe, nachdem Papa verstorben ist, wie gesagt, ich war davon überrascht, wie lange auch dieser Schmerz anhält. Also 2 Monate so emotional durch die Welt zu laufen, fühlt sich auch an wie eine Ewigkeit. Und dann habe ich mit einer sehr frauenschlauen Frau gesprochen, die eine sehr schwere Situation durchgemacht hat und 7 Jahre gebraucht hat, um sich daraus zu kämpfen. Und 7 Jahre hört sich an wie eine Ewigkeit, aber diese Zeit brauchen wir auch. Gott hat keinen Zeitmangel, er hat keinen Zeitdruck, den haben nur wir Menschen. Und Ja, das kommt davon, dass wir der Lüge glauben, dass wir hinterherhinken, aber das tun wir nicht, weil wir Gottes, in Gottes Plan leben und er jeden Tag genau so macht und genau so führt, wie er ihn haben will. Und ja, ich habe einen Vers mitbekommen, der mir sehr geholfen hat in dieser Trauerphase. Jesaja 43, 2a. Wenn du durch tiefes Wasser oder durch reißende Ströme gehen musst, ich bin bei dir. Das ist der größte Trost, den wir haben können. Auch wenn es schwer ist, steht trotzdem in Römer 8, 28. Wir wissen aber, dass denen, die Gott lieben, alle Dinge zum Besten dienen. Alle Dinge, auch die Dinge, die wehtun. Vor allem die Dinge, die wehtun. Weil in der Komfortzone wachsen wir nicht. Das ist so. Und ich würde zum Abschluss gerne Psalm 139 lesen. Ich habe vorhin von den Freunden erzählt, die geheiratet haben. Und Vers 10 ist deren Trauvers. Und da habe ich diesen Psalm so richtig das erste Mal gelesen. Und wir haben auch stille Zeit dazu gemacht an ihrem Junggesellenabschied. Und das ist auch der Psalm, den ich meinem Papa am Sterbebett vorgelesen habe. Den ich danach schon gelesen habe, hunderte Male. Und den ich auch mit meiner Gemeinde geteilt habe. Weil in diesen Versen drinne steht, wie sehr Gott uns kennt. Und er kennt jede Zelle und von jeder Zelle nochmal jedes Einzelteil. Und von deiner Seele auch jede Faser. Und es gibt nichts, gar nichts, was zwischen dir und Gott steht, was dich davon abbringen sollte oder könnte, dass du zu ihm sprichst. Er ist dein Vater, er ist dein Schöpfer und er kennt sowieso alles. Er ist um uns rum, er ist in uns allen, über uns, unter uns, überall. Deswegen hab nicht das Gefühl, da wäre eine Barriere, da ist keine. Geh hin, klage wirklich bei ihm an seinen Füßen und so kannst du verarbeiten und so kannst du Trost finden. Wir könnten gern mitlesen, Psalm 139 aus der Schlachterübersetzung. Dem Vorsänger von David ein Psalm. Herr, du erforscht mich und du kennst mich. Ich sitze oder stehe auf, so weißt du es. Du verstehst meine Gedanken von ferne. Du beobachtest mich, ob ich gehe oder liege, und du bist vertraut mit allen meinen Wegen. Ja, es ist kein Wort auf meiner Zunge, das du, Herr, nicht völlig wüsstest. Von allen Seiten umgibst du mich und hältst deine Hand über mir. Diese Erkenntnis ist mir zu wunderbar, zu hoch, als dass ich sie erfassen könnte. Wo sollte ich hingehen vor deinem Geist und wo sollte ich hinfliehen vor deinem Angesicht? Stiege ich hinauf zum Himmel, so bist du da. Machte ich das Totenreich zu meinem Lager, siehe, so bist du auch da. Nähme ich Flügel der Morgenröte und ließe mich nieder am äußersten Ende des Meeres, so würde auch dort deine Hand mich führen und deine Rechte mich halten. Spräche ich, Finsternis soll mich bedecken und das Licht zur Nacht werden um mich her. So wäre doch auch die Finsternis nicht finster für dich und die Nacht leuchtet wie der Tag. Die Finsternis wäre für dich wie das Licht. Denn du hast meine Nieren gebildet, du hast mich gewoben im Schoß meiner Mutter, und ich danke dir dafür, dass ich erstaunlich und wunderbar gemacht bin. Wunderbar sind deine Werke, und meine Seele erkennt das wohl. Mein Gebein war nicht verhüllt vor dir, als ich im Verborgenen gemacht wurde, kunstvoll gewirkt, tief unten auf der Erde. Deine Augen sahen mich schon als ungeformten Keim, und in dein Buch waren geschrieben alle Tage, die noch werden sollten, als noch keiner von ihnen war. Und wie kostbar sind mir deine Gedanken, o Gott, wie ist ihre Stimme so gewaltig. Wollte ich sie zählen, sie sind zahlreicher als der Sand. Wenn ich erwache, so bin ich doch immer noch bei dir. Gottes Segen.
1: Das ist echt ein wunderbarer Abschluss. Danke, Betty.
0: Gott sei Dank.
1: Wirklich, das Wort Gottes, das hat so eine Kraft und
0: wirklich.
1: Ja, danke, dass du auch so offen warst und so viel auch erzählt hast, sehr auch gern. Aus deinem Innenleben, aus deinem Glaubensleben und was drumherum einfach passiert ist. Genau, gerne. Dir weiter Gottes Segen bei der Trauerverarbeitung.
0: Dankeschön.
1: Es wird wahrscheinlich noch ein bisschen dauern.
0: Ja,
1: und
0: bestimmt.
1: Und dich immer begleiten, aber ja, danke.
2: Es ist 23 Uhr.

Herzlich willkommen zu unserer DX-Sendung hier von Radio HCJB am Wochenende, 20. 21. Juni. Schön, dass ihr mit eingeschaltet habt. Es geht gleich los mit dem Beitrag der AG, DX und Olaf Mertens. Dann hören wir die kleine Andacht mit Rüdiger Klaue. Und zum Schluss der Beitrag auf Empfang mit Thomas Riegler. Ich wünsche euch angenehme und störungsfreie 30 Minuten. Mein Name ist Horst Wiese.

0: Willkommen zum DX-Programm der AGDX, der Arbeitsgemeinschaft DX. Mein Name ist Olaf Mertens und ich habe dieses Programm zusammengestellt. Medi 1 Radio, auch genannt Radio Mediterranee Internationale, ist ein marokkanischer Radiosender. Er erreicht nach eigenen Angaben rund 23 Millionen Hörer und sendet in den gesamten Maghreb-Staaten in Nordwestafrika. Das Programm ist zweisprachig. Es werden Sendungen sowohl auf Arabisch als auch auf Französisch produziert. Auch das Online-Angebot unter medi1.com wird zweisprachig präsentiert. Medi 1 Radio nahm im Jahr 1980 seinen Sendebetrieb auf und hat seinen Sitz in der marokkanischen Hafenstadt Tanga an der Straße von Gibraltar. Der Sender wurde von dem französischen Journalisten korsischer Abstammung Pierre Casalta gegründet und bis 2010 geleitet. Er gründete auch den Fernsehsender Medi 1 Sat, später Medi 1 TV. Pierre Casalta verstarb im Jahr 2021 im Alter von 85 Jahren. Obwohl Medi 1 Radio ehemals als eine private Radiostation gegründet wurde, steht der Sender seit 2024 aber mehrheitlich unter der Kontrolle der staatlichen marokkanischen Rundfunkgesellschaft SNRT. Die Nationale Rundfunk- und Fernsehgesellschaft hatte durch den Erwerb von 86,3% des Aktienkapitals und der Stimmrechte von Radio Mediterranee Internationale ihre Präsenz in der marokkanischen Medienlandschaft weiter ausgebaut. Der Sender versteht sich als politisch unabhängig, dennoch gilt seine Berichterstattung als subjektiv und monarchiefreundlich, was ihm den Spitznamen Stimme des Königs einbrachte. Der Slogan der Radiostation lautet Medi 1, la radio du Grand Maghreb.
1: أنتم في الاستماع لميديا موجز الخامسة.
0: Das Programm wird über den starken Langwellensender Nador auf 171 kHz, ein Netzwerk von UKW-Sendern, Digitalradio DAB+, sowie über Internet und die Satelliten Hotbird 13 Grad Ost und Nilesat 101-102, 7 Grad West ausgestrahlt. In Frankreich wird für die Region Nizza-Monaco auch ein UKW-Sender auf 90,6 MHz betrieben. In Westafrika gibt es UKW-Stationen in Yaoundé, Kamerun, Abidjan, Elfenbeinküste, Dakar, Senegal und Libreville, Gabun. Der Langwellensender Nador in Marokko hat eine beeindruckende Sendeleistung von ursprünglich 2 Megawatt und ist damit einer der stärksten Rundfunksender der Welt. 2009 wurde die Firma Thomson mit der Modernisierung der Langwellenstation beauftragt und zwei neue 800 Kilowatt Halbleitersender des Typs S7HP installiert. Die neuen effizienteren Sender mit einer Gesamtleistung von 1600 Kilowatt ersetzten die bisherigen, die 30 Jahre lang in Betrieb waren. Insbesondere nachts ist der Sender auch in Deutschland hörbar. Die Anlage befindet sich 18 Kilometer südlich der Stadt Nador bei der Stadt Seloane. Der Standort wird seit Ende 1982 von Medi 1 zur Verbreitung seines Programms genutzt. Für die Langwelle 171 kHz werden drei jeweils 380 Meter hohe abgespannte Stahlfachwerkmasten als Antenne genutzt. Diese Langwellenmasten gehören zu den höchsten Bauwerken Afrikas. Bis vor einigen Jahren wurde von der Sendeanlage Nador das Programm von Medi 1 Radio auch über einen 250 Kilowatt Kurzwellensender auf der Frequenz 9575 kHz ausgestrahlt. Diese Kurzwellensendungen wurden jedoch im Mai 2017 eingestellt.

Das war der heutige AGDX-Beitrag. Vielen Dank fürs Zuhören. Empfangsberichte bestätige ich gerne mit einer QSL-Karte. Bitte schickt eure Empfangsberichte und Briefe an folgende Adresse: AGDX e.V. Postfach 1214 in 61282 Bad Homburg, Deutschland. Informationen über die AGDX, die Arbeitsgemeinschaft DX, gibt es auch im Internet unter www.agdx.de. Den nächsten AGDX-Beitrag gibt es ab Samstag, den 18. Juli 2026. Bis dahin alles Gute und weiterhin gut DX. Olaf Mertens.

Ein ganz herzliches Dankeschön an Olaf Mertens für die DX-Tipps. Weiterhin hört ihr das DX-Programm hier von Radio HCJB. An diesem Wochenende bzw. in dieser DX-Sendung habe ich ein wenig mehr Zeit, deshalb werde ich wahrscheinlich ein zweites Lied spielen nach der Andacht von Rüdiger Klaue.

Es war einmal ein alter Mann, dem waren die Augen trüb geworden, die Ohren taub und die Knie zitterten ihm. Wenn er nun bei Tisch saß und den Löffel kaum halten konnte, schüttete er Suppe auf das Tischtuch, und es floss ihm auch etwas wieder aus dem Mund. Sein Sohn und dessen Frau ekelten sich davor. Und deshalb musste sich der alte Großvater hinter den Ofen in die Ecke setzen. Und sie gaben ihm sein Essen in ein irdenes Schüsselchen, und dazu noch nicht einmal satt. Da sah er betrübt nach dem Tisch, und die Augen wurden ihm nass. Einmal konnten seine zittrigen Hände das Schüsselchen nicht festhalten, es fiel zur Erde und zerbrach. Die junge Frau schalt ihn und kaufte ihm ein hölzernes Schüsselchen für ein paar Groschen. Daraus musste er nun essen. Wie sie nun da saßen, so trug der kleine Enkel von 4 Jahren kleine Bretter zusammen. »Was machst du da?« fragte der Vater. »Ich mache einen Trog«, antwortete das Kind. »Daraus sollen Vater und Mutter essen, wenn ich groß bin.« Da sahen sich Mann und Frau eine Weile an, fingen endlich an zu weinen, holten sofort den alten Großvater an den Tisch und ließen ihn von nun an immer mitessen, sagten auch nichts, wenn er ein wenig verschüttete. Diese Geschichte ist von den Gebrüdern Grimm. Gott sagt, ich will euch tragen, bis ihr grau werdet, in Jesaja Kapitel 46, Vers 4, und im Psalm 71, Vers 18 heißt es, auch im Alter, Gott, verlass mich nicht.

Ihr hört weiterhin das DX-Programm von Radio HCJB und ich komme zu unseren Sendezeiten und Frequenzen. Und zwar könnt ihr uns hören jeden Samstag und Sonntag, beziehungsweise das DX-Programm um 6.30 Uhr, wieder um 11.30 Uhr, 16 Uhr, 19 Uhr und 23 Uhr, jeweils mitteleuropäischer Sommerzeit. Wir senden auf Kurzwelle auf 3.995 kHz im 75 Meter Band und 5.920 kHz im 49 Meter Band. 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Zum Schluss der Sendung gebe ich wie immer unsere Adresse bekannt. 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Jetzt geht es weiter mit dem Beitrag auf Empfang und Thomas Riegler.

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4: Heute wollen wir uns noch einen Aspekt bei der Satellitenübertragung anschauen. Primär geht es ja darum, im weiteren Sinne Daten aller Art zu übertragen. Dafür sind die Satelliten erfunden worden, dafür sind sie gebaut worden. Inzwischen geht es bei Satellitenübertragungen aber längst nicht mehr nur um den technischen Aspekt an sich, sondern auch um Sicherheit. Dabei hat sich gezeigt, dass sowohl die geostationären als auch die umlaufenden Satelliten angreifbar und störbar sind. Immer öfter ist davon auch in den Nachrichten zu hören. Sogar eine feindliche Übernahme von Satelliten ist möglich und ist auch schon praktiziert worden, so etwa im Zuge des Ukraine-Kriegs. Seit wann werden Funkdienste schon gestört? Schon während des Zweiten Weltkriegs haben beide Kriegsparteien gegenseitig versucht, die Rundfunksendungen des Gegners zu stören oder mit eigenen Sendern den Feind zu demoralisieren. Ein extremes Beispiel dafür war die Geisterstimme aus Moskau. Bei ihr ist ein leistungsstarker russischer Sender auf eine Frequenz des Großdeutschen Rundfunks abgestimmt worden. Dieser russische Sender ist in Betriebsbereitschaft gehalten worden, während die Russen zum Beispiel die deutschen Nachrichten auf dieser Frequenz gehört haben. Während der Sprechpausen im deutschen Programm ist der russische Sender blitzschnell hochgefahren worden und so haben die Russen dann unmittelbar auf das Gesagte einen Kommentar abgeben können. Der ist dann auch von den deutschen Zuhörern empfangen worden. Hörbeispiele dafür sind ab den 1970er Jahren auf Schallplatten und später auch auf CD veröffentlicht worden. Während des Kalten Krieges ist der Empfang unliebsamer Sender ebenfalls auf Mittel- und Kurzwelle mit Störsendern erschwert worden. Obwohl das Satellitenfernsehen schon lang das Mittel- und Kurzwellenradio von 1 abgelöst hat, ist im Prinzip von damals bis heute nur aktuell geblieben. Nur der technische Aufwand für Störungen hat sich dafür geändert. Dazu haben wir einige Grundlagen. Alle Programme oder besser gesagt Datenpakete, die von Satelliten abgestreut werden sollen, müssen zu ihrem Arme aufgeschickt werden. Und das erfolgt über Satellitenuplinks. Sie sind vereinfacht ausgedrückt nichts anderes als versendefähige Satellitenantennen. Wobei die eigentliche Satellitenantenne im Brennpunkt der Schüssel montiert ist. Das vom Sender ausgegebene Signal wird vom Reflektor gebündelt und hinauf dann zum Satelliten geschickt. Dies erfolgt auf sogenannten Uplink-Frequenzen, die sich häufig im Bereich um 14 GHz bewegen. Wobei jedem Satellitentransponder eine eigene Uplink-Frequenz zugeordnet ist. Die Nutzlast der TV-Satelliten besteht aus einer Reihe von Transpondern, die im Prinzip nichts anderes sind als wir Kanalumsitzer mit Verstärker. Dies, was der Satellit auf der Uplink-Frequenz empfängt, wird auf die Downlink-Frequenz umgewandelt und vor der Ausstrahlung verstärkt, sodass da auf der Erde wie gewohnt das Ganze mit üblichen Sat-Antennen empfangen werden kann. Und wie kann man jetzt Satellitenabstrahlungen stören? Ist ein Satellitentransponder bereits eingeschaltet, etwa weil er seit Jahren ein bestimmtes digitales TV-Paket übertragt, lässt sich die Ausstrahlung vergleichsweise leicht stören. Dazu braucht es nur eine weitere Uplink-Antenne, über die ein entsprechend starkes Störsignal auf der Uplink-Frequenz des zu störenden Transponders zum Satelliten aufgeschickt wird. Die Art der Störstrahlung ist dabei grundsätzlich egal. Kommt beim Uplink-Empfänger am Satelliten oben kein nutzbares Signal mehr an, dann weiß er nicht mehr, was er ausstrahlen soll und er kann nichts Verwertbares mehr zur Erde ausstrahlen. Je nach Stärke des Störsignals wird die ursprüngliche Ausstrahlung mehr oder weniger stark beeinträchtigt. Die Palette reicht von wenigen bis vielen Klötzchenbildungen über Standbilder und dergleichen bis hin zum tonlosen Schwarzbild. Für Letzteres braucht es aber dazu dann schon ein ziemlich starkes Störsignal. Mit einem SNG-Fahrzeug, das was gewöhnlich für Live-Übertragungen außerhalb von TV-Studios genutzt wird, würde man so starke Störsignale auf jeden Fall nicht ausstreuen können. Deren Durchmesser haben in der Regel ja kaum 1,5 Meter. Für solche Störangriffe braucht man dann doch größere Antennen, aber so ab etwa 5 Meter Durchmesser wäre man dann schon gut dabei. Der Satellitenempfang lässt sich aber auch regional begrenzt stören. Dabei wird nicht die Ausstrahlung an sich, sondern nur der Empfang unterbunden. Dies ist eine Praxis, die zum Beispiel im Iran zusätzlich zur Störung der Satellitenübertragungen an sich angewendet wird. Dazu muss man wissen, dass der individuelle Satellitenempfang im Iran verboten ist. Trotzdem darf es im Iran schon so viele Satellitenantennen geben, dass es den Behörden nicht mehr möglich ist, gegen sie direkt vorzugehen. Deshalb ist man dazu übergegangen, die Empfangsanlagen zu stören. Und das macht man so, indem man über Funktürme oder von Bergen aus Störsignale ausstreut. Und zwar in Form eines breitbandigen Rauschens im Bereich von 10,7 bis 12,75 GHz. Und das Ganze mit einer Leistung von zum Beispiel 10 Kilowatt. Also schon richtig stark. Mit dem Ganzen wird dann zumindest ein Teil des KU-Band-Frequenzbereiches unbrauchbar gemacht. Und die ganzen Fernsehprogramme, die darüber ausgestrahlt werden würden, die können die Leute nicht empfangen. Satellitensignale kommen auf der Erde ja nur recht schwach an und werden von starken aus der Nähe ausgestreuten Störungen in etwas so platt gemacht, wie wenn ein Elefant auf eine Ameise treten würde. Die iranischen Störausstrahlungen erfüllen sogar einen Doppelnutzen. Weil mit ihnen wird nicht nur der geostationäre Satellitenempfang unterbunden, sondern man kann damit auch Starlink-Anlagen ausschalten, weil die nutzen auch wieder das KU-Band-Frequenzspektrum. Starlink-Terminals sind im Iran selbstverständlich auch verboten und die Machthaber setzen alles drauf, dass sie die Anlagen ausfindig und unschädlich machen. Ungeachtet dessen versucht man im Iran befindliche Starlink-Anlagen nicht nur durch Störsender, sondern auch durch die Ausstrahlung falscher GPS-Koordinaten unbrauchbar zu machen. GPS-Daten werden von den Starlink-Satelliten auch benötigt, um ihre Beams auf die beabsichtigten Zielgebiete ausrichten zu können. Sicher ist aber auch, dass der Iran nicht das ganze Land mit KU-Band-Störsignalen überziehen kann. Weil der staatliche Rundfunk IRIB nutzt ebenfalls KU-Band-Satelliten zur Signalzuführung, zumindest zu exponiert gelegenen Sendeanlagen. Dass zumindest lokale Sender im Iran ihre auszustrahlenden Programme über Satellit zugeliefert kriegen, war zum Beispiel sogar vor einigen Jahren im iranischen Fernsehen im Detail zum Sehen. Da haben sie zum Beispiel einen TV-Umsetzer gezeigt, neben dem sein Mast rund 1,2 Meter große Satellitenschüssel zum Sehen ist. Es ist davon auszugehen, dass die iranischen Störausstrahlungen vor allem auf die Städte und Ballungsräume begrenzt ist. Die Reichweite der terrestrischen Störausstrahlung darf jedenfalls trotzdem nicht zu unterschätzen sein. Bei bestimmten Wetterlagen hat man bereits leichte Satempfangsstörungen über den Persischen Golf hinweg an der Küste von Kuwait, Saudi-Arabien, Katar und den Vereinigten Arabischen Emiraten beobachten können. Durch Triangulation hat man dann die Herkunft dieser Störungen im Iran lokalisieren können. Gesichert ist, dass sie sowohl geostationäre, aber auch die umlaufenden Satelliten stören lassen. LEO-Satelliten lassen sie zum Beispiel mit Antisatellitenraketen treffen. Infolgedessen können durch den Kessler-Effekt ganze Satellitenkonstellationen außer Betrieb genommen werden. Das Ganze klingt zwar irgendwie harmlos, ist aber trotzdem eine höchst brutale Angelegenheit. Der Kessler-Effekt besagt nämlich nichts anderes, es wird aus den Trümmern eines zerstörten ersten Satelliten in der Umlaufbahn weitere Satelliten erreichen und auch diese zerstören können. Deren Trümmer wiederum zerstören wieder die nächsten Satelliten und so weiter. Also wir reden da von einer Kettenreaktion. Durcheinanderbringen kann man eine LEO-Satellitenkonstellation aber auch, wenn man die globale Satellitennavigationssysteme stört. Also nicht nur die amerikanischen GPS-Satelliten, sondern auch die russischen GLONASS, die europäischen Galileo und die chinesischen Baidong-Satelliten. Damit wissen die LEO-Satelliten dann nicht mehr, wo sie sind und können zwar auch nicht mehr andere Kanäle und andere Ausleuchtzonen aktivieren. Grundsätzlich muss man sagen, dass es viele Möglichkeiten gibt, Satelliten zu stören. Allerdings gibt es für jeden Störangriff auch ein Gegenmittel. Wir können aber sagen, dass sich die Betreiber von Satelliten potenziellen Angreifern nicht schutzlos ausgeliefert sind. Das meiste dieser Maßnahmen ist allerdings geheim, beziehungsweise soll nicht der Öffentlichkeit bekannt sein. Ja, und damit wollen wir dieses Thema belassen. Wir sehen auf jeden Fall, die Satellitenwelt ist einer großen Änderung unterzogen und sie kann in 3, 4, 5 Jahren schon ganz anders ausschauen als wir heute. Also seien wir gespannt, was da die nächste Zeit alles passiert. Und das war's ja schon wieder für heute. Danke fürs Zuhören, Ihr Thomas Riegler.

Ein herzliches Dankeschön an Thomas für diesen Beitrag. Und hier nun unsere Adresse, damit ihr uns auch gerne schreiben könnt. Die lautet Radio HCJB Deutschland, Postfach 2504 in 32715 Detmold. Oder schreibt uns einfach eine E-Mail unter info@hcjb.de. Das war es schon wieder für das Wochenende 20. 21. Juni. Wir haben auch den Sommeranfang jetzt an diesem Wochenende und ich hoffe, es wird ein schöner Sommer. Macht's gut, bis zum nächsten Mal. Hier am Mikrofon begleitete euch Horst Wiese und ich wünsche euch eine schöne Woche, gute X und Gottes Segen und bleibt auch gesund.

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1: Ich begrüße Sie zu einer weiteren Ausgabe der Sendereihe durch die Bibel. Herzlich willkommen. An die letzte Sendung denke ich nur mit Schaudern zurück. Denn im dazugehörenden Bibeltext ging es um das Gericht Gottes, das er über die beiden Königshäuser des Südreiches Juda und des Nordreiches Israel kommen ließ. Als Vollstrecker hatte sich Gott den ehemaligen Hauptmann Jehu ausgesucht, der mit grausamer Hand die beiden Könige samt ihren Nachkommen auslöschte und selber König des Nordreiches wurde. Obwohl er in dieser Hinsicht ein Werkzeug in Gottes Hand war, so heißt das noch lange nicht, dass er auch ein Mann Gottes war und auch sonst nach dem Willen Gottes lebte. Ganz im Gegenteil. Über ihn heißt es im zweiten Buch der Könige, ziemlich am Schluss von Kapitel 10, er aber hielt nicht das Gesetz des Herrn, des Gottes Israels. Im Nordreich Israel war es fast schon zur Tradition geworden, die Sünde Jerobeams zu begehen. So wird im ersten und zweiten Buch der Könige die Verehrung von Götzen umschrieben. Denn Jerobeam, der erste König des Nordreiches, hatte zwei goldene Kälber aufstellen lassen, die als Gott Israels verehrt werden sollten. Unter König Ahab und seiner Frau Isebel kam auch noch die Verehrung des Götzen Baal hinzu. Im Südreich Juda unterdessen regierten im Lauf der Zeit mehrere Könige, die von der Bibel vorwiegend positiv beurteilt werden. Doch dann heiratete König Joram eine Frau aus dem Nordreich, und zwar niemand Geringeres als eine Tochter des umstrittenen Königspaares Ahab und Isebel. Und wie die Bibel berichtet, übt diese Frau schlechten Einfluss auf ihren Mann aus, so dass auch auf das Königshaus des Südreiches ein tiefer Schatten fällt. Nachdem Jehu, der ehemalige Hauptmann aus dem Nordreich, die Könige des Nord- und des Südreiches mitsamt ihren Nachkommen getötet und den Baalskult im Nordreich ausgelöscht hat, scheint der Weg frei für einen Neuanfang. Dem ist aber nicht so. Jehu selbst wird König des Nordreiches und denkt gar nicht daran, sein Leben nach dem Willen Gottes auszurichten. Und im Südreich Juda lebt immer noch diese Frau aus dem Nordreich, die Tochter von Ahab und Isebel, die ihren Ehemann Joram und den gemeinsamen Sohn Ahasja zum Bösen verführt hat. Sie heißt Athalia und begegnet uns nun im zweiten Buch der Könige Kapitel 11 als eine ältere, alleinstehende und verbitterte Frau. In Vers 1 wird über sie berichtet: Als aber Athalia, Ahasjas Mutter, sah, dass ihr Sohn tot war, machte sie sich auf und brachte alle aus dem königlichen Geschlecht um. Solange ihr Sohn Ahasja noch lebte, war sie wahrscheinlich die hoch angesehene Königinmutter, die im Hintergrund die Fäden zog und ihren Sohn herumkommandierte. Vermutlich war sie genauso resolut wie ihre Mutter Isebel. Doch nach dem Tod ihres Sohnes würde nun wohl jemand aus der nächsten Generation die Herrschaft übernehmen. Der würde sie gewiss als Großmutter achten, aber nicht als heimliche Mitregentin. Doch genau das passte ihr gar nicht, und so sorgte sie dafür, dass ihre lieben Enkel und vielleicht noch andere Nachkommen aus der Verwandtschaftslinie des früheren Königs David recht früh ihr Leben aushauchten. Ja, letztendlich sehe ich in der blutrünstigen Athalia eine Person, die sich vom Teufel dafür benutzen ließ, die Nachkommenschaft Davids möglichst auszulöschen. Sicher ahnen Sie schon, warum ich plötzlich von David rede, dessen Königsherrschaft zu diesem Zeitpunkt schon seit etwa 120 Jahren in der Vergangenheit liegt. Nun, es geht mir darum, dass aus der Linie Davids eines Tages der Messias, der Erlöser Jesus Christus, hervorgehen soll. Und weil der Teufel dies mit aller Macht verhindern will, kommt es eben im Laufe der Geschichte zu einem skurrilen Vorkommnis wie diesem, dass eine ehrwürdige Königinmutter zu einer mordenden Großmutter wird. Dumm nur, wenn man den Überblick über die genaue Zahl der Enkelkinder verloren hat. In unserem Bibeltext wird ab Vers 2 berichtet: Aber Josheba, die Tochter des Königs Joram, Ahasjas Schwester, nahm Joasch, den Sohn Ahasjas, und stahl ihn aus der Mitte der Söhne des Königs, die getötet wurden, und brachte ihn mit seiner Amme in die Bettenkammer und verbarg ihn vor Athalia, so daß er nicht getötet wurde. Und er war bei Josheba versteckt im Hause des Herrn 6 Jahre lang. Athalia aber war Königin über das Land. Athalia macht also auf ihre alten Tage noch richtig Karriere. Nach ihrem Ehemann Joram und ihrem Sohn Ahasja übernimmt sie als erste Königin die Regierungsgeschäfte über das Südreich Juda. Ihr kleiner Enkel Joasch wächst unterdessen bei seiner Tante Josheba auf. Die ist, so kann man es im 2. Buch der Chronik nachlesen, mit dem Priester Jojada verheiratet. Das erklärt, warum es in unserem Bibeltext heißt, Joasch wurde versteckt im Hause des Herrn 6 Jahre lang. Das heißt, er wächst in Jerusalem im Tempelbezirk auf, ohne dass seine Großmutter Athalia etwas davon mitbekommt. Vers 4. Im 7. Jahr aber sandte Jojada hin und nahm die Hauptleute über 100 von der Garde und der Leibwache und ließ sie zu sich ins Haus des Herrn kommen und schloss einen Bund mit ihnen und nahm einen Eid von ihnen im Hause des Herrn und zeigte ihnen den Sohn des Königs. Man merkt schon, jetzt wird es richtig spannend. Der Priester Jojada ruft eines Tages die Befehlshaber der Streitkräfte zu sich und eröffnet ihnen, König Ahasja, der vorige König des Südreiches, hat einen Sohn, der nicht getötet wurde und der eigentlich der rechtmäßige Thronfolger ist. Darf ich vorstellen, das ist mein Neffe Joasch. Im ersten Moment sind die versammelten Herrschaften so überrascht, dass sie kaum noch den Mund zubekommen. Aber dann, so stelle ich es mir jedenfalls vor, gewinnen Freude und Zuversicht die Oberhand. Freude darüber, dass das Haus Davids, wie die Verwandtschaftslinie Davids oft bezeichnet wird, doch noch nicht erloschen ist. Und Zuversicht, dass die Prophezeiungen im Blick auf die Nachkommenschaft Davids doch in Erfüllung gehen werden. Außerdem ist Königin Athalia, die ja nur durch ein Blutbad an die Macht kommen konnte, gewiss keine beliebte Regentin. Aber was hat der Priester Jojada, der die Befehlshaber der Streitkräfte zu sich gerufen hat, nun genau vor? Sein Neffe Joasch ist zwar der rechtmäßige Thronanwärter, aber noch ein kleiner Junge. Ab Vers 5 wird berichtet, und der Priester Jojada gebot ihnen, das ist es, was ihr tun sollt. Ein Drittel von euch, die ihr am Sabbat antretet, sollt Wache halten im Hause des Königs, und ein Drittel soll Wache halten am Tor Sur und ein Drittel am Tor hinter dem Haus der Leibwache. So sollt ihr Wache halten rings um das Haus. Aber zwei Abteilungen von euch, die am Sabbat abtreten, sollen Wache halten im Haus des Herrn um den König her. Gemeint ist der kleine Joasch. Und ihr sollt euch rings um den König stellen, jeder mit seiner Waffe in der Hand, und wer hereinkommt zwischen die Reihen, der soll sterben. Und ihr sollt um den König sein, wenn er aus- und eingeht. Und die Hauptleute über 100 taten alles, was ihnen der Priester Jojada geboten hatte, und nahmen zu sich ihre Männer, die am Sabbat antraten, mit denen, die am Sabbat abtraten, und kamen zu dem Priester Jojada. Die Männer, die am Sabbat antraten, mit denen, die am Sabbat abtraten, also eine doppelte Streitmacht ist dafür zuständig, Joasch zu bewachen. Denn sobald Königin Athalia etwas von seiner Existenz erfahren sollte, würde sie sicher alles daran setzen, den jungen Thronanwärter umbringen zu lassen. Weiter ab Vers 10. Und der Priester gab den Hauptleuten die Spieße und Schilde, die dem König David gehört hatten und in dem Hause des Herrn waren. Und die Leibwache stand, jeder mit seiner Waffe in der Hand, von der Seite des Tempels im Süden bis zur Seite im Norden, vor dem Altar und dem Tempel, rings

Berg Zion befindet sich jedoch der königliche Palast. Mag sein, dass Königin Atalia sich dort aufhält. Denn ziemlich schnell bekommt sie mit, dass irgendetwas Bedeutsames passiert sein muss. Ich lese weiter ab Vers 13. Und als Atalia das Geschrei des Volkes hörte, das herzulief, kam sie zum Volk in das Haus des Herrn und sah, und siehe, da stand der König, also der kleine Joasch, an der Säule, wie es Brauch war, und die Hauptleute und die Trompeten bei dem König. Und alles Volk des Landes war fröhlich und blies die Trompeten. Atalia aber zerriss ihre Kleider und rief, Aufruhr, Aufruhr! Aber der Priester Jojada gebot den Hauptleuten über 100, die über das Heer gesetzt waren, und sprach zu ihnen, führt sie zwischen den Reihen hinaus, und wer ihr folgt, der sterbe durch das Schwert. Denn der Priester hatte gesagt, sie sollte nicht im Hause des Herrn getötet werden. Und sie legten die Hände an Atalia, und sie ging hin den Weg, wo die Rosse zum Hause des Königs gehen, und wurde dort getötet. Soweit die Verse 13 bis 16. Atalia bekommt also keine Möglichkeit, sich vor irgendeinem Gericht zu verteidigen oder ins Exil zu gehen. Stattdessen wird mit ihr, noch bevor sie wieder den Palast erreichen kann, kurzer Prozess gemacht. Schließlich hatte sie sich ja auch selbst durch ein Blutbad an die Macht gebracht. Der Priester Jojada unterdessen will das Volk dazu bewegen, die besondere Situation für einen geistlichen Neuanfang zu nutzen. Die folgenden Verse machen deutlich, dass Atalia, die aus dem Nordreich Israel stammte und eine Tochter von Ahab und Isebel gewesen war, tatsächlich auch den Baalskult ins Südreich Juda gebracht hatte. Für das gewöhnliche Volk war das vermutlich gar kein Problem. Sie besuchten weiterhin den Tempel in Jerusalem, um dem Gott Israels die Ehre zu geben, und verehrten nebenbei auch den Götzen Baal. Aus meiner Sicht passiert heutzutage etwas ganz Ähnliches. An Jesus Christus zu glauben und nur dem wahren Gott zu dienen, gilt vielen als engstirnig und fundamentalistisch. Stattdessen werden verschiedene Religionen als gleichwertig betrachtet und ein bisschen Aberglaube nebenbei wird nicht als anstößig empfunden. Aus der Sicht der Bibel ist ein solches Verhalten jedoch fatal. In unserem Bibeltext wird ab Vers 17 geschildert, was der Priester Jojada unternimmt, um einen geistlichen Neuanfang anzustoßen. Dort ist zu lesen, und Jojada schloss einen Bund zwischen dem Herrn und dem König, gemeint ist der kleine Joasch, samt dem Volk, dass sie des Herrn Volk sein sollten, desgleichen auch zwischen dem König und dem Volk. Da ging alles Volk des Landes in das Haus Baals und brach seine Altäre ab, und sie zerschlugen alle seine Götzenbilder und töteten Mattan, den Priester Baals, vor den Altären. Der Priester Jojada aber bestellte die Wachen am Hause des Herrn und nahm die Hauptleute über 100 und die Garde und die Leibwache und alles Volk des Landes, und sie führten den König hinab vom Hause des Herrn und kamen durchs Tor der Leibwache zum Hause des Königs. Und er setzte sich auf den königlichen Thron, und alles Volk des Landes war fröhlich, aber die Stadt blieb still. Die Stadt blieb still, diese Anmerkung ist wohl so zu verstehen, dass es in Jerusalem noch eine ganze Anzahl von Leuten gibt, die der getöteten Königin Atalia nachtrauern und die den neuen König Joasch keineswegs bejubeln wollen. Die zweite Hälfte von Vers 20 und der erste Vers des nächsten Kapitels bilden eine Art Zusammenfassung und zugleich eine Überleitung. Es wird dort berichtet, Atalia aber töteten sie mit dem Schwert bei des Königs Hause, und Joasch war 7 Jahre alt, als er König wurde. Nun wäre es sicher interessant zu wissen, wie Joasch die Jahre seiner Kindheit und Jugend verbracht hat, bis er die ersten Entscheidungen als König über das Südreich Juda eigenständig treffen konnte. Doch schon ab Vers 2 begegnet uns Joasch als erwachsener Mann, über den im Rückblick berichtet wird. Im 7. Jahr Jehus im Nordreich Israel wurde Joasch König über das Südreich und regierte 40 Jahre zu Jerusalem. Seine Mutter hieß Zibja aus Beerscheba. Und Joasch tat, was recht war und dem Herrn wohlgefiel,

solange ihn der Priester Jojada lehrte. Nur, dass die Höhen nicht entfernt wurden, denn das Volk opferte und räucherte noch auf den Höhen. Joasch wird in diesen Versen mit gewissen Einschränkungen als ein guter König beurteilt. Sein Onkel, der Priester Jojada, übte offenbar einen positiven Einfluss auf ihn aus. Angekreidet wird dem König jedoch, dass er nicht entschlossen genug gegen die Opferhöhen vorgeht. Seitdem es in Jerusalem einen Tempel gibt, haben sie eigentlich keine Daseinsberechtigung mehr. Zumal sie von manchen Leuten nach wie vor dazu missbraucht werden, fremde Gottheiten zu verehren. Im Ganzen betrachtet erlebt das Volk unter König Joasch aber eine Zeit der geistlichen Erneuerung. Restlos alle Menschen werden davon jedoch nicht erfasst. So etwas hat es im Laufe der Geschichte immer wieder gegeben, auch im Christentum. Gar nicht so selten ist es zu sogenannten Erweckungen gekommen, die das geistliche Leben der Menschen in bestimmten Regionen von Grund auf erneuert haben. Aber 100% der Menschen dürften es wohl nur selten gewesen sein, die sich entschlossen haben, Jesus nachzufolgen. Zurück zum zweiten Buch der Könige und dem, was König Joasch nun erlebt. Der Tempel, der zu Salomos Zeiten errichtet wurde, zeigt inzwischen einige schadhafte Stellen, die unbedingt repariert werden müssen. Zwar verfügen die Priester über Einnahmen, die auch die Reparaturkosten abdecken sollen, aber es fehlt an der richtigen Koordination. Denn zum einen bekommen die Priester Geld für bestimmte Dienste, die sie geleistet haben. Auch durch die Tempelsteuer kommt einiges zusammen. Außerdem lösen viele Leute ihre Erstgeburten durch eine Geldsumme ab oder geben freiwillig eine Spende. Es gibt also verschiedene Einnahmequellen. Aber wenn jeder nach Gutdünken entscheiden kann, wie viel davon in die Reparaturarbeiten fließen soll und wer sich um welche Schäden kümmert, dann kann aus der ganzen Sache eigentlich nichts werden. Deshalb schlägt König Joasch vor, eine zentrale Kasse einzurichten und dann zu entscheiden, wofür das Geld ausgegeben wird. Ab Vers 5 wird zuerst geschildert, was sich vor dem Inkrafttreten dieser Regelung zugetragen hat. Und Joasch sprach zu den Priestern: Alles für das Heiligtum bestimmte Geld, das in das Haus des Herrn gebracht wird, Geld, wie es gang und gäbe ist, nämlich das Geld, das jedermann gibt, wie er geschätzt wird, und alles Geld, das jedermann aus freiem Herzen opfert, dass er es in das Haus des Herrn bringe, das sollen die Priester zu sich nehmen, jeder von seinem Bekannten. Davon sollen sie ausbessern, was baufällig ist am Hause, wo sie finden, dass es baufällig ist. Als aber die Priester bis ins 23. Jahr des Königs Joasch nicht ausgebessert hatten, was baufällig war am Hause, rief der König Joasch den Priester Jojada samt den Priestern und sprach zu ihnen: Warum bessert ihr nicht aus, was baufällig ist am Hause? Darum sollt ihr nun nicht mehr das Geld an euch nehmen, jeder von seinen Bekannten, sondern sollt's geben, und zwar in eine gemeinsame Kasse, zur Ausbesserung für das, was baufällig ist am Hause. Und die Priester willigten ein, dass sie vom Volk kein Geld mehr nehmen sollten, aber auch das Baufällige am Hause nicht mehr auszubessern brauchten. Da nahm der Priester Jojada eine Lade und bohrte oben ein Loch hinein und stellte sie auf zur rechten Hand neben dem Altar, wo man in das Haus des Herrn geht. Und die Priester, die an der Schwelle wachten, taten alles Geld hinein, das zu dem Hause des Herrn gebracht wurde. Wenn sie dann sahen, dass viel Geld in der Lade war, kam der Schreiber des Königs mit dem hohen Priester herauf, und sie zählten das Geld, das sich in dem Hause des Herrn vorfand, und banden es zusammen. Und man übergab das Geld, abgezählt, den Werkmeistern, die bestellt waren für das Haus des Herrn, und sie gaben es aus an die Zimmerleute und Bauleute, die am Hause des Herrn arbeiteten, nämlich an die Maurer und Steinmetzen und an die, die Holz und gehauene Steine kaufen sollten, dass das Baufällige am Hause des Herrn ausgebessert werde und für alles, was Not war, um am Hause auszubessern. Doch ließ man nicht machen, silberne Schalen, Messer, Becken, Trompeten, auch kein goldenes oder silbernes Gerät im Hause des Herrn von dem Geld, das zu des Herrn Haus gebracht wurde,
sondern man gab's den Arbeitern, dass sie damit das Baufällige am Hause des Herrn ausbesserten. Auch brauchten die Männer nicht Rechnung zu legen, denen man das Geld übergab, dass sie es den Arbeitern gäben, sondern sie handelten auf Treu und Glauben. Aber das Geld von Schuldopfern und Sündopfern kam nicht für das Haus des Herrn ein, denn es gehörte den Priestern. Soweit die Verse 5 bis 17. Ich habe den Eindruck, dass wir uns heute noch einiges von König Joasch und seiner Gemeinschaftskasse abgucken können. Egal, ob eine solche Kasse im Hauskreis aufgestellt wird, um beispielsweise ein Missionswerk zu unterstützen, oder in der Gemeinde. Eine solche Kasse wirkt wie ein Appell an jeden, sich nach Kräften an der gemeinsamen Aufgabe zu beteiligen. Was jemand gegeben hat, hat er gegeben, und er kann es nicht einfach wieder zurückholen, weil er plötzlich seine Meinung geändert hat. Des Weiteren fällt die Entscheidung, wofür das gesammelte Geld ausgegeben werden soll, nicht durch einen Einzelnen, sondern gemeinsam. Das ist außerordentlich sinnvoll, denn trotz bester Absichten kann der eine oder andere schon mal auf ziemlich verrückte Ideen kommen. Tja, und letztlich wird die gemeinsame Kasse auch vor unbefugtem Zugriff geschützt. In die Kasse, die Joasch aufstellen ließ, konnte man etwas hineinwerfen, aber nicht ohne weiteres etwas herausnehmen. Und wenn sie voll war, zählten der Schreiber des Königs und der Hohepriester gemeinsam das Geld, so dass es zu keinen Unregelmäßigkeiten kommen konnte. Die einzelnen Punkte, die ich eben aufgezählt habe, lassen sich in abgewandelter Form natürlich auch auf größere Geldsummen anwenden, die auf einem Bankkonto liegen und die die gesamte Arbeit einer christlichen Gemeinde oder eines Missionswerkes sicherstellen. Zur Ehre Gottes sollten wir alles dafür tun, dass solches Geld nicht irgendwo versickert oder für falsche Zwecke ausgegeben wird. Wir erreichen nun den letzten Abschnitt von Kapitel 12, und der knüpft an dem, was bereits am Schluss von Kapitel 10 angesprochen wurde. In Bezug auf das Nordreich Israel war dort zu lesen: Zur selben Zeit fing der Herr an, Stücke von Israel abzutrennen. Denn Hasael, der König von Aram, schlug sie im ganzen Gebiet Israels, vom Jordan gegen der Sonne Aufgang, das ganze Land Gilead, die Gaditer, Rubeniter und Manassiter, von Aroer an, das am Arnon liegt, Gilead und Baschan. Das heißt, ein riesiges Gebiet der Israeliten östlich des Jordans wurde von den Aramäern eingenommen. Und jetzt gerät auch das Südreich Juda in Bedrängnis. In unserem Bibeltext wird ab Vers 18 berichtet: Zu der Zeit zog Hasael, der König von Aram, herauf und kämpfte gegen Gat und eroberte es. Und als Hasael sich wandte, um gegen Jerusalem hinaufzuziehen, nahm Joasch, der König von Juda, alle heiligen Gaben, die seine Väter Josaphat, Joram und Ahasja, die Könige von Juda, geheiligt hatten, und was er selbst geheiligt hatte. Dazu alles Gold, das man fand im Schatz des Hauses des Herrn und im Hause des Königs, und schickte es Hasael, dem König von Aram. Da zog er von Jerusalem ab. Was Joasch alles unternimmt, um sich die Aramäer vom Hals zu halten, muss man wohl als Verzweiflungstat bezeichnen. Der Tempelschatz und besondere Gaben, die das Erbe der Väter darstellen, müssen weggegeben werden, um eine Belagerung der Stadt Jerusalem zu verhindern. Was aus den Bemühungen von König Joasch wird, das ganze Volk zu einem geistlichen Neuanfang zu bewegen, darüber wird zu sprechen sein, wenn wir das zweite Buch der Chronik erreichen. Denn dort gibt es weitere, ausführlichere Informationen zu diesem Thema. In unserem Bibeltext dagegen endet die Berichterstattung über König Joasch sehr formal, wie wir es bereits gewohnt sind. Hier nun aus Kapitel 12 die restlichen Verse 20 bis 22. Was aber mehr von Joasch zu sagen ist und alles, was er getan hat, das steht geschrieben in der Chronik der Könige von Juda. Und seine Großen empörten sich und machten eine Verschwörung und erschlugen ihn im Haus des Millo, wo man hinabgeht nach Silla. Josacha, der Sohn Schimats, und Josabat, der Sohn Schomers, seine Großen, schlugen ihn tot.
und man begrub ihn bei seinen Vätern in der Stadt Davids. Und sein Sohn Amazia wurde König an seiner Stadt. Während die Könige im Nordreich Israel schon immer ziemlich gefährlich lebten und vor ihren Mitmenschen auf der Hut sein mussten, konnten die meisten Könige des Südreichs Juda vergleichsweise friedlich ihr Leben beschließen. Doch Joasch eröffnet nun eine Reihe von Königen, die durch eine Verschwörung umkommen, obwohl er und sein Sohn Amazia zu den guten Königen gehören. So viel für diesmal. Ich würde mich freuen, wenn Sie auch bei der nächsten Folge aus der Reihe Durch die Bibel wieder mit dabei sind. Bis dahin, auf Wiederhören und Gottes Segen mit Ihnen.